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1: Herzlich willkommen zur Sendereihe Durch die Bibel. Zum letzten Mal wird das Buch des Propheten Daniel im Mittelpunkt stehen. Das Kapitel 12 ist nun an der Reihe. Schön, dass Sie mit dabei sind. Viel Freude wünsche ich Ihnen beim Zuhören und Mitdenken. Eine ganze Weile haben wir uns in dieser Sendereihe mit dem Buch des Propheten Daniel beschäftigt. Fast kommt es mir so vor, als hätte ich ihn selbst begleitet bei seinem langen Leben am babylonischen Königshof. Als Kind oder Teenager wurde er dorthin verschleppt, der junge Israelit. Und mittlerweile ist Daniel alt geworden. Doch noch hat Gott Großes mit ihm vor, mit seinem Propheten, mit dem Mann, den er lieb hat, wie es im Danielbuch heißt. Schon in den Jahren davor gab Gott ihm immer wieder Einblicke in die Zukunft der Weltgeschichte. Und nun berichtet uns Daniel schließlich von einer letzten, sehr umfangreichen Prophetie, die er von Gott empfangen hatte. Diese letzte Prophetie erstreckt sich im Danielbuch über die Kapitel 10 bis 12, also bis zum Ende des gesamten Buches. Diese letzte Prophetie umfasst eine ausgedehnte Zeitspanne. Zunächst ging es noch einmal um Vorhersagen über Persien, über den Griechen Alexander den Großen und die Teilung seines Reiches. Danach offenbarte der Engel Einzelheiten über die Zukunft Syriens und Ägyptens sowie über Antiochus den IV. Epiphanes, der hier auch als eine Art Prototyp für kommende antichristliche Herrscher steht. Bis hierher liegen jene Ereignisse aus Daniels Sicht im Jahr 536 oder 535 vor Christus alle in der Zukunft. Doch aus unserer Sicht heute sind sie bereits Geschichte. Dabei konnten wir feststellen, wie genau Gott dem Daniel diese Ereignisse prophezeit hatte. Und nun gelangen wir mit Kapitel 12 wohl in den Bereich der Prophetie, der auch für uns heute größtenteils in der Zukunft liegt. Da kündigt der Engel Gottes abschließend eine Zeit größter Not und Gefahr an, danach aber auch die Auferstehung der Toten und den Beginn einer neuen Schöpfung. Lassen Sie uns nun anfangen. Auch das letzte Kapitel im Buch Daniel, das Kapitel 12, wollen wir uns Vers für Vers genau ansehen. Und los geht's natürlich mit Vers 1. Der Engel spricht zu Daniel: Zu jener Zeit wird Michael, der große Engelfürst, der für dein Volk eintritt, sich aufmachen. Denn es wird eine Zeit so großer Trübsal sein, wie sie nie gewesen ist, seitdem es Menschen gibt, bis zu jener Zeit. Aber zu jener Zeit wird dein Volk errettet werden, alle, die im Buch geschrieben stehen. Zu jener Zeit heißt es hier am Beginn von Vers 1. Von welcher Zeit spricht der Engel? Das macht in diesem Fall der Zusammenhang ziemlich schnell deutlich. Denn der Engel fährt fort: Denn es wird eine Zeit so großer Trübsal sein, wie sie nie gewesen ist, seitdem es Menschen gibt, bis zu jener Zeit. Und diesen Teil des Verses zitiert Jesus in seiner bedeutsamen Rede von der Zerstörung des Tempels und von seinem erneuten Kommen in unsere Welt. Im Matthäusevangelium finden wir diese Rede von Jesus im Kapitel 24. Jesus ist mit seinen Begleitern im Tempel von Jerusalem. Einige von ihnen sind fasziniert von der Schönheit des Tempels und von seinen beeindruckenden Steinen. Sie wollen Jesus darauf aufmerksam machen. Und das nimmt er zum Anlass, um von der Zerstörung des Tempels zu sprechen. Daraufhin stellen die Jünger drei entscheidende Fragen. Erstens, wann wird das geschehen? Also wann wird der Tempel zerstört werden? Zweitens, was wird das Zeichen sein für dein Kommen? Und drittens, was wird das Zeichen sein für das Ende der Welt? Und Jesus beantwortet diese Fragen auch getrennt voneinander. Für das Verständnis von Kapitel 12, Vers 1 im Danielbuch interessiert uns jetzt nur die Antwort, in der Jesus den schon erwähnten Satz von einer Zeit großer Trübsal zitiert. Und das ist der Fall in seiner Erklärung zur Zerstörung Jerusalems und des Tempels und des Endes der Welt. Das also ist unter anderem die Zeit, von der der Engel hier in Vers 1 spricht. die Zeit der Zerstörung Jerusalems und des Tempels im Jahr 70 nach Christus und was sich danach ereignen wird. Eine Zeit so großer Not und Bedrohung, wie es noch keine seit Menschengedenken gegeben hat. Jesus nimmt dabei ganz bewusst Bezug auf die Verse 1 und 11 im Kapitel 12 des Danielbuches, als er seinen Jüngern diese Zerstörung des Tempels und die Zerstörung Jerusalems und die Zeit vor seiner Wiederkunft vorhersagt. Diese Tage waren tatsächlich eine Zeit unfassbarer Not und Gefahr für das Volk Israel und damit auch für die Gemeinde Jesu, besonders für die Christen in Jerusalem. Denn die Zerstörung Jerusalems war eine Katastrophe. Anders lässt sich nicht von den Ereignissen im Jahr 70 nach Christus sprechen. In der Stadt bekämpften sich rivalisierende jüdische Gruppen gegeneinander bis aufs Blut. Das nahmen sich wohl die Christen in der Stadt zu Herzen und dachten an die Warnung Jesu. Sie flohen aus der Stadt. Jesus nennt den Fall Jerusalems durch die römischen Truppen meines Erachtens die größte Not der Weltgeschichte, die von keiner Katastrophe zuvor oder danach übertroffen wurde. Die Zahl der Toten auf jüdischer Seite ging in die Hunderttausende. Gewiss lassen sich andere und größere Katastrophen nennen, denen sehr viel mehr Menschen zum Opfer gefallen sind. Da sind sicher zuallererst die beiden Weltkriege des letzten Jahrhunderts zu nennen, mit ihren Millionen von Toten. Doch aus Gottes Sicht ist mit dem Fall Jerusalems wohl nicht nur eine Großstadt samt religiösem Zentrum am Rande des Römischen Reiches dem Erdboden gleichgemacht worden, sondern im Grunde genommen wurde mit dem Tempel in Jerusalem der Ort zerstört, für den Gott zugesagt hatte, dort selbst gegenwärtig zu sein und mitten unter seinem Volk zu wohnen. Und das Volk, das Gott für sich erwählt hatte, wurde zerstreut in aller Herren Länder. Ein jüdisches Volk im Land Israel gab es seit 70 nach Christus erstmal nicht mehr. Und für annähernd 2000 Jahre sollte es so bleiben. Zurück zum Danielbuch, zu Kapitel 12, Vers 1. Da spricht der Engel von Michael. Der ist der große Engelfürst, der die Kinder deines Volkes beschützt. Und in jener Zeit der großen Trübsal, so verspricht der Engel hier, wird er ebenfalls dem Volk Daniels zur Seite stehen. Von Michael war schon zu Beginn dieser letzten Vision die Rede. Er wird dort ebenfalls als der Engel beschrieben, der Daniels Volk zugeordnet wird. Interessanterweise tritt gerade Michael im Buch der Offenbarung des Johannes auch als Beschützer des neuen Bundes auf, also des Bundes, der denen gilt, die an Jesus glauben, egal ob Juden oder Nichtjuden. Daher liegt es nahe, bei dem Ausdruck deines Volkes an all jene Menschen zu denken, die von Gott angenommen wurden, weil sie Gott wirklich geglaubt haben, ihm also vertraut haben. Und seit Jesu Kommen zeigt sich mein Vertrauen zu Gott darin, dass ich an Jesus glaube und darauf vertraue, was er für mich getan hat. Das legt auch die nächste Formulierung des Engels nahe. Aber zu jener Zeit wird dein Volk errettet werden, alle, die im Buch geschrieben stehen. Das klingt für manchen vielleicht vertraut. Jesus spricht auch einmal davon, dass die Namen seiner Begleiter bei Gott bzw. im Himmel aufgeschrieben sind. Dieses Buch des Lebens wird immer wieder im Alten und im Neuen Testament erwähnt. Wer dort aufgeschrieben ist, den hat Gott angenommen, und der ist errettet von seiner Trennung von Gott. So ist wohl auch hier das Retten zur Zeit des Falls Jerusalems, der großen Trübsal, zu verstehen, dass diejenigen, die an Jesus glauben, für alle Ewigkeit errettet sein werden. Errettet aus der Verlorenheit ihrer Gottesferne. Errettet hinein in die ewige Gemeinschaft mit Gott. Und das gilt auch für diejenigen, die vor Jesus dem Gott Israels geglaubt haben. So wie Daniel zum Beispiel, von dem wir in seinem Buch so viel gehört haben. Diese Auslegung wird gestützt durch die nächste Aussage, von der wir in Vers 2 hören. Da heißt es, und viele, die unter der Erde schlafen liegen, werden aufwachen, die einen zum ewigen Leben, die anderen zu ewiger Schmach und Schande. Hier gelangen wir nun endgültig in den Bereich der Prophetie, der auch aus unserer Sicht heute in der Zukunft liegt. Denn der Engel spricht hier so eindeutig von der Auferstehung der Toten, wie einigen das wohl aus dem Neuen Testament vertraut ist. Die Propheten, besonders Jesaja und Hesekiel, weisen recht deutlich auf die Auferstehung der Toten hin. Doch hier in Vers 2 haben wir offensichtlich die klarste Aussage des Alten Testaments zur Auferstehung. So wie der Engel hier zu Daniel, spricht auch Jesus von der Auferstehung. Denn der Engel beschreibt eine doppelte Auferstehung von den Toten. Die einen erstehen auf zum ewigen Leben, die anderen zur ewigen Schmach und Schande, wie es hier heißt. Und so bezeugt es das Neue Testament ebenfalls. Es gibt also kein Nichts nach dem Tod. Auf jeden von uns wartet die Ewigkeit. Die Frage ist nur, ob Sie und ich die Ewigkeit mit Gott verbringen werden oder ohne ihn. Aber eine Ewigkeit erwartet uns alle. Und ich kann Sie nur bitten, fangen Sie an, sich auf die Suche nach Gott zu machen. Ihre Ewigkeit steht auf dem Spiel. Und wir sind nirgends besser aufgehoben als bei Gott. Das ist meine eigene Erfahrung, die ich hier auf der Erde gemacht habe. Und dazu stehe ich. Und Sie können diese Erfahrung auch machen. Abschließend wirft der Engel sogar noch einen kleinen Blick in die Ewigkeit. Wir hören in Vers 3, und die da lehren, werden leuchten wie des Himmels Glanz, und die viele zur Gerechtigkeit weisen, wie die Sterne immer und ewiglich. Nach der Auferstehung wird offenbar werden, was im Hier und Jetzt des irdischen Daseins meist kaum beachtet wurde. Wurden diejenigen, die anderen die Wahrheiten Gottes näher brachten, unter Antiochus dem IV. Noch verfolgt und bedroht und einige von ihnen sogar getötet, so ist das nun ganz anders. In der ewigen Herrlichkeit Gottes werden die Lehrer des Wortes Gottes leuchten so hell wie die Sonne. So ehrbar und wertgeschätzt ist ihre Aufgabe. Und Ähnliches gilt allen, die andere auf den Glauben an Jesus aufmerksam gemacht haben. Der Engel spricht hier ja von der Gerechtigkeit. Und wie wir schon mehrfach festgestellt haben, ist das ein Beziehungsbegriff. Gerecht vor Gott ist ein Mensch dann, wenn seine Beziehung mit Gott bereinigt ist. Wenn der Mensch mit Gott versöhnt wurde. Und das geschieht durch den Glauben an Jesus. Was für eine herrliche Berufung ist es, Zeuge für das zu sein, was wir mit Jesus erfahren haben. Dass wir durch den Glauben an ihn von Gott angenommen wurden. Dass wir erfahren haben, dass Gott uns liebt. Und wir dürfen andere darauf hinweisen, dass dies möglich ist. Ich weiß, immer wieder lehnen Menschen Jesus, den Sohn Gottes, ab. Aber es sind auch immer welche darunter, die sich öffnen für den Glauben an Jesus. Und was für eine Freude, wenn der eine und die andere zum Glauben an Jesus kommen. Die Auferstehung der Toten und das ewige Leben für die, die dem Gott Israels vertraut haben. Mit diesem kurzen Blick auf den endgültigen Abschluss der Weltgeschichte beendet der Engel seine Offenbarung. Doch er hat noch eine Anweisung für Daniel, wie er mit den Weissagungen nun umgehen soll. Das erfahren wir in Vers 4. Da spricht der Engel zu Daniel, und du, Daniel, verbirg diese Worte und versiegle dies Buch bis auf die letzte Zeit. Viele werden es dann durchforschen und große Erkenntnis finden. Verbirg diese Worte, heißt es hier nach der Lutherbibel zu Beginn von Vers 4. Das hebräische Wort für verbergen bedeutet aber ebenso verwahren und hängt mit dem Wort für Vorratshaus zusammen. Der Engel fordert Daniel also dazu auf, stelle sicher, dass die Worte dieser Offenbarung zuverlässig aufbewahrt werden. Es geht demnach nicht darum, die Offenbarungen geheim zu halten. Im Gegenteil, sie sollen sicher aufbewahrt werden, damit spätere Generationen darin lesen und erfahren können, was Gott schon dem Daniel vorhergesagt hat. Davon spricht der Engel ja am Ende des Verses. Der Engel fordert den Propheten auf, versiegle dies Buch. Die Weissagungen sollen also in einem Buch niedergeschrieben werden. Und die Anweisung ergeht an Daniel. Hier haben wir einen weiteren Hinweis, dass Daniel selbst offensichtlich das biblische Buch verfasst hat, das seinen Namen trägt. Um seine Niederschrift zu beglaubigen, soll Daniel sie versiegeln. So ist gewährleistet, dass hier tatsächlich Daniels Aufzeichnungen der Worte Gottes vorliegen, die der Engel ihm offenbart hat. Diese letzte Offenbarung an Daniel war sehr umfassend. Von Kapitel 10 bis zum Kapitel 12 erstreckt sie sich im Buch Daniel. Und was wir dabei immer wieder festgestellt haben, Gott ist der Herr der Geschichte. Was er voraussagt, erfüllt sich. Und das mitunter verblüffend genau. Für uns heißt das auch, wenn Gott von der Auferstehung der Toten spricht, dann wird sie auch geschehen. Und dann empfangen alle, die ihm vertraut haben, das ewige Leben. Das ist sicher, denn Gott hat es zugesagt. So kommen wir nun zum Schluss des Danielbuches, zu den Versen 5 bis 13. Hier schildert Daniel wieder die äußeren Begleitumstände dieser letzten Offenbarung. Und so hören wir zum Abschluss auch noch einmal etwas über den Menschen Daniel. Über diesen Mann, der mittlerweile wohl mehr als 80 Jahre alt am Tigris steht und diese Begegnung mit dem Engel Gottes hat. Ich lese die Verse 5 bis 7. Und ich, Daniel, sah, und siehe, es standen zwei andere da, einer an diesem Ufer des Stroms, der andere an jenem Ufer. Und er sprach zu dem Mann in leinenen Kleidern, der über den Wassern des Stromes stand, wann sollen denn diese großen Wunder geschehen? Und ich hörte den Mann in leinenen Kleidern, der über den Wassern des Stroms stand. Er hob seine rechte und linke Hand auf gen Himmel und schwor bei dem, der ewiglich lebt, dass es eine Zeit und zwei Zeiten und eine halbe Zeit währen soll. Und wenn die Zerstreuung des heiligen Volkes ein Ende hat, soll dies alles geschehen. An den Ufern des Flusses Tigris sieht Daniel nun noch zwei weitere Engel stehen, an jedem Flussufer einen. Und einer von ihnen spricht den Engel an, der Daniel die Weissagungen überbracht hat. Dieser Engel ist der Mann in leinenen Kleidern, der über den Wassern des Stromes stand, wie Daniel ihn in Vers 6 beschreibt. Einer der beiden Engel an den Flussufern fragt, wie lange dauert es noch, bis diese erstaunlichen Ereignisse vorüber sind? So hören wir in Vers 6 nach der Übersetzung Hoffnung für alle, die den Sinn des hebräischen Textes sehr gut wiedergibt. Die Frage bezieht sich wohl vor allem auf die Zeit der großen Bedrängnis, von der Engel, den Daniel jetzt über dem Wasser sieht, in Vers 1 gesprochen hatte. Die Antwort des Engels über dem Wasser ist die gleiche wie zuvor in Kapitel 7, nämlich, dass es eine Zeit und zwei Zeiten und eine halbe Zeit währen soll. So heißt es hier in Vers 7. Ähnlich wie in Kapitel 7 geht es auch hier in Kapitel 12 Vers 1 darum, dass Gottes Volk verfolgt und bedrängt wird und manche sogar sterben werden. Dabei meint das heilige Volk in Vers 7 auch hier alle diejenigen, die auf den Gott Israels vertrauen. Seit dem Kommen des Messias sind das alle, die an Jesus glauben, denn er ist der Messias Gottes. Was heißt nun die Antwort des Engels, eine Zeit und zwei Zeiten und eine halbe Zeit? Manche Ausleger deuten die Zeiten als Jahre, das wären dann also 3,5 Jahre. Dabei ist aber nicht gesagt, ob der Engel mit den Zeiten auch wirklich Jahre meint. Wir haben dazu schon einiges gehört bei der Auslegung zu Kapitel 7, Vers 25. Deshalb sollten wir vorsichtig sein und uns nicht darauf festlegen, dass der Engel hier wirklich von Jahren spricht. Eines aber fällt auf. Die Zählung 1, 2 und 1,5 ist merkwürdig. Normalerweise kommt nach 2 die 3, hier aber 1,5. Das könnte ein Hinweis sein. Ein Hinweis darauf, dass Gott die Zeit der Verfolgung und des Leids für seine Leute schneller beendet als zwischenzeitlich erwartet. So hat es Jesus ja auch angekündigt bei seiner Vorhersage von der Zeit vor dem Weltende. Und in dieser Rede bezieht er sich auch ausdrücklich auf den Propheten Daniel. Da sagt Jesus, wenn Gott diese Leidenszeit nicht verkürzen würde, könnte niemand gerettet werden. Aber seinen Auserwählten zuliebe wird er diese Zeit begrenzen. Daniel ist Zeuge der Unterredung, die die Engel hier miteinander führen. Doch auch für ihn bleiben Fragen offen. Davon schreibt er in Vers 8. Und ich hörte es, aber ich verstand's nicht und sprach: Mein Herr, was wird das Letzte davon sein?

Ich lese die Verse 9 bis 12. Er aber sprach, geh hin, Daniel, denn es ist verborgen und versiegelt bis auf die letzte Zeit. Viele werden gereinigt, geläutert und geprüft werden, aber die Gottlosen werden gottlos handeln. Alle Gottlosen werden's nicht verstehen, aber die Verständigen werden's verstehen. Und von der Zeit an, da das tägliche Opfer abgeschafft und das Gräuelbild der Verwüstung aufgestellt wird, sind 1290 Tage. Wohl dem, der da wartet und erreicht 1335 Tage. Im Grunde genommen beendet der Engel das Gespräch an dieser Stelle. Er gibt Daniel keine weiteren Erklärungen, aber eine Begründung, denn es ist verborgen und versiegelt bis auf die letzte Zeit. Was so viel heißt wie, Daniel, im Moment verstehst du vielleicht nicht alles, aber geh und sorge dafür, dass diese Offenbarungen gut aufbewahrt werden. Und in der letzten Zeit werden es die Menschen, die Gott vertrauen, verstehen. Mit Jesus hat die letzte Zeit begonnen. Und vieles, was für Daniel noch im Halbdunkel lag, hat er erhellt. Nachzulesen in den Evangelien und auch im Buch der Offenbarung. Außerdem betont der Engel noch einmal, dass auch Gottes Leute vom Leid nicht verschont bleiben. Es wird Verfolgungen und Bedrängnisse geben, aber das führt bei denen, die Gott kennen, dazu, dass sie gereinigt, geläutert und geprüft werden. So der Engel in Vers 10. Und davon hören wir auch im Neuen Testament. Noch einmal kommt der Engel in Vers 11 auf das Gräuelbild der Verwüstung zu sprechen und darauf, dass das tägliche Opfer abgeschafft wird. Das hat sich aus unserer Sicht heute bereits erfüllt. Einmal unter Antiochus dem IV., der den Tempel in Jerusalem entweihte. Davon hörten wir in den Kapiteln 8 und 11. Und selbst in Kapitel 9 ist von beidem die Rede. Dabei beziehen sich nach unserer Deutung die Flügel von Gräueln, auf denen ein Verwüster kommt, dieses Mal wohl auf die Zerstörung des Tempels durch die Römer im Jahr 70 nach Christus. Und die Aussage in Kapitel 9, jemand werde die Opfer aufhören lassen, trifft auch auf Jesus zu, jedoch in einem guten Sinn. Denn als er am Kreuz starb, wurden die Opfer im Tempel abgelöst durch das endgültige Opfer. Und das war er selbst. Das alles bezieht der Engel in Kapitel 9 auf die Mitte der 70. Jahrwoche. Doch nun begegnen wir zwei Zeitangaben, die bislang niemand so recht deuten kann. Es geht um die 1290 Tage, von denen der Engel in Vers 11 spricht, und um die 1335 Tage, von denen in Vers 12 die Rede ist. Sicher gibt es viele Deutungsversuche, auch sehr absurde und seltsame. Doch so recht überzeugt keiner von ihnen. Doch sicherlich fällt eines auf. Die 1290 Tage, die der Engel für die Dauer des verwüstenden Gräuels in Vers 11 nennt, stehen offensichtlich in einer Beziehung zu den 1260 Tagen, von denen im Buch der Offenbarung gesprochen wird. Wenn wir, wie im Altertum üblich, den Monat mit 30 Tagen zählen, entsprechen die 1260 Tage 42 Monaten oder 3,5 Jahren. Und diese Zeitangaben finden sich ebenfalls im Buch der Offenbarung und bei Daniel in den Kapiteln 7 und 12. Und sie stehen immer im Zusammenhang mit Ankündigungen, wie lange eine Leidenszeit durch antichristliche Kräfte oder den Teufel selbst andauern werden. Wenn der Engel nun hier in Vers 11 zu Daniel von 1290 Tagen Leidenszeit für Gottes Gemeinde spricht, dann ist das 30 Tage oder einen Monat länger als die sonst genannten 1260 Tage beziehungsweise 3,5 Jahre. Und daraus können wir durchaus den Schluss ziehen, dass der Engel hier deutlich machen will, die Leidenszeiten für die Menschen, die auf den Gott Israels und seinen Sohn Jesus Christus vertrauen, können durchaus auch länger dauern als ursprünglich erwartet. Doch das Vertrauen auf Gott lohnt in jedem Fall. Das meint der Engel, wenn er in Vers 12 sagt, wohl dem, der da wartet und erreicht 1335 Tage. Also selbst wenn es noch einmal 1,5 Monate länger als die 1290 Tage, nämlich 1335 Tage, dauern sollte, bis

0: Gott Verfolgung und Leid beendet. Noch einen letzten Satz finden wir im Buch Daniel, und das ist der Vers 13. Da spricht der Engel zum Abschluss der Offenbarung zu Daniel: Du aber, Daniel, geh hin, bis das Ende kommt, und ruhe, bis du auferstehst zu deinem Erbteil am Ende der Tage. Daniel, der sein Leben lang Gott treu geblieben ist, wird bald am Ende seines Lebens angelangen. Er wird sterben, noch bevor das alles geschieht, was er von dem Engel gehört hat. Aber auch er wird auferstehen. Und dann wird er sein Erbe empfangen, das ewige Leben im Reich Gottes. So wie alle anderen, die Gott und dem Sohn Gottes vertrauen. Wollen Sie da nicht auch dazugehören? In jedem Fall sind auch Sie eingeladen, Ihr Vertrauen auf Jesus zu setzen. Das war die letzte Folge zum Buch Daniel in unserer Sendereihe Durch die Bibel. In der nächsten Sendung wechseln wir wieder in das Neue Testament. Und dort wartet schon der Brief an die Hebräer darauf, von uns entdeckt zu werden. Für heute verabschiede ich mich von Ihnen. Herzlichen Dank fürs Zuhören und seien Sie Gott befohlen.
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1: Sie hören nun die gute Nachricht aus Gottes Wort. Unser Wochenvers steht in Römer 1, Vers 16. Denn ich schäme mich des Evangeliums von Christo nicht. Denn es ist eine Kraft Gottes, die da selig macht alle, die daran glauben. Die Juden vornehmlich und auch die Griechen. Das war unser Merkvers aus Römer 1, Vers 16.

0: grüße Sie herzlich zur Radiosendung des biblischen Hörfunks. Ich freue mich, dass Sie eingeschaltet haben. In unserem Programm BBN Bibelkonferenz spricht zu Ihnen heute Wilfried Block. Nach Schule und Bundeswehr absolvierte er ein Missionsseminar und war anschließend in der Gemeindearbeit tätig. Heute ist er Leiter der Konferenz für Gemeindegründung, Redakteur der Zeitschrift Gemeindegründung und freier Wortverkündiger in Evangelisationen und Gemeindeseminaren. Ich wünsche Ihnen eine gesegnete Zeit beim Zuhören. Sie hören jetzt Wilfried Block mit seiner Botschaft. Teil 1.
1: Matthäus 18, die Verse 15 bis 20. Da schreibt Matthäus: Worte unseres Herrn. Wenn aber dein Bruder sündigt, gemeint ist, gegen dich sündigt, so geh hin und überführe ihn zwischen dir und ihm allein. Wenn er auf dich hört, so hast du deinen Bruder gewonnen. Wenn er aber nicht hört, so nimm noch einen oder zwei mit dir, damit aus zweier oder dreier Zeugen Mund jede Sache bestätigt werde. Wenn er aber nicht auf sie hören wird, so sage es der Gemeinde. Wenn er aber auch auf die Gemeinde nicht hören wird, so sei er dir wie der Heide und der Zöllner. Wahrlich, ich sage euch, wenn ihr etwas auf der Erde binden werdet, wird es im Himmel gebunden sein. Und wenn ihr etwas auf der Erde lösen werdet, wird es im Himmel gelöst sein. Wiederum sage ich euch, wenn zwei von euch auf der Erde übereinkommen werden, irgendeine Sache zu erbitten, so wird sie ihnen werden von meinem Vater, der in den Himmeln ist. Denn wo zwei oder drei versammelt sind in meinem Namen, da bin ich in ihrer Mitte. Ja, ich glaube, den letzten Vers, den kennen wir alle gut, aber heute Abend müssen wir besonders darauf achten, in welchem Zusammenhang er steht. Zunächst ein paar Fragen. Erste Frage: Eine Bäuerin entdeckt einen faulen Apfel in ihrem Korb mittendrin. Was macht sie? Sie sagt sich als schlaue Landwirtin: Das macht nichts, ein fauler Apfel, so viele gesunde, die gesunden, die werden den faulen schon wieder auf die Beine helfen. Der wird wieder heil. Oder ein Schafhirte sieht, dass eines seiner Schafe mit einer ansteckenden Krankheit befallen ist. Was macht er? Er sagt sich: Da brauchen wir gar nichts unternehmen. Die gesunden Schafe, die haben solch starke Abwehrkräfte, die werden der Krankheit trotzen und werden auch das kranke Schaf anstecken mit ihrer Gesundheit. Und ein drittes Beispiel: Ein Mann kommt zum Arzt mit einer sehr schweren Krankheit. Was empfiehlt der Arzt? Ist vielleicht eine Krankheit, die fortschreiten könnte. Er sagt: Naja, macht nichts. Der gesunde Teil des Körpers ist so vital, der wird den Kranken schon überwinden. Wir merken an diesen drei Beispielen, wie abwegig, wie absurd aus der Biologie und Anatomie und so weiter, aus der Welt, in der wir leben, wie absurd ein solches Verhalten wäre. Keiner von uns würde so denken oder so handeln. Nur in der Gemeinde Jesu Christi, da verfallen wir manchmal in diese seltsame Logik. Da denken wir: Na ja, wenn da einer irgendwie daneben ist, das macht nichts, den lassen wir mal. Die Gemeinde hat so viele Selbstheilungskräfte, die wird ihn schon ganz alleine wieder hinbiegen. Nein, das ist nicht schriftgemäßes Denken. Die Gemeinde Jesu wird in der Schrift als Herde Gottes bezeichnet. Sie wird aber auch Leib oder Körper genannt. Ein Körper ist ein Organismus. Das haben wir gehört an diesen Abenden. Und dieser Organismus besteht aus einzelnen Menschen, die herausgerettet sind aus Sünde und Welt. Aber es sind Menschen, die noch Schwachheit in sich tragen, die straucheln und fallen können, die auf einen falschen Weg kommen können, sowohl in der Lehre als auch im praktischen Lebenswandel. Jeder von uns, die wir jetzt hier sind, trägt noch Schwachheit an sich und kann in handfeste Sünde fallen. Aber nicht jede Sünde wird dann gleich Gemeindezucht nach sich ziehen. Gemeindezucht, ein Eingreifen der Gemeinde im Blick auf Sünde im Leben eines Menschen, ist in bestimmten Fällen, bei bestimmten Sünden angebracht. Und damit wollen wir uns jetzt in einem ersten Teil beschäftigen. Wir schauen ins Alte Testament und sehen da Gemeindezucht im Alten Testament. Vielleicht ist euch schon aufgefallen beim Lesen der Mosebücher, vor allen Dingen des 5. Mosebuches, dass da immer wieder eine Formulierung sich wiederholt, nämlich Israel sollte das Böse aus seiner Mitte wegschaffen. Gott wusste um die Ansteckungsgefahr der Sünde und deswegen verbot er einen toleranten Umgang mit ihr. Sünde musste schon in Israel radikal ausgerottet werden. Bei der Aufforderung, du sollst das Böse aus deiner Mitte wegschaffen, wurde der schuldige Israelit damals mittels Todesstrafe aus dem Volk Israel weggenommen. Das Böse aus der Mitte wegschaffen finden wir im folgenden Zusammenhängen. Bei Verführung zum Götzendienst. Götzendienst ist Verstoß gegen das erste Gebot. Ich bin der Herr, dein Gott. Und wer verführt, andere Götter anzubeten, der sollte in Israel getötet werden. Oder wer Götzendienst ausübte, zum Beispiel Himmelsanbetung, also Gestirnsanbetung zum Beispiel, in 5. Mose 17, auch da aus der Mitte musste er hinweggeschafft werden. Bei Rebellion gegenüber geistlichen und politischen Führern in Israel, das ist sicher heute ein bisschen anders, also zumindest was die politische Führer angeht. Und natürlich, werden wir gleich sehen, gibt es heute selbstverständlich keine physischen Strafen mehr, ja. Dann bei falschen Zeugenaussagen, 5. Mose 19, auch da sollte das Böse aus der Mitte weggeschafft werden. Bei Ungehorsam widerspenstiger Söhne, die sollten gesteinigt werden. Ich wäre schon nicht mehr am Leben und vielleicht einige von euch auch nicht, ja. Und dann ein großer Bereich, sexuelle Sünden von Männern und Frauen. Da werden konkrete Dinge genannt in 3. Mose 18, im ganzen Kapitel auch in 3. Mose 20 und auch in 5. Mose 22. Und dann gibt's noch einen Fall, Sklavenhandel, Menschenraub, wo Menschen geraubt wurden und dann verkauft in die Sklaverei. Auch das sollte gestraft werden, geahndet werden, der Todesstrafe. Ihr seht, es sind 7 Dinge, wo in dem 5. Mosebuch steht, das Böse sollte aus der Mitte weggeschafft werden. Wenn ihr so wollt, Gemeindezucht im Alten Testament, im Volk Israel. Als Kontrast dazu jetzt, Gegensatz, Gemeindezucht im Neuen Testament. Ihr werdet Kontinuität sehen und Diskontinuität. Das heißt, einige Dinge sind im Neuen Testament genau gleich geblieben wie im Alten, aber andere nicht. Andere sind anders. Gemeindezucht im Neuen Testament, zum Beispiel die klassische Stelle in 1. Korinther 5, grobe Unsittlichkeit. Da war ja ein blutschänderischer Verkehr, ein jüngerer Mann wohl hatte ein Verhältnis mit seiner Stiefmutter, 1. Korinther 5, und da sollte eingegriffen werden, schreibt Paulus der Gemeinde. Dann in 1. Korinther 5, 11, wird eine ganze Reihe aufgezählt von Sünden. Unzucht zum Beispiel. Unzucht meint im Neuen Testament jegliche Form sexueller Sünde. Also vor- und außerehelicher Geschlechtsverkehr, Homosexualität, Sodomie, das alles da einbegriffen in dem einen Wort Unzucht. Dann Habsucht. Das ist einfach ein Leben über die eigenen Verhältnisse. Man hat nicht genug Geld, aber man kauft und kauft und noch mehr, macht Schulden und so weiter. Letztlich aus Habsucht. Und es kann natürlich auch sein, dass man keine Schulden hat, man hat sehr viel Geld, aber man hält das Geld sehr krampfhaft fest, man hat einen Krampf irgendwie in der Hand oder woanders und kann einfach nicht geben. Man ist geizig, man ist habsüchtig, man will es nur für sich. Sehr schwer in so einem Fall Gemeindezucht zu üben, weil das könnte heute auch Sparsamkeit genannt werden oder irgendwie gutes Wirtschaften und so weiter. Ist sehr schwierig an dem Punkt, aber es wird hier genannt. Habsucht. Götzendienst, Anbetung von Statuen, aber auch Süchte jeglicher Form. Ist letztlich Götzendienst, wenn man irgendwelchen Dingen verfallen ist, nicht mehr von ihnen loskommt. Trunksucht wird extra genannt, meint ein regelmäßiger, betrunkener Zustand, auch wenn es nur einmal im Monat ist regelmäßig, ja, aber man spricht ja auch von Quartalssäufern, ja, Trunksucht. Diebstahl, Unterschlagung von Geld, einfach Stehlen von Geld, auch Hinterziehen und diese Dinge. Lästerung, vorsätzliches böses Reden gegen einen Gläubigen ist hier gemeint. Das Griechische hat zwei Worte für lästern. Das eine Wort Gottlästern, das ist das Wort Blasphemie, ja, Blasphemeo, Gottlästern. Und das steht aber hier nicht. Hier steht ein anderes Lästern, das ist ein vorsätzliches böses Reden gegen Gläubige. Auch das wird Lästern genannt. Man sagt ja auch, die oder der ist ein Lästermaul, ja. Er redet einfach so ehrfurchtslos über andere Christen zum Beispiel. Dann in Matthäus 18, 15, die Stelle, die wir eben gelesen haben, da ist die Ursache ungelöste persönliche Konflikte. Wenn dein Bruder an dir sündigt, also das an dir in Klammern, das ist aber gemeint vom ganzen Zusammenhang und es gibt auch Handschriften, in denen das an dir steht, ja. Ungelöste persönliche Konflikte, ein Mensch sündigt an mir und ich sehe das, ich registriere es und mache ihn aufmerksam und er will nicht davon lassen, er will nicht Buße tun. Alles, was jetzt hier genannt ist, ist so zu verstehen. Nicht, wenn jemand in irgendeine Sünde reinrutscht. Man kann in alle möglichen Dinge reinrutschen, wenn uns die Gnade Gottes nicht bewahrt. Das ist nicht gemeint. Sondern, wenn man in Sünde hineinfällt und ist nicht bereit, Buße zu tun und verharrt in dieser Sünde, obwohl man ermahnt wird, liebevoll ermahnt wird, von Geschwistern, vielleicht sogar von der ganzen Gemeinde, und man hat die Sünde lieb und will sie nicht aufgeben, dann kann als letzter Schritt ein Ausschluss aus der Gemeinde erfolgen. Dann muss er erfolgen, wenn der Betreffende oder die Betreffende verharrt. Aber wir haben noch zwei Dinge anschauen müssen. In Titus 3 und Römer 16 wird auch genannt, wenn Leute Parteiungen und Ärgernisse anrichten in der Gemeinde, im Sinn von, wenn sie die Einheit der Gemeinde zerstören durch Überbetonung von irgendwelchen nebensächlichen Lehren, also mit anderen Worten Sektierertum, Sektiererei, ja, wenn sie anfangen zu spalten wegen irgendeiner untergeordneten Lehrfrage, die stellen sie in den Mittelpunkt und hören nicht auf damit und spalten die Gemeinde, ziehen andere hinter sich, richten Parteiung und Ärgernis an. Und in 1. Timotheus 1 wird genannt bei Alexander und Hymenäus gotteslästerliche Irrlehren. Die hatten behauptet, die Auferstehung sei schon geschehen, ja, und haben sich da nicht korrigieren lassen. Und das war eine Lehre, die hat Gott gelästert, die hat ihn in Misskredit gebracht, die gesunde Lehre. Und auch da hat Paulus die beiden dem Satan übergeben, wie es an der Stelle heißt. Die Bibel spricht in 1. Korinther 5, die Stelle war ganz oben genannt, vom Sauerteig in dem Zusammenhang. Und ihr alle wisst um die Wirkung des Sauerteigs. Er breitet sich aus, es ist ein chemischer Prozess, er durchdringt schleichend. Und wenn Sünde in der Gemeinde geduldet wird, also Sünde, die offenbar geworden ist, ja, die bekannt geworden ist, die gerichtet werden kann, und sie wird geduldet, dann besteht Ansteckungsgefahr oder die Gefahr des Sauerteigs, dass es weitergeht, dass es andere erfasst und immer mehr Schaden anrichtet. Gemeindezucht hat deswegen auch Abschreckungs- und Charakter und auch Schutzcharakter für alle anderen Gläubigen und fördert die Heiligung und die Reinerhaltung der Gemeinde. Aber das ist nicht das Hauptziel, dass die Gemeinde ja nur ganz rein erhalten wird. Es geht zuerst und vor allen Dingen um Gott. Sünde betrübt Gott. Sünde entehrt Gott. Und das ist immer der Hauptgrund. Darum muss Sünde aus unserem Leben hinweg getan werden und auch aus der Gemeinde. Wo ist nun der große Unterschied zwischen Altem und Neuem Testament? Einmal besteht er im Umgang mit dem schuldig gewordenen. Wir haben eben gesehen, im Alten Testament war das Züchtigungsmittel die Todesstrafe, ja. Er wurde gesteinigt oder hinausgetan aus dem Lager und getötet. Aber das gibt es natürlich im Neuen Testament nicht mehr. Paulus spricht davon, dass der unbußfertige Gläubige hinausgestoßen wird in die Welt. Und er kann das gleichsetzen mit, er wird dem Satan übergeben. Warum? Weil der Satan Herr ist in dieser Welt, weil er der Fürst dieser Welt ist, weil das sein Herrschaftsbereich ist. Die Gemeinde ist eine Zone, wo Gott herrscht, wo Christus herrscht. Und es ist ein Schutzraum für die Gläubigen. Und jeder, der hinausgetan wird aus der Gemeinde, ist wieder in der Welt, im Herrschaftsgebiet des Teufels. Und darum kann Paulus auch synonym sagen, er ist dem Satan übergeben worden. Er könnte genauso gut sagen, er ist hinausgestoßen worden in die Welt, raus aus der Gemeinde, unter das Herrschaftsgebiet des Feindes. Und der Teufel kann dann sogar das Fleisch verderben, wie Paulus sagt, was unter Umständen auch den Tod des Betreffenden bedeuten kann. Er kann den Betreffenden wegnehmen, er kann ihn zu Tode kommen lassen durch auch durch die Sünde, in der er vielleicht verharrt, dass die ihn so schwächt und am Ende den Tod bringt. Wir sehen, es ist schwerwiegend, den Schutzraum der Gemeinde verlassen zu müssen. Doch Gott hat mit der Gemeindezucht letztlich die Rettung des Sünders im Blick. So ist eine der zahlreichen Maßnahmen, die Gott eben trifft, um einen Sünder wieder zurechtzubringen, dass er liebevoll ermahnt wird von einem, von mehreren, von der ganzen Gemeinde oder, wenn es gar nicht anders geht, ausgeschlossen wird, die Gemeinschaft entzogen bekommt von den Gotteskindern, dass er wieder in der Welt ist, unter dem Herrschaftseinfluss des Teufels, aber nicht damit er jetzt verloren ist, auf Nimmerwiedersehen, sondern damit er zurechtgebracht wird und am Ende doch sein Geist gerettet wird am Tag des Herrn. Das sind sehr schwere Gedankengänge, die Paulus da vor allen Dingen entfaltet in seinen Briefen. Aber letztlich, das halten wir fest, ist das Ziel, Gott will zurechtbringen. Er will retten. Es geht nicht darum, nur jemanden loswerden, ja, dass wir als Gemeinde jemanden loswerden wollen, der unbequem geworden ist, der vielleicht unser Renommee als Gemeinde schädigt, ja, der muss raus oder gar Vergeltung üben, dass wir Vergeltung üben an ihm, ja, der hat irgendwie so bös gesündigt, vielleicht die ganze Gemeinde noch damit verletzt und jetzt wollen wir einfach loswerden, raus mit dem, den wollen wir nicht mehr haben. Das kann nicht das Motiv der Gemeindezucht sein, das darf es nicht sein, sondern immer zurechtbringen. Ich will in einem dritten Gedankengang nochmal zusammenfassen, warum Gemeindezucht? Weil das ist eminent wichtig, dass das jeder von uns versteht. Es kann eines Tages der Anlass da sein, dass wir als Gemeinde Zucht üben müssen, dass wir so vorgehen müssen, wie es unser Herr hier beschrieben hat. Und das wäre gut, wenn wir schon vorher das verinnerlicht haben und angenommen haben, was der Herr sagt, dann wird es uns viel leichter fallen, dann auch so zu handeln, wie er es möchte. Also, warum Gemeindezucht? Erstens, das schreibt Don Baker in seinem Buch, was ich euch nachher noch vorstellen werde, weil Gott durch Gehorsam geehrt werden will. So, es gibt eine ganze Reihe Stellen in der Schrift, im Neuen Testament, die ganz klar Gemeindezucht lehren. Zum Beispiel Matthäus 18, die Stelle, die wir gelesen haben als Ausgangstext. Da wird gelehrt, dass ein sündiger Bruder, ein Sündigender, der nicht von selbst Buße tut, ermahnt werden soll unter vier Augen, dann halb öffentlich, unter 6 bis 8 Augen, ja, und dann von der ganzen Gemeinde. Ganz klar, das hat unser Herr gelehrt. Wir haben eine Illustration in Apostelgeschichte 5, ein Beispiel. Ananias und Sapphira. Gott selbst hat Gemeindezucht geübt. Er hat sie hinweggenommen aus der Gemeinde. Die Ausleger streiten, ob wir sie im Himmel wiedersehen werden. Wenn wir die Aussagen des Paulus nehmen, wenn sie wahre Gläubige waren, dann hat sie Gott weggenommen, auf dass ihr Geist errettet werde am Tag des Herrn. Warten wir es ab, ja? 1. Korinther 5, 1 bis 11 lehrt, dass eine Gemeinde auf Sünde reagieren muss in ihrer Mitte. Da kann eine Gemeinde nicht sagen, das ist dem seine Privatsache, das geht uns nichts an, da halten wir uns raus, da schauen wir zu. Das geht nicht, ja? Eine Gemeinde muss Leid tragen, wenn sowas in ihrer Mitte geschieht, und sie muss dann handeln, reagieren, so wie es das Neue Testament lehrt. In 1. Thessalonicher 5, Vers 14 wird uns befohlen, dass wir die Unordentlichen zurechtweisen sollen. Die Unordentlichen. die zum Beispiel, wenn Gläubige sagen würden, ach nee, ich arbeite nicht mehr, die Entrückung wird bald kommen, ich arbeite nicht mehr, ja, ich zahle auch keine Krankenversicherung mehr und keine Rentenversicherung, es kommt eh bald die Entrückung. Das ist unordentlicher Wandel nach dem 1. Thessalonicher Brief. Da müssen wir zurechtweisen. 2. Thessalonicher 3, 6 bis 15 fordert uns auf zu warnen.

dem sie ein- oder zweimal ermahnt wurden. Das ist ein Sonderfall, auf den wir gegen Ende nochmal kommen. Aber das sind alle Stellen im Neuen Testament, die uns als Gemeinde auffordern, zu reagieren, wenn Sünde offenkundig geworden ist und Brüder oder Schwestern nicht bereit sind, die Sünde aus ihrem Leben hinwegzutun. Dann sind wir als Gemeinde gefordert, wenn wir Gott gehorsam sein wollen. Wenn wir Gott nicht gehorchen wollen, dann können wir es unterlassen. Aber der Herr hat es befohlen. Es ist nicht in unser Belieben gestellt. Wir sollen so handeln. Zweitens, warum Gemeindezucht? Weil Gott Sünder zurechtbringen will. Wir haben es eben schon gehört. Aber schaut nochmal hier auf den Ausgangstext, Matthäus 18, Vers 15. Wenn dein Bruder sündigt, geh hin, überführe ihn zwischen dir und ihm allein. Wenn er auf dich hört, so hast du deinen Bruder gewonnen. Darum geht es. Den Bruder gewinnen. Das muss man anstreichen in der Bibel, ja? Darum geht es, den Bruder gewinnen. Nicht einen Sünder so schnell wie möglich loswerden wollen. Und darum nochmal die Stelle 1. Korinther 5, 5. Selbst dieser Unzüchtige, ja, der da ein Verhältnis mit der Stiefmutter hatte, Paulus sagt, er muss hinausgetan werden, dem Satan übergeben werden, in die Welt, aus dem Schutzraum der Gemeinde raus, dass der Geist gerettet werde am Tag des Herrn, sagt Paulus da, auch bei dem, damit er eines Tages im Himmel wiedergefunden wird. 2. Korinther 2, 8 sagt, dass dem einsichtigen Sünder Liebe erwiesen werden soll, und er soll wieder aufgenommen werden in die Gemeinde. Wenn er wirklich Buße getan hat, wenn die Zucht gegriffen hat bei ihm, dann wird es vergessen, dann wird er herzlich umarmt und dann darf nichts nachgetragen werden. Dann muss die Gemeinschaft wieder genauso herzlich sein wie vorher. Selbstverständlich wird es da eine Zeit der Bewährung geben. Wenn er vorher Aufgaben in der Gemeinde wahrgenommen hat, dann wird er nicht sofort wieder an der Kanzel stehen, ja? Oder was es sein mag. Und Galater 6, 1 fordert die ganze Gemeinde auf, den Gefallenen, einer, der von einem Fehl übereilt wurde, heißt es da, zurechtzuhelfen. Ganze Gemeinde, jeder Gläubige hat die Verantwortung, einem Gefallenen zurechtzuhelfen. Ein ganz klassischer Vers, Galater 6, 1, auch für die Seelsorge, da zeigt uns die Bibel, dass jeder Christ grundsätzlich berufen ist, Seelsorge zu üben, ja. Es haben nicht alle die Gnadengabe der Seelsorge, die Gabe des Ermahnens, aber jeder Christ ist berufen, anderen zu helfen, die gefallen sind. Don Baker schreibt, es kommt da noch unten dran, das Ziel der Züchtigung ist immer Wiederherstellung, nie Vergeltung. Das müssen wir uns wirklich verinnerlichen, ja. Das dürfen wir hinter unsere geistlichen Ohren schreiben. Das Ziel ist immer Wiederherstellung. Allerdings muss ich sagen, ich habe schon oft von gehört, dass Zucht geübt wurde in Gemeinden, aber selten ist es, selten, dass sich Leute wiederherstellen lassen. In russlanddeutschen Gemeinden, da wird allerdings sehr viel Zucht ausgeübt, muss ich sagen, da kommt es auch ab und zu vor, dass Leute wieder zurückkommen, so höre ich es jedenfalls, aber ansonsten, es ist sehr selten, dass Leute wirklich dieses Zurechtbringen an sich geschehen lassen. Trotzdem, da brauchen wir nicht nach der Quote fragen. Ja, wir haben bei jedem das gleiche Ziel vor Augen. Der Herr kann diesen Sünder wieder zurechtbringen. Gottes Ziel ist es auf jeden Fall und es sollte auch unser Ziel sein. Auch wenn wir statistisch gesehen sagen müssen, es kommt leider selten vor. Drittens, weil Gott die Reinheit der Gemeinde erhalten will. In 1. Korinther 5 wird eben gesagt, dass Sünde wie ein Sauerteig ist und dass wir den alten Sauerteig ausfegen sollen. Und das ist ja gerade der Zusammenhang von dieser Sünde, die in Korinth war. Und die Gemeinde Korinth sollte auch diese offenbar gewordene Sünde ausfegen und hinaustun. Sie sollten die Gemeinde rein erhalten. Das ist auch ein Aspekt. Aber es ist nicht der Hauptaspekt. Darum wird er jetzt hier an dritter Stelle genannt und nicht an erster. Das erste ist, wir wollen Gott gehorchen. Das zweite ist, wir wollen zurechtbringen. Und das dritte ist, wir wollen auch schauen, dass die Gemeinde, die Gottes Tempel ist und Gottes Wohnstätte, reinhalten wird. Unbereinigte Sünde schwächt die ganze Gemeinde. Wenn ihr nicht Einhalt geboten wird, durchdringt sie den ganzen Leib. Gott will
seine Gemeinde

Gemeinde immer und immer wieder reinigen. Er will uns immer wieder reinigen, jeden Tag. Und er will auch seine Gemeinde reinigen. Aber wir müssen auch bereit sein dazu. Viertens, weil Gott andere Christen vor der Sünde warnen will. Wo in dieser Weise, wie es das Neue Testament lehrt, gehandelt wird, da geschieht auch eine gesunde Form von Abschreckung. Ja? Da werden andere ermahnt. Ganz automatisch mit, da werden sie gewarnt, auch diesen Weg zu gehen. Das war auch schon in Israel damals so, in 5. Mose 13, 12 steht eben, und ganz Israel soll es hören, dass sie sich fürchten und in deiner Mitte nicht länger so etwas wie diese böse Sache tun. Da sollte eben einer gesteinigt werden wegen Götzendienst. Das sollte öffentlich sein, das ganze Volk sollte das sehen und hören, damit sie einfach sich fürchten, Gottesfurcht haben. 1. Korinther 5, 6 und 7. Wisst ihr nicht, dass ein wenig Sauerteig den ganzen Teig durchsäuert? Fegt den alten Sauerteig aus, damit ihr ein neuer Teig seid, wie ihr ja bereits ungesäuert seid. Unsere Stellung ist ungesäuert. Ist wieder wunderbar, wie hier auch die Schrift Stellung und Wandel zeigt. Ja, er sagt, fegt den alten Sauerteig aus. In eurem Wandel muss sich das zeigen, ja. Dass wir da Sünde, die in unser Leben gekommen ist, hinaustun, ihr seid ja bereits ungesäuert. Unsere Stellung ist, wir sind rein in dem Herrn Jesus. Wir sind rein um des Wortes willen. Und in 1. Timotheus 5, 20, die da sündigen, ich habe über die Stelle nochmal nachgedacht, ich muss mich korrigieren zu unserem Gespräch neulich, als wir zusammen waren, hier sind doch Älteste gemeint, die sündigen. Wenn auch Älteste können sündigen, weise vor allen zurecht, damit auch die übrigen Furcht haben. Auch Älteste sündigen, ja, leider. Wir hatten ein Gespräch unter uns und ich dachte da, ohne lang nachgedacht zu haben und den Kontext geprüft zu haben, es würde sich da auf die beziehen, die die Ältesten beschuldigen, aber das ist nicht der Fall. Der Kontext zeigt ganz klar, ich habe auch nachgelesen in verschiedenen Auslegungen, die da sündigen, nämlich Älteste, die sündigen. Die sollen sogar vor allen zurechtgewiesen werden. Wenn Älteste zurechtgewiesen werden können vor der ganzen Gemeinde, wie viel mehr, wenn dann auch alle Gemeindeglieder einfach Furcht bekommen, Ehrfurcht vor Gott und ein Erschrecken über die Sünde in ihrem Leben. Das war nochmal eine Zusammenfassung, 4 Punkte, warum Gemeindezucht von Gott her gesehen ausgeübt werden soll. Jetzt kommen wir aber zur Praxis. Wie soll das nun ablaufen? Konkret, im Ernstfall, ja? Wie geschieht Gemeindezucht? Die Vorgehensweise. Unser Herr hat sie uns hier entfaltet. Manche Dinge finden wir in den Evangelien, ist übrigens ja einer der ganz wenigen Stellen in den Evangelien, wo das Wort Gemeinde vorkommt. Hier in dem Zusammenhang, in Matthäus 16 und jetzt auch hier in Matthäus 18. Was sollen wir tun, wenn wir einen Bruder sehen, der von einem Fehltritt übereilt wurde, oder eine Schwester? Was sollen wir dann konkret tun? Zunächst, was wir nicht tun sollen. Wir sollen uns nicht freuen, dass wir etwas zum Verurteilen gefunden haben. Ich hab's doch gewusst, dass der, wenn der immer den Schnabel so voll nimmt, dass es den mal erwischen wird. Und jetzt liegt er mal auf der Nase. Das hat er jetzt mal davon, ja? Wir sollen uns nicht freuen, Schadenfreude. Dass da endlich auch mal einer gefallen ist, der vielleicht uns mal ermahnt hat, ja, als wir mal wegen einer viel kleineren Sache Hilfe brauchten und jetzt hat's ihn so richtig hingehauen. Na, das hat er jetzt davon. Vielleicht, weil er so stolz war und mich ermahnt hat, ja, jetzt hat's ihn richtig hingehauen. Das wäre völlig falsch. 1. Korinther 5, 2. Wir sollen Leid tragen, sagt die Schrift. Die Korinther haben gar nicht Leid getragen, dass sowas in ihrer Mitte vorkommen konnte. Wirklich, die erste Reaktion muss sein, dass wir an unser Herz schlagen und sagen, Herr, es beugt mich, dass das in unserer Gemeinde passiert ist und ich weiß, es hätte in meinem Herzen auch hochkommen können. Ich will mich nicht überheben über die Schwester und über den Bruder. Es tut mir so leid, dass das passiert ist. Und dann nicht mit Unbeteiligten darüber sprechen. Ich habe schon wiederholt gesagt, eine alte Gebetsformulierung von Pfarrer Körper, dem Gründer der Liebenzeller Mission, der hat gebetet, Herr, lass mich mit den Unheiligkeiten anderer
heilig umgehen. Das ist ein gutes Gebet, ja. Lass mich mit den Unheiligkeiten anderer heilig umgehen. Nicht mit Unbeteiligten darüber sprechen und es weitertratschen. Wir sollen den oder die Gefallenen nicht verdammen und nicht als Person ablehnen, sondern den Bruder oder die Schwester von Herzen zurechtbringen wollen. Das sollte unsere Haltung sein. Leid tragen, verschwiegen sein, darüber beten, es ins Gebet nehmen und den Wunsch haben, diesem Bruder oder der Schwester zu helfen. In Galater 6,1, die Stelle haben wir vorhin gehört, wenn ein Bruder von einem Fehl übereilt wird, so helft ihr, die ihr geistlich seid, ihm zurechthelfen, zurechtbringen. Da steht übrigens im Griechischen ein Wort, das heißt katartizo, das heißt Netze flicken. Das wird verwendet in Matthäus 4,21, wo Petrus mit seinen Gehilfen dasteht im See Genezareth und die Netze geflickt hat. Netze flicken. So sollen wir dem anderen zurechthelfen. Sein Netz wieder flicken, ja, und auch das Netz der Gemeinde, da ist ein Riss geschehen, da ist Sünde eingedrungen in das Leben eines Menschen und damit auch in unsere Gemeinde. Jetzt helfen, das Netz wieder zu geben, dass die Sünde hinausgetan wird, dass dem Bruder oder der Schwester geholfen wird und das Netz wieder hält. Das heißt, unter vier Augen mit ihm sprechen, dass dem Bruder oder der Schwester geholfen wird und das Netz wieder hält. Das heißt, unter vier Augen mit ihm sprechen, in der Haltung der Demut, der Sanftmut, des Leidtragens, des Mitdrunterstellens unter die Last. Ich denke mit großer Freude daran zurück, wie Brüder in dieser Haltung mit mir gesprochen haben und wie sie mich zurückholten von dem falschen Weg. Das muss ich wirklich sagen, das schätze ich immer, wenn Brüder oder Schwestern mich so ansprechen, mich auf Dinge aufmerksam machen. Das gut, es kann auch mal sein, im ersten Augenblick wird sich da etwas innerlich sperren, ja, oder kann auch mal was hochkommen, aber wir sind Menschen. Wenn wir das geistlich wieder unter den Füßen haben, sollten wir immer dankbar sein, wenn ein Bruder oder eine Schwester uns zurechthelfen will. Das heißt nicht immer, dass wir das annehmen können, genauso wie es der andere sagt, aber zumindest sollten wir drüber nachdenken, drüber beten und eventuell Konsequenzen ziehen. Dieter, es gibt einen Bruder, den kennen wir, der heißt Sigismund. Du weißt, wie der Nachname ist, den sage ich jetzt nicht. Ja, und der hat mich mal an die Seite genommen und du kennst ihn, der hat so eine liebe, sanfte, brüderliche Art und alleine schon seine Stimme. Ich wäre bald zerflossen, ja. Er hat mich ermahnt, er hat mich wirklich zur Brust genommen, aber es hat mir fast gut getan, wie er das gemacht hat. So ein lieber Mensch, ja. Und das, ich konnte ihm das gar nicht übel nehmen, wirklich beim besten Willen nicht, ja. Und er hat mir damit auch geholfen mit diesem Dienst. Ich denke auch gerne daran, wie ich in den letzten fast 20 Jahren den einen oder anderen auch von falschen Wegen zurückrufen durfte, wo ich es auch hier und da mal miterleben durfte, wie sich jemand hat zurechtbringen lassen. Das sind sehr schöne Erfahrungen. Aber ich muss auch sagen, ich denke mit Schmerz an die Geschwister, die sich nichts sagen ließen, und die ihren sündigen und falschen Weg stur weitergingen. Zum Teil bis zum heutigen Tag. Es ist ja auch so einfach, ja. Wenn man in einer Gemeinde zum Beispiel, wenn da ein Verhalten nicht durchgelassen wird, wenn da Brüder kommen und ermahnen, ja, dann geht man weg aus der Gemeinde und geht durch die Hintertür in die nächste Gemeinde wieder rein, ja. Und wenn diese Gemeinde sich nicht biblisch verhält und nicht nachfragt, hör mal, wo kommst denn du her? Da rufe ich mal die Ältesten an und frag mal, ob du dort im Frieden weggegangen bist und so weiter. Und welche Gemeinde macht das heute noch? Nur noch ganz wenige. Ja, und dann ist der Schwuppdiwupp in einer anderen Gemeinde drin. Und die freut sich vielleicht sogar wieder einer mehr. Also, wenn mein sündiges Verhalten in meiner Gemeinde nicht toleriert wird, dann sollte ich dankbar sein dafür, dass meine Gemeinde nach biblischen Grundsätzen handelt und bereit sein, mich zurechtbringen zu lassen. In Matthäus 18 spricht der Herr Jesus von einem Menschen, der gesündigt hat. Und ich habe es gesehen, ich habe davon Kenntnis, ich vermute es nicht nur, ich habe wirklich ganz klar gesehen, gehört, mitgekriegt, miterlebt, wie ein Bruder oder eine Schwester gesündigt hat. Was soll ich nun tun? Was befiehlt der Herr in einem solchen Fall? Er befiehlt ein Vorgehen in vier Schritten. Erster Schritt:
Das Vier-Augen-Prinzip.

Angelegenheit soll unter vier Augen geregelt werden. Der Herr Jesus sagt, so geh hin, überführe ihn zwischen dir und ihm allein. Das ist so logisch, so klar. Und doch machen wir es manchmal nicht. Was machen wir? Da hat jemand an uns gesündigt und wir gehen als erstes ans Telefon und rufen den an und die und erzählen es dem und ja, bevor wir den direkten Weg gehen und den Betroffenen selbst bitten zum Gespräch. Die Folge ist, dass die Angelegenheit sich verbreitet, es kann zum Steppenbrand werden und der Hader, der Unmut wird in vielen Herzen vervielfältigt. Lass uns doch diese Weisung Jesu beherzigen. Er sagt, sündig dein Bruder oder eine Schwester an dir, geh hin, regel das zuerst mit ihm allein, unter vier Augen. Es ist der direkte Weg. Das Ziel ist, dass er seine Schuld erkennt, dass er Buße tut und wieder ins Reine kommt mit seinem Herrn und auch mit mir. Man betet zusammen drüber und die Sache ist erledigt und niemand muss das mehr erfahren. Beweise deine Liebe, indem du ihn oder sie zurechtbringen möchtest. Wenn du den Bruder in seiner Sünde laufen lässt, handelst du mindestens so lieblos wie er, der gegen dich sündigte. Also, Jesus lehrt, überführe ihn zwischen dir und ihm allein. Zweiter Schritt, was ist, wenn er nicht auf dich hört? Du sagst ihm das, so liebevoll wie du kannst, so klar und deutlich, unmissverständlich, bittest ihn, denk darüber nach, bete drüber, wenn du es jetzt nicht so sehen kannst. Aber was machst du, wenn er nicht auf dich hört? Es vergehen Wochen, keine Reaktion. Ist dann der Fall für mich erledigt und du sagst, na gut, wer nicht will, hat gehabt? Nein, der Herr lehrt, geh hin und nimm noch einen oder zwei Zeugen mit dir. Das ist ein biblisches Prinzip. Durch zweier oder dreier Zeugen Mund wird jede Sache festgestellt werden, steht in 2. Korinther 13,1. Schon im Alten Testament. Auch. Die Zeugen haben die Aufgabe, alles, was im Gespräch gesagt wird, zu beurteilen. Auf das Überprüfen der Details legt der Herr deshalb Wert, weil manchmal auch falsche Motive bei Brüdern vorherrschen können, die Gemeindezucht ausüben wollen. Ja, kann auch mal sein, dass da falsche Motive sind. Und die Zeugen, die hören sich das an. Und es kann durchaus sein, dass die Zeugen nachher sagen zu dem Bruder, der sie mitgenommen hat, dahin, hör mal. Also so dramatisch ist das nicht, wie du uns das geschildert hast. Ja, ich glaube, der hat es gar nicht so gemeint. Und ihr solltet die Sache unter euch regeln und fertig. Ja, lasst es fallen. Der hat nicht gesündigt, der wollte dich nicht verletzen, du hast das so empfunden, aber es war gar nicht so. Kann sein, dass es auch mal so geht. Dieser Schritt hier nennt man die halböffentliche Ermahnung. Und ich muss auch sagen, wie oft wurde diese klare biblische Regel außer Acht gelassen. William MacDonald meint, in dieser Hinsicht handeln weltliche Gerichte oft gerechter als christliche Gemeinden, weil weltliche Gerichte manchmal auch nur wenige Zeugen erstmal einbestellen und da wird die Sache geklärt und da wird manchmal auch unter Ausschluss der Öffentlichkeit und dann ist die Sache vom Tisch. Auf jeden Fall wird auf Zeugenaussagen Wert gelegt. Man fragt nach Zeugen, um die Sache gerecht beurteilen zu können. Und dann kommt der dritte Schritt, Matthäus 18, 17a. Wenn er aber nicht auf sie hören wird, auf die Zeugen, die man mitgenommen hat, wenn die jetzt die Sache bestätigt finden und sagen, hör mal, Bruder, du hast gesündigt gegen diesen Bruder. Tu Buße, entschuldige dich und ordne die Sache. Und er will es nicht einsehen, dann soll der nächste Schritt kommen. Wieder nach einer Zeit des Bedenkens, ja. Nämlich vor der Gemeinde. Nicht im Gottesdienst, denke ich, sondern in einer Gemeindeversammlung, ja, wo die Gemeinde unter sich ist. Ein Gemeindeausschluss ist ein Ausschluss durch die ganze Gemeinde. Achten wir darauf, so sage es der Gemeinde. Wir sollen den oder die Gefallenen nicht verdammen und nicht als Person ablehnen, sondern den Bruder oder die Schwester von Herzen zurechtbringen wollen. Das sollte unsere Haltung sein. Leid tragen, verschwiegen sein, darüber beten, es ins Gebet nehmen und den Wunsch haben, diesem Bruder oder der Schwester zu helfen.

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1: Sie hören nun die gute Nachricht aus Gottes Wort. Unser Wochenvers steht in Römer 1, Vers 16. Denn ich schäme mich des Evangeliums von Christo nicht. Denn es ist eine Kraft Gottes, die da selig macht alle, die daran glauben. Die Juden vornehmlich und auch die Griechen. Das war unser Merkvers aus Römer 1, Vers 16.

0: 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Viele sprechen ja über Anbetung, da gibt es Anbetungsteams. Aber was ist denn eigentlich überhaupt Anbetung? Und dieser Frage geht Benedikt Peters nach. Was ist Anbetung, der Stellenwert und Charakter? Und dies ist eine dreiteilige Reihe. Heute Teil 2.
1: Hiob, die ganze Geschichte Hiobs, alles, was ihn befiel, dann alles Handeln Gottes an ihm, nachher alles Reden Gottes zu ihm durch Elihu und schließlich das Reden Gottes zu Hiob persönlich, wo Gott selbst zu ihm redet, hat folgendes Ziel im Auge. Hiob 42, die Verse 1 bis 6. Hiob fällt nieder und bekennt, dass Gott Gott ist. Das ist Anbetung. Mit dem Gehör des Ohres hatte ich von dir gehört, aber nun hat mein Auge dich gesehen. Darum verabscheue ich mich und bereue in Staub und Asche. Er fällt nieder vor diesem Gott. Das ist Anbetung. Er ist am Ende ein Anbeter. Er war es zwar am Anfang schon, werden diese Stelle nachher noch sehen. Und hier am Ende ist er es noch immer oder einen noch höheren Maß. Oder Jakob. Das Neue Testament sagt uns Folgendes über Jakob, über die letzten Worte, das letzte, was Jakob tat, nachdem er sein wechselvolles Leben und seinen ziemlich wechselvollen und oft tränenreichen, mühevollen Lauf vollendet hatte. Da sehen wir den Erzvater blind und doch klaren Auges. Denn am Ende ist Jakob ein Anbeter. Hebräer 11, Vers 21. Durch Glauben segnete Jakob sterbend einen jeden der Söhne Josefs und betete an über der Spitze seines Stabes. Er war am Ende zum Anbeter geworden. Gottes Erziehungsziel mit diesem Mann. Gott erlöste Israel, damit es ihm als ein Volk von Priestern diene. 2. Mose 19, die Verse 4 und 6. 2. Mose 19, die Verse 4 und 6. Ihr habt gesehen, was ich an den Ägyptern getan habe, wie ich euch getragen auf Adlersflügeln und euch zu mir gebracht habe. Vers 6. Und ihr sollt mir ein Königreich von Priestern und eine heilige Nation sein. Priester, das sind Anbeter. Und im Neuen Testament lesen wir haben diesen Vers schon gelesen in Offenbarung 1, in den Versen 5 und 6. Und es steht noch einige Male im Buch der Offenbarung, dass unsere ewige, endgültige Bestimmung die ist, dass wir unseren Gott und Retter anbeten. Offenbarung Kapitel 5, Verse 9 und 10. Offenbarung 5, die Verse 9 und 10. Die vollendete, die verherrlichte Gemeinde betet hier an. Sie singen ein neues Lied. Du bist würdig, das Buch zu nehmen und seine Siegel zu öffnen, denn du bist geschlachtet worden und hast für Gott erkauft durch dein Blut aus jedem Stamm und Sprach und Volk und Nation und hast sie unserem Gott zu Königen und Priestern gemacht. In der Anbetung bringen wir in bewusster Weise zum Ausdruck, dass Gott am Anfang aller Dinge steht, am Anfang der Schöpfung, dass Gott am Anfang auch der Erlösung steht, dass er der Urheber aller Dinge ist in der Schöpfung und in der Erlösung, dass alles von ihm kommt, dass alles nach seinem Willen geschieht und dass er darum die Mitte all unseres Sinnens und Trachtens sein muss, dass er die Mitte der Welt ist, dass alles von ihm aus geschieht und alles auf ihn hin gewirkt worden ist und gewirkt wird. Und das bringen wir in der Anbetung bewusst und mit Überzeugung zum Ausdruck. In Offenbarung 4, Vers 11 lesen wir, wie genau diese Wahrheit von den 24 Ältesten, welche eben die vollendete Gemeinde repräsentieren, zum Ausdruck gebracht wird. Offenbarung 4, Vers 11. Du bist würdig, o unser Herr und unser Gott, zu nehmen die Herrlichkeit und die Ehre und die Macht, denn du hast alle Dinge erschaffen Und deines Willens wegen waren sie und sind sie erschaffen worden. Alles kommt von dir, alles ist durch dich geschehen und darum geben wir dir für alles die Ehre. Und darum ist alles für dich. Das sagt Paulus auch in Römer 11, Vers 36. Genau die gleiche Wahrheit. Durch ihn, nein, aus ihm, also aus Gott, durch Gott und für Gott sind alle Dinge. Ein englischer Knecht des Herrn aus dem 17. Jahrhundert, ein gewisser Richard Sibbes, einer der bekannteren aus dem gottseligen Geschlecht der Puritaner, er schrieb im Vorwort zum Buch von einem gewissen John Preston folgenden sehr schönen Satz. Ich lese ihn einmal zuerst in seinem schönen Englisch und dann übersetze ich ihn. Now as all rivers return into the sea whence they came, so the believing soul, having received all from Christ, returneth all to Christ. So wie alle Flüsse ins Meer zurückkehren, woher sie ja kamen, so gibt die gläubige Seele, da sie alles von Christus empfangen hat, Christus zurück. Das ist Anbetung. Alles kommt von ihm und darum fließt alles zu ihm zurück. Die ganze Schöpfung predigt es über dies. Salomo bemerkt das in den einleitenden Versen zum Buch Prediger, dass die Flüsse dahin zurückkehren, woher sie kamen, aus dem Meer. Nun, damit kommen wir schon zur Frage, was ist Anbetung dem Wesen nach? Anbetung ist ein schönes Wort. Mir gefällt das Wort Anbetung. Ich weiß nicht, ob es eine Lehnübersetzung ist aus dem Lateinischen, adorare. Es wäre also buchstäblich das gleiche, ad, an oder zu und orare, beten, adorare. Auf Schwedisch sagt man till bedja, till heißt zu. Also zu jemanden hin beten. Anbetung ist also eine besondere Form des Betens. Gebet wendet sich an Gott. Wir sprechen von Gebet, sobald wir uns an Gott wenden. Anbetung ist eine besondere Form, also des Betens. Nun, wenn ich bete, dann bitte ich Gott, mir zu geben, was mir fehlt. Gebet ehrt Gott. Es ehrt Gott, weil ich ja mit meinem Gebet schon zum Ausdruck bringe, dass ich ohne Gott nichts kann, dass ich auf ihn angewiesen bin, dass ich ihm alles verdanke. Danken, das ist das Anerkennen dessen, dass Gott mir, was ich besitze, was ich bin, was ich habe, dass ich alles von ihm empfangen habe und darum ehrt auch Danksagung Gott. Wir loben den Herrn, ist auch eine Form des Gebets, ihn zu loben oder ihn zu preisen. Nun, was ist das? Was ist loben? Was ist preisen? Loben oder preisen, das heißt, dass ich in bewundernder Weise von Gottes Werken rede. Ich kann mich nicht satt sehen an der Vollkommenheit, an der Schönheit, an der Größe seiner Werke. Und ich rede einfach davon, wie prächtig und wie vollkommen, wie weise sein Tun ist. Nun, wir kennen das ja auch im Umgang untereinander. Menschen loben einander auch. Zum Beispiel der Lehrer hat die Aufsätze korrigiert. Und unter uns werden ja, rein statistisch ist das zu erwarten, ein paar Schulmeister sein. Haben also die Hefte mit den Aufsätzen korrigiert und dann ist ein besonders guter Aufsatz. Und vielleicht habt ihr das auch mal erlebt. Und dann freut man sich und man sitzt da und dann liest der Lehrer den Aufsatz vor, den man geschrieben hat. Und das macht und liest vor und dann sagt er, das ist doch jetzt gut formuliert. Und das ist doch irgendwie passend ausgedrückt. Und so lobt der Lehrer das, was der Schüler geschrieben hat. Loben. Oder der Lehrmeister lobt den Lehrling, hat den Eckschrank tipptopp gemacht. Wirklich. Blitzblank, wunderbar. Könnte es nicht besser machen. Und so lobt er die einzelnen Stücke. Nun, wir loben Gott seiner Werke wegen. Wir betrachten seine Werke und das Wenige, das wir erkennen, unser Vermögen zu erkennen, ist ja sehr beschränkt der Sünde wegen, aber das, was wir erkennen, lässt uns einfach sehen, seine Werke sind unvergleichlich. Großartig, wunderbar. Zum Beispiel Psalm 107, ein Beispiel für solches Lob, bewunderndes Reden über Gottes Werke. Psalm 107, preiset den Herrn, denn er ist gut und seine Güte währt ewig. So sollen sagen die Erlösten des Herrn, die er aus der Hand des Bedrängers erlöst. Wie wunderbar hat er das gemacht, aus der Hand des Bedrängers erlöst. Wie er das geschafft hat. Großartig. Und wie er sie gesammelt hat, aus seinen Ländern. und wie er sie zusammengeführt hat. Und dann im Vers 7, er leitete sie auf rechten Weg, wie wunderbar er leitet, sein Volk zu führen vermag. Ja, sie sollen den Herrn preisen wegen seiner Güte und wegen seiner Wundertaten an den Menschenkindern. Das ist Lobpreis. Und dann Anbetung. Worin unterscheidet sich nun Anbetung von Lobpreis? Nun, wir sollten nicht zu pedantisch sein. Aber ich denke, wir können doch sagen, obwohl wir in etwas umfassenderer Weise schon Anbetung sagen, einfach wenn wir Gott danken und preisen und seine Werke bewundern, aber im wirklich engeren Sinn ist Anbeten folgendes, ich rede in bewundernder Weise von Gott selbst. Nicht von dem, was ich von ihm bekommen habe, oder nicht über das, was Gott an mir und für mich gewirkt hat, sondern in der Anbetung rede ich nur noch von Gott selbst. Wer er ist, wie er ist. Ein Beispiel dazu aus dem 2. Mosebuch, Kapitel 15, Vers 1. 2. Mose 15, Vers 1. Damals sangen Mose und die Kinder Israel dieses Lied dem Herrn. Also ein Lied für ihn. Ihm sangen sie es und sprachen also, singen will ich dem Herrn, denn hoch erhaben ist er. Das ist Anbetung. Von ihm reden und ihn bewundern um seinetwillen. Nun, um in bewundernder Weise von einer Person zu reden, muss man sie sehr gut kennen. Und wir werden noch sehen, wie wichtig für die Anbetung die Erkenntnis Gottes ist. Aber davon werden wir am Mittwoch dann reden. Wir müssen ihn kennen, ihn erkennen, um ihn anzubeten. Und je besser wir ihn erkennen, desto besser können wir so zu ihm, von ihm selbst reden. So, und jetzt will ich euch plagen ein wenig, aber ich hoffe, dass ihr mir das verzeiht. Ich will euch plagen mit ein wenig Hebräisch und Griechisch. Aber es wird nicht so schlimm sein. Wir wollen die entsprechenden Ausdrücke im Hebräischen und im Griechischen uns ansehen und jetzt eine Reihe von Belegen miteinander durchgehen, weil ich ganz einfach vertraue, dass das die einfachste und überzeugendste Art ist für uns alle, die überzeugendste Art ist zu verstehen, was ist denn Anbetung? Das Wort Anbeten kommt im Alten Testament zum ersten Mal vor, in dieser Stelle, die wir schon einmal aufgeschlagen haben, 1. Mose 22. Wir sollten diese Verse im Zusammenhang lesen, von Vers 1 an. Und es geschah nach diesen Dingen, dass Gott den Abraham versuchte, und er sprach zu ihm, Abraham. Und er sprach, hier bin ich. Und er sprach, nimm deinen Sohn, deinen einzigen, den du lieb hast, den Isaak, und ziehe hin in das Land Moria und opfere ihn daselbst als Brandopfer auf einem der Berge, den ich dir sagen werde. Und Abraham stand des Morgens früh auf und sattelte seinen Esel und nahm mit sich zwei von seinen Knaben und Isaak, seinen Sohn, und er spaltete Holz und zum Brandopfer und machte sich auf und zog hin an den Ort, den Gott ihm gesagt hatte. Am dritten Tag, da erhob Abraham seine Augen und sah den Ort von Ferne. Und Abraham sprach zu seinen Knaben, bleibt hier mit dem Esel, ich aber und der Knabe wollen bis dorthin gehen und anbeten und zu euch zurückkehren. Und Abraham nahm das Holz des Brandopfers, legte es auf Isaak seinen Sohn in seine Hand, nahm das Feuer und das Messer und sie gingen beide miteinander. Und Isaak sprach zu seinem Vater Abraham und sagte, mein Vater. Und er sprach, hier bin ich, mein Sohn. Und er sprach, siehe das Feuer und das Holz, wo aber ist das Schaf zum Brandopfer? Und Abraham sprach, Gott wird sicher sehen, das Schaf zum Brandopfer, mein Sohn. Und sie gingen beide miteinander. Und sie kamen an den Ort, von dem Gott ihm gesagt hatte. Und Abraham baute daselbst den Altar und schichtete das Holz und er band seinen Sohn Isaak, legte ihn auf den Altar, oben auf das Holz, und Abraham streckte seine Hand aus und nahm das Messer, um seinen Sohn zu schlachten. Das alles wird also Anbetung genannt, das hebräische Wort Hishtachaweh. Abraham sagt, wir wollen hingehen, das nachlesen, ob es stimmt. Nishtachaweh, wir wollen anbeten. Das Verb Hishtachaweh übersetzt man oder umschreibt man am besten so, sich der Länge nach hinwerfen. Sich vor jemandem niederwerfen. Nun, was tut Abraham, Er hat von Gott eine Weisung bekommen und er unterwirft sich dieser Weisung. Und diese Weisung bedeutet, dass Abraham Gott alles gibt, was er von Gott empfangen hat. Den Sohn, den er liebt, den er von Gott empfangen hat, gibt er ihm zurück. Darum geht es offensichtlich bei Anbetung. Hier ist offensichtlich das Entscheidende schon gesagt. Sich Gott unterwerfen und ihm alles geben. Und was uns hier auffällt, und wir sollten das einmal hier festhalten, es fehlt hier, und in fast allen Stellen, die wir noch nachschlagen oder noch aufschlagen wollen, es fehlt hier eigentlich alles, was wir heute vielfach unter Anbetung verstehen. Es fehlt die Musik, es fehlt Gesang, es fehlt der festliche Rahmen, es fehlt die Hochstimmung, es fehlt alles. Offensichtlich ist also Musik oder Gesang nicht das Entscheidende. Es kann dabei sein. Aber offensichtlich nicht das Herz der Anbetung. Wir lernen in diesem Abschnitt, worauf Anbetung beruht oder was sie auslöst. Was löst denn diese Handlung aus, die Abraham nennt Anbeten? Was löst sie aus? Ein Reden Gottes. Gott redet. Also am Anfang aller Anbetung steht das Handeln Gottes, das Reden Gottes. Anbetung beginnt also mit Gott. Er gibt dazu den Anstoß. Anbetung beginnt nicht damit, dass wir uns in Stimmung versetzen. Mit welchen Mitteln auch immer. Sondern geht von Gott aus. Dann, was ist Anbetung dem innersten Wesen nach? Dem innersten Wesen nach ist Anbetung sich Gott unterwerfen. Also auf keinen Fall sich und seine Gefühle feiern. Es geht nicht um mich, es geht um Gott. Und dann sehen wir, wie Anbetung geschieht oder was dabei geschieht. Wir geben alles Gott. Also schon in diesem ersten Abschnitt, in dem uns etwas über Anbetung gesagt wird, steht eigentlich alles, was zur Anbetung gehört. Und das werden wir jetzt bestätigt finden in allen Stellen, die ich jetzt zusammengetragen habe. Das sind nicht alle im ganzen Alten Testament, aber es sind repräsentative Stellen. Und das Gleiche wird sich für das Neue Testament zeigen. Nun, wenn wir das gut verstanden haben, dass Anbetung, das Wesentlichste der Anbetung das ist, ich neige mich vor dem, der größer ist als ich. Beuge mich vor dem großen Gott. Dann haben wir das Wichtigste verstanden. Denn alles Übrige, was zur Anbetung gehören mag, leitet sich von da ab. Gott hat gehandelt, sei es in der Schöpfung, sei es in der Offenbarung, sei es in der Erlösung. Und weil Gott gehandelt hat, beuge ich mich vor ihm. Das ist Anbetung. Und wenn wir das verstanden haben, werden wir in unserem Verständnis von Anbetung nicht weit abirren. Wir können in der Anbetung vielleicht mangelhaft bleiben, aber wir werden nicht weit abirren, wenn wir das klar vor Augen halten, dass das der Kern, das Wesen, das Herz der Anbetung ist. Und jetzt einige weitere Belege dazu. 2. Mose 4, Vers 31. 2. Mose 4, Vers 31. Und das Volk glaubte, und als sie hörten, dass der Herr die Kinder Israel heimgesucht und dass sie ihr Elend gesehen habe, da neigten sie sich und beteten an. Wiederum sich neigen und anbeten. Das Volk hat also die Botschaft von Gottes Heilsabsichten gehört. Gott steht also wiederum am Anfang. Er hat geredet, er hat sich geoffenbart, hat seine Absichten enthüllt. Das Volk hört, glaubt, beugt sich nieder. Das ist Anbetung. 2. Mose 12, Vers 27. Hier geht es um die Anweisungen zum Passa. Es ist ein Passa-Opfer dem Herrn, der an den Häusern der Kinder Israel in Ägypten vorüberging, als er die Ägypter schlug und unsere Häuser rettete. Und das Volk neigte sich und betete an. Und wir übertragen das mühelos auf das Neue Testament, wo wir all das hören und begreifen, wie Gott in Christus gehandelt hat. Wie er für uns zum Lamm wurde und sich Gott opferte ohne Flecken und in diesem Opfer uns erlöste, da neigen wir uns und beten an. Dann Kapitel 34, Vers 8, 2. Mose 34, Vers 8. Mose ist auf dem Berg Sinai, und der Herr hat zu ihm geredet, wiederholt geredet und sich neu an ihn gewandt, und sich selbst ihm geoffenbart, wer er ist. Vers

gängeln. Wir können Gott nicht gnädig stimmen. Alles ist in seiner Hand. Ich beuge mich vor diesem großen, souveränen, rettenden, gnädigen Gott.

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0: Himmlischer Vater, danke, dass du mir dein Wort gegeben hast. Bitte mach es in meinem Leben lebendig. Die Macht von Gottes Wort. Stefan war ein aufstrebender Comedian und ein verlorener Sohn. Er wuchs in einer christlichen Familie auf und kämpfte mit Zweifeln, nachdem sein Vater und zwei Brüder bei einem Flugzeugabsturz ums Leben gekommen waren. Mit Anfang 20 hatte er seinen Glauben verloren. Doch in einer kalten Nacht fand er ihn wieder, als er nach Hause ging. Ein Fremder gab ihm ein neues Testament in die Hand und Stefan schlug die Seiten auf. Auf einem Stichwortverzeichnis stand, dass diejenigen, die mit Ängsten zu kämpfen haben, Matthäus 6, Verse 27 bis 34 aus der Bergpredigt Jesu lesen sollten. Dort wandte sich Stefan wieder an Gott und die Worte entfachten ein Feuer in seinem Herzen. Er erinnert sich, ich war sofort begeistert. Ich stand an der Straßenecke in der Kälte und las die Bergpredigt und mein Leben war nie mehr dasselbe. Das ist die Kraft der Bibel. Sie ist anders als jedes normale Buch, denn sie ist lebendig. Wir lesen die Bibel nicht nur, die Bibel liest uns. Es ist schärfer als das schärfste Schwert und durchdringt unsere innersten Gedanken und Wünsche. Es deckt auf, wer wir wirklich sind. Hebräer 4, Vers 12. Das Wort Gottes ist die mächtigste Kraft auf diesem Planeten, eine Kraft, die uns verwandelt und zu geistlicher Reife führt. Schlagen wir sie auf und lesen sie laut vor und bitten Gott, unsere Herzen zu entzünden. Er verspricht, dass die Worte, die er gesprochen hat, nicht ohne Frucht zurückkommen, sondern es tut, was er will und richtet aus, wofür er es gesandt hat. Jesaja 55, Vers 11. Unser Leben wird nie wieder das gleiche sein. Sie hören den Bibeltext aus Hebräer 4, Verse 12 und 13.
1: Das Wort Gottes ist lebendig und wirksam. Es ist schärfer als das schärfste Schwert und durchdringt unsere innersten Gedanken und Wünsche. Es deckt auf, wer wir wirklich sind und macht unser Herz vor Gott offenbar. Nichts in der ganzen Schöpfung ist vor ihm verborgen. Alles ist nackt und bloß vor den Augen Gottes, dem wir für alles Rechenschaft ablegen müssen.
2: Der Bibeltext wurde gelesen aus Neues Leben, die Bibel. Erhältlich bei SCM Brockhaus. Copyright 2020, Our Daily Bread Ministries.

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1: Sie hören nun die gute Nachricht aus Gottes Wort. Unser Wochenvers steht in Römer 1, Vers 16. Denn ich schäme mich des Evangeliums von Christo nicht. Denn es ist eine Kraft Gottes, die da selig macht alle, die daran glauben. Die Juden vornehmlich und auch die Griechen. Das war unser Merkvers aus Römer 1, Vers 16.

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1: Das Kreuz, Schmuck oder Ärgernis, in unserer modernen Zeit ist erstaunlicherweise das Kreuz an der geschmackvollen Halskette das wohl in unseren Breitengraden am häufigsten getragene Schmuckstück. Ein Teil unserer Gesellschaft betrachtet es als Glücksbringer oder Talisman. Andere schätzen es als attraktiven Blickfang um den Hals. Ein Juwelier fragte seine elegante Kundin nach ihren speziellen Wünschen, indem er die Schmuckpalette aus der Auslage des Schaufensters holte. Was bevorzugen Sie denn? Ein Kreuz mit Männchen oder ohne? Wenn er damit das Kreuz von Golgatha meint, das für den bewussten Christen das Kreuz des Heilandes der Welt darstellt, dann trifft diese unüberlegte und leichtfertige Bemerkung den von der ewigen Verlorenheit Erretteten sehr tief. Der Jesus vertrauende Christ hat längst die gewaltige Bedeutung dieses alten, rauen Kreuzes von Golgatha erkannt. Durch das Kreuz und den Glauben beginnt wirkliches Leben. Der Sohn Gottes, Jesus Christus, Herr und absolute Autorität des ganzen Universums, wird hier durch diese lakonische Bemerkung einfach entehrt. So denken auch in etlichen großen Weltreligionen viele Menschen über das Kreuz von Golgatha, eher über ein Ärgernis als über das Pluszeichen Gottes an dieser Welt nach. Etliche von ihnen äußern ja schon deutlich ihren Unmut über das Kreuz mit Namen am Straßenrand nach einem tödlichen Verkehrsunfall. Weiser wäre es, über das vorzeitige und doch mögliche eigene Lebensende und die persönliche Zukunft nachzudenken. Denn wir leben in einer Welt voller Gefahren und auch Krankheiten. Das Kreuz erweist sich dann nicht als Schmuckstück, sondern als notwendiger Anfang für den geistlichen Weg in Gottes Herrlichkeit. Unter eben diesem Kreuz des Christus Gottes darf ich meine Lebenssünde durch die ehrliche Buße des Herzens ablegen und um Vergebung bitten. Bildlich gesehen wurde der weltlich waagerechte Menschenwille von dem Willen Gottes vom Himmel her durchgestrichen. Genau das gilt es aber zu Lebzeiten rechtzeitig in die geistliche Praxis umzusetzen. Aber wer nimmt das schon wahr? Wie viele Zeitgenossen tönen heute laut vor sich hin, dass sie diesen Gott, der nicht einmal selber vom Kreuz herabsteigen konnte, wie sie meinen, ganz sicher nicht nötig haben. Er wollte nicht vom Kreuz herabsteigen, weil sein stellvertretendes und einmalig gültiges Opfer zu deiner und meiner Errettung nötig war. Das Kreuz von Golgatha ist der Platz, an dem Jesus deine und meine Sünde mit seinem eigenen Leben bezahlte. Der Sohn Gottes sucht nicht Anhänger, die von seiner Macht beeindruckt sich zu ihm halten, sondern die gerade trotz und wegen des Kreuzes ihm vertrauen. Im ersten Brief an die Gemeinde in Korinth lesen wir in der Bibel in Kapitel 1, Vers 18: Denn das Wort vom Kreuz ist denen, die verloren gehen, Torheit. Uns aber, die wir errettet werden, ist es Gottes Kraft. Das Kreuz ist danach weder als Schmuck noch als Ärgernis von Gott für uns gedacht. Es ist das Zeichen, dass du errettet werden sollst und kannst. Wenn dein Leben gelingt, wirst du als bewusst ablehnender und modern datenorientierter Neuzeitmensch dich wahrscheinlich nicht dem Christus Gottes anvertrauen. Bedenken müssen wir aber ernstlich, dass wir alle ohne Ausnahme Sünder und verlorene Menschen der Endzeit sind, die ohne Glauben an Jesus und ohne Vergebung durch ihn keine Hoffnung auf eine Ewigkeit im Himmel haben. Nicht nur die Zeit der göttlichen Gnade neigt sich, nach den Zeichen und Aussagen der Bibel recht deutlich feststellbar, einem Endpunkt entgegen. In den verschiedensten Bereichen der ernsthaften Forschung, in Wissenschaft, Technik, Wirtschaft, Politik und in der heutigen gesellschaftlichen Entwicklung des modernen Menschen laufen wir einem mehr und mehr bedrückenden, aber nicht genau kalkulierbaren Endpunkt entgegen. Die oft gnadenlose Umgangsart und Brutalität in unserem täglichen Miteinander, gepaart mit einem scheinbar perfektionierten Lebensstil und die schwächer und labiler werdende Tragfähigkeit der menschlichen Seele, lässt eher eine Abwärtsentwicklung unserer Lebensqualität erwarten. Was erwartest du von deiner Zukunft? Hat das Kreuz, das der lebendige Gott durch seinen Sohn in diese Welt hineingestellt hat, für dich irgendeine gedankliche Auswirkung für deine Seele oder dein Gewissen? Wer einmal sich diesem Retter vom Kreuz selber anvertraut hat, der kann solche Worte nur verständnislos an die Seite legen, die hier Jesus Christus angehängt werden. Er, der für dich und mich alles erwirken konnte, was wahrhaftig eine Zukunft in der Herrlichkeit Gottes für den eröffnet, der wirklich glaubt. Im Kapitel 2 dieses Briefes heißt es, was kein Auge gesehen hat und kein Ohr gehört hat und in keines Menschen Herz gekommen ist, was Gott denen bereitet hat, die ihn lieben. Uns aber hat es Gott offenbart durch seinen Geist. Und im Psalm 14 schreibt David als Psalmist, König und eben auch als Politiker, was Gott uns zu dieser Einstellung zu sagen hat. Die Toren sprechen in ihrem Herzen, es gibt keinen Gott. Sie sind völlig verdorben. Der Herr schaut vom Himmel auf die Menschen, um zu sehen, ob jemand klug ist und nach Gott fragt. So viele Menschen reden über den heiligen Gott so leichtfertig. Und jedes Mal durchzuckt es mich, weil alle Menschen eines Tages vor dem Allmächtigen, dem Gott des Himmels, Rechenschaft geben müssen für ihr ganzes Leben und es nicht können. Da ist nicht die Frage, ob du glaubst oder nicht. Dein ganzes Leben ist vor dem Herrn des Himmels bekannt und offenbar. Vor dem weißen Thron Gottes sind Ausreden absolut wertlos. In dieser Situation gibt es keine Fragen mehr, ob das Kreuz Schmuck oder Ärgernis ist. Welchen Schluss hast du ganz persönlich aus dem Kreuzestod Jesu und seiner Auferstehung für dich gezogen? Im letzten Buch der Bibel, der Offenbarung, wird sehr eindrücklich auch das Ergebnis deiner Entscheidung im Kapitel 20, Vers 11 und 12 dargestellt. Und ich sah einen großen weißen Thron und den, der darauf saß, vor dessen Angesicht die Erde entfloh. Und ich sah die Toten, die Großen und die Kleinen, vor dem Thron stehen. Und Bücher wurden aufgeschlagen, und ein anderes Buch wurde aufgeschlagen, welches ist das Buch des Lebens. Und dann wurden sie gerichtet nach dem, was da in den Büchern geschrieben war, nach ihren Werken. Und wenn da jemandes Name nicht geschrieben war in dem Buch des Lebens, der war auf ewig verloren. Sein Ziel hatte er nicht verändern wollen, denn ohne Christus bleibt der Mensch auf dem Weg der endgültigen Verdammnis. An der Predigt vom Kreuz Jesu kannst du während deines Erdenlebens wohl versuchen vorbeizukommen. Aber kein Mensch kommt am endgültigen Urteil Gottes vorbei. Wenn du nichts in deinem Leben an deinem Kurs änderst, hast du schlussendlich nicht nur nichts gemacht, sondern alles falsch gemacht. Ärgerst du dich an den Aussagen der Bibel? Im Matthäusevangelium sagt Jesus, selig ist, der sich nicht an mir ärgert. In der Apostelgeschichte wird uns ein Mann beschrieben, für den das Kreuz Jesu ein großes Ärgernis war. Saulus. Er hatte den Auftrag, alle Menschen gefangen zu setzen und zu überführen in Verurteilung und Gefängnis, die an das Kreuz und die Rettung durch Jesus glauben. Im Kapitel 8 berichtet der Arzt Lukas, wie er diese Menschen verfolgte. Saulus aber verwüstete die Gemeinde, indem er der Reihe nach in die Häuser ging und schleppte sowohl Männer als auch Frauen fort und überlieferte sie ins Gefängnis. Und als Jesus den Saulus selber die geistlichen Augen öffnete und er den Heiland im Glauben erkennen lernte, hatte er nicht seinen Verstand verloren, sondern da konnte er klar erkennen, denken und unterscheiden, dass der Glaube an Kreuz und Vergebung Frieden mit Gott bedeutet. Seine Einstellungsänderung bezeugt er selbst im Kapitel 26. Ich sah mitten am Tage auf dem Weg ein Licht vom Himmel her, das den Glanz der Sonne übertraf, welches mich und die mit mir reisten umstrahlte. Als wir aber alle zur Erde niedergefallen waren, hörte ich eine Stimme in hebräischer Sprache zu mir sagen, Saul, Saul, was verfolgst du mich? Ich aber sprach, wer bist du, Herr? Der Herr aber sprach, ich bin Jesus, den du verfolgst, aber richte dich auf und tritt auf deine Füße. Der Saulus wurde zum Paulus, als Botschafter für die Heiden. Ich will dich erretten von dem Volk und von den Heiden, unter welche ich dich jetzt sende, ihre Augen aufzutun, dass sie sich bekehren von der Finsternis zum Licht und von der Macht des Satans zu Gott, zu empfangen, Vergebung der Sünden und ein Erbe unter denen, die durch den Glauben an mich geheiligt werden. Paulus erkannte auf besondere Weise, dass Jesus Christus die einzige Rettung für alle Zeiten ist. Was bedeutet Jesus für dich? Kannst du die Auswirkungen des Kreuzes von Golgatha annehmen? Im ersten Brief des Johannes steht diese Glaubensbasis beschrieben. Wer den Sohn hat, hat das Leben. Wer den Sohn Gottes nicht hat, hat das Leben nicht. Dies habe ich euch geschrieben, damit ihr wisst, dass ihr ewiges Leben habt, die ihr an den Namen des Sohnes glaubt. Was wirst du jetzt tun? Wie willst du vor Gott bestehen? Eines ist völlig klar. Du kannst deinem Leben nicht mehr Tage geben, aber deinen Tagen mehr Leben. Entscheide dich für ein Leben im Glauben an Jesus. Heute hast du die gute Gelegenheit, dich rechtzeitig auf diese Begegnung mit Gott einzustellen. Warte nicht, bis es dir in deine Planung passt. Es kann dann entschieden zu spät sein. Wir beten. Lieber Herr Jesus, du liebst uns Menschen und du willst, dass alle Menschen für eine Ewigkeit errettet werden. Aber du zwingst keinen, der dir fernsteht, dass er an dich glaubt. So bitte ich dich herzlich, dass du die Menschen in ihrem Herzen anrührst und bewegst, über ihre Ewigkeit nachzudenken. Lieber Zuhörer, ganz gleich, wo du auch bist, versäume diese Chance nicht, eine Ewigkeit durch eine echte Glaubensentscheidung heute, jetzt, von dem Sohn Gottes anzunehmen. Sag ihm, dass er dir deine Sünden vergibt, dass du ihm vertraust und ab heute an ihn glaubst. Amen.
2: Das kleine Kreuz an deinem Hals, das steht dir gut. Man sieht es, wie es zwischen Knopf und Kragen blinkt. Es müssen ja nicht immer Perlen sein. Oft tut es auch ein Kreuz, das so an einem Kettchen schwingt. Was ist mit dem Kreuz passiert? Wer hat es blank poliert? Wer hat es klein gemacht, handlich und süß?

0: am Halse hast, das nagelte man da am Kreuze mit ihm fest. Denn dein Versagen hing an ihm und deine Last, du wirst sie los sein, wenn du sie ihm überlässt.
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1: Kapitel 12. Zu der Zeit ging Jesus durch ein Kornfeld am Sabbat. Und seine Jünger waren hungrig und fingen an, Ähren auszuraufen und zu essen. Als das die Pharisäer sahen, sprachen sie zu ihm: Siehe, deine Jünger tun, was am Sabbat nicht erlaubt ist. Er aber sprach zu ihnen: Habt ihr nicht gelesen, was David tat, als ihn und die bei ihm waren hungerte? Wie er in das Gotteshaus ging und aß die Schaubrote, die doch weder er noch die bei ihm waren essen durften, sondern allein die Priester? Oder habt ihr nicht gelesen im Gesetz, wie die Priester am Sabbat im Tempel den Sabbat brechen und sind doch ohne Schuld? Ich sage euch aber, hier ist Größeres als der Tempel. Wenn ihr aber wüsstet, was das heißt: Ich habe Wohlgefallen an Barmherzigkeit und nicht am Opfer, dann hättet ihr die Unschuldigen nicht verdammt. Der Menschensohn ist ein Herr über den Sabbat. Und er ging von dort weiter und kam in ihre Synagoge. Und siehe, da war ein Mensch, der hatte eine verdorrte Hand. Und sie fragten ihn und sprachen: Ist erlaubt, am Sabbat zu heilen? Damit sie ihn verklagen könnten. Aber er sprach zu ihnen: Wer ist unter euch, der sein einziges Schaf, wenn es ihm am Sabbat in eine Grube fällt, nicht ergreift und ihm heraushilft? Wie viel mehr ist nun ein Mensch als ein Schaf? Darum darf man am Sabbat Gutes tun. Da sprach er zu dem Menschen: Strecke deine Hand aus. Und er streckte sie aus, und sie wurde ihm wieder gesund wie die andere. Da gingen die Pharisäer hinaus und hielten Rat über ihn, wie sie ihn umbrichten. Aber als Jesus das erfuhr, entwich er von dort, und eine große Menge folgte ihm, und er heilte sie alle und gebot ihnen, dass sie ihn nicht offenbar machten, damit erfüllt würde, was gesagt ist durch den Propheten Jesaja, der da spricht: Siehe, das ist mein Knecht, den ich erwählt habe, und mein Geliebter, an dem meine Seele wohlgefallen hat. Ich will meinen Geist auf ihn legen, und er soll den Heiden das Recht verkündigen. Er wird nicht streiten noch schreien, und man wird seine Stimme nicht hören auf den Gassen. Das geknickte Rohr wird er nicht zerbrechen, und den glimmenden Docht wird er nicht auslöschen, bis er das Recht hinausführt zum Sieg. Und die Heiden werden auf seinen Namen hoffen. Da wurde ein Besessener zu Jesus gebracht, der war blind und stumm, und er heilte ihn, so dass der Stumme redete und sah. Und alles Volk entsetzte sich und fragte: Ist dieser nicht Davids Sohn? Aber als die Pharisäer das hörten, sprachen sie: Er treibt die bösen Geister nicht anders aus als durch Beelzebul, ihren Obersten. Jesus erkannte aber ihre Gedanken und sprach zu ihnen: Jedes Reich, das mit sich selbst uneins ist, wird verwüstet. Und jede Stadt oder jedes Haus, das mit sich selbst uneins wird, kann nicht bestehen. Wenn nun der Satan den Satan austreibt, so muss er mit sich selbst uneins sein. Wie kann dann sein Reich bestehen? Wenn ich aber die bösen Geister durch Beelzebul austreibe, durch wen treiben eure Söhne sie aus? Darum werden sie eure Richter sein. Wenn ich aber die bösen Geister durch den Geist Gottes austreibe, so ist ja das Reich Gottes zu euch gekommen. Oder wie kann jemand in das Haus eines Starken eindringen und ihm seinen Hausrat rauben, wenn er nicht zuvor den Starken fesselt? Erst dann kann er sein Haus berauben. Wer nicht mit mir ist, der ist gegen mich. Und wer nicht mit mir sammelt, der zerstreut. Darum sage ich euch: alle Sünde und Lästerung wird den Menschen vergeben. Aber die Lästerung gegen den Geist wird nicht vergeben. Und wer etwas redet gegen den Menschensohn, dem wird es vergeben. Aber wer etwas redet gegen den Heiligen Geist, dem wird es nicht vergeben, weder in dieser noch in jener Welt. Nehmt an, ein Baum ist gut, so wird auch seine Frucht gut sein. Oder nehmt an, ein Baum ist faul, so wird auch seine Frucht faul sein. Denn an der Frucht erkennt man den Baum. Ihr Schlangenbrut, wie könnt ihr Gutes reden, die ihr böse seid? Wes das Herz voll ist, des geht der Mund über. Ein guter Mensch bringt Gutes hervor aus dem guten Schatz seines Herzens, und ein böser Mensch bringt Böses hervor aus einem bösen Schatz. Ich sage euch aber, dass die Menschen Rechenschaft geben müssen am Tage des Gerichts von jedem nichtsnutzigen Wort, das sie geredet haben. Aus deinen Worten wirst du gerechtfertigt werden, und aus deinen Worten wirst du verdammt werden. Da fingen einige von den Schriftgelehrten und Pharisäern an und sprachen zu ihm: Meister, wir möchten gern ein Zeichen von dir sehen. Und er antwortete und sprach zu ihnen: Ein böses und abtrünniges Geschlecht fordert ein Zeichen. Aber es wird ihm kein Zeichen gegeben werden, es sei denn das Zeichen des Propheten Jona. Denn wie Jona 3 Tage und 3 Nächte im Bauch des Fisches war, so wird der Menschensohn 3 Tage und 3 Nächte im Schoß der Erde sein. Die Leute von Ninive werden auftreten beim jüngsten Gericht mit diesem Geschlecht und werden es verdammen. Denn sie taten Buße nach der Predigt des Jona. Und siehe, hier ist mehr als Jona. Die Königin vom Süden wird auftreten beim jüngsten Gericht mit diesem Geschlecht und wird es verdammen. Denn sie kam vom Ende der Erde, um Salomos Weisheit zu hören. Und siehe, hier ist mehr als Salomo. Wenn der unreine Geist von einem Menschen ausgefahren ist, so durchstreift er dürre Stätten, sucht Ruhe und findet sie nicht. Dann spricht er: Ich will wieder zurückkehren in mein Haus, aus dem ich fortgegangen bin. Und wenn er kommt, so findet er's leer, gekehrt und geschmückt. Dann geht er hin und nimmt mit sich 7 andere Geister, die böser sind als er selbst. Und wenn sie hineinkommen, wohnen sie darin. Und es wird mit diesem Menschen hernach ärger, als es vorher war. So wird's auch diesem bösen Geschlecht ergehen. Als er noch zu dem Volk redete, siehe, da standen seine Mutter und seine Brüder draußen, die wollten mit ihm reden. Da sprach einer zu ihm: Siehe, deine Mutter und deine Brüder stehen draußen und wollen mit dir reden. Er antwortete aber und sprach zu dem, der es ihm ansagte: Wer ist meine Mutter und wer sind meine Brüder? Und er streckte die Hand aus über seine Jünger und sprach: Siehe da, das ist meine Mutter und das sind meine Brüder. Denn wer den Willen tut meines Vaters im Himmel, der ist mein Bruder und Schwester und Mutter. Kapitel 13. An demselben Tage ging Jesus aus dem Hause und setzte sich an den See. Und es versammelte sich eine große Menge bei ihm, so dass er in ein Boot stieg und sich setzte, und alles Volk stand am Ufer. Und er redete vieles zu ihnen in Gleichnissen und sprach: Siehe, es ging ein Sämann aus zu säen. Und indem er säte, fiel einiges auf den Weg. Da kamen die Vögel und fraßen's auf. Einiges fiel auf felsigen Boden, wo es nicht viel Erde hatte, und ging bald auf, weil es keine tiefe Erde hatte. Als aber die Sonne aufging, verwelkte es. Und weil es keine Wurzel hatte, verdorrte es. Einiges fiel unter die Dornen, und die Dornen wuchsen empor und erstickten's. Einiges fiel auf gutes Land und trug Frucht, einiges 100-fach, einiges 60-fach, einiges 30-fach. Wer Ohren hat, der höre. Und die Jünger traten zu ihm und sprachen: Warum redest du zu ihnen in Gleichnissen? Er antwortete und sprach zu ihnen: Euch ist's gegeben, die Geheimnisse des Himmelreichs zu verstehen, diesen aber ist's nicht gegeben. Denn wer da hat, dem wird gegeben, dass er die Fülle habe. Wer aber nicht hat, dem wird auch das genommen, was er hat. Darum rede ich zu ihnen in Gleichnissen. Denn mit sehenden Augen sehen sie nicht, und mit hörenden Ohren hören sie nicht, und sie verstehen es nicht. Und an ihnen wird die Weissagung Jesajas erfüllt, die da sagt: Mit den Ohren werdet ihr hören und werdet es nicht verstehen. Und mit sehenden Augen werdet ihr sehen und werdet es nicht erkennen. Denn das Herz dieses Volkes ist verstockt. Ihre Ohren hören schwer und ihre Augen sind geschlossen, damit sie nicht etwa mit den Augen sehen und mit den Ohren hören und mit dem Herzen verstehen und sich bekehren und ich ihnen helfe. Aber selig sind eure Augen, dass sie sehen, und eure Ohren, dass sie hören. Wahrlich, ich sage euch, viele Propheten und Gerechte haben begehrt zu sehen, was ihr seht, und haben es nicht gesehen, und zu hören, was ihr hört, und haben es nicht gehört. So hört nun ihr dies Gleichnis von dem Sämann. Wenn jemand das Wort von dem Reich hört und nicht versteht, so kommt der Böse und reißt hinweg, was in sein Herz gesät ist. Das ist der, bei dem auf den Weg gesät ist. Bei dem aber auf felsigen Boden gesät ist, das ist, der das Wort hört und es gleich mit Freuden aufnimmt. Aber er hat keine Wurzel in sich, sondern er ist wetterwendisch. Wenn sich Bedrängnis oder Verfolgung erhebt um des Wortes willen, so fällt er gleich ab. Bei dem aber unter die Dornen gesät ist, das ist, der das Wort hört und die Sorge der Welt und der betrügerische Reichtum ersticken das Wort, und er bringt keine Frucht. Bei dem aber auf gutes Land gesät ist, das ist, der das Wort hört und versteht und dann auch Frucht bringt. Und der eine trägt 100-fach, der andere 60-fach, der dritte 30-fach. Er legte ihnen ein anderes Gleichnis vor und sprach: Das Himmelreich gleicht einem Menschen, der guten Samen auf seinen Acker säte. Als aber die Leute schliefen, kam sein Feind und säte Unkraut zwischen den Weizen und ging davon. Als nun die Saat wuchs und Frucht brachte, da fand sich auch das Unkraut. Da traten die Knechte zu dem Hausvater und sprachen: Herr, hast du nicht guten Samen auf deinen Acker gesät? Woher hat er denn das Unkraut? Er sprach zu ihnen: Das hat ein Feind getan. Da sprachen die Knechte: Willst du denn, dass wir hingehen und es ausjäten? Er sprach: Nein, damit ihr nicht zugleich den Weizen mit ausrauft, wenn ihr das Unkraut ausjätet. Lasst beides miteinander wachsen bis zur Ernte. Und um die Erntezeit will ich zu den Schnittern sagen: Sammelt zuerst das Unkraut und bindet es in Bündel, damit man es verbrenne. Aber den Weizen sammelt mir in meine Scheune. Ein anderes Gleichnis legte er ihnen vor und sprach: Das Himmelreich gleicht einem Senfkorn, das ein Mensch nahm und auf seinen Acker säte. Das ist das kleinste unter allen Samenkörnern. Wenn es aber gewachsen ist, so ist es größer als alle Kräuter und wird ein Baum, so dass die Vögel unter dem Himmel kommen und wohnen in seinen Zweigen. Ein anderes Gleichnis sagte er ihnen: Das Himmelreich gleicht einem Sauerteig, den eine Frau nahm und unter einen halben Zentner Mehl mengte, bis es ganz durchsäuert war. Das alles redete Jesus in Gleichnissen zu dem Volk, und ohne Gleichnisse redete er nichts zu ihnen, damit erfüllt würde, was gesagt ist durch den Propheten, der da spricht: Ich will meinen Mund auftun in Gleichnissen und will aussprechen, was verborgen war vom Anfang der Welt an. Da ließ Jesus das Volk gehen und kam heim. Und seine Jünger traten zu ihm und sprachen: Deute uns das Gleichnis vom Unkraut auf dem Acker. Er antwortete und sprach zu ihnen: Der Menschensohn ist's, der den guten Samen sät. Der Acker ist die Welt. Der gute Same sind die Kinder des Reichs. Das Unkraut sind die Kinder des Bösen. Der Feind, der es sät, ist der Teufel. Die Ernte ist das Ende der Welt. Die Schnitter sind die Engel. Wie man nun das Unkraut ausjätet und mit Feuer verbrennt, so wird's auch am Ende der Welt gehen. Der Menschensohn wird seine Engel senden, und sie werden sammeln aus seinem Reich alles, was zum Abfall verführt und die da Unrecht tun, und werden sie in den Feuerofen werfen. Da wird Heulen und Zähneklappern sein. Dann werden die Gerechten leuchten wie die Sonne in ihres Vaters Reich. Wer Ohren hat, der höre. Das Himmelreich gleicht einem Schatz, verborgen im Acker, den ein Mensch fand und verbarg. Und in seiner Freude ging er hin und verkaufte alles, was er hatte, und kaufte den Acker. Wiederum gleicht das Himmelreich einem Kaufmann, der gute Perlen suchte, und als er eine kostbare Perle fand, ging er hin und verkaufte alles, was er hatte, und kaufte sie. Wiederum gleicht das Himmelreich einem Netz, das ins Meer geworfen ist und Fische aller Art fängt. Wenn es aber voll ist, ziehen sie es heraus an das Ufer, setzen sich und lesen die Guten in Gefäße zusammen, aber die Schlechten werfen sie weg. So wird es auch am Ende der Welt gehen. Die Engel werden ausgehen und die Bösen von den Gerechten scheiden und werden sie in den Feuerofen werfen. Da wird Heulen und Zähneklappern sein. Habt ihr das alles verstanden? Sie antworteten, ja. Da sprach er, darum gleicht jeder Schriftgelehrte, der ein Jünger des Himmelreichs geworden ist, einem Hausvater, der aus seinem Schatz Neues und Altes hervorholt. Und es begab sich, als Jesus diese Gleichnisse vollendet hatte, dass er davon ging und kam in seine Vaterstadt und lehrte sie in ihrer Synagoge, so dass sie sich entsetzten und fragten, woher hat dieser solche Weisheit und solche Taten? Ist er nicht der Sohn des Zimmermanns? Heißt nicht seine Mutter Maria und seine Brüder Jakobus und Josef und Simon und Judas? Und seine Schwestern, sind sie nicht alle bei uns? Woher kommt ihm denn das alles? Und sie ärgerten sich an ihm. Jesus aber sprach zu ihnen, ein Prophet gilt nirgends weniger als in seinem Vaterland und in seinem Hause. Und er tat dort nicht viele Zeichen wegen ihres Unglaubens.
2: Sie hörten soeben Matthäus Kapitel 12 und Kapitel 13. 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
1: Sie hören nun die gute Nachricht aus Gottes Wort. Unser Wochenvers steht in Römer 1, Vers 16. Denn ich schäme mich des Evangeliums von Christo nicht. Denn es ist eine Kraft Gottes, die da selig macht alle, die daran glauben. Die Juden vornehmlich und auch die Griechen. Das war unser Merkvers aus Römer 1, Vers 16.

0: Es ist mir eine große Freude, Sie heute hier wieder haben zu dürfen in unserem Programm Wissenschaft, Bibel und Erlösung mit unserem lieben Bruder Professor Dr. Werner Gitt. 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Sie hören jetzt den zweiten Teil von dem Vortrag Die Wunder der Bibel, Zumutung oder Tatsache?
1: Der Herr wird also auf manche Gebete überhaupt nur ein einziges Mal in der ganzen Weltgeschichte hören und nie wieder. Und es gibt andere Gebete, wo er immer wieder hört. Und es gibt ein Gebet, auf dieses Gebet erhört der Herr sofort, augenblicklich. Und das ist ein Gebet, das das wichtigste Gebet ist, das wir überhaupt kennen. Es ist das Gebet, wenn wir ihn bitten, dass er uns rettet vor ewiger Verlorenheit. Wenn wir ihn darum bitten, wird er uns augenblicklich erhören. Denn das ist das allerwichtigste Gebet, das Erhörung bedarf. Das ist wichtig, hieran an dieser Geschichte zu lernen. Ein weiteres astronomisches Wunder, von dem ist die Rede in Lukas 23, Vers 44 bis 45. Und da heißt es, und es war schon um die sechste Stunde, und es ward eine Finsternis über das ganze Land bis an die neunte Stunde, und die Sonne verlor ihren Schein. Bei der Kreuzigung Jesu hat die Sonne 3 Stunden lang ihren Schein verloren. Es wurde dunkel. Wie Gott das gemacht hat, wie der Schöpfer das gemacht hat, wissen wir nicht. Es wird uns nicht berichtet, ob da eine Wolke davor ging und dunkel wurde oder was immer geschah. Manche Leute meinen, das wäre eine Sonnenfinsternis gewesen. Weit gefehlt. Eine Sonnenfinsternis dauert maximal 8 Minuten. Das ist das Höchste an Dauer, was eine Sonnenfinsternis haben kann. Die Sonnenfinsternis am 11. August 1999, vielleicht können wir uns noch daran erinnern, die ja auch hier von Deutschland sichtbar war, hat 2 Minuten gedauert. Das war relativ kurz. Wenn die Situation günstig ist, dass es lange dauert, können das maximal 8 Minuten sein. Also hier bei der Kreuzigung 3 Stunden. Eine Sonnenfinsternis kommt also nicht in Frage. Sondern auch hier hat der Schöpfer direkt gehandelt, was immer er auch dort gemacht hat. Aber es wurde dunkel, die Sonne hat sich verdunkelt. Ich komme zu einem anderen Wunder. Wir wollen uns einige Wunder einmal ansehen. Wunder über Naturgewalten. Da lesen wir Matthäus 8, Vers 24 bis 27. Mitten auf dem See brach plötzlich ein gewaltiger Sturm los, sodass die Wellen ins Boot schlugen. Aber Jesus schlief. Da weckten ihn die Jünger und riefen voller Angst, Herr, hilf uns, wir gehen unter. Jesus antwortete, warum habt ihr Angst? Habt doch mehr Vertrauen zu mir. Dann stand er auf und bedrohte den Wind und die Wellen. Sofort legte sich der Sturm und der See lag still da. Alle fragten sich voller Staunen, was ist das für ein Mensch? Selbst Wind und Wellen gehorchen ihm. Na, jetzt könnten wir die Physiker rufen und sagen, lieben Leute, könnt ihr uns das mal erklären? Die Physiker würden feststellen, in jedem Molekül der Luft steckt eine Energie drin, 1/2 mv², könnten wir genau berechnen. Und wenn da ein Sturm ist und die Wellen, wie viel Energie darin enthalten ist. Und jetzt auf einmal kommt einer her, der Jesus, er steht auf dem Boot auf und bedroht Wind und Wellen. Und ich freue mich, dass die Berichte so exakt sind. Hier steht nämlich, sofort war Schluss. Sofort war Ruhe im Karton. Weil einer da war, der Vollmacht hatte über Wind und Wellen und über alle Naturgewalten. Das musste er auch, würde ich sagen. Denn er hat sich ja dadurch ausgewiesen, wer er ist. Der Jesus kam ja nicht in diese Welt mit einem Personalausweis, wo drin stand, ich komme vom Vater, vom Himmel. Sondern er kam und hat sich vorgestellt als der Sohn Gottes. Und das heißt, er muss alle Vollmacht haben über alle Dinge. Alles ist ihm untertan. Und darum konnte er auch sofort für Ruhe sorgen. Der Sturm war augenblicklich still. Da musst du nicht erst, wie das die Segler kennen, dass erst am Abend die Flaute einsetzt, wo die Segler dann sagen, wir müssen schnell zurück vom See, nicht wahr? Dann setzt die Abendflaute ein, der Sturm lässt nach und dann schaffen wir es nicht mehr wieder zurück bis zum Ufer. Nein, hier war sofort Ruhe. Diese Berichte der Bibel sind sehr klar und sehr eindeutig. Es sind wirklich Geschehnisse in Raum und Zeit, die unter der Vollmacht des lebendigen Gottes geschehen. Nehmen wir noch ein weiteres Wunder hinzu, ein medizinisches Wunder. In Apostelgeschichte 3 wird davon berichtet. An einem Nachmittag gegen 3 Uhr gingen Petrus und Johannes wie gewohnt zum Tempel. Sie wollten dort am gemeinsamen Gebet teilnehmen. Zur selben Zeit brachte man einen Gelähmten und setzte ihn an eine der Tempeltüren, an das sogenannte Schöne Tor. Der Mann war seit seiner Geburt krank und bettelte dort wie an jedem Tag. Als Petrus und Johannes den Tempel betreten wollten, bat er auch um etwas Geld. Sie blieben stehen und Petrus sagte, sieh uns an. Erwartungsvoll blickte der Mann auf, würde er wohl etwas von ihnen bekommen? Doch Petrus sagte, Geld habe ich nicht, aber was ich habe, will ich dir geben. Im Namen Jesu Christi von Nazareth, stehe auf und geh. Dabei fasste er den Gelähmten an der rechten Hand und richtete ihn auf. Im selben Augenblick konnte der Kranke Füße und Gelenke gebrauchen. Das ist ein echtes medizinisches Wunder. Dieser Mann war gelähmt von Geburt an. Der hat nie in seinem Leben seine Beine gebraucht, obwohl er Beine hatte. Die Muskeln waren total erschlafft, total ungeübt. Und jetzt plötzlich sagt der Petrus im Namen Jesus, steh auf und geh. Was tut er? In demselben Augenblick kann er gehen. Der musste nicht erst in eine Reha-Klinik geschickt werden zur Muskelmassage und so, was man da alles so machen kann, damit das erstmal alles in Bewegung kommt. Ich war, die Gelenke müssen noch geschmiert werden und alle möglichen Therapien. Nichts war erforderlich. Hier im Namen Jesu geschieht das augenblicklich. Ein Wunder vor den Augen aller Leute, die dabei waren. Jetzt haben wir schon einige Wunder kennengelernt und jetzt stellt sich die Frage, was ist eigentlich ein Wunder? Und ich möchte zunächst einmal eine vorläufige Definition geben, was ein Wunder ist. Als Wunder bezeichnen wir ein Ereignis, das Staunen hervorruft, das unerwartet und unberechenbar auf uns Menschen zukommt. Und es ist für uns Menschen nicht machbar. Wir müssen also unterscheiden zwischen dem, was wir erwarten, was wir täglich erleben, das bezeichnen wir ja nicht als Wunder, und dem, was wir nicht täglich sehen, was also unerwartet ist. Wenn das geschieht, dann sagen wir, das kann nicht sein. Das ist ein Wunder. Und wie ziehen wir zwischen beidem eine Grenzlinie? Das müssen wir genau unterscheiden können. Was ist der Unterschied zwischen dem Erwarteten und dem Nicht-Erwarteten? Nun, da helfen uns die Naturgesetze, die wir von der Physik her kennen. Und so will ich zunächst einmal demonstrieren, wie ein Naturgesetz funktioniert. Ich habe hier diesen Kugelschreiber und jetzt werde ich den gleich einmal loslassen. Was passiert dann? Müsst ihr mir das mal sagen? Oh, das ist gut, das ist ein guter Physiker hier. Er sagt, der wird runterfallen. Na, dann müssen wir mal probieren, ob das wirklich der Fall ist. Ich lasse ihn mal los. Tatsächlich, du musst Physik studieren. Super. So, jetzt kommt aber ein zweites Experiment. Und da müssen wir ganz genau aufpassen, was jetzt passiert. Ich werde den Kugelschreiber jetzt noch einmal festhalten und ihn noch einmal loslassen. Was passiert jetzt? Willst du mal sagen? Was passiert beim zweiten Mal? Bist du sicher? Ja? Fällt wieder runter? Wir machen jetzt ein Experiment. Ein sehr kompliziertes physikalisches Experiment. Lass ihn nochmal, halt ihn nochmal fest. Und jetzt achten wir genau, was jetzt passiert. Tatsächlich, du hast recht. Der fällt wieder runter. Aber warum fällt der runter? Woher weiß der das? Hast du ihm das gesagt, dass er runterfällt? Wie geht denn das? Hast du nicht gesagt? Ja, woher weiß der das? So schwer. Na, machen wir es mal mit dem Buch. Ob es da auch geht? Geht auch? Gut, machen wir ein Experiment. Wir lassen es fallen. Du hast recht. Stimmt. Es fällt wieder runter. Und da sehen wir jetzt, das ist das Gewohnte. Das ist das, was wir beobachten, was wir sehen. Und das wird gesteuert durch Naturgesetze. Es gibt ein Naturgesetz und das ist das Gravitationsgesetz. Und das Gravitationsgesetz besagt, dass im Schwerefeld, in diesem Fall im Schwerefeld der Erde, alles nach unten fällt. Ja? Genau richtig beobachtet. So ist das. Wir können alles nehmen. Wir können auch eine Tasse nehmen. Ich kann auch dieses Glas nehmen, nicht? Aber vorher trinke ich noch einen Schluck. Ich lasse es lieber nicht fallen. Nachher fällt mir das auch noch runter. Das haben wir ja inzwischen erkannt. Auch das würde runterfallen. Das Naturgesetz ist also unabänderlich. Wir können tun, was wir wollen. Es fällt immer runter. Und wenn jemand meint, er könnte sich oben auf einem Fernsehturm raufstellen und runterspringen, um mal zu sehen, wie das so ist, und man würde ihn warnen und sagen, tu das nicht, das Gravitationsgesetz wirkt sich auch bei dir aus. Und wenn er sagt, das glaube ich nicht, und macht das einfach, der kommt unten als Briefmarke an. Nicht? So wird das sein, das sind die Naturgesetze. Die Naturgesetze bewirken, dass in einem Gravitationsgesetz alles runterfällt. Ich war vor einiger Zeit im Hamburger Hafen und da beobachtete ich ein Schiff, ein wunderbar schönes Schiff, das lag im Hamburger Hafen und das pendelte da immer so schön. Das war einfach eine Augenweide, das so zu sehen, dieses schöne Schiff, wie das so ruhig im Hafen lag und doch immer so etwas schaukelte. Und da fiel mir ein Naturgesetz ein und dieses Naturgesetz lautet, ein schwimmender Körper verdrängt genau so viel von der Flüssigkeit, in der er schwimmt, wie er selber wiegt. Also, das Schiff, das Eigengewicht des gesamten Schiffes, das im Hamburger Hafen liegt, verdrängt wie viel Wasser? Nun so viel, wie das ganze Schiff wiegt. So tief taucht das genau ein. Das können wir ganz genau nachrechnen. Aber es ist nicht einfach, es ist sehr kompliziert. Die Schiffsform ist sehr kompliziert, nicht wahr? Und da guckt vielleicht noch ein Stück von der Schraube raus und so weiter. Jetzt stellen wir uns vor, dieses Schiff liegt nun da am Hamburger Hafen und da liegt ein Tampen zum Festland rüber und da läuft jetzt eine Ratte rüber auf das Schiff hin. Was passiert jetzt mit dem Schiff? Nun, das Schiff taucht jetzt natürlich tiefer ein in den Hamburger Hafen. Und zwar gerade so viel tiefer ein, wie die Ratte wiegt. Aber exakt. Nicht ein bisschen weniger, ein bisschen mehr. Oder halb so viel, wie die Ratte wiegt. Was meinst du? Nein, voll, die ganze, genau wie die Ratte wiegt. Einschließlich Rattenschwanz. Nicht? So viel wird jetzt das ganze Schiff tiefer eintauchen. Und in der Nacht, beim Mondschein, nehmen wir mal an, da läuft eine Maus, die an Bord war, läuft da über den Tampen zurück an Festland. Was passiert jetzt? Das Schiff hebt sich etwas, nämlich genau so viel Wasser wird jetzt freigegeben, wie die Maus wiegt. Und auf einmal kommt der dicke Kapitän, nicht wahr, und er geht an Bord. Und was passiert mit dem ganzen Schiff? Das ganze Schiff taucht jetzt so viel tiefer ein, wie der dicke Captain wiegt. Ja, das stimmt so, das ist Naturgesetz. Können wir nicht ändern. Das wird ganz genau so sein. Und wenn der an Land ordentlich gegessen hat, dann wird das Schiff noch um diese Mahlzeit tiefer eintauchen. So genau geht das. Da wird nicht gemogelt. Das ist ganz exakt und ganz genau. Das ist ein Naturgesetz. Jetzt frage ich mich natürlich, woher wissen die Moleküle im Hamburger Hafen, dass sie beiseite gehen sollen und das Schiff absenken lassen sollen? Um so viel. Das ist natürlich nur ganz wenig, nicht wahr? Bei so einem riesigen Schiff, das kann man kaum sehen, wenn man da am Ufer steht, wie das eintaucht. Aber ganz genau genommen taucht das gerade um so viel ein. Da muss doch irgendeiner da sein, der das genau berechnet und genau sagt, also jetzt, nicht wahr, Schiff, tauche etwas tiefer ein. Oder? Muss doch sein. Müssen doch mitdenken. Ja, jetzt kommt noch hinzu, die Sache wird viel komplizierter. Das gilt nämlich nicht nur für dieses eine Schiff, das ich da beobachtet habe im Hamburger Hafen. Das gilt für alle Schiffe auf der ganzen Welt. Das gilt für die Schiffe in Sydney, in Australien. Das gilt für die Schiffe in New York. Das gilt für alle Schiffe, die auf dem Atlantischen Ozean schwimmen. Für alle Dinge. Und wenn da ein Kind in der Badewanne spielt mit einer kleinen Ente, eine Kunststoffente, dann taucht die Kunststoffente genauso viel im Badewasser ein, wie diese Ente wiegt. Ganz genau, das gilt genauso. Das gilt für Enten, das gilt für Schiffe, das gilt für alles. Ja, es gilt sogar für eine richtige Ente, die auf einem See schwimmt. Diese richtige Ente mit dem Gefieder, die taucht genau so tief ein in das Wasser, wie sie selber wiegt. Und das ist sehr kompliziert. Stellen wir uns mal vor, wir sollten das ausrechnen mit dem Gefieder. Da ist eine Feder, die geht ein bisschen seitlich, die andere so und alles mögliche. Ein Teil ist unter Wasser und ein Teil ist über Wasser. Und das muss ganz genau stimmen. Ganz exakt. Das ist auch so. Das Naturgesetz sorgt dafür, dass jeder schwimmende Körper genau das einhält. Haben wir schon mal gestaunt darüber, dass das funktioniert? Dass unsere Welt wirklich so funktioniert? Das ist etwas Großartiges. Darüber kann man aus dem Staunen nicht rauskommen. Dass die Moleküle wissen, was sie jetzt machen sollen. Jedes Molekül, egal wo es ist, in welchem Land, egal unabhängig vom Erdteil, ganz egal was es ist, immer gilt das. Oder oben im Norden, nicht wahr, wo die Eisberge sind, ein Eisberg taucht genau so tief ein, wie der gesamte Eisberg wiegt. So viel Wasser wird genau verdrängt. Und der kann noch so kompliziert in seiner Form sein. Es stimmt exakt. Wie kommt sowas? Da muss doch einer, wenn ich das ausrechnen sollte, da brauchte ich riesige Computer, müsste die Form genau ermitteln, um dann auszurechnen, das spezifische Gewicht dieser ganzen Sache. Ich müsste das wiegen, das ganze Schiff oder was das ist. Und dann müsste ich ausrechnen, anhand des spezifischen Gewichtes des Wassers, wie tief die Eintauchtiefe sein muss. Das wäre furchtbar kompliziert. Und ich hätte gar keine Formeln, um das berechnen zu können. Weil die Form so unvorstellbar kompliziert ist. Aber in der Wirklichkeit spielt sich das alles ab. Da kann man doch nur staunen drüber. Oder? Ja, gewiss. Das muss aber doch einer berechnen. Das geht nicht anders. Und in der Tat, es ist einer da, der das berechnet. Und das ist der Herr Jesus. Haben wir das gewusst? Dass der Herr Jesus ausrechnet, wie tief ein Schiff im Hamburger Hafen geht? Wie tief eine Ente eintaucht auf dem See? Haben wir das gewusst? Haben wir das geahnt? Das steht in der Bibel. Das steht nämlich in Kolosser 1, Vers 16, denn in ihm, in Jesus Christus, ist alles geschaffen, was im Himmel und auf Erden ist, das Sichtbare und das Unsichtbare. Es ist alles durch ihn und zu ihm geschaffen. Hier steht erstmal, dass alles durch ihn geschaffen ist. Alles Wasser in den Ozeanen, die Erde, das Universum, ja wir Menschen, die Grashalme, die Pflanzen, alles, was wir sehen, die Sonne, alles ist durch ihn geschaffen und zu ihm hin geschaffen. Und damit hat er auch die Naturgesetze geschaffen. Die Naturgesetze sind nicht etwas, was wir einfach mal so da haben, sondern er hat die Naturgesetze gesetzt. Er ist der Gesetzgeber der Naturgesetze. Und wenn ich jetzt noch einmal diesen Kugelschreiber nehmen würde und ihn fallen lassen würde, dann erfüllt sich das, dass dieses Naturgesetz genau das tut, was der Herr Jesus befohlen hat, in seinem Naturgesetz, das er gemacht hat. In Kolosser 1, Vers 17, da steht ein ganz kurzes Sätzchen. Und wenn wir das lesen in der Bibel, vielleicht morgens in der Andacht, da würden wir ganz schnell drüber hinweglesen und gar nicht bedenken, was dahinter steckt. Da steht nämlich, denn es besteht alles in ihm. In Jesus Christus besteht alles. Und in Hebräer, Kapitel 1, Vers 3, da heißt es, er trägt alle Dinge mit seinem kräftigen Wort. Da haben wir die Antwort. Das, was wir durch die Naturgesetze beobachten, das trägt er durch sein mächtiges Wort. Er gibt den Befehl, Naturgesetze, ihr tut jetzt genau das, was ich euch gesagt habe, wie ein Naturgesetz ist, und die sind alle gehorsam. Jedes Molekül ist ihm untertan und die tun genau das, was er befohlen hat. Das ist ein Naturgesetz. Ein Naturgesetz ist das, was auf den Befehl Jesu reagiert. So können wir sagen, der Jesus hat die Oberhoheit über den Mikrokosmos und über den Makrokosmos. Er ist der Herr aller Dinge. Es gibt ein schönes Lied, da heißt es, Jesus Christus herrscht als König, alles wird ihm untertänig. Haben wir vielleicht schon mal gesungen. Und dann singen wir vielleicht so ganz locker drüber weg, klingt so schön die Melodie und wir bedenken gar nicht, was wir singen, was dahinter steckt. Er herrscht als König und hat alle Dinge unter sich. Die gesamte Natur, alle Naturgesetze, ist alles von ihm geschaffen. Alles ist sein Werk. Sehen wir jetzt, dass er alles in seiner Hand hält.
0: Dankeschön, Professor Dr. Werner Gitt. 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
1: Sie hören nun die gute Nachricht aus Gottes Wort. Unser Wochenvers steht in Römer 1, Vers 16. Denn ich schäme mich des Evangeliums von Christo nicht. Denn es ist eine Kraft Gottes, die da selig macht alle, die daran glauben, die Juden vornehmlich und auch die Griechen. Das war unser Merkvers aus Römer 1, Vers 16.

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1: Wenn wir an Jesus, an seinen Namen glauben, ist eine ganz wichtige Sache, dass wir hin zu Jesus gehen. Und ich lese aus Markus 1 von Vers 40 bis Vers 45. Es kam zu Jesus ein Aussätziger, der bat ihn, kniete nieder und sprach zu Jesus, willst du, so kannst du mich reinigen. Und es jammerte Jesus. Und er streckte die Hand aus, rührte ihn an und sprach zu ihm, ich will's tun, sei rein. Und sogleich wich der Aussatz von ihm und er wurde rein. Und Jesus drohte ihm und trieb ihn alsbald von sich und sprach zu ihm, sieh zu, dass du niemand etwas sagst und geh hin und zeige dich dem Priester und opfere für deine Reinigung, was Mose geboten hat, ihnen zum Zeugnis. Er aber ging fort und fing an, viel davon zu reden und die Geschichte bekannt zu machen, so dass Jesus hinfort nicht mehr öffentlich in eine Stadt gehen konnte, sondern er war draußen an einsamen Orten, doch sie kamen zu ihm von allen Enden. Es geht um den Satz, ein Aussätziger kam zu Jesus, der kniete vor ihm nieder und bat ihn, wenn du willst, kannst du mich reinigen. Woher hatte dieser Aussätzige seine Kühnheit, überhaupt zu Jesus zu kommen? Er durfte doch gar nicht zu Gesunden. Man hatte für diese Kranken draußen vor dem Ort eine Hütte eingerichtet, wo sie in Quarantäne leben mussten. Er war ausgestoßen aus der Gemeinschaft der Menschen. Jesus hatte ihn nicht gerufen, wir lesen nirgends in der Bibel von einer Einladung, kommt her, ihr Aussätzigen. Keiner war ihm auch vorangegangen. Er war der erste Aussätzige, der Jesus begegnete. Er hatte auch keine Eltern, die ihn dazu ermuntert hätten. Er hatte auch keinen Beweis. Ja, wie kam er denn dazu? Er hatte eine große Meinung von Jesus. Das war sein Glaube. Irgendjemand muss ihm von Jesus berichtet haben. Da stand sein Entschluss fest, ich muss zu ihm hin. Er hätte sich auch abhalten lassen können. Seine stinkenden Wunden mussten doch Jesus abstoßen. Die eiternden Geschwüre hätten erst noch verbunden werden müssen. Kann er das Jesus zumuten? Doch der Glaube dieses Mannes spricht anders. So wie ich bin, muss ich hin zu Jesus. Völlig überraschend ist aber, wie dieser glaubende Mann mit Jesus spricht. Willst du? So kannst du mich wohl reinigen. Er überlässt es ganz Jesus, ob er ihn gesund macht. Ihm ist nur wichtig, dass der Wille von Jesus geschieht. Was Jesus will, ist immer das Beste. Auch wenn er ein Leben lang mit dieser furchtbaren Krankheit leben muss, so spricht nur der Glaube, der Jesus völlig vertrauen kann. Wir wissen, was Jesus will. Er hat seinen Willen deutlich geoffenbart. Daran kann man sich halten und darauf pochen. Er hat es gesagt, ich will euch erquicken. Die ganze Bibel spricht von dem festen Willen Gottes. Mit ewiger Gnade will ich mich dein erbarmen. Gott will, dass allen Menschen geholfen werde. An diesen starken und festen Willen Gottes klammert sich der Glaube. Nun können wir dazu auch noch ein paar Ergänzungen finden in der Bibel. Zunächst einmal ist ganz wichtig, dass in der Bibel gesagt wird, dass vom Aussatz gereinigt zu werden damals eine völlig unmögliche Erwartung war. Nur Gott kann den Aussatz wegnehmen. Da steht in 2. Könige 5 die Erzählung, wie Naeman, der General, der Syrer, nach Israel schickt, um ihn vom Aussatz reinzumachen. Und er kommt, die Boten kommen zum König von Israel und lesen den Brief. Da zerriss der König von Israel seine Kleider, heißt im Vers 7. Bin ich denn Gott, dass ich töten und lebendig machen könnte? Dass er zu mir schickt, ich soll den Mann von seinem Aussatz befreien. Also nur Gott kann das tun, das ist ganz wichtig. Aber für uns ist wichtig, in der Bibel einmal zu sehen, was will denn Gott? Und diesen Willen Gottes kann man sich halten. Jesaja 46, Vers 4, da sagt Gott, auch bis in euer Alter bin ich derselbe. Ich will euch tragen, bis ihr grau werdet. Ich habe es getan. Ich will heben, tragen und erretten. Und in Jesaja 55, Vers 3 heißt, da sagt Gott, neigt eure Ohren her und kommt her zu mir, so werdet ihr leben. Ich will mit euch einen ewigen Bund schließen, euch die beständigen Gnaden Davids zu geben. Das ist gut, wenn man den Willen Gottes kennt, dann kann man darauf pochen bei seinem Beten und sagen, Herr, du hast es ja versprochen, ich will mich an deinen Willen halten. Wir suchen nicht bloß irgendwo im Nebel, sondern wir haben Gewissheit. Jeremia 31, Vers 34, 33 fängt er schon an. Da will Gott einen neuen Bund mit uns machen. So spricht er, ich will mein Gesetz in ihr Herz geben und in ihren Sinn schreiben. Und sie sollen mein Volk sein und ich will ihr Gott sein. Und es wird keiner den anderen noch ein Bruder den anderen lehren und sagen, erkenne den Herrn, sondern sie sollen mich alle erkennen, beide klein und groß, spricht der Herr. Ich will ihnen ihre Missetat vergeben und ihrer Sünde nimmermehr gedenken. Das ist für uns eine große Hoffnung und eine große Zukunft. Jeremia 33, Vers 3. Rufe mich an, so will ich dir antworten und will dir kundtun große und unfassbare Dinge, von denen du nichts weißt. Das unterstreiche ich mir immer, weil der Wille Gottes für uns so wichtig ist, weil man sich an ihn halten kann, weil er für uns so bezeichnet ist. Hesekiel 36, Vers 26 kommt dieses ganz wichtige Wort, was Gott will. Er will die Erneuerung unseres bösen Herzens. Ich will euch ein neues Herz und einen neuen Geist in euch geben und will das steinerne Herz aus eurem Fleisch wegnehmen und euch ein fleischendes Herz geben. Ich will meinen Geist in euch geben und will solche Leute aus euch machen, die in meinen Geboten wandeln und meine Rechte halten und danach tun. Im Vaterunser, in der Bergpredigt lesen wir das ja Matthäus 6. Im Vaterunser beten wir, dein Reich komme, dein Wille geschehe im Himmel wie auf Erden. Das ist Matthäus 6, Vers 10, wo wir darum beten, dass Gottes Willen sich erfüllt. Denn der Wille Gottes ist das Allerbeste. Dann steht in Markus 9, Vers 22 und 23, da kommt der Vater eines kranken Kindes zu Jesus und er erzählt, wie dieser böse Geist diesen jungen Buben da immer wieder schlägt. Und dann sagt er in Vers 23, Vers Markus 9, du sagst, wenn du kannst, alle Dinge sind möglich dem, der da glaubt. Sogleich schrie der Vater des Kindes, ich glaube, hilf meinem Unglauben. Herr, ich vertraue dir doch und sag das dir und bin so froh, dass ich mich dir anvertrauen kann. In Johannes 6, Vers 38 bis 40, da sagt Jesus, dass er retten will. Wer zu mir kommt, den werde ich nicht hinausstoßen. Denn ich bin vom Himmel gekommen, nicht damit ich meinen Willen tue, sondern den Willen dessen, der mich gesandt hat. Das ist aber der Wille dessen, der mich gesandt hat, also der himmlische Vater, dass ich nichts verliere von allem, was er mir gegeben hat, und dass ich es auferwege am jüngsten Tag. Das ist doch herrlich, wie der Herr unseren Glauben stärken und ermutigen will. Denn das ist der Wille meines Vaters, dass wer den Sohn sieht und glaubt an ihn, das ewige Leben habe. Heute schon. Und ich werde ihn auferwecken am jüngsten Tage. Wie wunderbar ist es. Johannes 7, Vers 17. Da ist so wichtig, dass unser Wille in Einklang kommt mit dem Willen Gottes. Wenn jemand dessen Willen tun will, wird er inne werden, ob diese Lehre von Gott ist oder ob ich von mir selbst ausrede. Das ist der wichtigste Test. Lebt doch einmal das, was Gott will. Folge ihm gehorsam, dann wirst du inne werden, dass er dein Leben befreit und verändern kann. Johannes 16, Vers 22. Wieder ist wichtig, was ist der Wille Gottes für unser Leben? Es ist der Wille Gottes, dass wir ihn wiedersehen. Ihr habt nun Traurigkeit, aber ich will euch wiedersehen. Euer Herz soll sich freuen und eure Freude soll niemand von euch nehmen. Jesus will uns in die Herrlichkeit nehmen und will uns Antworten geben, auch auf unser Suchen. Er will sich uns erbarmen und er will uns retten. Das ist so wichtig, dass wir das wissen können. Im 1. Thessalonicher 4, da heißt es dann im Vers 3, denn das ist der Wille Gottes, eure Heiligung, dass unser ganzes Leben vom Ungehorsam, von der Sünde befreit wird. Das will Gott. Und darum dürfen wir damit rechnen und zu Jesus kommen und dies einfordern und erbitten. Das ist so groß, dass wir diese Hoffnung haben und diese Zuversicht, weil er uns das schenken will. Ich will schließen mit einem Vers. Was mein Gott will, das geschehe allzeit. Sein Will, der ist der Beste. Zu helfen dem, er ist bereit, der in ihn glaubet feste. Er hilft aus Not, der treue Gott. Er tröst die Welt ohn Maßen. Wer Gott vertraut, fest auf ihn baut, den will er nicht verlassen. Amen.

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In unserem natürlichen Denken und Empfinden ist uns nicht bewusst, wie ernst, wie durchdringend und weitreichend das Problem der Sünde ist. Unsere natürliche Ansicht über uns selbst ist, dass man zwar nicht vollkommen ist, aber dass man eigentlich ganz okay ist, abgesehen von manchem Ausrutscher hier und dort. Man ist sich dessen nicht bewusst, dass unsere Sünde aus uns selbst kommt, aus unserem Herzen, und dass unser ganzes Wesen davon beeinflusst und beeinträchtigt ist. Deswegen sagt der Herr, da ist nicht der gerecht sei, auch nicht einer. Da ist nicht der verständig sei. Da ist nicht der nach Gott frage. Sie sind alle abgewichen und allesamt untüchtig geworden. Da ist nicht der Gutes tue, auch nicht einer. Ihr Schlund ist ein offenes Grab, mit ihren Zungen handeln sie trüglich. Otterngift ist unter den Lippen, ihr Mund ist voll Fluchens und Bitterkeit, ihre Füße sind eilend, Blut zu vergießen. Auf ihren Wegen ist eitel Schaden und Herzeleid, und den Weg des Friedens wissen sie nicht. Es ist keine Furcht Gottes vor ihren Augen.

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1: Sie hören nun die gute Nachricht aus Gottes Wort. Unser Wochenvers steht in Römer 1, Vers 16. Denn ich schäme mich des Evangeliums von Christo nicht. Denn es ist eine Kraft Gottes, die da selig macht alle, die daran glauben, die Juden vornehmlich und auch die Griechen. Das war unser Merkvers aus Römer 1, Vers 16.

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1: Wenn das in der deutschen Übersetzung nicht in Zeilen aufgeschrieben ist, um für den Drucker Platz und Seiten zu sparen, dann ist es oft so, dass die erste Zeile geht bis dahin, wo ein erstes Satzzeichen kommt. Mit der Zeit bekommt man das Gefühl und kann sofort die Verszeilen unterscheiden, auch wenn sie im Druck nicht unterschieden sind. Und wenn man darauf achtet, versteht man diese scheinbar komplizierten Kapitel tausendmal besser. Und bekommt einen solchen Gewinn und auch ein Gefühl für die Schönheit und Wortgewalt dieser Poesie. Also man muss sich vorstellen, Mose hat diese Einleitung verfasst, bearbeitet, verfasst, Kapitel 1 und 2, und dann hat er diese Reden übernommen, und zwar original, wie die gesprochen wurden, in Poesie. Das ist also nicht einfach später schön in Verse gefasst worden, aber die hätten ganz anders gesprochen, sondern das waren weise Männer. Die haben jahrzehntelang an ihrer Sprache geschliffen und haben die Sprache mit ihrem großen Wissen über Gott in Verbindung gebracht. Und da sind wir auch wieder bei einer Frage, die letztes Mal schon gestellt wurde. Und zwar, wie ist das bei diesen Reden? Eben, ist das, hat Mose das so verfasst oder wie ist das genau geschehen? Und da können wir also sagen, die haben das ursprünglich so gesprochen und so ist es auch eben überliefert worden. Und die Frage ist jetzt gewesen, woher hatten die ihr Wissen über Gott, das sie dann in diese mächtige Sprache eingepackt haben? Und die Antwort ist die, damals gab es die Bibel noch nicht. Denn die ersten 5 Bücher, 1. Mose 1 bis 5, hat Mose verfasst. Aber das Jahrhunderte nach Hiob. Und er hat auch Psalm 90 geschrieben und dann die Endfassung des Buches Hiob. Das wurde Israel im Zusammenhang mit dem Auszug aus Ägypten und der Wüstenwanderung überreicht als Anfang der Bibel. Aber damals hatten die keine Bibel. Wie wussten denn die so viel über Gott, wie wir das sehen in den Kapiteln hier im Buch Hiob? Nun, man muss ja bedenken, diese Frühzeit wird in der Bibel in 1. Mose in sehr wenigen Kapiteln beschrieben. 1. Mose 1 mit der Schöpfung, 1 und 2, dann der Sündenfall, Kapitel 3 und so weiter, die Sintflut, Kapitel 6, 7, 8 und dann die Zeit nach der Sintflut bis Abraham, Kapitel 11. Und diese 11 Kapitel umfassen eine Zeit von etwa 2000 Jahren und sind in 1. Mose nur in wenigen Kapiteln aufgeführt. Und nun, was wussten diese Menschen damals? Die wussten sehr viel. Und zwar, weil Gott eben schon Adam mehr gesagt hatte, offenbart hatte, als was wir in den ersten 11 Kapiteln aufgeschrieben finden. Nur ein Beispiel, um das zu zeigen. In Jesaja haben wir ganz interessante Hinweise, dass Gott dem Menschen Unterweisung gegeben hat in Landwirtschaft. Also, in 1. Mose lesen wir, dass Adam den Auftrag hatte, den Garten zu bebauen und zu bewahren. Und da hat Gott eben offensichtlich noch viel mehr gesagt. Ich lese Jesaja 28, 23. Das schreibt Jesaja viel, viel später, was Gläubige schon in früheren Zeiten wussten. Aber er hat es dann schriftlich abgefasst. Nehmt es zu Ohren und hört meine Stimme, merkt auf und hört meine Rede. Pflügt wohl der Pflüger den ganzen Tag, um zu säen? Forscht und eckt er den ganzen

ersten Tag sein Ackerland? Ist es nicht so? Wenn er dessen Fläche geebnet hat, so streut er Dill und sät Kümmel und wirft Weizen reihenweise und Gerste auf das abgesteckte Stück und entspellt an seinen Rand. So unterwies ihn sein Gott zum richtigen Verfahren, er belehrte ihn. Also, Gott gab Unterweisung in Landwirtschaft. Und weiter steht, denn Dill wird nicht mit dem Dreschlitten ausgedroschen und das Wagenrad nicht über Kümmel gerollt, sondern Dill wird mit dem Stab ausgeschlagen und Kümmel mit dem Stock. Wird Brotkorn zermalmt? Nein, nicht unaufhörlich drischt er es. Und wenn er das Rad seines Wagens und seine Pferde darüber hintreibt, so zermalmt er es nicht. Auch dieses geht aus von dem Herrn der Heerscharen. Er ist wunderbar in seinem Rat, groß an Verstand. Und so hat Gott also schon den frühen Menschen ab der Schöpfung Offenbarungen gegeben. Und wenn wir denken, später ein Noah, der wusste um reine und unreine Tiere, die er mitnehmen musste in der Arche. Von den unreinen Pärchen, von den reinen immer 7. 3 Pärchen und 1 dazu. Warum? Das 7. sollte die Grundlage sein für sein Dankopfer nach der Sintflut. 1. Mose 8 am Schluss. Dann fragen Leute, ja, wieso wusste Noah etwas über reine und unreine Tiere? Das wird doch erst in 3. Mose 11 dem Volk Israel mitgeteilt, welche Tiere koscher sind und welche nicht. Ja, in 3. Mose 11 wird Israel unterwiesen und es wird ihnen gesagt, diese Tiere, die nicht koscher sind, dürft ihr nicht essen und die anderen, die koscheren, dürft ihr essen. Aber die Unterscheidung zwischen koscher und nicht koscher, rein und unrein, die war schon früher bekannt. Aber nicht im Zusammenhang mit Speisegebot, sondern im Zusammenhang mit Opfer. Es war schon, Abel hat Gott geopfert und er hat nur koschere, reine Tiere, die ein Bild sein konnten auf den kommenden Retter, hat er geopfert. Wieso wusste er, welche Tiere man opfern darf und welche nicht? Wieso wusste Noah, welche Tiere er opfern durfte und was die Kriterien sind? Nun, weil Gott das eben schon früher geoffenbart hatte, aber aufgeschrieben wurde es erst später. Und heute, wo wir die ganze Bibel haben, bis zur Offenbarung, hat Gott alles, was er je offenbart hat und was erhalten werden sollte für alle Zeiten, hat er uns in der Bibel gegeben. Und mit Offenbarung 22 ist Gottes Offenbarung abgeschlossen. Wehe, wer da noch als Prophet auftritt und neue Offenbarungen bringen will. Und so wussten eben diese Männer ganz viel. Und sie wussten auch vieles noch von Vater Noah her. Denn zwischen Noah und der Sintflut und seinen Söhnen bis auf die Generation von Hiob, das waren eben nur wenige 100 Jahre. Etwa 300 bis 400 Jahre. Und das erklärt dieses ungewöhnliche Wissen. Und eine Frage kommt herein, kann man denn davon ausgehen, dass die Dialoge in Hebräisch geschahen? Jawohl, davon muss man ausgehen. Und zwar ist es so, dass Hebräisch offensichtlich schon die Ursprache war, die Adam von Gott eingegeben hatte. Das war übrigens das erste Sprachenreden in der Heilsgeschichte. Adam musste die Sprache nicht lernen, sondern Gott hat sie ihm fertig als System eingegeben. Und wenn Gott zu ihm sprach und ihm Gebote gab, von allen Bäumen darfst du essen, von dem Baum des Guten und der Kenntnis des Guten und Bösen darfst du nicht essen, er hat das verstanden. Also, er konnte diese Sprache verstehen und sprechen am selben Tag. Das ist Sprachenreden. Wenn Gott eine Sprache eingibt, dass man sie beherrscht, ohne sie zu lernen.
Also er hat nicht einfach etwas gelallt und wusste nicht, was er sagt, sondern er hat das wirklich so bekommen. Und später, beim Turmbau von Babel, hat Gott die Sprachen verwirrt. Und das bedeutet, Gott hat den verschiedenen Stämmen neue Sprachen eingegeben. Hat das alte Sprachsystem gelöscht und ein neues Sprachsystem eingegeben. So konnten sie sich nicht mehr verstehen und haben sich dann getrennt und auf der ganzen Erde ausgebreitet nach dem Willen Gottes. Er sagt ja zu Noah, die Menschen sollen sich auf der ganzen Erde, auf dem Erdboden, ausbreiten und sich nicht an einem Ort vereinigen, globalisieren. Das war ja die Sünde, unter anderem im Zusammenhang mit dem Turmbau von Babel. Und nun ist es so, die Namen der vorsintflutlichen Patriarchen Adam, Seth, Enosh, Kenan, Mahalalel und so weiter, das sind alles hebräische Namen. Man kann die Bedeutung sofort herleiten von hebräischen Wort Wurzeln. Nun, könnte jemand sagen, das ist nicht ein Hinweis, dass man damals Hebräisch sprach, sondern vielleicht hat Mose ältere Namen auf Hebräisch übersetzt. Wäre denkbar. Aber es ist so, dass später im ersten Buch Mose, nach der Sintflut, in Kapitel 14 wird der Kampf der fünf gegen die vier Könige beschrieben. Und dort lesen wir von Königen mit Namen Tidal. Tidal ist nicht Hebräisch. Das ist Hethitisch. Oder da gibt es einen elamitischen Namen. Das heißt also, Mose hat die Namen so belassen, wie sie waren. In der originalen Sprache wiedergegeben und nicht auf Hebräisch übersetzt. In 1. Mose 14, Vers 5, der Name Kedor Laomer, das ist elamitisch. Hethitisch, elamitisch. Später, in 1. Mose, Josef in Ägypten, er ist beim Potiphar. Und Potiphar, das ist nicht hebräisch. Das ist altägyptisch. Und Josef heiratet Asnat. Asnat ist auch ein ägyptischer Name. Also Mose hat diese ägyptischen Namen nicht auf Hebräisch übersetzt, sondern sie so belassen. Und das ist das Übliche im ganzen weiteren Alten Testament. Die Könige anderer Völker, denken wir an Nebukadnezar oder an Salmanassar, König von Assyrien, Nebukadnezar von Babylon, das sind akkadische Namen, babylonisch, assyrisch, sind so belassen. Und das ist ein starkes Argument, um zu sagen, dass die Namen von Adam bis auf Noah eben hebräisch waren, urhebräisch. Übrigens auch der Name Babel wird in der Bibel erklärt von einer hebräischen Wurzel her, die heißt verwirren. Darum heißt die Stadt Babel. Und nun später haben die Sumerer dort ihre Kultur aufgebaut nach dem Turmbau von Babel. Und die Sumerer nannten diese Stadt Babylum. Und sie wussten nicht mehr, was die Bedeutung ist von diesem Wort. Denn das Wort ist nicht sumerisch, sondern vorsumerisch. Sprich, hebräisch. Und wir sehen dann, dass die Nachkommen von Ham, über die Linie von Kanaan, die haben auf jeden Fall die hebräische Sprache weitergeführt. Und darum, als später Abraham aus Ur in Chaldea ins Land Kanaan kam, hat er von ihnen die Sprache übernommen. Und so muss man also sagen, sprachen diese Männer, Hiob, der Jagat, wohnte neben dem Land Kanaan, im Land Uz, und Naama, diese Stadt kommt in Kanaan vor. Die sprachen diese Sprache. Und so können wir davon ausgehen, dass diese Dialoge dem Originaldialog entsprechen. Jetzt gehen wir aber in den Text hinein. Kapitel 3, Vers 3. Hiob sagt, es verschwinde der Tag, an dem ich geboren wurde. Und die Nacht, die sprach,
ein Knabe ist empfangen. Jener Tag sei Finsternis, nicht frage Gott nach ihm droben, und nicht erglänze über ihm das Licht. Finsternis und Todesschatten mögen ihn einlösen, Gewölk sich über ihm lagern, Tagesverfinsterungen ihn schrecken. Jene Nacht, dunkel ergreife sie, sie freue sich nicht unter den Tagen des Jahres, in die Zahl der Monate komme sie nicht. Siehe, jene Nacht sei unfruchtbar, es trete kein Jubel in sie ein. Verwünschen mögen sie die Verflucher des Tages, die fähig sind, den Leviathan aufzureizen. Verfinstert seien die Sterne ihrer Dämmerung, sie harre auf Licht, und da sei keines, und nicht schaue sie die Wimpern der Morgenröte, denn sie hat die Pforte meines Mutterschoßes nicht verschlossen und Mühsal nicht verborgen vor meinen Augen. Zunächst bis hierhin. Erste Verszeile, es verschwinde der Tag, an dem ich geboren wurde. Also Hiob sagt, hätte es doch nur nie diesen ersten Geburtstag gegeben in meinem Leben.

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1: Sie hören nun die gute Nachricht aus Gottes Wort. Unser Wochenvers steht in Römer 1, Vers 16. Denn ich schäme mich des Evangeliums von Christo nicht. Denn es ist eine Kraft Gottes, die da selig macht alle, die daran glauben, die Juden vornehmlich und auch die Griechen. Das war unser Merkvers aus Römer 1, Vers 16.

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1: Wir wollen heute Abend miteinander sprechen über das Thema, wozu lebe ich? Wozu bin ich auf der Welt? Was ist der Sinn meines Lebens? Ehe wir darüber sprechen, muss ich eine kleine Bemerkung vorausschicken. Sehen Sie, ich rechne tatsächlich ganz real mit, dass der auferstandene Herr Jesus unter uns ist. Wenn ich zählen würde, wie viele Leute hier sind, und würde genau zählen, dann hätte ich mir am Schluss um einen verzählt. Denn der auferstandene Herr ist in unserer Mitte, den hätten wir nicht gezählt, wenn wir nicht sehen. Und ich habe keinen Mut, so einen Vortrag zu halten, ehe wir ihn nicht gebeten haben, dass er zu ihnen redet. Wir bleiben sitzen und beten. Herr Jesus, du bist der Herr der Welt. Du bist der einzige und wirkliche Erlöser. Du kannst unsere Fragen und Probleme wirklich lösen. Gib, dass wir am Schluss nicht einen Pfarrer gehört haben, sondern dich. Amen. Also wozu lebe ich? Darf ich zunächst mal feststellen, werde ich überall verstanden? In dem Nebenkapitel, versteht ihr mich? Oder muss ich lauter sprechen? Und da hinten können Sie auch verstehen. Melden Sie sich, wenn ich zu leise spreche oder zu schnell. Ja, brüllen Sie dazwischen. Kam mal einer nach dem Vortrag zu mir und sagt, war ja ganz schön, aber ich habe nichts verstanden. Und das ist natürlich furchtbar dumm, nicht? Wozu lebe ich? Die Frage ist unheimlich wichtig. Denn wir haben ja nur ein einziges Leben. Also als ich noch in die Schule ging, da hat der Mathematikprofessor manchmal in völliger Verkennung meiner Begabung mein Heft mit lauter roter Tinte verschmiert. Dann habe ich so ein Heft weggetan und neues gekauft, was schön blank war. Wenn man doch mit dem Leben es so machen könnte, wenn man am Ende ist und sagt, ich habe alles falsch gemacht, ich kaufe mir ein neues Heft. Das geht nicht. Wir haben nur ein einziges Leben. Und wie furchtbar muss das sein, wenn wir das verpatzt haben. Wenn wir das falsch gelebt haben. Sehen Sie, heute Morgen sind in meinem Hotel eine große Kuhherde vorbeigegangen. Und ich beschäftigte mich mit meinem Vortrag. Da habe ich gedacht, glücklich diese Kühe. Die brauchen nicht drüber nachzudenken, wozu bin ich auf der Welt. Das ist die Frage klar. Milch geben und Rindfleisch am Schluss, nicht wahr? Das Tier denkt über die Frage nach dem Sinn des Lebens nicht nach. Hier unterscheidet sich der Mensch vom Tier. Und das ist das Schreckliche, dass es eine Menge Menschen gibt, die leben und schließlich sterben und haben nie einmal gefragt, wozu eigentlich. Sie unterschieden sich nicht vom Tier, nicht? Die Grenze darüber ist sehr nah. Das macht einen Menschen zu Menschen, dass er fragt, wozu bin ich da? Wozu bin ich Mensch? Warum? Nun, meine Freunde, gibt es da furchtbar viele oberflächliche und vorschnelle Antworten. Wozu bin ich auf der Welt? Ich habe sie mal all diese Antworten auf einen Schlag bekommen vor vielen Jahren. Das war im Jahr 1936, also mitten im Hitlerreich. Da hatten mich Studenten aus Münster gebeten, ich möchte mit ihnen einmal sprechen über das Thema, wozu lebe ich? Wozu bin ich auf der Welt? Sie hatten es so formuliert, was der Sinn meines Lebens. Und dann sagten sie, sie wollten also keinen Vortrag hören, sie wollten gleich losreden, diskutieren. Gut, sage ich, dann legen Sie mal los. Also, was der Sinn meines Lebens? Wozu bin ich da? Das war im Hitlerreich. Da stand natürlich sofort einer auf und sagte, ich bin für mein Volk da. Das ist wie Blatt und Baum. Das Blatt bedeutet nichts, der Baum ist alles. Ich bin für mein Volk da. Da habe ich gesagt, schön. Und wozu ist der Baum da? Wozu ist das Volk da? Wusste auch nicht. Verstehen Sie? Wusste auch nicht. Da war die Frage nur zurückgeschoben. Da habe ich gesagt, lieben Leute, dürft ihr nicht so Antworten geben, wo die Frage nur zurückgestellt wird, zurückgeschoben wird. Wozu sind wir auf der Welt? Da sagt einer, ich bin auf der Welt, meine Pflicht zu tun. Da sage ich, Mensch, das ist doch gerade der Witz. Was ist denn meine Pflicht? Was ist denn meine Pflicht? Meine Pflicht ist, Ihnen Gottes Wort zu sagen. Frau Mathilde Ludendorff, von der haben Sie mal gehört, die hält es für ihre Pflicht, Gott zu leugnen. Was ist denn Pflicht? Mir hat ein hoher Beamter mal gesagt, Herr Pfarrer, ganz im Vertrauen, ich zeichne den ganzen Tag Akten ab, aber wenn die alle verbrennen würden, ging die Welt auch weiter. Ich leide darunter, dass ich so sinnlose Tätigkeit übe. Was heißt Pflicht? Tausende von SS-Leuten haben Menschen erschossen und wenn man sie vor Gericht stellt, sagen sie, es war uns befohlen, wir haben unsere Pflicht getan. Glauben Sie, es ist die Pflicht, Menschen zu erschießen? Glaube ich nicht. Ich sage, das ist ja gerade der Witz. Wozu bin ich auf der Welt? Meine Pflicht zu tun. Was ist denn meine Pflicht? Wer kann mir das sagen? Da sitzen wir wieder fest. Nun wurden die Studenten schon nachdenklicher und wussten keine Antworten. Dann stand einer auf, der hat mir viel Freude gemacht. Der sagte, ich stamme aus einem Adelsgeschlecht. Ich kann meine Vorfahren, jetzt weiß ich nicht, um 16 Generationen oder 12 zurückverfolgen. Eine stolze Kette, sagt er. Ist das nicht Lebensinhalt, diese Kette fortzusetzen? Da sage ich, Mensch, wenn man nicht weiß, wozu die 12 Generationen gelebt haben, lohnt sich gar nicht, eine 13 dazuzusetzen. Sehen Sie, es gibt so schnelle Antworten. Bei uns sieht man oft Todesanzeigen in der Zeitung. Da steht so Sprüchlein drüber, nur Arbeit war dein Leben. Kennen Sie das auch? Nie dachtest du an dich, nur für die deinen Streben war deine höchste Pflicht. Das T ist so schlecht unterzubringen im Reim. Jedes Mal, wenn ich das sehe, dann gehe ich auf die Palme. Dann denke ich, das ist ein Todesanzeige für ein Pferd. Für ein Pferd. Für ein Pferd. Nicht wahr? Ein Pferd, das hat zu arbeiten. Aber ich glaube im Leben nicht, dass ein Mensch nur dazu auf der Welt ist, um zu schuften. Das wäre ja kümmerlich. Da würden wir ja besser mit 10 Jahren Selbstmord begehen. Wenn das der Sinn unseres Lebens wäre. Nur Arbeit bei deinem Leben ist ja grauenvoll. Das ist ja grauenvoll. Nein, das ist nicht der Sinn unseres Lebens. Ich kann stundenlang weitermachen. So, stundenlang weitermachen. Da sagte einer damals bei den Studenten, sehen Sie, ich will Arzt werden. Und wenn ich Menschenleben retten kann, ist das nicht ein schöner Lebensinhalt? Da habe ich gesagt, wenn du nicht weißt, wozu der Mensch lebt, dann hat es ja gar keinen Sinn, das Menschenleben zu retten. Da gibt es den Menschen doch besser eine Spritze. Verstehen Sie? Bitte erzähle morgen keiner, ich hätte gesagt, man soll den Leuten eine Spritze geben. Sie müssen also Ihren Geist schon ein bisschen anspannen. Ich sage, das ist doch Unsinn, du musst doch wissen, wozu der Mensch da ist, wenn du ihn retten willst. Das ging mir damals erschütternd auf, das waren Studenten, wie selbst der gebildet in unseren Tagen dahin lebt, ohne zu wissen, wozu er überhaupt in der Welt ist. Ohne eine Antwort auf diese Frage zu haben. Darf ich zwischendurch sagen, Sie werden vielleicht sich ein bisschen ärgern an der Form, in der ich rede. Ich kann natürlich auch gedrechselte Sätze sagen mit vielen Fremdworten, aber dann sind Sie bestimmt nach einer halben Stunde eingeschlafen. Und weil ich das fürchte, rede ich lieber so, wie wir auf der Straße miteinander reden. Ist klar? Ja. Sehen Sie, wenn man das alles mal so durchgemacht hat, ich habe es nur so angedeutet, dann kommt die Antwort, die ich damals in Münster von den Studenten auch bekam. das Leben hat überhaupt keinen tiefen Sinn. Das ist eine reine Zufälligkeit, dass ich geboren wurde. Da ist kein Sinn dahinter. Und darum können wir nur eins machen, genieß das Leben so gut du kannst. Das ist vielleicht die größte Anfechtung, die einen Menschen treffen kann, dass ihm auf einmal durch den Sinn geht, mein Leben war sinnlos. Es hat gar keinen Sinn. Hätten meine Eltern nicht geheiratet, wäre ich nicht gezeugt und geboren worden. Ist rein zufällig, dass ich da bin. Das ist völlig sinnlos. Und wer dann ein schweres Leben hat, der ist in dem Moment nah am Selbstmord. Wozu soll ich das Ganze noch weiter treiben, wenn es doch Zufall und Sinnlosigkeit ist? Dann macht man doch besser Schluss. Wissen Sie, dass die Zahl der Selbstmörder in Westdeutschland größer ist als die Zahl der Verkehrstoten? Und dass etwa 50% davon junge Leute unter 30 sind. Das ist die erschütterndste Demonstration unserer Zeit. Wir sehen keinen Sinn mehr im Leben. Es ist Zufall, dass wir da sind. Und dann lohnt es sich erst gar nicht, diese ganze Sache anzunehmen. Ich habe oft mit Leuten gesprochen, die sagen, das Leben ist sinnlos. Ich werfe es weg, entweder ein Vergnügen und Genießen oder ein Selbstmord, das ist immer dasselbe, ne? Alkohol oder... Da sage ich aber, wenn es doch einen Sinn hätte, wenn es nun doch einen Sinn hätte und du hättest gelebt, als wenn es keinen hätte und steht es am Ende da. Es gibt in der Bibel ein Wort, das kann einem durch und durch gehen. Das heißt so, es ist dem Menschen gesetzt, einmal zu sterben. Und danach das Gericht Gottes. Vielleicht ist jemand hier, der sagt, das glaube ich nicht, dass es ein Gericht Gottes gibt. Dann sage ich, das macht nichts. Das können wir ja abwarten. Das können wir ja abwarten, nicht? Ob Sie recht haben oder wie die Bibel, das kann man abwarten. Dem Menschen gesetzt, einmal zu sterben und danach das Gericht. Und sehen Sie, das Wort muss man kennen, um ganz ernst zu fragen, wozu bin ich da? Ich kann doch nicht sterben und ins Gericht Gottes gehen, wenn ich den Sinn meines Lebens verpasst habe. Ist die Frage deutlich jetzt? Gehe ich einen Schritt weiter. Wer kann mir denn in aller Welt Antwort geben auf die Frage, wozu ich auf der Welt bin? Wer kann mir Antwort geben? Die Kirche? Na. Der Pfarrer? Der ist in derselben Lage wie Sie, ne? Professoren, Philosophie? Kann keine Antwort geben auf diese Frage, wozu bin ich da? Sehen Sie mal, das ist doch logisch. Es kann doch nur ein einziger uns sagen, wozu wir da sind. Nämlich der, der uns ins Leben rief, der uns geschaffen hat. Nämlich Gott. Lassen Sie mich ein ganz dummes Beispiel brauchen. Ich komme in eine Wohnung und da sitzt so ein Boy da, so ein Junge, und mit Drähten und Lämpchen und bastelt. Ich sage, Mann, was ist denn das für ein Ding? Was soll das denn werden? Der sagt, ich weiß nicht mehr, also... Haben wir es dann erklärt, ich habe es nicht verstanden. Da habe ich gedacht, da kommt kein Mensch draus. Bloß der, der es macht, kann sagen, was es werden soll. Und wozu es ist. Nicht der es macht. Und nur der, der uns geschaffen hat, kann sagen, wozu er uns geschaffen hat. Das heißt, auf die Frage, wozu bin ich auf der Welt, kann ich nur Antwort bekommen durch Offenbarung. Durch Offenbarung. Gott muss es uns sagen. Sehen Sie, wenn ich nicht die Bibel lesen würde, durch diese Frage käme ich an die Bibel. Ich hielt es nicht aus mehr, wenn ich nicht wüsste, wozu ich auf dieser verfluchten Welt bin. Ist Ihnen das Wort verfluchte Welt zu hart? Das ist ein Wort der Bibel. Und ich wünschte Ihnen, dass Sie mal ein halbes Jahr mit einem Großstadtpfarrer zusammen wären, dann wüssten Sie, was ich meine. Dass diese Welt unterm Fluch steht. Und ich wüsste nicht, ich könnte es nicht aushalten, hier darin zu leben, wenn ich nicht in der Offenbarung Gottes die Antwort bekäme, wozu bin ich da? Ist es deutlich? Nur Gott kann es uns sagen. Und er sagt es uns, und diese Antwort haben wir in der Bibel. Das ist schon einer der Gründe, warum die Bibel so wahnsinnig wichtig ist. Ich kenne Leute, die so erhaben, Bibel lesen wir doch nicht. Da sage ich, kann es euch schriftlich geben, dass ihr noch nie nachgedacht habt über die Frage, wozu bin ich auf der Welt. Aber Dummheit ist eine verbreitete Krankheit. Und wenn sie weh täte, wäre die Welt mit Geschrei erfüllt. Nicht wahr? Gott sei Dank tut sie nicht weh. Gott muss mir antworten, wozu bin ich auf der Welt. Und Gott tut es. Und die Antwort habe ich in der Bibel. Und ich will es mit einem Satz Ihnen jetzt sagen. Die Antwort der Bibel. Gott hat uns geschaffen, dass wir seine Kinder werden. Dass wir seine Kinder werden, wie ein Vater im Sohn sich gern spiegelt. So schuf Gott den Menschen ihm zum Bilde. Gott will, dass wir seine Kinder werden, die mit ihm reden und mit denen er reden kann. Und die ihn lieb haben und die er liebt. Beten Sie eigentlich? Was ist das für ein Vater, bitter, wenn sein Kind mit ihm jahrelang nicht spricht? Ne? Und ein Mensch, der nicht betet, hat jahrelang mit seinem Vater nicht geredet. Sieh Sie, Gott möchte, dass wir seine Kinder sind, die mit ihm reden können und die er lieb hat und die ihn lieb haben. Dazu sind wir auf der Welt. Bitte verstehen Sie mich jetzt richtig. Ich rede nicht von Kirchen, von Dogmen, von Religionen, alles Mögliche, sondern ich rede von Wirklichkeiten, vom lebendigen Gott, der Sie geschaffen hat, damit Sie ein Kind werden. Sind Sie das? Sehen Sie, jetzt muss ich einen Schritt weitergehen. Von Natur sind wir nicht Gottes Kinder. Von Natur, wenn an uns nichts geschieht, sind wir nicht Gottes Kinder. Die Bibel erzählt da eine erschütternde Geschichte, gleich im ersten Kapitel. Da heißt, Gott schuf den Menschen ihm zum Bilde. Und dann erzählt die Bibel von einer Katastrophe, die ganz am Anfang steht. Der Mensch war in völliger Freiheit geschaffen. Und da entschließt der Mensch sich gegen Gott. Er nimmt von der Frucht, das heißt, er möchte autonom sein. Ich kann ohne Gott leben. Der Adam hat nie bezweifelt, dass Gott existiert. Verstehen Sie? Und der Teufel bestreitet nie, dass Gott existiert. Nicht? Der Teufel ist so dumm, dass er Atheist wäre. Der Teufel weiß, dass Gott existiert. Der Teufel glaubt auch an Gott. Aber er hat sich von ihm freigemacht. Ich führe mein Leben nach eigener Regie. So hat Adam gesagt. Und so macht der Teufel. Und so macht die ganze Menschheit. Die ganze Menschheit ist auf der Flucht vor Gott. Und das Erschütternde ist, wir werden ihn doch nicht los.
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1: Herzlich willkommen zur Sendereihe durch die Bibel. Zum letzten Mal wird das Buch des Propheten Daniel im Mittelpunkt stehen. Das Kapitel 12 ist nun an der Reihe. Schön, dass Sie mit dabei sind. Viel Freude wünsche ich Ihnen beim Zuhören und Mitdenken. Eine ganze Weile haben wir uns in dieser Sendereihe mit dem Buch des Propheten Daniel beschäftigt. Fast kommt es mir so vor, als hätte ich ihn selbst begleitet bei seinem langen Leben am babylonischen Königshof. Als Kind oder Teenager wurde er dorthin verschleppt, der junge Israelit. Und mittlerweile ist Daniel alt geworden. Doch noch hat Gott Großes mit ihm vor, mit seinem Propheten, mit dem Mann, den er lieb hat, wie es im Danielbuch heißt. Schon in den Jahren davor gab Gott ihm immer wieder Einblicke in die Zukunft der Weltgeschichte. Und nun berichtet uns Daniel schließlich von einer letzten, sehr umfangreichen Prophetie, die er von Gott empfangen hatte. Diese letzte Prophetie erstreckt sich im Danielbuch über die Kapitel 10 bis 12, also bis zum Ende des gesamten Buches. Diese letzte Prophetie umfasst eine ausgedehnte Zeitspanne. Zunächst ging es noch einmal um Vorhersagen über Persien, über den Griechen Alexander den Großen und die Teilung seines Reiches. Danach offenbarte der Engel Einzelheiten über die Zukunft Syriens und Ägyptens sowie über Antiochus den IV. Epiphanes, der hier auch als eine Art Prototyp für kommende antichristliche Herrscher steht. Bis hierher liegen jene Ereignisse aus Daniels Sicht im Jahr 536 oder 535 vor Christus alle in der Zukunft. Doch aus unserer Sicht heute sind sie bereits Geschichte. Dabei konnten wir feststellen, wie genau Gott dem Daniel diese Ereignisse prophezeit hatte. Und nun gelangen wir mit Kapitel 12 wohl in den Bereich der Prophetie, der auch für uns heute größtenteils in der Zukunft liegt. Da kündigt der Engel Gottes abschließend eine Zeit größter Not und Gefahr an, danach aber auch die Auferstehung der Toten und den Beginn einer neuen Schöpfung. Lassen Sie uns nun anfangen. Auch das letzte Kapitel im Buch Daniel, das Kapitel 12, wollen wir uns Vers für Vers genau ansehen. Und los geht's natürlich mit Vers 1. Der Engel spricht zu Daniel: Zu jener Zeit wird Michael, der große Engelfürst, der für dein Volk eintritt, sich aufmachen. Denn es wird eine Zeit so großer Trübsal sein, wie sie nie gewesen ist, seitdem es Menschen gibt, bis zu jener Zeit. Aber zu jener Zeit wird dein Volk errettet werden, alle, die im Buch geschrieben stehen. Zu jener Zeit heißt es hier am Beginn von Vers 1. Von welcher Zeit spricht der Engel? Das macht in diesem Fall der Zusammenhang ziemlich schnell deutlich. Denn der Engel fährt fort: Denn es wird eine Zeit so großer Trübsal sein, wie sie nie gewesen ist, seitdem es Menschen gibt, bis zu jener Zeit. Und diesen Teil des Verses zitiert Jesus in seiner bedeutsamen Rede von der Zerstörung des Tempels und von seinem erneuten Kommen in unsere Welt. Im Matthäusevangelium finden wir diese Rede von Jesus im Kapitel 24. Jesus ist mit seinen Begleitern im Tempel von Jerusalem. Einige von ihnen sind fasziniert von der Schönheit des Tempels und von seinen beeindruckenden Steinen. Sie wollen Jesus darauf aufmerksam machen. Und das nimmt er zum Anlass, um von der Zerstörung des Tempels zu sprechen. Daraufhin stellen die Jünger drei entscheidende Fragen. Erstens, wann wird das geschehen? Also wann wird der Tempel zerstört werden? Zweitens, was wird das Zeichen sein für dein Kommen? Und drittens, was wird das Zeichen sein für das Ende der Welt? Und Jesus beantwortet diese Fragen auch getrennt voneinander. Für das Verständnis von Kapitel 12, Vers 1 im Danielbuch interessiert uns jetzt nur die Antwort, in der Jesus den schon erwähnten Satz von einer Zeit großer Trübsal zitiert. Und das ist der Fall in seiner Erklärung zur Zerstörung Jerusalems und des Tempels und des Endes der Welt. Das also ist unter anderem die Zeit, von der der Engel hier in Vers 1 spricht. die Zeit der Zerstörung Jerusalems und des Tempels im Jahr 70 nach Christus und was sich danach ereignen wird. Eine Zeit so großer Not und Bedrohung, wie es noch keine seit Menschengedenken gegeben hat. Jesus nimmt dabei ganz bewusst Bezug auf die Verse 1 und 11 im Kapitel 12 des Danielbuches, als er seinen Jüngern diese Zerstörung des Tempels und die Zerstörung Jerusalems und die Zeit vor seiner Wiederkunft vorhersagt. Diese Tage waren tatsächlich eine Zeit unfassbarer Not und Gefahr für das Volk Israel und damit auch für die Gemeinde Jesu, besonders für die Christen in Jerusalem. Denn die Zerstörung Jerusalems war eine Katastrophe. Anders lässt sich nicht von den Ereignissen im Jahr 70 nach Christus sprechen. In der Stadt bekämpften sich rivalisierende jüdische Gruppen gegeneinander bis aufs Blut. Das nahmen sich wohl die Christen in der Stadt zu Herzen und dachten an die Warnung Jesu. Sie flohen aus der Stadt. Jesus nennt den Fall Jerusalems durch die römischen Truppen meines Erachtens die größte Not der Weltgeschichte, die von keiner Katastrophe zuvor oder danach übertroffen wurde. Die Zahl der Toten auf jüdischer Seite ging in die Hunderttausende. Gewiss lassen sich andere und größere Katastrophen nennen, denen sehr viel mehr Menschen zum Opfer gefallen sind. Da sind sicher zuallererst die beiden Weltkriege des letzten Jahrhunderts zu nennen, mit ihren Millionen von Toten. Doch aus Gottes Sicht ist mit dem Fall Jerusalems wohl nicht nur eine Großstadt samt religiösem Zentrum am Rande des Römischen Reiches dem Erdboden gleichgemacht worden, sondern im Grunde genommen wurde mit dem Tempel in Jerusalem der Ort zerstört, für den Gott zugesagt hatte, dort selbst gegenwärtig zu sein und mitten unter seinem Volk zu wohnen. Und das Volk, das Gott für sich erwählt hatte, wurde zerstreut in aller Herren Länder. Ein jüdisches Volk im Land Israel gab es seit 70 nach Christus erstmal nicht mehr. Und für annähernd 2000 Jahre sollte es so bleiben. Zurück zum Danielbuch, zu Kapitel 12, Vers 1. Da spricht der Engel von Michael. Der ist der große Engelfürst, der die Kinder deines Volkes beschützt. Und in jener Zeit der großen Trübsal, so verspricht der Engel hier, wird er ebenfalls dem Volk Daniels zur Seite stehen. Von Michael war schon zu Beginn dieser letzten Vision die Rede. Er wird dort ebenfalls als der Engel beschrieben, der Daniels Volk zugeordnet wird. Interessanterweise tritt gerade Michael im Buch der Offenbarung des Johannes auch als Beschützer des neuen Bundes auf, also des Bundes, der denen gilt, die an Jesus glauben, egal ob Juden oder Nichtjuden. Daher liegt es nahe, bei dem Ausdruck deines Volkes an all jene Menschen zu denken, die von Gott angenommen wurden, weil sie Gott wirklich geglaubt haben, ihm also vertraut haben. Und seit Jesu Kommen zeigt sich mein Vertrauen zu Gott darin, dass ich an Jesus glaube und darauf vertraue, was er für mich getan hat. Das legt auch die nächste Formulierung des Engels nahe. Aber zu jener Zeit wird dein Volk errettet werden, alle, die im Buch geschrieben stehen. Das klingt für manchen vielleicht vertraut. Jesus spricht auch einmal davon, dass die Namen seiner Begleiter bei Gott bzw. im Himmel aufgeschrieben sind. Dieses Buch des Lebens wird immer wieder im Alten und im Neuen Testament erwähnt. Wer dort aufgeschrieben ist, den hat Gott angenommen, und der ist errettet von seiner Trennung von Gott. So ist wohl auch hier das Retten zur Zeit des Falls Jerusalems, der großen Trübsal, zu verstehen, dass diejenigen, die an Jesus glauben, für alle Ewigkeit errettet sein werden. Errettet aus der Verlorenheit ihrer Gottesferne. Errettet hinein in die ewige Gemeinschaft mit Gott. Und das gilt auch für diejenigen, die vor Jesus, dem Gott Israels, geglaubt haben. So wie Daniel zum Beispiel, von dem wir in seinem Buch so viel gehört haben. Diese Auslegung wird gestützt durch die nächste Aussage, von der wir in Vers 2 hören. Da heißt es, und viele, die unter der Erde schlafen liegen, werden aufwachen, die einen zum ewigen Leben, die anderen zu ewiger Schmach und Schande. Hier gelangen wir nun endgültig in den Bereich der Prophetie, der auch aus unserer Sicht heute in der Zukunft liegt. Denn der Engel spricht hier so eindeutig von der Auferstehung der Toten, wie einigen das wohl aus dem Neuen Testament vertraut ist. Die Propheten, besonders Jesaja und Hesekiel, weisen recht deutlich auf die Auferstehung der Toten hin. Doch hier in Vers 2 haben wir offensichtlich die klarste Aussage des Alten Testaments zur Auferstehung. So wie der Engel hier zu Daniel, spricht auch Jesus von der Auferstehung. Denn der Engel beschreibt eine doppelte Auferstehung von den Toten. Die einen erstehen auf zum ewigen Leben, die anderen zur ewigen Schmach und Schande, wie es hier heißt. Und so bezeugt es das Neue Testament ebenfalls. Es gibt also kein Nichts nach dem Tod. Auf jeden von uns wartet die Ewigkeit. Die Frage ist nur, ob Sie und ich die Ewigkeit mit Gott verbringen werden oder ohne ihn. Aber eine Ewigkeit erwartet uns alle. Und ich kann Sie nur bitten, fangen Sie an, sich auf die Suche nach Gott zu machen. Ihre Ewigkeit steht auf dem Spiel. Und wir sind nirgends besser aufgehoben als bei Gott. Das ist meine eigene Erfahrung, die ich hier auf der Erde gemacht habe. Und dazu stehe ich. Und Sie können diese Erfahrung auch machen. Abschließend wirft der Engel sogar noch einen kleinen Blick in die Ewigkeit. Wir hören in Vers 3, und die da lehren, werden leuchten wie des Himmels Glanz, und die viele zur Gerechtigkeit weisen, wie die Sterne immer und ewiglich. Nach der Auferstehung wird offenbar werden, was im Hier und Jetzt des irdischen Daseins meist kaum beachtet wurde. Wurden diejenigen, die anderen die Wahrheiten Gottes näher brachten, unter Antiochus dem IV. Noch verfolgt und bedroht und einige von ihnen sogar getötet, so ist das nun ganz anders. In der ewigen Herrlichkeit Gottes werden die Lehrer des Wortes Gottes leuchten so hell wie die Sonne. So ehrbar und wertgeschätzt ist ihre Aufgabe. Und Ähnliches gilt allen, die andere auf den Glauben an Jesus aufmerksam gemacht haben. Der Engel spricht hier ja von der Gerechtigkeit. Und wie wir schon mehrfach festgestellt haben, ist das ein Beziehungsbegriff. Gerecht vor Gott ist ein Mensch dann, wenn seine Beziehung mit Gott bereinigt ist. Wenn der Mensch mit Gott versöhnt wurde. Und das geschieht durch den Glauben an Jesus. Was für eine herrliche Berufung ist es, Zeuge für das zu sein, was wir mit Jesus erfahren haben. Dass wir durch den Glauben an ihn von Gott angenommen wurden. Dass wir erfahren haben, dass Gott uns liebt. Und wir dürfen andere darauf hinweisen, dass dies möglich ist. Ich weiß, immer wieder lehnen Menschen Jesus, den Sohn Gottes, ab. Aber es sind auch immer welche darunter, die sich öffnen für den Glauben an Jesus. Und was für eine Freude, wenn der eine und die andere zum Glauben an Jesus kommen. Die Auferstehung der Toten und das ewige Leben für die, die dem Gott Israels vertraut haben. Mit diesem kurzen Blick auf den endgültigen Abschluss der Weltgeschichte beendet der Engel seine Offenbarung. Doch er hat noch eine Anweisung für Daniel, wie er mit den Weissagungen nun umgehen soll. Das erfahren wir in Vers 4. Da spricht der Engel zu Daniel, und du, Daniel, verbirg diese Worte und versiegle dies Buch bis auf die letzte Zeit. Viele werden es dann durchforschen und große Erkenntnis finden. Verbirg diese Worte, heißt es hier nach der Lutherbibel zu Beginn von Vers 4. Das hebräische Wort für verbergen bedeutet aber ebenso verwahren und hängt mit dem Wort für Vorratshaus zusammen. Der Engel fordert Daniel also dazu auf, stelle sicher, dass die Worte dieser Offenbarung zuverlässig aufbewahrt werden. Es geht demnach nicht darum, die Offenbarungen geheim zu halten. Im Gegenteil, sie sollen sicher aufbewahrt werden, damit spätere Generationen darin lesen und erfahren können, was Gott schon dem Daniel vorhergesagt hat. Davon spricht der Engel ja am Ende des Verses. Der Engel fordert den Propheten auf, versiegle dies Buch. Die Weissagungen sollen also in einem Buch niedergeschrieben werden. Und die Anweisung ergeht an Daniel. Hier haben wir einen weiteren Hinweis, dass Daniel selbst offensichtlich das biblische Buch verfasst hat, das seinen Namen trägt. Um seine Niederschrift zu beglaubigen, soll Daniel sie versiegeln. So ist gewährleistet, dass hier tatsächlich Daniels Aufzeichnungen der Worte Gottes vorliegen, die der Engel ihm offenbart hat. Diese letzte Offenbarung an Daniel war sehr umfassend. Von Kapitel 10 bis zum Kapitel 12 erstreckt sie sich im Buch Daniel. Und was wir dabei immer wieder festgestellt haben, Gott ist der Herr der Geschichte. Was er voraussagt, erfüllt sich. Und das mitunter verblüffend genau. Für uns heißt das auch, wenn Gott von der Auferstehung der Toten spricht, dann wird sie auch geschehen. Und dann empfangen alle, die ihm vertraut haben, das ewige Leben. Das ist sicher, denn Gott hat es zugesagt. So kommen wir nun zum Schluss des Danielbuches, zu den Versen 5 bis 13. Hier schildert Daniel wieder die äußeren Begleitumstände dieser letzten Offenbarung. Und so hören wir zum Abschluss auch noch einmal etwas über den Menschen Daniel. Über diesen Mann, der mittlerweile wohl mehr als 80 Jahre alt am Tigris steht und diese Begegnung mit dem Engel Gottes hat. Ich lese die Verse 5 bis 7. Und ich, Daniel, sah, und siehe, es standen zwei andere da, einer an diesem Ufer des Stroms, der andere an jenem Ufer. Und er sprach zu dem Mann in leinenen Kleidern, der über den Wassern des Stromes stand, wann sollen denn diese großen Wunder geschehen? Und ich hörte den Mann in leinenen Kleidern, der über den Wassern des Stroms stand. Er hob seine rechte und linke Hand auf gen Himmel und schwor bei dem, der ewiglich lebt, dass es eine Zeit und zwei Zeiten und eine halbe Zeit währen soll. Und wenn die Zerstreuung des heiligen Volkes ein Ende hat, soll dies alles geschehen. An den Ufern des Flusses Tigris sieht Daniel nun noch zwei weitere Engel stehen, an jedem Flussufer einen. Und einer von ihnen spricht den Engel an, der Daniel die Weissagungen überbracht hat. Dieser Engel ist der Mann in leinenen Kleidern, der über den Wassern des Stromes stand, wie Daniel ihn in Vers 6 beschreibt. Einer der beiden Engel an den Flussufern fragt, wie lange dauert es noch, bis diese erstaunlichen Ereignisse vorüber sind? So hören wir in Vers 6 nach der Übersetzung Hoffnung für alle, die den Sinn des hebräischen Textes sehr gut wiedergibt. Die Frage bezieht sich wohl vor allem auf die Zeit der großen Bedrängnis, von der der Engel, den Daniel jetzt über dem Wasser sieht, in Vers 1 gesprochen hatte. Die Antwort des Engels über dem Wasser ist die gleiche wie zuvor in Kapitel 7, nämlich, dass es eine Zeit und zwei Zeiten und eine halbe Zeit währen soll. So heißt es hier in Vers 7. Ähnlich wie in Kapitel 7 geht es auch hier in Kapitel 12 Vers 1 darum, dass Gottes Volk verfolgt und bedrängt wird und manche sogar sterben werden. Dabei meint das heilige Volk in Vers 7 auch hier alle diejenigen, die auf den Gott Israels vertrauen. Seit dem Kommen des Messias sind das alle, die an Jesus glauben, denn er ist der Messias Gottes. Was heißt nun die Antwort des Engels, eine Zeit und zwei Zeiten und eine halbe Zeit? Manche Ausleger deuten die Zeiten als Jahre, das wären dann also 3,5 Jahre. Dabei ist aber nicht gesagt, ob der Engel mit den Zeiten auch wirklich Jahre meint. Wir haben dazu schon einiges gehört bei der Auslegung zu Kapitel 7, Vers 25. Deshalb sollten wir vorsichtig sein und uns nicht darauf festlegen, dass der Engel hier wirklich von Jahren spricht. Eines aber fällt auf. Die Zählung 1, 2 und 1,5 ist merkwürdig. Normalerweise kommt nach 2 die 3, hier aber 1,5. Das könnte ein Hinweis sein. Ein Hinweis darauf, dass Gott die Zeit der Verfolgung und des Leids für seine Leute schneller beendet als zwischenzeitlich erwartet. So hat es Jesus ja auch angekündigt bei seiner Vorhersage von der Zeit vor dem Weltende. Und in dieser Rede bezieht er sich auch ausdrücklich auf den Propheten Daniel. Da sagt Jesus, wenn Gott diese Leidenszeit nicht verkürzen würde, könnte niemand gerettet werden. Aber seinen Auserwählten zuliebe wird er diese Zeit begrenzen. Daniel ist Zeuge der Unterredung, die die Engel hier miteinander führen. Doch auch für ihn bleiben Fragen offen. Davon schreibt er in Vers 8. Und ich hörte es, aber ich verstand's nicht und sprach, mein Herr, was wird das Letzte davon sein? Daniels Frage an den Engel meint im Hebräischen eher, mein Herr, wie wird das Ende aussehen? Daniel will also wissen, was wird denn jetzt am Ende der Weltgeschichte sein? Was geschieht mit denen, die dem lebendigen Gott vertraut haben? Zwar hat der Engel das schon in den Versen 2 und 3 angedeutet. Auferstehung der Toten, ewiges Leben, Verdammnis, Gottes neue Schöpfung. Doch diese Andeutungen sind spärlich und Daniel wüsste gern mehr darüber. Da ergeht es ihm nicht viel anders als uns. Hören wir, was der Engel daraufhin antwortet. Ich lese die Verse 9 bis 12. Er aber sprach, geh hin, Daniel, denn es ist verborgen und versiegelt bis auf die letzte Zeit. Viele werden gereinigt, geläutert und geprüft werden, aber die Gottlosen werden gottlos handeln. Alle Gottlosen werden's nicht verstehen, aber die Verständigen werden's verstehen. Und von der Zeit an, da das tägliche Opfer abgeschafft und das Gräuelbild der Verwüstung aufgestellt wird, sind 1290 Tage. Wohl dem, der da wartet und erreicht 1335 Tage. Im Grunde genommen beendet der Engel das Gespräch an dieser Stelle. Er gibt Daniel keine weiteren Erklärungen, aber eine Begründung, denn es ist verborgen und versiegelt bis auf die letzte Zeit. Was so viel heißt wie, Daniel, im Moment verstehst du vielleicht nicht alles. Aber geh und sorge dafür, dass diese Offenbarungen gut aufbewahrt werden. Und in der letzten Zeit werden es die Menschen, die Gott vertrauen, verstehen. Mit Jesus hat die letzte Zeit begonnen. Und vieles, was für Daniel noch im Halbdunkel lag, hat er erhellt. Nachzulesen in den Evangelien und auch im Buch der Offenbarung. Außerdem betont der Engel noch einmal, dass auch Gottes Leute vom Leid nicht verschont bleiben. Es wird Verfolgungen und Bedrängnisse geben, aber das führt bei denen, die Gott kennen, dazu, dass sie gereinigt, geläutert und geprüft werden. So der Engel in Vers 10. Und davon hören wir auch im Neuen Testament. Noch einmal kommt der Engel in Vers 11 auf das Gräuelbild der Verwüstung zu sprechen und darauf, dass das tägliche Opfer abgeschafft wird. Das hat sich aus unserer Sicht heute bereits erfüllt. Einmal unter Antiochus dem IV., der den Tempel in Jerusalem entweihte. Davon hörten wir in den Kapiteln 8 und 11. Und selbst in Kapitel 9 ist von beidem die Rede. Dabei beziehen sich nach unserer Deutung die Flügel von Gräueln, auf denen ein Verwüster kommt, dieses Mal wohl auf die Zerstörung des Tempels durch die Römer im Jahr 70 nach Christus. Und die Aussage in Kapitel 9, jemand werde die Opfer aufhören lassen, trifft auch auf Jesus zu, jedoch in einem guten Sinn. Denn als er am Kreuz starb, wurden die Opfer im Tempel abgelöst durch das endgültige Opfer. Und das war er selbst. Das alles bezieht der Engel in Kapitel 9 auf die Mitte der 70. Jahrwoche. Doch nun begegnen wir zwei Zeitangaben, die bislang niemand so recht deuten kann. Es geht um die 1290 Tage, von denen der Engel in Vers 11 spricht, und um die 1335 Tage, von denen in Vers 12 die Rede ist. Sicher gibt es viele Deutungsversuche, auch sehr absurde und seltsame. Doch so recht überzeugt keiner von ihnen. Doch sicherlich fällt eines auf. Die 1290 Tage, die der Engel für die Dauer des verwüstenden Gräuels in Vers 11 nennt, stehen offensichtlich in einer Beziehung zu den 1260 Tagen, von denen im Buch der Offenbarung gesprochen wird. Wenn wir, wie im Altertum üblich, den Monat mit 30 Tagen zählen, entsprechen die 1260 Tage 42 Monaten oder 3,5 Jahren. Und diese Zeitangaben finden sich ebenfalls im Buch der Offenbarung und bei Daniel in den Kapiteln 7 und 12. Und sie stehen immer im Zusammenhang mit Ankündigungen, wie lange eine Leidenszeit durch antichristliche Kräfte oder den Teufel selbst andauern werden. Wenn der Engel nun hier in Vers 11 zu Daniel von 1290 Tagen Leidenszeit für Gottes Gemeinde spricht, dann ist das 30 Tage oder einen Monat länger als die sonst genannten 1260 Tage bzw. 3,5 Jahre. Und daraus können wir durchaus den Schluss ziehen, dass der Engel hier deutlich machen will, die Leidenszeiten für die Menschen, die auf den Gott Israels und seinen Sohn Jesus Christus vertrauen, können durchaus auch länger dauern als ursprünglich erwartet. Doch das Vertrauen auf Gott lohnt in jedem Fall. Das meint der Engel, wenn er in Vers 12 sagt, wohl dem, der da wartet und erreicht 1335 Tage. Also selbst wenn es noch einmal 1,5 Monate länger als die 1290 Tage, nämlich 1335 Tage, dauern sollte, bis Gott Verfolgung und Leid beendet. Noch einen letzten Satz finden wir im Buch Daniel, und das ist der Vers 13. Da spricht der Engel zum Abschluss der Offenbarung zu Daniel: Du aber, Daniel, geh hin, bis das Ende kommt, und ruhe, bis du auferstehst zu deinem Erbteil am Ende der Tage. Daniel, der sein Leben lang Gott treu geblieben ist, wird bald am Ende seines Lebens angelangen. Er wird sterben, noch bevor das alles geschieht, was er von dem Engel gehört hat. Aber auch er wird auferstehen. Und dann wird er sein Erbe empfangen, das ewige Leben im Reich Gottes. So wie alle anderen, die Gott und dem Sohn Gottes vertrauen. Wollen Sie da nicht auch dazugehören? In jedem Fall sind auch Sie eingeladen, Ihr Vertrauen auf Jesus zu setzen. Das war die letzte Folge zum Buch Daniel in unserer Sendereihe Durch die Bibel. In der nächsten Sendung wechseln wir wieder in das Neue Testament, und dort wartet schon der Brief an die Hebräer darauf, von uns entdeckt zu werden. Für heute verabschiede ich mich von Ihnen. Herzlichen Dank fürs Zuhören und seien Sie Gott befohlen.
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3: Sie hören nun die gute Nachricht aus Gottes Wort. Unser Wochenvers steht in Römer 1, Vers 16. Denn ich schäme mich des Evangeliums von Christo nicht. Denn es ist eine Kraft Gottes, die da selig macht alle, die daran glauben, die Juden vornehmlich und auch die Griechen. Das war unser Merkvers aus Römer 1, Vers 16.

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0: Himmlischer Vater, danke, dass du mir dein Wort gegeben hast. Bitte mach es in meinem Leben lebendig. Die Macht von Gottes Wort. Stefan war ein aufstrebender Comedian und ein verlorener Sohn. Er wuchs in einer christlichen Familie auf und kämpfte mit Zweifeln, nachdem sein Vater und zwei Brüder bei einem Flugzeugabsturz ums Leben gekommen waren. Mit Anfang 20 hatte er seinen Glauben verloren. Doch in einer kalten Nacht fand er ihn wieder, als er nach Hause ging. Ein Fremder gab ihm ein neues Testament in die Hand und Stefan schlug die Seiten auf. Auf einem Stichwortverzeichnis stand, dass diejenigen, die mit Ängsten zu kämpfen haben, Matthäus 6, Verse 27 bis 34 aus der Bergpredigt Jesu lesen sollten. Dort wandte sich Stefan wieder an Gott und die Worte entfachten ein Feuer in seinem Herzen. Er erinnert sich, ich war sofort begeistert. Ich stand an der Straßenecke in der Kälte und las die Bergpredigt und mein Leben war nie mehr dasselbe. Das ist die Kraft der Bibel. Sie ist anders als jedes normale Buch, denn sie ist lebendig. Wir lesen die Bibel nicht nur, die Bibel liest uns. Es ist schärfer als das schärfste Schwert und durchdringt unsere innersten Gedanken und Wünsche. Es deckt auf, wer wir wirklich sind. Hebräer 4, Vers 12. Das Wort Gottes ist die mächtigste Kraft auf diesem Planeten, eine Kraft, die uns verwandelt und zu geistlicher Reife führt. Schlagen wir sie auf und lesen sie laut vor und bitten Gott, unsere Herzen zu entzünden. Er verspricht, dass die Worte, die er gesprochen hat, nicht ohne Frucht zurückkommen, sondern es tut, was er will und richtet aus, wofür er es gesandt hat. Jesaja 55, Vers 11. Unser Leben wird nie wieder das gleiche sein. Sie hören den Bibeltext aus Hebräer 4, Verse 12 und 13.
1: Das Wort Gottes ist lebendig und wirksam. Es ist schärfer als das schärfste Schwert und durchdringt unsere innersten Gedanken und Wünsche. Es deckt auf, wer wir wirklich sind und macht unser Herz vor Gott offenbar. Nichts in der ganzen Schöpfung ist vor ihm verborgen. Alles ist nackt und bloß vor den Augen Gottes, dem wir für alles Rechenschaft ablegen müssen.
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Herzlich willkommen zur BBN Bibelstunde mit Pfarrer Winrich Schäffbuch. Sie hören heute einen weiteren Beitrag zum Kolosserbrief. Wir schlagen folgendes Kapitel auf. Kolosser 3, die Verse 12 bis 17. Der alte und der neue Mensch. Hören Sie heute den zweiten und letzten Teil zu dieser Reihe.

0: Und ich hoffe, dass es auch in Ihrem Leben so ist, dass Sie sagen, diese Jesusfreude, die treibt mich.
1: Wir haben wieder unter Kine 25 Kandidaten, die hinausgehen an wirklich Plätze der Welt. Ich weiß nicht, ob wir es ein paar Tage dort aushalten würden. Abseits von jeder Zivilisation, von jedem Möglichkeit, irgendwo Hilfe und Rettung zu bekommen im Namen Jesu. Aber Menschen, die treibt das. Das kann man nicht, ich sage immer, das kann man nicht aus Romantik tun oder als, auch nicht als Pflicht. Das Scheitern in wenigen Tagen. Es geht nur, wenn Jesus einen treibt. Mit allen Dingen im Leben. Und wenn man die Aufgabe nimmt, auch jetzt bei uns, wenn ich sage, der Herr treibt mich dazu, zu einem Dienst. Darum ist mir immer so wichtig, Ihnen keine Dienste zuzusprechen. Das müssen Sie jetzt mal, müssen hier helfen im Gemeinde. Es muss immer treiben, dass ich möchte das. Und das ist mir wichtig. Und ich muss mich hier betätigen. Herzliches Erbarmen, das ist ein Mitgefühl mit dem anderen. Ich möchte jetzt gar nicht wieder theoretisieren, aber es ist immer wieder mal gut, sich vorzustellen, wie sieht der andere aus. Und manche Leute, die uns auf die Nerven fallen, sehen wir nicht mit dem Jesusblick. Und wenn wir bloß sie mal von der anderen Seite, also wir sehen sie oft als Konkurrenten oder als schwierige Menschen, wenn wir sie mal andersrum sehen, Jesus hat sie immer auf das hin angesehen, was ihnen fehlt. Und auf einmal haben sie einen ganz anderen Zugang zu Menschen. Und Sie werden merken, dass jeder Mensch eigentlich schrecklich unsicher ist. Wir tun ja immer die Politiker leid, wenn die im Fernsehen so versägt werden und die Kommentatoren so lächeln, sagen, guck mal, wie der mit seiner Zunge immer spielt, unser Kanzler und so. Also sind alle furchtbar nervös, die wissen da auch nicht, wie sie rauskommen und die hören auch dauernd bloß Kritik und allem. Und das bloß ein Zeichen, das sind ja alles Top-Leute, die nur prima sind. Wie viel mehr sind die, mit denen wir uns treffen? Unsichere Leute, ängstliche Leute, verzagte Leute, einsame Leute. Wie kommen Sie einem Menschen nahe, wenn Sie ihn mal aufrichten, loben, wenn Sie der richtige Zugang zu ihm finden? Wir können das nicht machen, wir wissen nicht, wie wir unsere Kinder erreichen sollen. Und da kann man nur drüber beten, sagt er, ja, du hast doch Schlüssel jetzt, ich will nur ein Mitgefühl haben. Wo wir es in Fronten sehen, geht's nie gut. Wir müssen irgendwo das im Jesusblick erkennen. Wie Jesus am Brunnenrand von Sichar saß, bei Sichem, und die Frau kam. Es war schon Luder, aber wie Jesus sie genommen hat und vom Lebenswasser redet. Und wie Jesus sofort diese Frau als eine Liebenswerte gewinnt. Und es ist genauso, dann ist plötzlich, wie man in der Wald hineinschreit, so Halsbieter. Wie Jesus das gekonnt hat. Ich bin natürlich gar nichts vom herzlichen Erbarmen. Deshalb habe ich meine Frau geheiratet, die hat noch mehr Liebe. Aber das ist immer wieder etwas, wo man lernen kann, wie Jesus diesen Blick hat und dieses herzliche Mitgefühl, dieses Mitempfinden mit einem anderen. Und man kann das nicht tief genug überhaupt tun. Und auf einmal merken Sie, wie das anders wird. Und gerade denke ich jetzt ganz bewusst an Leute, mit denen Sie heute im Streit und im Clinch waren. Und auf einmal geht für Sie etwas auf in der Beziehung, durch herzliche Freundlichkeit, Demut. Wir wissen, dass die Demut nicht uns alle eigenen Gaben abspricht, aber dass wir unsere wirklichen Schwächen sehen und wissen, dass wir so von Jesus angenommen sind. Da wissen wir auch um unser Versagen, um unsere Enttäuschung, dass mit der Sanftmut, wir haben eine ganze Bibelstunde über Sanftmut gemacht, da sprechen mich manchmal nur Leute drauf an, dass Jesus sanftmütig war, dass er nicht mit der Brechstange vorging. Und das ist ja immer eine Sache von Unglauben. Wenn er uns, der Herr, die Türe nicht öffnen, brauchen wir auch nicht Geduld, das warten können. Auch da haben wir mal eine ganze Bibelstunde drüber gemacht. Das ist schon wunderbar, das Wort entlang zu gehen in der Bibel, die Geduld. Und das kann ich nur ausglauben, indem ich sage, Herr, ich habe dir die Sachen hingelegt und du weißt es. Ertrage einer den anderen, vergebt euch untereinander, wenn jemand Klage hat wider den anderen. Wie der Herr euch vergeben hat, so vergebt auch ihr. Jesus hat ja das Beispiel erzählt von einem Mann, dem die große Schuld erlassen wurde und der das seinen Mitknecht fand und ihm dann gleich die letzte Höllenstrafe angedroht hat, weil er nicht den letzten die Schuld zurückzahlt. Da hat ja Jesus uns abgezeichnet, dass wir so schlecht vergleichen können, was Jesus uns vergibt und wie wir auch den Menschen ihre Fehler verzeihen sollen. Und ich habe in meinem Leben Christen kennengelernt, die haben mich oft beschämt, mit dieser ganz großen Gabe verzeihen zu können, die nie nachtragend waren und die einen behandelt haben, wie wenn nichts geschehen wäre, auch wo man sich wirklich versündigt hat. Und das ist so groß. Und manchmal
0: wenn man einfach jetzt auf die ganzen Schwierigkeiten kommt, die auch immer wieder bei gläubigen Leuten, etwa gerade in der Familie geschehen, wenn wir nicht einander vergeben können, wenn das nicht am Anfang steht unseres Zusammenlebens, auch Eltern und Kinder, gegenseitig, dass man sagt, viel, viel Versäumnisse, viel falsch und viele Fehler, aber wir brauchen die Vergebung und wir wollen immer wieder neu beginnen und uns das auch gegenseitig sagen. Aber es gibt leider eine ganze Reihe, die meinen, wenn man Jesus gehört, dürfte man nie mehr vor anderen zugeben, dass man Fehler macht. Und ich weiß, dass das für viele ein Zerrbild ist. Und ich habe Christen gerade fromme kennengelernt, die waren so extrem, die haben das nie gesagt. Doch, wir wollen das einander auch sagen, auch hier, auch in der Gemeinde, auch in allem unserem Umgang. Wir machen täglich unheimlich viel falsch und begehen auch sehr viele Sünden. Wir sind auch immer wieder hochmütig und stolz und eitel und was weiß ich alles und auch unrein und alles. Und da wollen wir uns auch da packen, dass wir einander vergeben und sagen, wir helfen einander zurecht mit sanftmütigem Geist. Aber das kann man nur leben aus der Glaubenstiefe raus. Über alles aber zieht an die Liebe, ich würde immer sagen, die Liebe Christi, die da ist das Band der Vollkommenheit. Unsere Liebe ist sehr selbstsüchtig, sehr eigen, sehr orientiert am Gefühl, das wir bekommen. Nein, zieht an die Liebe Christi. Ist ja merkwürdig, wir haben heute Morgen bei uns in einem Mitarbeiterkreis davon gesprochen, dass der Paulus hier nie die großen Pflichten entrollt, die man heute so hört. Du hast eine Verantwortung für das gesamte Staatswesen der Bundesrepublik, wie jeder Christ hat einen öffentlichen Auftrag und so. Der Paulus sagt, leb du mal in der Liebe, an deinem Platz, das ist so wichtig. Leb du mal in der Liebe. Und ich habe immer noch gedacht, man müsste auch abends mehr von Beispielen erzählen, aber da gibt's ja so viele Bücher. Mein Großvater hat auch mal ein Buch geschrieben über die Hanna Faust, die Tante Hanna in Wuppertal, die so ein Original war. Die hat ja so einen bösen Mann gehabt, der war Trinker und alles Mögliche. Und die hat einfach das ganze Leben mit einer unwahrscheinlichen Liebe gelebt. Die ist da in diese Arbeiterslums damals in Wuppertal gegangen, hat ihre Zigarren in die Tasche gesteckt und verschenkt und hat die Kinder angenommen. Und der Mann hat, war natürlich ein Grobian und so, der hat am Ende seines Lebens gesagt, Frauenmensch, du hast mich kaputt geliebt. Die hat man ja geholt bei der schlimmsten Messerstecherei. Das sind Leute nicht zur Polizei gerannt, sondern das muss die Tante Hanna her. Die kann vermitteln. In so einer Wuppertaler Wohnung haben die Leute so eng gewohnt, die haben sich im Wohnzimmer einen Kreidestrich in die Mitte gemacht und die zwei Partien haben da gewohnt. So war damals die Armut in Wuppertal. Das war der Beginn der Industrialisierung. Und es ist einfach toll, was Menschen in der Liebe für ein Zeugnis hinterlassen haben. Die, ich weiß nicht, ob die Tante Hanna überhaupt ihr Name ohne Fehler schreiben konnte. War von der Bildung her eine schlichte Frau, aber ein im Geist Jesu geadelter Mensch. Jetzt wollen wir es aber gar nicht an extreme Beispiele rücken, sondern Sie wissen, wie das am meisten wirkt, auch am meisten im Leben eines Menschen, mehr als 100 Predigten oft, die praktische Liebe, die sichtbar geworden ist, irgendwo. Ich habe Respekt vor denen aus unserer Gemeinde, die ins Gefängnis gehen. Ich komme nicht dazu, aber so Wunder irgendwo oder hier bei Besuchen und dort und sagen, ich habe meine Mutter und die pflege ich und da will ich Liebe tun. Und einfach, das sind die dringendsten Aufgaben und das ist das, was der Herr will und wodurch er verherrlicht wird. Und der Friede, Christi, zu dem ihr auch berufen seid in einem Leib, regiere in euren Herzen. Ihr wisst, was ein Regiment ist, was ein Herrschen ist. Er regiere in euren Herzen. Was ist der Friede, Christi? Das ist der Friede, der gar nichts mehr will. Wir haben ja in unserem Leben eine hektische Unruhe, dauernd noch mehr zu wollen, eine Gier, Neues zu haben. Das ist ja nicht wahr. Die moderne Welt betrügt sich, indem sie sagt, das käme von der Werbung her. Stimmt nicht. Ist gar nicht die Werbung. Die Werbung kann uns nur bei der Produktauswahl noch helfen. Warum Sie dieses Auto kaufen, nicht das andere, das hängt von der Werbung ab. Aber Sie werden merken, dass in Kuba, wo es gar keine Werbung gibt, die Leute dennoch gewisse Güter wollen. Die wollen auch ein Auto oder was. Und unser unruhiges Herz ist mal der Hauptgrund, dass wir immer wieder Neues wollen. Und kaum haben wir was, wollen wir wieder was Neues. Und dann sehnt man sich. Und das ist auch der Grund, warum es mit dem Zusammenleben oft so schwierig ist, weil uns der Friede Christi nicht regiert. Der Friede Christi, der uns einfach immer wieder zeigt, alles herrlich, ich kann diesen Tag nehmen, der nächste Tag. Der Friede Christi, der heißt, der ist ja da, das ist nächstes Jahr unsere Jahreslosung, er ist unser Friede. Dass das im schlimmsten Kampf, in der größten Unruhe sein kann, er ist unser Friede. Und dann kann das sein, dass x Leute sie kritisieren, vielleicht zu Unrecht. Und sie sagen, das macht mir gar nichts aus. Ich weiß, dass Christus bei mir ist. Ich muss nicht zurückschreien, ich muss mich nicht rechtfertigen. Der Friede Christi. Das ist Der Zuspruch Jesu, du bist angenommen, ich bin bei dir. Und das braucht man. Den Friede Christi, den habe ich auch nie. Den muss man suchen, den muss man nachjagen. In einem Leibe, in euren Herzen und seid dankbar. Ist was Wunderbares, ich glaube, das fällt schon auf, wenn Sie Leute Sie fragen, sagen, wie geht's Ihnen? Und da können Sie es ja dann so machen wie mein Klassenfreund, den ich da morgens immer treffe, den ich nach seinem Vater frage, der 88, sagt, dem geht's nicht gut, meinem Vater. Dem geht's sehr gut. Nicht, dem geht's nicht gut, sondern sehr gut. Nicht gut, sondern sehr gut. Sind Sie? Also so, dass Sie mal dankbar sind, sagen, es geht uns eigentlich wunderbar. Und es ist doch eigentlich schön. Da gucken Leute schon auf und sagen, wie bitte? Wie sind Sie versorgt? Ist nicht, ja, das andere will Ihnen der Herr auch nicht geben. Es sind viele Dinge, wo Sie meinen, die fehlen Ihnen, aber der Herr will sie Ihnen doch nicht geben. Aber er gibt Ihnen so viel, wie er Ihnen zumisst. Und dass wir einfach einmal darin leben und dankbar sind und ihn preisen. Und jetzt gibt er uns noch praktische Anleitungen, wie man es umsetzen kann. Und es wird natürlich einer sagen, ich bin doch wieder enttäuscht. Ich habe gehofft, es geht mal um praktische Eheprobleme. Und er wird dann gesagt, was mache ich? Das kann man eben nicht mit festen Regeln lösen. Das ist bei jedem Menschen wieder anders. Was mache ich, wenn mein Kind so ist und so? Das sind schon die berühmten Problembücher. Je dicker die werden, passen sie immer weniger auf die Situation, in die wir sie befragen. Sondern ich kann das nur wirklich tun aus der Glaubenshaltung in der Liebe Christi. Lasst das Wort Christi reichlich unter euch wohnen. Das mit dem neuen Wesen geht nur über das Wort Christi, das uns korrigiert. Das Wort, das ist ein zweischneidiges Schwert, das kritisiert uns, das mahnt, das tut weh, das ist gut. Vor dem Wort werden wir immer wieder zurechtgestutzt. Und sonst brauchen wir niemanden, der uns zurechtstutzt. Das Wort, das darf das tun. Und je mehr das Wort Christi unter euch wohnt, das Wort Gottes formt aus uns Menschen nach dem Willen Gottes. Das Wort macht das. Es ist ganz wunderbar, dass das Wort so eine Kraft hat. Das Wort setzt sich durch, das Wort gestaltet uns. Und das Wort Gottes ist nicht untätig. Sie müssen sich immer vorstellen, dass zwischen dem, was wir unter einem Wort vorstellen, was wir babbeln, nicht, sag ich mal, und dem, was Gottes Wort ist geladen mit einer wahnsinnigen Energie. Da steckt ganz arg viel drin. Und das Wort Gottes, das ist ja auch so, das kann mal ausgesprochen sein, bei einem Menschen nach Jahren gibt es eine Revolution in seinem Herzen. Da geht das Wort auf. Oder ein Wort kann so zuschlagen, dass es Menschen total verändert. Ein Wort ist so stark, das Wort Gottes hat ja Geschichte gemacht. Das Wort Gottes hat sogar die ganzen Planeten auf ihre Bahn gebracht. So stark ist das Wort Gottes. Gott hat es bloß gesprochen und dann war die ganze riesenhafte Welt, der ganze Kosmos entstanden. Dieses Wort Gottes gestaltet so viel. Das Wort Gottes schafft und ist mächtig. Und darum ist das, wenn man sagt, du hast Bibel lesen. Das ist das Einzige, was Glauben weckt. Alles andere kann es nicht tun. Nur das Wort kann es machen. Und was Herzen bekehrt und was Menschen charakterlich umfasst, macht immer das Wort. Und mir ist es so wichtig, dass sie unter das Wort kommen und unter dem Wort bleiben und dass sie selber mit dem Wort umgehen. Und dann wird ihr ganzer Charakter umgeformt. Und das ist die Eigenschaft. Lehrt und ermahnt einander in aller Weisheit. Mit Psalmen, Lobgesängen und geistlichen Liedern singt Gott dankbar in euren Herzen. Ich freue mich immer wieder, wenn Sie gerne singen. Wenn Sie nicht singen kann, dann summen Sie halt oder brummen Sie halt, pfeifen Sie, wie unsere Kinder da immer singen oder hören Sie es auf der Kassette oder was an. Aber die Lieder sind natürlich eine ganz, ganz große Hilfe. Gibt's viel. Ich habe mir jetzt wieder die Bach-Choräle, wenn man die irgendwo wieder hört, die holen einen raus aus der Tiefe der Traurigkeit. Und die Lieder, oder die neuen Lieder, die wir hier singen wollen, ein ganzes weites Repertoire haben der Lieder, weil die uns den Glauben zusprechen, uns mit hineinnehmen. Ich habe 8 Konfirmanden dieses Jahr, 7 haben die Melodie nicht gekannt von Jesus Christus erst als König. Es ist auch immer so schlimm, im Kindergarten singen sie kaum mehr, ich singe die mit Herz und Mund und danket alle Gott oder so, sodass die auch gar nicht mehr in die Lieder reinkommen. Rallye-Unterricht singen sie nicht mehr und so weiter. Es ist auch eine Gefahr, wir müssen gut, dass wir die ganze breite Palette von den alten Choräle bis zu den neuen Lieder alle zusammen haben, der ganzen Vielfalt uns den Glauben ins Herz singen, weil da der Glaube wächst. Und alles, was ihr tut, das soll noch das Letzte sein, mit Worten oder mit Werken, das tut alles im Namen des Herrn Jesus. Alles, was ihr tut, mit Worten oder mit Werken. Ich merke immer wieder, wenn ich zurückblicke, wo etwas nicht bei mir gelungen ist, sondern sehr missraten ist, dass ich es nicht im Namen Jesu begonnen habe.
1: Das ist auch der Grund, warum ich den Gottesdienst nicht unbedingt mit dem anfange, weil es kann auch eine Formel sein. Aber in der Sache wollen wir es nicht bloß im Gottesdienst sagen, dass wir im Namen Gottes beginnen, sondern alles, was wir tun, unsere Berufsarbeit, unsere Mahlzeiten, unsere Feste oder auch unsere schwierigen Begegnungen oder Dienste oder was wir haben, auch Krankheitszeiten, im Namen Jesu. Wollen wir es tun und dann wird der Herr sich darin verherrlichen. Im Namen, das heißt auf seine Rechnung, in seinem Auftrag, im Gehorsam für ihn. Alles, alles. Schwierige und Gute und Schöne, alles. Und dankt Gott dem Vater durch Jesus. Dankt ihm. Sie können schon vorher danken, dass er das irgendwie lösen wird und dass er weiß, wie er alles hinausführt. Habe ich das hier erzählt? Ich weiß manchmal nicht mehr, was für der Neukirchener Kalender, da hatten wir vor 2 Jahren später, ich glaube, da war es im Neukirchener Kalender, wo ich mich neulich erinnert hatte, kommen wir vor Rückseite so eine Geschichte, wie wir, meine Frau war dabei, durch Äthiopien gefahren sind, da war der Atoll Lakotesema dabei, tief im Süden, und es war eine große Fahrt, wir hatten ein weites Programm, um sehr viel zu sehen, und nach einer Zeit Plattfuß. Nun war es weiter gar nicht schlimm. Wir sind ausgestiegen und er hat ja sein Reserverad oben droben gehabt auf seinem Land Rover und hat er den Reifen gewechselt und dann sah man, dass der zweite Reifen auch platt war. Das kommt also häufig vor, aber da war nichts mehr da. Und also in so einem Augenblick, da muss man also sagen, jetzt wo sind wir eigentlich? In der einsamen Wildnis, da wird sehr, sehr heiß und so weiter. Das ist uns auch mal passiert bei einer Taxi in Kenia, wo wir nach Tansania noch am Spätabend weiter wollten. Aber das war dort in Äthiopien und dann hat der Atoll Lakotesema bloß sich hingestellt, hat die Hände gefaltet und gesagt, Herr, jetzt bin ich froh, dass du das Ganze in deiner Hand hast. Und wir wissen, dass wir dich nur loben und preisen können. Kurz darauf hält ein LKW und der Fahrer sagt, kommen Sie mit, 3 Kilometer weiter hat es eine Reparaturwerkstatt. Wir wussten überhaupt nicht, wo wir waren. Eine halbe Stunde später war alles behoben. Mir hat diese Selbstverständlichkeit in einer kritischen Situation einfach zuerst mal Danke zu sagen. Herr, du weißt, wie das geht. Ich weiß nicht, wie es gehen soll, aber du musst jetzt mir sagen, wie ich weitermachen soll. Und wir sind oft nicht kindlich genug. Wir meinen immer wieder, wir müssen Gott vielleicht entlasten von dieser Schwierigkeit. Nein, alles durch ihn. Und Dank dafür, dass er das in seiner Regie recht macht. Er will sich doch verherrlichen. Und Sie dürfen das auch in Ihrer Situation so erwarten. Alles im Namen Jesu zu machen. Er wird Ihnen nicht Schwierigkeiten ersparen, der führt uns auch durch den Tod hindurch und durch Leiden und alles Mögliche, aber er wird Sie verherrlichen. Und Sie werden nur staunen können über seine Größe. Und darum ist wichtig, dass wir alles im Namen Jesu tun. Also wichtig war mir nur, dass all die praktischen Taten, ob das Eheschwierigkeiten sind, Probleme in der Familie oder wo auch immer, Berufsschwierigkeiten, aus der Freude an Jesus herausgelöst werden.

Dies war die Bibelstunde mit Pfarrer Winrich Schäffbuch und Sie hörten heute eine weitere Auslegung zum Kolosserbrief, Kolosser 3, die Verse 12 bis 17, der alte und der neue Mensch.

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1: Sie hören nun die gute Nachricht aus Gottes Wort. Unser Wochenvers steht in Römer 1, Vers 16. Denn ich schäme mich des Evangeliums von Christo nicht. Denn es ist eine Kraft Gottes, die da selig macht alle, die daran glauben, die Juden vornehmlich und auch die Griechen. Das war unser Merkvers aus Römer 1, Vers 16.

0: Hallo, schön, dass ihr wieder dabei seid. Ihr hört jetzt das Programm Die Schatzkiste. Taucht in die abwechslungsreiche Welt von spannenden Kindergeschichten und Hörbüchern sowie Kindermusikals und anderen Beiträgen ein, das für alle gedacht ist, die sich gerne von lebensnahen christlichen Inhalten voller Energie und Ermutigung überraschen lassen. Heute hört ihr die Geschichte Der Tag des Herrn, Teil 1.
1: Guten Tag, Kinder.
2: Guten Tag, Onkel Peter.
1: Sagt mal, Kinder, welchen Tag in der Woche habt ihr am liebsten?
3: Den Sonntag, Onkel Peter.
1: Ja, aber warum denn das?
4: Da können wir lange schlafen und brauchen nicht zur Schule zu gehen.
1: Das ist allerdings ein Grund zum Freuen. Wisst ihr, ich habe mir vorgenommen, heute mal mit euch über den Sonntag zu sprechen. Doch erst wollen wir eine Geschichte miterleben, die sich vor etwa 120 Jahren in Kanada zugetragen hat.
5: In Kanada gibt es eine riesige Handelsgesellschaft, die schon zu Anfang des 17. Jahrhunderts gegründet wurde, die Hudson Bay Company. Sie hat ihren Namen von der Hudson-Bucht im Nordosten Kanadas. Von hier aus gehen ihre Schiffe in alle Welt. Wir versetzen uns zurück in das Jahr 1842 und begleiten Missionar James Evans zum Büro der Handelsgesellschaft.
6: Guten Tag, Herr Evans.
7: Guten Tag, Sir.
6: Setzen Sie sich.
7: Danke.
6: Herr Evans, ich will Ihnen gleich sagen, weshalb ich Sie rufen ließ. Sie haben uns in eine furchtbare Schwierigkeit gebracht.
7: Wieso?
6: Sie wissen doch, dass es jedes Jahr schwieriger wird, die Pelzladungen aus dem Inland rechtzeitig zur Hudson-Bucht zu transportieren. Dort werden die Pelze doch nach England verladen und die Schiffe, die sie mitnehmen, müssen unbedingt vor dem Einbruch des Frostes aus der Bucht weg. Jede Verspätung der Pelztransporte bedeutet für unsere Gesellschaft einen Verlust von vielen tausend Dollar. Sie wissen so gut wie ich, dass unsere einzige Transportmöglichkeit vom Inland zur Küste das Kanu ist. Wir sind ganz auf die indianischen Bootsmannschaften angewiesen. Da ist jeder Tag, ja jede Stunde teuer. Und nun sind doch tatsächlich eine ganze Reihe Ruderer zu mir gekommen und haben erklärt, seitdem wir Christen sind, arbeiten wir sonntags nicht mehr. Stellen Sie sich das vor, was haben Sie bloß den Indianern für dumme Ideen in den Kopf gesetzt, Herr Evans?
7: Sir, sagen Sie mir doch bitte, erleidet Ihre Firma durch die christlichen Arbeiter etwas Schaden? Müssen Sie nicht vielmehr froh sein, dass Sie ehrliche Leute haben, auf die Sie sich verlassen können? Ich glaube sicher, dass die Mannschaften, die sonntags ruhen, in 6 Tagen mehr schaffen als die anderen in 7.
6: Unmöglich!
7: Ich schlage Ihnen vor, dass Sie uns einmal Gelegenheit geben, Ihnen den Beweis dafür zu liefern. Bald werden die Indianer den Saskatchewan-Fluss hinauffahren, um Pelze zu holen. Erlauben Sie uns, ein ganzes Kanu mit christlichen Ruderern zu besetzen. Und setzen Sie dagegen Ihre schnellsten Boote mit Ihren besten Ruderern ein. Sie können dann selbst feststellen, ob die Mannschaft, die den Sonntag feiert, dadurch an Zeit und Kraft verliert. Ich weiß bestimmt, dass sie es schaffen wird, denn es ist Gottes Wille, dass die Menschen nach 6 Tagen Arbeit einen Tag ruhen sollen. Und wenn Gott mit uns ist, wer mag wider uns sein?
6: Nun, ich verstehe Ihre Rechnungsweise nicht. Aber probieren Sie es ruhig, meinetwegen, Sie werden schon sehen, dass Sie sich und Ihre ganze Arbeit damit lächerlich machen.
5: Doch Missionar Evans lässt sich nicht entmutigen. Wie in jedem Jahr werden alle Vorbereitungen für die lange Reise getroffen. Die Indianer beladen ihre Kanus mit Lebensmitteln, die sie gegen die Pelze eintauschen wollen. Die Christen haben vorn an ihrem Boot ein Kreuz befestigt, damit jeder sie erkennen kann. So kommt der Tag der Abreise heran. Alle Dorfbewohner haben sich zum Abschied am Seeufer versammelt. Jeder will den Start der beiden Parteien miterleben. Da fahren die Kanus auf den weiten Winnipegsee hinaus in Richtung auf den Saskatchewan-Fluss. 3 lange Monate wird die Reise dauern. Es wird ein harter Kampf werden. Woche um Woche steigt die Spannung in dem Dorf. Christen und Heiden erwarten sehnlichst den Tag, an dem das erste Kanu mit Pelzen vollbeladen zurückkehren wird. Endlich ist es soweit. Die Kinder, die am Ufer spielen, haben die Boote zuerst entdeckt. Es sind die Gläubigen, die als Erste von der langen Reise zurückkehren. Trotz ihrer Müdigkeit gehen die Männer zuerst in die Kapelle. Ein kurzer Dankgottesdienst vereint dort die Ruderer und ihre Familien. Und dann geht es heim zum Essen und Ruhen. Am nächsten Morgen ist die Kapelle übervoll. Christen und Heiden drängen sich herein, um den Bericht von Kawunabi, dem Leiter der Mannschaft, zu hören.
8: Ihr habt gesehen, wie wir gleichzeitig mit den anderen Mannschaften losfuhren. Auf dem Winnipegsee sind wir mit ihnen auf gleicher Höhe geblieben. Dann aber auf dem Saskatchewan-Fluss hatten wir einen kleinen Vorsprung. Als der Sonntag kam, standen wir früh auf, badeten im Fluss und zogen unsere Festkleider an. Dann hielten wir unseren Gottesdienst. Wir hatten ja unsere Rindenbibeln und Gesangbücher mitgenommen. Nach dem Mittagessen schliefen wir. Und am Abend beschlossen wir mit einer Andacht diesen schönen Sonntag. Natürlich überholten die anderen uns im Laufe des Tages. Mit Schimpfworten und mit Spottrufen fuhren sie an uns vorbei. Faulpelze, riefen sie. Singen könnt ihr besser als rudern, ihr Mädchen. Uns berührte das wenig. Wir wussten ja, dass wir das Richtige taten. Erholt und gestärkt fuhren wir am Montagmorgen ganz früh los. Weil wir gut ausgeruht waren, bekamen wir bald wieder einen Vorsprung, der allmählich immer größer wurde. Und zuletzt überholten sie uns sonntags nicht mehr. Auf der großen Wasserscheide trafen wir die Mannschaften, deren Pelzladungen wir mitnehmen sollten. Wir übernahmen sie und gaben ihnen dafür unsere Lebensmittel. Dann machten wir uns auf den Rückweg, den Saskatchewan-Fluss hinunter. Als wir schon 3 Tage unterwegs waren, trafen wir erst unsere Gegner, die sich noch auf der Hinfahrt befanden. In 8 oder 10 Tagen können sie erst hier sein. Der Herr hat uns geholfen, damit jeder es wissen soll, dass er sich bekennt zu denen, die ihm gehorchen.
5: Nach 8 Tagen treffen die ersten Kanus der anderen Mannschaften ein. Die Männer sind völlig erschöpft und brauchen eine längere Ruhezeit, bevor sie mit ihren Pelzen zur Hudsonbucht weiterfahren können. Das vergrößert noch den Sieg der christlichen Mannschaft. Einige Kanus kommen sogar so spät, dass sie die Hudsonbucht nicht mehr rechtzeitig erreichen und dadurch der Handelsgesellschaft großen Schaden verursachen. So wird der Sieg der Sonntagsfeierer zu einem mächtigen Zeugnis, und mancher Indianer nimmt daraufhin das Evangelium an.

0: Woher kommt es nun eigentlich, dass wir den Sonntag feiern?
1: Weil Gott wollte, dass alle Menschen sich an einem Tag der Woche ausruhen sollten.
0: Richtig. Und das war früher der Sabbat. Kannst du uns auch sagen, wer als allererster den Sabbat gehalten hat? Nein? Weißt du es, Doris?
2: Ja, das war Gott selbst. Als er die Erde geschaffen hat, hat er sich am siebten Tag ausgeruht.
0: Du weißt wirklich gut Bescheid. Genau so war es. In der Bibel steht, in 1. Mose 2, Vers 3, Gott segnete den siebten Tag und heiligte ihn. Sein Volk, das Volk Israel, sollte nun auch immer an diesem Tag ausruhen. Und es sollte den Sabbat dazu nutzen, Gott in besonderer Weise zu dienen.
1: Onkel Peter, aber unsere Lehrerin hat gesagt, der Sonntag sei der erste Tag der Woche. Der siebte Tag wäre dann doch der Samstag. Das ist aber komisch.
0: Du hast ganz recht, Gabi. Der Sabbat ist der Samstag. Und Gott hat im Alten Testament dem Volke Israel gesagt, dass es diesen Tag heiligen solle. Es gab sehr strenge Vorschriften darüber, was man an diesem Tag tun durfte und was nicht. Man durfte zum Beispiel am Sabbat kein Feuer anmachen oder auch nur ein Stück Holz auflesen. Tat man es doch, so wurde man streng bestraft. Im Staate Israel wird auch heute noch der Sabbat gefeiert. Die strenggläubigen Juden überall in der Welt nehmen es sogar so genau, dass sie schon am Freitagabend das Licht einschalten, damit sie es am Sabbat nicht zu tun brauchen. Aber nun zurück zu deiner Frage, Gabi, weshalb der Sonntag der erste Tag der Woche ist. Als der Herr Jesus gekommen war, entstand nach seiner Himmelfahrt ein ganz neues Volk Gottes.
1: Da gab es Christen.
0: Ja, es gab Christen. Die Christen bildeten eine Gemeinde. Das war nun das neue Volk Gottes. Und zu diesem neuen Volk Gottes gehörten Gläubige aus allen Völkern der ganzen Erde. Diese neue Gemeinde kam nun stets am ersten Tag der Woche zusammen. Dieser Tag, der Sonntag, war für sie ein besonderer Tag zum Feiern. Das hatte einen ganz bestimmten Grund, warum sie gerade den ersten Tag feierten. Wisst ihr welchen?
1: Ich weiß es. Der Herr Jesus ist am ersten Tag der Woche auferstanden.
0: Fein, das ist richtig. Und noch etwas geschah an einem ersten Tag der Woche. Wisst ihr das? Nein? Da hatte Herr Jesus seinen Heiligen Geist auf die Jünger und auf alle, die an ihn glaubten, ausgegossen. Das geschah am Pfingsttag. Ihr seht, der Sonntag ist für die Christen ein ganz besonderer Tag der Freude. Ein Festtag. Wir sind ja nicht unter dem Gesetz wie die Juden. Es heißt nicht, du sollst nicht dies, du darfst nicht das, sondern wir weihen den Sonntag dem Herrn, weil wir ihn lieb haben. Wisst ihr, eigentlich müssten wir jeden Sonntag daran denken, was ein Mann in der Bibel einmal gesagt hat. Wir finden es in den Psalmen und wir wollen es gleich zusammen lernen. Dies ist der Tag, den der Herr macht. Lasst uns freuen und fröhlich darin sein. Sagen wir es einmal miteinander.
3: Dies ist der Tag, den der Herr macht. Lasst uns freuen und fröhlich darin sein.
0: Und nun singen wir es.

0: Onkel Peter, dürfen wir am Sonntag gar nichts tun, wie die Juden am Sabbat?
1: Oh, Bernd, du hast sicher Angst, dass du den ganzen Sonntag in einer Ecke sitzen und in der Bibel lesen sollst, nicht wahr? Aber hör einmal gut zu. Zunächst müssen wir festhalten, dass der Sonntag nach wie vor ein Ruhetag ist. Die Juden hatten diesen Ruhetag nötig und wir haben ihn mindestens ebenso nötig, denn unser Leben heute ist voller Hetze. Also, am Sonntag sollen wir ausspannen. Das will Gott, weil er uns liebt und für unser Wohlsein besorgt ist. Was wir nun am Sonntag tun dürfen, ist nicht so ganz einfach zu sagen. Der Herr Jesus hat einmal das ganze Gesetz Gottes in einem Satz zusammengefasst. Wer kennt diesen Satz?
2: Ich, Onkel Peter. Du sollst den Herrn, deinen Gott, lieben von ganzem Herzen, von ganzer Seele, von allen Kräften, von ganzem Gemüt und deinen Nächsten wie dich selbst.
1: Gut. Nun, hast du Gott wirklich lieb, Bernd?
0: Ja.
1: Dann wirst du dich auch bemühen, nichts zu tun, was ihn betrübt oder was deinen Eltern, Geschwistern oder Freunden, also deinem Nächsten, nicht gefällt. Wir sollten uns immer fragen, ob es nun Sonntag oder Werktag ist, was kann ich heute tun, damit Gott Freude an mir hat? Dann kann man auch ruhig am Sonntag in Gottes schöne Natur hinausgehen, kann singen und spielen und sich miteinander freuen. Das Wichtigste ist, dass der Herr Jesus immer im Mittelpunkt steht. Davon wird nun das der Z ein Lied singen.

Und nun wollen wir hören, was vor langer Zeit an einem Sonntag geschehen ist. Es steht in der Apostelgeschichte, Kapitel 20, von Vers 7 an und beginnt dort mit den Worten: Und am ersten Tag der Woche. Zuerst singen aber unsere Kleinen noch ein Lied.

0: Eutychus war sein Name, das bedeutet glücklich. An diesem Tage war er ganz besonders glücklich, nicht nur weil es Sonntag war, sondern weil in seinem Heimatort der Hafenstadt Troas ganz aufregende Dinge geschahen. Vor einer Woche schon war eine Gruppe Missionare nach Troas gekommen. Ihr Anführer war der Apostel Paulus. Da hatte es in Troas Bewegung gegeben. Die Christengemeinde hatte sich Tag für Tag versammelt und nun sollte an diesem Sonntag die große Abschiedsversammlung stattfinden, denn die Missionare mussten wieder weiterreisen. Viele Gläubige drängten sich in den Obersaal im dritten Stockwerk. Ob sich wohl noch ein Platz für Eutychus fand? Schaut, dort auf der breiten Fensterbank war gerade noch ein Plätzchen für ihn frei. Aber es hieß aufpassen, denn das Fenster war offen und tief unten lag die Straße. So ein Platz war dem Eutychus gerade recht, so ein bisschen gefährlich. Auf jeden Fall konnte er besser sehen als diejenigen, die auf dem Fußboden sitzen mussten. Nun begann die Versammlung. Man feierte das Mahl des Herrn. Mit tiefer Andacht wurde das Brot gebrochen und der Wein getrunken. Als es dunkler wurde, zündete man viele Lampen und Kerzen an, die dem Obersaal etwas Feierliches gaben. Eutychus war mit ganzem Herzen dabei. Nun begann der Apostel Paulus mit seiner Predigt. Wie der Mann reden konnte, man merkte es ihm an, wie er seinen Herrn und die Gemeinde liebte. Es ging schon auf Mitternacht zu. Eutychus wurde müde. Ab und zu rieb er sich die Augen. Das Zuhören fiel ihm immer schwerer.
1: Es muss klar sein, liebe Brüder und Schwestern, unser alter Mensch ist mit Christus ans Kreuz geschlagen, damit der Leib, mit dem wir der Sünde gedient haben, abgetan sei und wir nicht mehr Sklaven der Sünde zu sein brauchen. Denn wer gestorben ist, der ist frei geworden von der Sünde. Sind wir also mit Christus gestorben, so glauben wir auch, dass wir mit ihm leben werden. Denn wir wissen doch, dass Christus aus der
2: Mitte... Oh, ein Junge ist aus dem Fenster gefallen!
3: Und schnell an den Arzt!
2: Nur schnell
3: raus,
2: schnell nach unten!
4: Am dritten Stock heruntergefallen. Das arme Kind.
5: Er regt sich nicht mehr.
4: Da kommt Paulus. Und schnell, auf die Seite. Und was
1: Mach doch nicht solchen Lärm. Nur keine Angst. Das Leben ist noch in ihm.
0: Mit diesen Worten beugte sich der Apostel Paulus über den regungslosen Knaben, nahm ihn in die Arme und richtete ihn auf. Eutychus öffnete langsam die Augen.
6: Oh, er hat die Augen geschlagen!
7: Der Herr hat Großes an dir getan, Eutychus. Der Name des Herrn sei gelobt. Kommt alle mit, wir wollen wieder hinaufgehen und Gott danken.
0: So kamen alle wieder in dem Obersaal zusammen. Ihr Glaube war durch dieses Ereignis gestärkt worden. Und mit neuer Freude hörten sie dem Apostel Paulus zu, der noch bis zum Morgen zu ihnen sprach.

Das war das Programm Die Schatzkiste, das für Kinder, Familien und alle gedacht ist, die sich gerne von lebensnahen christlichen Inhalten überraschen lassen. 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
1: Das Kreuz, Schmuck oder Ärgernis, in unserer modernen Zeit ist erstaunlicherweise das Kreuz an der geschmackvollen Halskette das wohl in unseren Breitengraden am häufigsten getragene Schmuckstück. Ein Teil unserer Gesellschaft betrachtet es als Glücksbringer oder Talisman. Andere schätzen es als attraktiven Blickfang um den Hals. Ein Juwelier fragte seine elegante Kundin nach ihren speziellen Wünschen, indem er die Schmuckpalette aus der Auslage des Schaufensters holte. Was bevorzugen Sie denn? Ein Kreuz mit Männchen oder ohne? Wenn er damit das Kreuz von Golgatha meint, das für den bewussten Christen das Kreuz des Heilandes der Welt darstellt, dann trifft diese unüberlegte und leichtfertige Bemerkung den von der ewigen Verlorenheit Erretteten sehr tief. Der Jesus vertrauende Christ hat längst die gewaltige Bedeutung dieses alten, rauen Kreuzes von Golgatha erkannt. Durch das Kreuz und den Glauben beginnt wirkliches Leben. Der Sohn Gottes, Jesus Christus, Herr und absolute Autorität des ganzen Universums, wird hier durch diese lakonische Bemerkung einfach entehrt. So denken auch in etlichen großen Weltreligionen viele Menschen über das Kreuz von Golgatha, eher über ein Ärgernis, als über das

0: Schlusszeichen Gottes an dieser Welt nach. Etliche von ihnen äußern ja schon deutlich ihren Unmut über das Kreuz mit Namen am Straßenrand nach einem tödlichen Verkehrsunfall. Weiser wäre es, über das vorzeitige und doch mögliche eigene Lebensende und die persönliche Zukunft nachzudenken. Denn wir leben in einer Welt voller Gefahren und auch Krankheiten. Das Kreuz erweist sich dann nicht als Schmuckstück, sondern als notwendiger Anfang für den geistlichen Weg in Gottes Herrlichkeit. Unter eben diesem Kreuz des Christus Gottes darf ich meine Lebenssünde durch die ehrliche Buße des Herzens ablegen und um Vergebung bitten. Bildlich gesehen wurde der weltlich waagerechte Menschenwille von dem Willen Gottes vom Himmel her durchgestrichen. Genau das gilt es aber zu Lebzeiten rechtzeitig in die geistliche Praxis umzusetzen. Aber wer nimmt das schon wahr? Wie viele Zeitgenossen tönen heute laut vor sich hin, dass sie diesen Gott, der nicht einmal selber vom Kreuz herabsteigen konnte, wie sie meinen, ganz sicher nicht nötig haben. Er wollte nicht vom Kreuz herabsteigen, weil sein stellvertretendes und einmalig gültiges Opfer zu deiner und meiner Errettung nötig war. Das Kreuz von Golgatha ist der Platz, an dem Jesus deine und meine Sünde mit seinem eigenen Leben bezahlte. Der Sohn Gottes sucht nicht Anhänger, die von seiner Macht beeindruckt sich zu ihm halten, sondern die gerade trotz und wegen des Kreuzes ihm vertrauen. Im ersten Brief an die Gemeinde in Korinth lesen wir in der Bibel in Kapitel 1, Vers 18: Denn das Wort vom Kreuz ist denen, die verloren gehen, Torheit. Uns aber, die wir errettet werden, ist es Gottes Kraft. Das Kreuz ist danach weder als Schmuck noch als Ärgernis von Gott für uns gedacht. Es ist das Zeichen, dass du errettet werden sollst und kannst. Wenn dein Leben gelingt, wirst du als bewusst ablehnender und modern datenorientierter Neuzeitmensch dich wahrscheinlich nicht dem Christus Gottes anvertrauen. Bedenken müssen wir aber ernstlich, dass wir alle, ohne Ausnahme, Sünder und verlorene Menschen der Endzeit sind, die ohne Glauben an Jesus und ohne Vergebung durch ihn keine Hoffnung auf eine Ewigkeit im Himmel haben. Nicht nur die Zeit der göttlichen Gnade neigt sich, nach den Zeichen und Aussagen der Bibel recht deutlich feststellbar, einem Endpunkt entgegen. In den verschiedensten Bereichen der ernsthaften Forschung, in Wissenschaft, Technik, Wirtschaft, Politik und in der heutigen gesellschaftlichen Entwicklung des modernen Menschen laufen wir einem mehr und mehr bedrückenden, aber nicht genau kalkulierbaren Endpunkt entgegen. Die oft gnadenlose Umgangsart und Brutalität in unserem täglichen Miteinander, gepaart mit einem scheinbar perfektionierten Lebensstil und die schwächer und labiler werdende Tragfähigkeit der menschlichen Seele, lässt eher eine Abwärtsentwicklung unserer Lebensqualität erwarten. Was erwartest du von deiner Zukunft? Hat das Kreuz, das der lebendige Gott durch seinen Sohn in diese Welt hineingestellt hat, für dich irgendeine gedankliche Auswirkung für deine Seele oder dein Gewissen? Wer einmal sich diesem Retter vom Kreuz selber anvertraut hat, der kann solche Worte nur verständnislos an die Seite legen, die hier Jesus Christus angehängt werden. Er, der für dich und mich alles erwirken konnte, was wahrhaftig eine Zukunft in der Herrlichkeit Gottes für den eröffnet, der wirklich glaubt. Im Kapitel 2 dieses Briefes heißt es: Was kein Auge gesehen hat und kein Ohr gehört hat und in keines Menschen Herz gekommen ist, was Gott denen bereitet hat, die ihn lieben. Uns aber hat es Gott offenbart durch seinen Geist. Und im Psalm 14 schreibt David als Psalmist, König und eben auch als Politiker, was Gott uns zu dieser Einstellung zu sagen hat. Die Toren sprechen in ihrem Herzen: Es gibt keinen Gott. Sie sind völlig verdorben. Der Herr schaut vom Himmel auf die Menschen, um zu sehen, ob jemand klug ist und nach Gott fragt. So viele Menschen reden über den heiligen Gott so leichtfertig. Und jedes Mal durchzuckt es mich, weil alle Menschen eines Tages vor dem Allmächtigen, dem Gott des Himmels, Rechenschaft geben müssen für ihr ganzes Leben und es nicht können. Da ist nicht die Frage, ob du glaubst oder nicht. Dein ganzes Leben ist vor dem Herrn des Himmels bekannt und offenbar. Vor dem weißen Thron Gottes sind Ausreden absolut wertlos. In dieser Situation gibt es keine Fragen mehr, ob das Kreuz Schmuck oder Ärgernis ist. Welchen Schluss hast du ganz persönlich aus dem Kreuzestod Jesu und seiner Auferstehung für dich gezogen? Im letzten Buch der Bibel, der Offenbarung, wird sehr eindrücklich auch das Ergebnis deiner Entscheidung im Kapitel 20, Vers 11 und 12 dargestellt. Und ich sah einen großen weißen Thron und den, der darauf saß, vor dessen Angesicht die Erde entfloh. Und ich sah die Toten, die Großen und die Kleinen, vor dem Thron stehen. Und Bücher wurden aufgeschlagen, und ein anderes Buch wurde aufgeschlagen, welches ist das Buch des Lebens. Und dann wurden sie gerichtet nach dem, was da in den Büchern geschrieben war, nach ihren Werken. Und wenn da jemandes Name nicht geschrieben war in dem Buch des Lebens, der war auf ewig verloren. Sein Ziel hatte er nicht verändern wollen, denn ohne Christus bleibt der Mensch auf dem Weg der endgültigen Verdammnis. An der Predigt vom Kreuz Jesu kannst du während deines Erdenlebens wohl versuchen vorbeizukommen. Aber kein Mensch kommt am endgültigen Urteil Gottes vorbei. Wenn du nichts in deinem Leben an deinem Kurs änderst, hast du schlussendlich nicht nur nichts gemacht, sondern alles falsch gemacht. Ärgerst du dich an den Aussagen der Bibel? Im Matthäusevangelium sagt Jesus, selig ist, der sich nicht an mir ärgert. In der Apostelgeschichte wird uns ein Mann beschrieben, für den das Kreuz Jesu ein großes Ärgernis war. Saulus. Er hatte den Auftrag, alle Menschen gefangen zu setzen und zu überführen in Verurteilung und Gefängnis, die an das Kreuz und die Rettung durch Jesus glauben. Im Kapitel 8 berichtet der Arzt Lukas, wie er diese Menschen verfolgte. Saulus aber verwüstete die Gemeinde, indem er der Reihe nach in die Häuser ging und schleppte sowohl Männer als auch Frauen fort und überlieferte sie ins Gefängnis. Und als Jesus den Saulus selber die geistlichen Augen öffnete und er den Heiland im Glauben erkennen lernte, hatte er nicht seinen Verstand verloren, sondern da konnte er klar erkennen, denken und unterscheiden, dass der Glaube an Kreuz und Vergebung Frieden mit Gott bedeutet. Seine Einstellungsänderung bezeugt er selbst im Kapitel 26. Ich sah mitten am Tage auf dem Weg ein Licht vom Himmel her, das den Glanz der Sonne übertraf, welches mich und die mit mir reisten umstrahlte. Als wir aber alle zur Erde niedergefallen waren, hörte ich eine Stimme in hebräischer Sprache zu mir sagen, Saul, Saul, was verfolgst du mich? Ich aber sprach, wer bist du, Herr? Der Herr aber sprach, ich bin Jesus, den du verfolgst, aber richte dich auf und tritt auf deine Füße. Der Saulus wurde zum Paulus, als Botschafter für die Heiden. Ich will dich erretten von dem Volk und von den Heiden, unter welche ich dich jetzt sende, ihre Augen aufzutun, dass sie sich bekehren von der Finsternis zum Licht und von der Macht des Satans zu Gott, zu empfangen, Vergebung der Sünden und ein Erbe unter denen, die durch den Glauben an mich geheiligt werden. Paulus erkannte auf besondere Weise, dass Jesus Christus die einzige Rettung für alle Zeiten ist. Was bedeutet Jesus für dich? Kannst du die Auswirkungen des Kreuzes von Golgatha annehmen? Im ersten Brief des Johannes steht diese Glaubensbasis beschrieben. Wer den Sohn hat, hat das Leben. Wer den Sohn Gottes nicht hat, hat das Leben nicht. Dies habe ich euch geschrieben, damit ihr wisst, dass ihr ewiges Leben habt, die ihr an den Namen des Sohnes glaubt. Was wirst du jetzt tun? Wie willst du vor Gott bestehen? Eines ist völlig klar. Du kannst deinem Leben nicht mehr Tage geben, aber deinen Tagen mehr Leben. Entscheide dich für ein Leben im Glauben an Jesus. Heute hast du die gute Gelegenheit, dich rechtzeitig auf diese Begegnung mit Gott einzustellen. Warte nicht, bis es dir in deine Planung passt. Es kann dann entschieden zu spät sein. Wir beten. Lieber Herr Jesus, du liebst uns Menschen und du willst, dass alle Menschen für eine Ewigkeit errettet werden. Aber du zwingst keinen, der dir fernsteht, dass er an dich glaubt. So bitte ich dich herzlich, dass du die Menschen in ihrem Herzen anrührst und bewegst, über ihre Ewigkeit nachzudenken. Lieber Zuhörer, ganz gleich, wo du auch bist, versäume diese Chance nicht, eine Ewigkeit durch eine echte Glaubensentscheidung heute, jetzt, von dem Sohn Gottes anzunehmen. Sag ihm, dass er dir deine Sünden vergibt, dass du ihm vertraust und ab heute an ihn glaubst. Amen.
1: Das kleine Kreuz an deinem Hals, das steht dir gut. Man sieht es, wie es zwischen Knopf und Kragen blinkt. ja nicht immer Perlen sein. Oft tut es auch ein Kreuz, das so an einem Kettchen schwingt. Was ist mit dem Kreuz passiert? Wer hat es blank poliert? Wer hat es klein gemacht, handlich und zu?

lässt. 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
1: Sie hören nun die gute Nachricht aus Gottes Wort. Unser Wochenvers steht in Römer 1, Vers 16. Denn ich schäme mich des Evangeliums von Christo nicht. Denn es ist eine Kraft Gottes, die da selig macht alle, die daran glauben, die Juden vornehmlich und auch die Griechen. Das war unser Merkvers aus Römer 1, Vers 16.

0: 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Viele sprechen ja über Anbetung, da gibt es Anbetungsteams. Aber was ist denn eigentlich überhaupt Anbetung? Und dieser Frage geht Benedikt Peters nach. Was ist Anbetung, der Stellenwert und Charakter? Und dies ist eine dreiteilige Reihe. Heute Teil 2.
1: Hiob, die ganze Geschichte Hiobs, alles, was ihn befiel, dann alles Handeln Gottes an ihm, nachher alles Reden Gottes zu ihm durch Elihu und schließlich das Reden Gottes zu Hiob persönlich, wo Gott selbst zu ihm redet, hat folgendes Ziel im Auge, Hiob 42, die Verse 1 bis 6, Hiob fällt nieder und bekennt, dass Gott Gott ist. Das ist Anbetung. Mit dem Gehör des Ohres hatte ich von dir gehört, aber nun hat mein Auge dich gesehen. Darum verabscheue ich mich und bereue in Staub und Asche. Er fällt nieder vor diesem Gott. Das ist Anbetung. Er ist am Ende ein Anbeter. Er war es zwar am Anfang schon, wir werden diese Stelle nachher noch sehen, und hier am Ende ist er es noch immer oder einen noch höheren Maß. Oder Jakob. Das Neue Testament sagt uns Folgendes über Jakob, über die letzten Worte, das letzte, was Jakob tat, nachdem er sein wechselvolles Leben und seinen ziemlich wechselvollen und oft tränenreichen, mühevollen Lauf vollendet hatte. Da sehen wir den Erzvater blind und doch klaren Auges. Denn am Ende ist Jakob ein Anbeter. Hebräer 11, Vers 21. Durch Glauben segnete Jakob sterbend einen jeden der Söhne Josefs und betete an über der Spitze seines Stabes. Er war am Ende zum Anbeter geworden. Gottes Erziehungsziel mit diesem Mann. Gott erlöste Israel, damit es ihm als ein Volk von Priestern diene. 2. Mose 19, die Verse 4 und 6. 2. Mose 19, die Verse 4 und 6. Ihr habt gesehen, was ich an den Ägyptern getan habe, wie ich euch getragen auf Adlersflügeln und euch zu mir gebracht habe. Vers 6. Und ihr sollt mir ein Königreich von Priestern und eine heilige Nation sein. Priester, das sind Anbeter. Und im Neuen Testament lesen wir haben diesen Vers schon gelesen in Offenbarung 1, in den Versen 5 und 6, und es steht noch einige Male im Buch der Offenbarung, dass unsere ewige, endgültige Bestimmung die ist, dass wir unseren Gott und Retter anbeten. Offenbarung Kapitel 5, Verse 9 und 10, Offenbarung 5, die Verse 9 und 10, die vollendete, die verherrlichte Gemeinde betet ihr an. Sie singen ein neues Lied. Du bist würdig, das Buch zu nehmen und seine Siegel zu öffnen, denn du bist geschlachtet worden und hast für Gott erkauft durch dein Blut aus jedem Stamm und Sprach und Volk und Nation und hast sie unserem Gott zu Königen und Priestern gemacht. In der Anbetung bringen wir in bewusster Weise zum Ausdruck, dass Gott am Anfang aller Dinge steht, am Anfang der Schöpfung, dass Gott am Anfang auch der Erlösung steht, dass er der Urheber aller Dinge ist in der Schöpfung und in der Erlösung, dass alles von ihm kommt, dass alles nach seinem Willen geschieht und dass er darum die Mitte all unseres Sinnens und Trachtens sein muss, dass er die Mitte der Welt ist, dass alles von ihm aus geschieht und alles auf ihn hin gewirkt worden ist und gewirkt wird. Und das bringen wir in der Anbetung bewusst und mit Überzeugung zum Ausdruck. In Offenbarung 4, Vers 11 lesen wir, wie genau diese Wahrheit von den 24 Ältesten, welche eben die vollendete Gemeinde repräsentieren, zum Ausdruck gebracht wird. Offenbarung 4, Vers 11. Du bist würdig, o unser Herr und unser Gott, zu nehmen die Herrlichkeit und die Ehre und die Macht, denn du hast alle Dinge erschaffen Und deines Willens wegen waren sie und sind sie erschaffen worden. Alles kommt von dir, alles ist durch dich geschehen und darum geben wir dir für alles die Ehre. Und darum ist alles für dich. Das sagt Paulus auch in Römer 11, Vers 36. Genau die gleiche Wahrheit. Durch ihn, nein, aus ihm, also aus Gott, durch Gott und für Gott sind alle Dinge. Ein englischer Knecht des Herrn aus dem 17. Jahrhundert, ein gewisser Richard Sibbes, einer der bekannteren aus dem gottseligen Geschlecht der Puritaner, er schrieb im Vorwort zum Buch von einem gewissen John Preston folgenden sehr schönen Satz. Ich lese ihn einmal zuerst in seinem schönen Englisch und dann übersetze ich ihn. Now as all rivers return into the sea whence they came, so the believing soul, having received all from Christ, returneth all to Christ. So wie alle Flüsse ins Meer zurückkehren, woher sie ja kamen, so gibt die gläubige Seele, da sie alles von Christus empfangen hat, Christus zurück. Das ist Anbetung. Alles kommt von ihm und darum fließt alles zu ihm zurück. Die ganze Schöpfung predigt es über dies. Salomo bemerkt das in den einleitenden Versen zum Buch Prediger, dass die Flüsse dahin zurückkehren, woher sie kamen, aus dem Meer. Nun, damit kommen wir schon zur Frage, was ist Anbetung dem Wesen nach? Anbetung. Ist ein schönes Wort. Mir gefällt das Wort Anbetung. Ich weiß nicht, ob es eine Lehnübersetzung ist aus dem Lateinischen adorare. Es wäre also buchstäblich das gleiche ad, an oder zu und orare, beten, adorare. Auf Schwedisch sagt man till bedja. Till heißt zu. Also zu jemanden hin beten. Anbetung ist also eine besondere Form des Betens. Gebet wendet sich an Gott. Wir sprechen von Gebet, sobald wir uns an Gott wenden. Anbetung ist eine besondere Form, also des Betens. Nun, wenn ich bete, dann bitte ich Gott, mir zu geben, was mir fehlt. Gebet ehrt Gott. Es ehrt Gott, weil ich ja mit meinem Gebet schon zum Ausdruck bringe, dass ich ohne Gott nichts kann, dass ich auf ihn angewiesen bin, dass ich ihm alles verdanke. Danken, das ist das Anerkennen dessen, dass Gott mir, was ich besitze, was ich bin, was ich habe, dass ich alles von ihm empfangen habe und darum ehrt auch Danksagung Gott. Wir loben den Herrn, ist auch eine Form des Gebets, ihn zu loben oder ihn zu preisen. Nun, was ist das? Was ist loben? Was ist preisen? Loben oder preisen, das heißt, dass ich in bewundernder Weise von Gottes Werken rede. Ich kann mich nicht satt sehen an der Vollkommenheit, an der Schönheit, an der Größe seiner Werke. Und ich rede einfach davon, wie prächtig und wie vollkommen, wie weise sein Tun ist. Nun, wir kennen das ja auch im Umgang untereinander. Menschen loben einander auch. Zum Beispiel der Lehrer hat die Aufsätze korrigiert. Und unter uns werden ja, rein statistisch ist das zu erwarten, ein paar Schulmeister sein. Haben also die Hefte mit den Aufsätzen korrigiert und dann ist ein besonders guter Aufsatz. Und vielleicht habt ihr das auch mal erlebt. Und dann freut man sich und man sitzt da und dann liest der Lehrer den Aufsatz vor, den man geschrieben hat. Und das macht und liest vor und dann sagt er, schau, das ist doch jetzt gut formuliert. Und das ist doch irgendwie passend ausgedrückt. Und so lobt der Lehrer das, was der Schüler geschrieben hat. Loben, oder der Lehrmeister lobt den Lehrling, hat den Eckschrank tipptopp gemacht. Wirklich. Blitzblank, wunderbar. Könnte es nicht besser machen. Und so lobt er die einzelnen Stücke. Nun, wir loben Gott seiner Werke wegen. Wir betrachten seine Werke und das Wenige, das wir erkennen, unser Vermögen zu erkennen, ist ja sehr beschränkt der Sünde wegen. Aber das, was wir erkennen, lässt uns einfach sehen, seine Werke sind unvergleichlich. Großartig, wunderbar. Zum Beispiel Psalm 107, ein Beispiel für solches Lob, bewunderndes Reden über Gottes Werke. Psalm 107, preiset den Herrn, denn er ist gut und seine Güte währt ewig. So sollen sagen die Erlösten des Herrn, der aus der Hand des Bedrängers erlöst. Wie wunderbar hat er das gemacht, aus der Hand des Bedrängers erlöst. Wie er das geschafft hat. Großartig. Und wie er sie gesammelt hat, aus seinen Ländern. und wie er sie zusammengeführt hat. Und dann im Vers 7, er leitete sie auf rechten Weg, wie wunderbar er leitet, sein Volk zu führen vermag. Ja, sie sollen den Herrn preisen wegen seiner Güte und wegen seiner Wundertaten an den Menschenkindern. Das ist Lobpreis. Und dann Anbetung. Worin unterscheidet sich nun Anbetung von Lobpreis? Nun, wir sollten nicht zu pedantisch sein. Aber ich denke, wir können doch sagen, obwohl wir in etwas umfassenderer Weise schon Anbetung sagen, einfach wenn wir Gott danken und preisen und seine Werke bewundern. Aber im wirklich engeren Sinn ist Anbeten folgendes: Ich rede in bewundernder Weise von Gott selbst. Nicht von dem, was ich von ihm bekommen habe, oder nicht über das, was Gott an mir und für mich gewirkt hat, sondern in der Anbetung rede ich nur noch von Gott selbst. Wer er ist, wie er ist. Ein Beispiel dazu aus dem 2. Mosebuch, Kapitel 15, Vers 1. 2. Mose 15, Vers 1. Damals sangen Mose und die Kinder Israel dieses Lied dem Herrn. Also ein Lied für ihn. Ihm sangen sie es und sprachen also: Singen will ich dem Herrn, denn hoch erhaben ist er. Das ist Anbetung. Von ihm reden und ihn bewundern um seinetwillen. Nun, um in bewundernder Weise von einer Person zu reden, muss man sie sehr gut kennen. Und wir werden noch sehen, wie wichtig für die Anbetung die Erkenntnis Gottes ist. Aber davon werden wir am Mittwoch dann reden. Wir müssen ihn kennen, ihn erkennen, um ihn anzubeten. Und je besser wir ihn erkennen, desto besser können wir so zu ihm, von ihm selbst reden. So, und jetzt will ich euch plagen ein wenig, aber ich hoffe, dass ihr mir das verzeiht. Ich will euch plagen mit ein wenig Hebräisch und Griechisch. Aber es wird nicht so schlimm sein. Wir wollen die entsprechenden Ausdrücke im Hebräischen und im Griechischen uns ansehen und jetzt eine Reihe von Belegen miteinander durchgehen, weil ich ganz einfach vertraue, dass das die einfachste und überzeugendste Art ist für uns alle, die überzeugendste Art ist zu verstehen, was ist denn Anbetung? Das Wort Anbeten kommt im Alten Testament zum ersten Mal vor, in dieser Stelle, die wir schon einmal aufgeschlagen haben, 1. Mose 22. Wir sollten diese Verse im Zusammenhang lesen, von Vers 1 an. Und es geschah nach diesen Dingen, dass Gott den Abraham versuchte, und er sprach zu ihm: Abraham. Und er sprach: Hier bin ich. Und er sprach: Nimm deinen Sohn, deinen einzigen, den du lieb hast, den Isaak, und ziehe hin in das Land Moria und opfere ihn daselbst als Brandopfer auf einem der Berge, den ich dir sagen werde. Und Abraham stand des Morgens früh auf und sattelte seinen Esel und nahm mit sich zwei von seinen Knaben und Isaak, seinen Sohn, und er spaltete Holz und zum Brandopfer und machte sich auf und zog hin an den Ort, den Gott ihm gesagt hatte. Am dritten Tag, da erhob Abraham seine Augen und sah den Ort von Ferne. Und Abraham sprach zu seinen Knaben: Bleibt hier mit dem Esel, ich aber und der Knabe wollen bis dorthin gehen und anbeten und zu euch zurückkehren. Und Abraham nahm das Holz des Brandopfers, legte es auf Isaak, seinen Sohn, in seine Hand, nahm das Feuer und das Messer, und sie gingen beide miteinander. Und Isaak sprach zu seinem Vater Abraham und sagte: Mein Vater. Und er sprach: Hier bin ich, mein Sohn. Und er sprach: Siehe das Feuer und das Holz, wo aber ist das Schaf zum Brandopfer? Und Abraham sprach: Gott wird sicher sehen, das Schaf zum Brandopfer, mein Sohn. Und sie gingen beide miteinander. Und sie kamen an den Ort, von dem Gott ihm gesagt hatte. Und Abraham baute daselbst den Altar und schichtete das Holz, und er band seinen Sohn Isaak, legte ihn auf den Altar, oben auf das Holz, und Abraham streckte seine Hand aus und nahm das Messer, um seinen Sohn zu schlachten. Das alles wird also Anbetung genannt, das hebräische Wort Hishtachaweh. Abraham sagt: Wir wollen hingehen, das nachlesen, ob es stimmt. Nishtachaweh, wir wollen anbeten. Das Verb Hishtachaweh übersetzt man oder umschreibt man am besten so: sich der Länge nach hinwerfen. Sich vor jemandem niederwerfen. Nun, was tut Abraham Er hat von Gott eine Weisung bekommen und er unterwirft sich dieser Weisung. Und diese Weisung bedeutet, dass Abraham Gott alles gibt, was er von Gott empfangen hat. Den Sohn, den er liebt, den er von Gott empfangen hat, gibt er ihm zurück. Darum geht es offensichtlich bei Anbetung. Hier ist offensichtlich das Entscheidende schon gesagt. Sich Gott unterwerfen und ihm alles geben. Und was uns hier auffällt, und wir sollten das einmal hier festhalten, es fehlt hier, und in fast allen Stellen, die wir noch nachschlagen oder noch aufschlagen wollen, es fehlt hier eigentlich alles, was wir heute vielfach unter Anbetung verstehen. Es fehlt die Musik, es fehlt Gesang, es fehlt der festliche Rahmen, es fehlt die Hochstimmung, es fehlt alles. Offensichtlich ist also Musik oder Gesang nicht das Entscheidende. Es kann dabei sein. Aber offensichtlich nicht das Herz der Anbetung. Wir lernen in diesem Abschnitt, worauf Anbetung beruht oder was sie auslöst. Was löst denn diese Handlung aus, die Abraham nennt Anbeten? Was löst sie aus? Ein Reden Gottes. Gott redet. Also am Anfang aller Anbetung steht das Handeln Gottes, das Reden Gottes. Anbetung beginnt also mit Gott. Er gibt dazu den Anstoß. Anbetung beginnt nicht damit, dass wir uns in Stimmung versetzen. Mit welchen Mitteln auch immer. Sondern geht von Gott aus. Dann, was ist Anbetung dem innersten Wesen nach? Dem innersten Wesen nach ist Anbetung sich Gott unterwerfen. Also auf keinen Fall sich und seine Gefühle feiern. Es geht nicht um mich, es geht um Gott. Und dann sehen wir, wie Anbetung geschieht oder was dabei geschieht. Wir geben alles Gott. Also schon in diesem ersten Abschnitt, in dem uns etwas über Anbetung gesagt wird, steht eigentlich alles, was zur Anbetung gehört. Und das werden wir jetzt bestätigt finden in allen Stellen, die ich jetzt zusammengetragen habe. Das sind nicht alle im ganzen Alten Testament, aber es sind repräsentative Stellen. Und das Gleiche wird sich für das Neue Testament zeigen. Nun, wenn wir das gut verstanden haben, dass Anbetung, das Wesentlichste der Anbetung das ist, ich neige mich vor dem, der größer ist als ich. Ich beuge mich vor dem großen Gott. Dann haben wir das Wichtigste verstanden. Denn alles Übrige, was zur Anbetung gehören mag, leitet sich von da ab. Gott hat gehandelt, sei es in der Schöpfung, sei es in der Offenbarung, sei es in der Erlösung. Und weil Gott gehandelt hat, beuge ich mich vor ihm. Das ist Anbetung. Und wenn wir das verstanden haben, werden wir in unserem Verständnis von Anbetung nicht weit abirren. Wir können in der Anbetung vielleicht mangelhaft bleiben, aber wir werden nicht weit abirren, wenn wir das klar vor Augen halten, dass das der Kern, das Wesen, das Herz der Anbetung ist. Und jetzt einige weitere Belege dazu. 2. Mose 4, Vers 31. 2. Mose 4, Vers 31. Und das Volk glaubte, und als sie hörten, dass der Herr die Kinder Israel heimgesucht und dass sie ihr Elend gesehen habe, da neigten sie sich und beteten an. Wiederum sich neigen und anbeten. Das Volk hat also die Botschaft von Gottes Heilsabsichten gehört. Gott steht also wiederum am Anfang. Er hat geredet, er hat sich geoffenbart, hat seine Absichten enthüllt. Das Volk hört, glaubt, beugt sich nieder. Das ist Anbetung. 2. Mose 12, Vers 27. Hier geht es um die Anweisungen zum Passa. Es ist ein Passa-Opfer dem Herrn, der an den Häusern der Kinder Israel in Ägypten vorüberging, als er die Ägypter schlug und unsere Häuser rettete, und das Volk neigte sich und betete an. Und wir übertragen das mühelos auf das Neue Testament, wo wir all das hören und begreifen, wie Gott in Christus gehandelt hat, wie er für uns zum Lamm wurde und sich Gott opferte ohne Flecken und in diesem Opfer uns erlöste. Da neigen wir uns und beten an. Dann Kapitel 34, Vers 8, 2. Mose 34, Vers 8. Mose ist auf dem Berg Sinai, und der Herr hat zu ihm geredet, wiederholt geredet und sich neu an ihn gewandt und sich selbst ihm geoffenbart, wer er ist. Vers 6, Jahwe, Jahwe, Gott, barmherzig und gnädig, langsam zum Zorn und groß an Güte und Wahrheit, der die Güte bewahrt auf Tausende hin, der Ungerechtigkeit, Übertretung und Sünde vergibt, aber keineswegs hält er für schuldlos den Schuldigen. Und dann Vers 8, und Mose neigte sich eilends zur Erde und betete an. Wiederum das Gleiche. Am Anfang steht Gottes Reden. Gott offenbart sich. Und daraufhin betet Mose an. Neigt sich vor ihm und will damit zum Ausdruck bringen, dass er begreift, alles ist in Gottes Hand. Die ganze Rettung, alles ist in seiner Hand. Wir können Gott nicht steuern. Wir können Gott nicht gängeln. Wir können Gott nicht gnädig stimmen. Alles ist in seiner Hand. Ich beuge mich vor diesem großen, souveränen, rettenden, gnädigen Gott.

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Es tut gut und es ist auch angebracht, die Segnungen Gottes aufzuzählen und ihn zu loben. Hier bei BBN werden wir immer wieder daran erinnert, dass wir in allem vom Herrn abhängig sind und auch, wie sehr er uns täglich segnet. Wir bedanken uns an dieser Stelle auch herzlich bei allen, die BBN in der einen oder anderen Form unterstützen. Im Psalm 103 heißt es: Lobe den Herrn, meine Seele, und was in mir ist, seinen heiligen Namen. Lobe den Herrn, meine Seele, und vergiss nicht, was er dir Gutes getan hat.

In Lukas 12 lesen wir: Und er sagte ihnen ein Gleichnis und sprach: Es war ein reicher Mensch, das Feld hatte wohlgetragen. Und er gedachte bei sich selbst und sprach: Was soll ich tun? Ich habe nicht, da ich meine Früchte hinsammle. Und sprach: Das will ich tun. Ich will meine Scheunen abbrechen und größere bauen und will dreinsammeln alles, was mir gewachsen ist und meine Güter. Und will sagen zu meiner Seele: Liebe Seele, du hast einen großen Vorrat auf viele Jahre. Habe nun Ruhe, iss, trink und habe guten Mut. Aber Gott sprach zu ihm: Du Narr, diese Nacht wird man deine Seele von dir fordern. Und wes wird sein, das du bereitet hast? Also geht es, wer sich Schätze sammelt und ist nicht reich in Gott. Identifizieren Sie sich mit dem Mann aus diesem Gleichnis. Hören Sie auf Gottes Warnung heute und wenden Sie sich zu Jesus Christus. Er kann Sie aus Ihrer geistlichen Armut befreien.

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1: Sie hören nun die gute Nachricht aus Gottes Wort. Unser Wochenvers steht in Römer 1, Vers 16. Denn ich schäme mich des Evangeliums von Christo nicht. Denn es ist eine Kraft Gottes, die da selig macht alle, die daran glauben. Die Juden vornehmlich und auch die Griechen. Das war unser Merkvers aus Römer 1, Vers 16.

0: begrüße Sie herzlich zur Radiosendung des biblischen Hörfunks. Ich freue mich, dass Sie eingeschaltet haben. In unserem Programm BBN Bibelkonferenz spricht zu Ihnen heute Wilfried Plock. Nach Schule und Bundeswehr absolvierte er ein Missionsseminar und war anschließend in der Gemeindearbeit tätig. Heute ist er Leiter der Konferenz für Gemeindegründung, Redakteur der Zeitschrift Gemeindegründung und freier Wortverkündiger in Evangelisationen und Gemeindeseminaren. Ich wünsche Ihnen eine gesegnete Zeit beim Zuhören. Sie hören jetzt Wilfried Plock mit seiner Botschaft. Teil 1.
1: Matthäus 18, die Verse 15 bis 20. Da schreibt Matthäus: Worte unseres Herrn. Wenn aber dein Bruder sündigt, gemeint ist, gegen dich sündigt, so geh hin und überführe ihn zwischen dir und ihm allein. Wenn er auf dich hört, so hast du deinen Bruder gewonnen. Wenn er aber nicht hört, so nimm noch einen oder zwei mit dir, damit aus zweier oder dreier Zeugen Mund jede Sache bestätigt werde. Wenn er aber nicht auf sie hören wird, so sage es der Gemeinde. Wenn er aber auch auf die Gemeinde nicht hören wird, so sei er dir wie der Heide und der Zöllner. Wahrlich, ich sage euch, wenn ihr etwas auf der Erde binden werdet, wird es im Himmel gebunden sein. Und wenn ihr etwas auf der Erde lösen werdet, wird es im Himmel gelöst sein. Wiederum sage ich euch, wenn zwei von euch auf der Erde übereinkommen werden, irgendeine Sache zu erbitten, so wird sie ihnen werden von meinem Vater, der in den Himmeln ist. Denn wo zwei oder drei versammelt sind in meinem Namen, da bin ich in ihrer Mitte. Ja, ich glaube, den letzten Vers, den kennen wir alle gut, aber heute Abend müssen wir besonders darauf achten, in welchem Zusammenhang er steht. Zunächst ein paar Fragen. Erste Frage: Eine Bäuerin entdeckt einen faulen Apfel in ihrem Korb mittendrin. Was macht sie? Sie sagt sich als schlaue Landwirtin: Das macht nichts, ein fauler Apfel, so viele gesunde, die Gesunden, die werden den Faulen schon wieder auf die Beine helfen. Der wird wieder heil. Oder ein Schafhirte sieht, dass eines seiner Schafe mit einer ansteckenden Krankheit befallen ist. Was macht er? Er sagt sich: Da brauchen wir gar nichts unternehmen. Die gesunden Schafe, die haben solch starke Abwehrkräfte, die werden der Krankheit trotzen und werden auch das kranke Schaf anstecken mit ihrer Gesundheit. Und ein drittes Beispiel: Ein Mann kommt zum Arzt mit einer sehr schweren Krankheit. Was empfiehlt der Arzt? Ist vielleicht eine Krankheit, die fortschreiten könnte. Er sagt: Naja, macht nichts, der gesunde Teil des Körpers ist so vital, der wird den Kranken schon überwinden. Wir merken an diesen drei Beispielen, wie abwegig, wie absurd aus der Biologie und Anatomie und so weiter, aus der Welt, in der wir leben, wie absurd ein solches Verhalten wäre. Keiner von uns würde so denken oder so handeln. Nur in der Gemeinde Jesu Christi, da verfallen wir manchmal in diese seltsame Logik. Da denken wir: Naja, wenn da einer irgendwie daneben ist, das macht nichts, den lassen wir mal. Die Gemeinde hat so viele Selbstheilungskräfte, die wird ihn schon ganz alleine wieder hinbiegen. Nein, das ist nicht schriftgemäßes Denken. Die Gemeinde Jesu wird in der Schrift als Herde Gottes bezeichnet. Sie wird aber auch Leib oder Körper genannt. Ein Körper ist ein Organismus. Das haben wir gehört an diesen Abenden. Und dieser Organismus besteht aus einzelnen Menschen, die herausgerettet sind aus Sünde und Welt. Aber es sind Menschen, die noch Schwachheit in sich tragen, die straucheln und fallen können, die auf einen falschen Weg kommen können, sowohl in der Lehre als auch im praktischen Lebenswandel. Jeder von uns, die wir jetzt hier sind, trägt noch Schwachheit an sich und kann in handfeste Sünde fallen. Aber nicht jede Sünde wird dann gleich Gemeindezucht nach sich ziehen. Gemeindezucht, ein Eingreifen der Gemeinde im Blick auf Sünde im Leben eines Menschen, ist in bestimmten Fällen, bei bestimmten Sünden angebracht. Und damit wollen wir uns jetzt in einem ersten Teil beschäftigen. Wir schauen ins Alte Testament und sehen da Gemeindezucht im Alten Testament. Vielleicht ist euch schon aufgefallen beim Lesen der Mosebücher, vor allen Dingen des 5. Mosebuches, dass da immer wieder eine Formulierung sich wiederholt, nämlich Israel sollte das Böse aus seiner Mitte wegschaffen. Gott wusste um die Ansteckungsgefahr der Sünde und deswegen verbot er einen toleranten Umgang mit ihr. Sünde musste schon in Israel radikal ausgerottet werden. Bei der Aufforderung, du sollst das Böse aus deiner Mitte wegschaffen, wurde der schuldige Israelit damals mittels Todesstrafe aus dem Volk Israel weggenommen. Das Böse aus der Mitte wegschaffen finden wir im folgenden Zusammenhängen. Bei Verführung zum Götzendienst. Götzendienst ist Verstoß gegen das erste Gebot. Ich bin der Herr, dein Gott. Und wer verführt, andere Götter anzubeten, der sollte in Israel getötet werden. Oder wer Götzendienst ausübte, zum Beispiel Himmelsanbetung, also Gestirnsanbetung zum Beispiel, in 5. Mose 17, auch da aus der Mitte musste er hinweggeschafft werden. Bei Rebellion gegenüber geistlichen und politischen Führern in Israel, das ist sicher heute ein bisschen anders, also zumindest was die politische Führer angeht, und natürlich, werden wir gleich sehen, gibt es heute selbstverständlich keine physischen Strafen mehr, ja. Dann bei falschen Zeugenaussagen, 5. Mose 19, auch da sollte das Böse aus der Mitte weggeschafft werden. Bei Ungehorsam widerspenstiger Söhne, die sollten gesteinigt werden. Ich wäre schon nicht mehr am Leben und vielleicht einige von euch auch nicht, ja. Und dann ein großer Bereich, sexuelle Sünden von Männern und Frauen. Da werden konkrete Dinge genannt in 3. Mose 18, im ganzen Kapitel auch in 3. Mose 20 und auch in 5. Mose 22. Und dann gibt's noch einen Fall, Sklavenhandel, Menschenraub, wo Menschen geraubt wurden und dann verkauft in die Sklaverei. Auch das sollte gestraft werden, geahndet werden, der Todesstrafe. Ihr seht, es sind 7 Dinge, wo in dem 5. Mosebuch steht, das Böse sollte aus der Mitte weggeschafft werden. Wenn ihr so wollt, Gemeindezucht im Alten Testament, im Volk Israel. Als Kontrast dazu jetzt, Gegensatz, Gemeindezucht im Neuen Testament. Ihr werdet Kontinuität sehen und Diskontinuität. Das heißt, einige Dinge sind im Neuen Testament genau gleich geblieben wie im Alten, aber andere nicht. Andere sind anders. Gemeindezucht im Neuen Testament, zum Beispiel die klassische Stelle in 1. Korinther 5, grobe Unsittlichkeit. Da war ja ein blutschänderischer Verkehr, ein jüngerer Mann wohl hatte ein Verhältnis mit seiner Stiefmutter, 1. Korinther 5, und da sollte eingegriffen werden, schreibt Paulus der Gemeinde. Dann in 1. Korinther 5, 11 wird eine ganze Reihe aufgezählt von Sünden, Unzucht zum Beispiel. Unzucht meint im Neuen Testament jegliche Form sexueller Sünde, also vor- und außerehelicher Geschlechtsverkehr, Homosexualität, Sodomie, das alles da einbegriffen in dem einen Wort Unzucht. Dann Habsucht, das ist einfach ein Leben über die eigenen Verhältnisse. Man hat nicht genug Geld, aber man kauft und kauft und noch mehr, macht Schulden und so weiter. Letztlich aus Habsucht. Und es kann natürlich auch sein, dass man keine Schulden hat, man hat sehr viel Geld, aber man hält das Geld sehr krampfhaft fest, man hat einen Krampf irgendwie in der Hand oder woanders und kann einfach nicht geben. Man ist geizig, man ist habsüchtig, man will es nur für sich. Sehr schwer in so einem Fall Gemeindezucht zu üben, weil das könnte heute auch Sparsamkeit genannt werden oder irgendwie gutes Wirtschaften und so weiter. Ist sehr schwierig an dem Punkt, aber es wird hier genannt, Habsucht. Götzendienst, Anbetung von Statuen, aber auch Süchte jeglicher Form, ist letztlich Götzendienst, wenn man irgendwelchen Dingen verfallen ist, nicht mehr von ihnen loskommt. Trunksucht wird extra genannt, meint ein regelmäßiger, betrunkener Zustand, auch wenn es nur einmal im Monat ist regelmäßig, ja, aber man spricht ja auch von Quartalssäufern, ja, Trunksucht. Diebstahl, Unterschlagung von Geld, einfach Stehlen von Geld, auch Hinterziehen und diese Dinge. Lästerung, vorsätzliches böses Reden gegen einen Gläubigen ist hier gemeint. Das Griechische hat zwei Worte für lästern. Das eine Wort Gottlästern, das ist das Wort Blasphemie, ja, Blasphemeo, Gottlästern. Und das steht aber hier nicht, hier steht ein anderes Lästern, das ist ein vorsätzliches böses Reden gegen Gläubige. Auch das wird Lästern genannt. Man sagt ja auch, die oder der ist ein Lästermaul, ja. Er redet einfach so ehrfurchtslos über andere Christen zum Beispiel. Dann in Matthäus 18, 15, die Stelle, die wir eben gelesen haben, da ist die Ursache ungelöste persönliche Konflikte. Wenn dein Bruder an dir sündigt, also das an dir in Klammern, das ist aber gemeint vom ganzen Zusammenhang und es gibt auch Handschriften, in denen das an dir steht, ja. Ungelöste persönliche Konflikte, ein Mensch sündigt an mir und ich sehe das, ich registriere es und mache ihn aufmerksam und er will nicht davon lassen, er will nicht Buße tun. Alles, was jetzt hier genannt ist, ist so zu verstehen. Nicht, wenn jemand in irgendeine Sünde reinrutscht. Man kann in alle möglichen Dinge reinrutschen, wenn uns die Gnade Gottes nicht bewahrt. Das ist nicht gemeint. Sondern, wenn man in Sünde hineinfällt und ist nicht bereit, Buße zu tun und verharrt in dieser Sünde, obwohl man ermahnt wird, liebevoll ermahnt wird, von Geschwistern, vielleicht sogar von der ganzen Gemeinde, und man hat die Sünde lieb und will sie nicht aufgeben, dann kann als letzter Schritt ein Ausschluss aus der Gemeinde erfolgen. Dann muss er erfolgen, wenn der Betreffende oder die Betreffende verharrt. Aber wir haben noch zwei Dinge anschauen müssen. In Titus 3 und Römer 16 wird auch genannt, wenn Leute Parteiungen und Ärgernisse anrichten in der Gemeinde, im Sinn von, wenn sie die Einheit der Gemeinde zerstören durch Überbetonung von irgendwelchen nebensächlichen Lehren, also mit anderen Worten Sektierertum, Sektiererei, ja, wenn sie anfangen zu spalten wegen irgendeiner untergeordneten Lehrfrage, die stellen sie in den Mittelpunkt und hören nicht auf damit und spalten die Gemeinde, ziehen andere hinter sich, richten Parteiung und Ärgernis an. Und in 1. Timotheus 1 wird genannt bei Alexander und Hymenäus gotteslästerliche Irrlehren. Die hatten behauptet, die Auferstehung sei schon geschehen, ja, und haben sich da nicht korrigieren lassen. Und das war eine Lehre, die hat Gott gelästert, die hat ihn im Misskredit gebracht, die gesunde Lehre, und auch da hat Paulus die beiden dem Satan übergeben, wie es an der Stelle heißt. Die Bibel spricht in 1. Korinther 5, die Stelle war ganz oben genannt, vom Sauerteig in dem Zusammenhang, und ihr alle wisst um die Wirkung des Sauerteigs, er breitet sich aus, es ist ein chemischer Prozess, er durchdringt schleichend, und wenn Sünde in der Gemeinde geduldet wird, also Sünde, die offenbar geworden ist, ja, die bekannt geworden ist, die gerichtet werden kann und sie wird geduldet, dann besteht Ansteckungsgefahr oder die Gefahr des Sauerteigs, dass es weitergeht, dass es andere erfasst und immer mehr Schaden anrichtet. Gemeindezucht hat deswegen auch Abschreckungs- und Charakter und auch Schutzcharakter für alle anderen Gläubigen und fördert die Heiligung und die Reinerhaltung der Gemeinde. Aber das ist nicht das Hauptziel, dass die Gemeinde ja nur ganz rein erhalten wird. Es geht zuerst und vor allen Dingen um Gott. Sünde betrübt Gott. Sünde entehrt Gott. Und das ist immer der Hauptgrund. Darum muss Sünde aus unserem Leben hinweg getan werden und auch aus der Gemeinde. Wo ist nun der große Unterschied zwischen Altem und Neuem Testament? Einmal besteht er im Umgang mit dem schuldig gewordenen. Wir haben eben gesehen, im Alten Testament war das Züchtigungsmittel die Todesstrafe, ja. Er wurde gesteinigt oder hinausgetan aus dem Lager und getötet. Aber das gibt es natürlich im Neuen Testament nicht mehr. Paulus spricht davon, dass der unbußfertige Gläubige hinausgestoßen wird in die Welt. Und er kann das gleichsetzen mit, er wird dem Satan übergeben. Warum? Weil der Satan Herr ist in dieser Welt, weil er der Fürst dieser Welt ist, weil das sein Herrschaftsbereich ist. Die Gemeinde ist eine Zone, wo Gott herrscht, wo Christus herrscht. Und es ist ein Schutzraum für die Gläubigen. Und jeder, der hinausgetan wird aus der Gemeinde, ist wieder in der Welt, im Herrschaftsgebiet des Teufels. Und darum kann Paulus auch synonym sagen, er ist dem Satan übergeben worden. Er könnte genauso gut sagen, er ist hinausgestoßen worden in die Welt, raus aus der Gemeinde, unter das Herrschaftsgebiet des Feindes. Und der Teufel kann dann sogar das Fleisch verderben, wie Paulus sagt, was unter Umständen auch den Tod des Betreffenden bedeuten kann. Er kann den Betreffenden wegnehmen, er kann ihn zu Tode kommen lassen durch auch durch die Sünde, in der er vielleicht verharrt, dass die ihn so schwächt und am Ende den Tod bringt. Wir sehen, es ist schwerwiegend, den Schutzraum der Gemeinde verlassen zu müssen. Doch Gott hat mit der Gemeindezucht letztlich die Rettung des Sünders im Blick. So ist eine der zahlreichen Maßnahmen, die Gott eben trifft, um einen Sünder wieder zurechtzubringen, dass er liebevoll ermahnt wird von einem, von mehreren, von der ganzen Gemeinde oder, wenn es gar nicht anders geht, ausgeschlossen wird, die Gemeinschaft entzogen bekommt von den Gotteskindern, dass er wieder in der Welt ist, unter dem Herrschaftseinfluss des Teufels, aber nicht damit er jetzt verloren ist, auf Nimmerwiedersehen, sondern damit er zurechtgebracht wird und am Ende doch sein Geist gerettet wird am Tag des Herrn. Das sind sehr schwere Gedankengänge, die Paulus da vor allen Dingen entfaltet in seinen Briefen. Aber letztlich, das halten wir fest, ist das Ziel, Gott will zurechtbringen. Er will retten. Es geht nicht darum, nur jemanden loswerden, ja? Dass wir als Gemeinde jemanden loswerden wollen, der unbequem geworden ist, der vielleicht unser Renommee als Gemeinde schädigt, ja? Der muss raus oder gar Vergeltung üben, dass wir Vergeltung üben an ihm, ja? Der hat irgendwie so bös gesündigt, vielleicht die ganze Gemeinde noch damit verletzt und jetzt wollen wir einfach loswerden, raus mit dem, den wollen wir nicht mehr haben. Das kann nicht das Motiv der Gemeindezucht sein. Das darf es nicht sein, sondern immer zurechtbringen. Ich will in einem dritten Gedankengang nochmal zusammenfassen, warum Gemeindezucht. Weil das ist eminent wichtig, dass das jeder von uns versteht. Es kann eines Tages der Anlass da sein, dass wir als Gemeinde Zucht üben müssen, dass wir so vorgehen müssen, wie es unser Herr hier beschrieben hat. Und das wäre gut, wenn wir schon vorher das verinnerlicht haben und angenommen haben, was der Herr sagt, dann wird es uns viel leichter fallen, dann auch so zu handeln, wie er es möchte. Also, warum Gemeindezucht? Erstens, das schreibt Don Baker in seinem Buch, was ich euch nachher noch vorstellen werde, weil Gott durch Gehorsam geehrt werden will. So, es gibt eine ganze Reihe Stellen in der Schrift, im Neuen Testament, die ganz klar Gemeindezucht lehren. Zum Beispiel Matthäus 18, die Stelle, die wir gelesen haben als Ausgangstext. Da wird gelehrt, dass ein sündiger Bruder, ein Sündigender, der nicht von selbst Buße tut, ermahnt werden soll unter vier Augen, dann halb öffentlich unter 6 bis 8 Augen, ja, und dann von der ganzen Gemeinde. Ganz klar, das hat unser Herr gelehrt. Wir haben eine Illustration in Apostelgeschichte 5, ein Beispiel. Ananias und Sapphira. Gott selbst hat Gemeindezucht geübt, er hat sie hinweggenommen aus der Gemeinde. Die Ausleger streiten, ob wir sie im Himmel wiedersehen werden. Wenn wir die Aussagen des Paulus nehmen, wenn sie wahre Gläubige waren, dann hat sie Gott weggenommen, auf dass ihr Geist errettet werde am Tag des Herrn. Warten wir es ab, ja? 1. Korinther 5, 1 bis 11 lehrt, dass eine Gemeinde auf Sünde reagieren muss in ihrer Mitte. Da kann eine Gemeinde nicht sagen, das ist dem seine Privatsache, das geht uns nichts an, da halten wir uns raus, da schauen wir zu. Das geht nicht, ja. Eine Gemeinde muss Leid tragen, wenn sowas in ihrer Mitte geschieht. Und sie muss dann handeln, reagieren, so wie es das Neue Testament lehrt. In 1. Thessalonicher 5, Vers 14 wird uns befohlen, dass wir die Unordentlichen zurechtweisen sollen. Die Unordentlichen. Die zum Beispiel wenn Gläubige sagen würden, ach nee, ich arbeite nicht mehr, die Entrückung wird bald kommen, ich arbeite nicht mehr, ja, ich zahle auch keine Krankenversicherung mehr und keine Rentenversicherung, es kommt eh bald die Entrückung. Das ist unordentlicher Wandel nach dem 1. Thessalonicher Brief. Da müssen wir zurechtweisen. 2. Thessalonicher 3, 6 bis 15 fordert uns auf zu warnen und gegebenenfalls uns zurückzuziehen von Geschwistern, die unordentlich wandeln. Wirklich sich zurückziehen von ihnen, die Gemeinschaft entziehen. Ist noch nicht der letzte Schritt der Gemeindezucht, sie hinauszutun, aber so sie schon zu meiden und sie der Gemeinschaft einfach berauben. Titus 1,13 lehrt, dass diejenigen, die Unwahrheiten verbreiten, scharf zurechtgewiesen werden müssen. Und Titus 3,10 gebietet, dass Leute, die Streit und Spaltungen verursachen, abgewiesen werden sollen, nachdem sie ein- oder zweimal ermahnt wurden. Das ist ein Sonderfall, auf den wir gegen Ende nochmal kommen. Aber das sind alle Stellen im Neuen Testament, die uns als Gemeinde auffordern, zu reagieren, wenn Sünde offenkundig geworden ist und Brüder oder Schwestern nicht bereit sind, die Sünde aus ihrem Leben hinwegzutun. Dann sind wir als Gemeinde gefordert, wenn wir Gott gehorsam sein wollen. Wenn wir Gott nicht gehorchen wollen, dann können wir es unterlassen. Aber der Herr hat es befohlen. Es ist nicht in unser Belieben gestellt. Wir sollen so handeln. Zweitens, warum Gemeindezucht? Weil Gott Sünder zurechtbringen will. Wir haben es eben schon gehört. Aber schaut nochmal hier auf den Ausgangstext, Matthäus 18, Vers 15. Wenn dein Bruder sündigt, geh hin, überführe ihn zwischen dir und ihm allein. Wenn er auf dich hört, so hast du deinen Bruder gewonnen. Darum geht es. Den Bruder gewinnen. Das muss man anstreichen in der Bibel, ja? Darum geht es, den Bruder gewinnen. Nicht einen Sünder so schnell wie möglich loswerden wollen. Und darum nochmal die Stelle 1. Korinther 5, 5. Selbst dieser Unzüchtige, ja, der da ein Verhältnis mit der Stiefmutter hatte, Paulus sagt, er muss hinausgetan werden, dem Satan übergeben werden, in die Welt, aus dem Schutzraum der Gemeinde raus, dass der Geist gerettet werde am Tag des Herrn, sagt Paulus da, auch bei dem, damit er eines Tages im Himmel wiedergefunden wird. 2. Korinther 2, 8 sagt, dass dem einsichtigen Sünder Liebe erwiesen werden soll, und er soll wieder aufgenommen werden in die Gemeinde. Wenn er wirklich Buße getan hat, wenn die Zucht gegriffen hat bei ihm, dann wird es vergessen, dann wird er herzlich umarmt und dann darf nichts nachgetragen werden. Dann muss die Gemeinschaft wieder genauso herzlich sein wie vorher. Selbstverständlich wird es da eine Zeit der Bewährung geben. Wenn er vorher Aufgaben in der Gemeinde wahrgenommen hat, dann wird er nicht sofort wieder an der Kanzel stehen, ja? Oder was es sein mag. Und Galater 6, 1 fordert die ganze Gemeinde auf, den Gefallenen, einer, der von einem Fehl übereilt wurde, heißt es da, zurechtzuhelfen. Ganze Gemeinde, jeder Gläubige hat die Verantwortung, einem Gefallenen zurechtzuhelfen. Ein ganz klassischer Vers, Galater 6, 1, auch für die Seelsorge. Da zeigt uns die Bibel, dass jeder Christ grundsätzlich berufen ist, Seelsorge zu üben, ja. Es haben nicht alle die Gnadengabe der Seelsorge, die Gabe des Ermahnens, aber jeder Christ ist berufen, anderen zu helfen, die gefallen sind. Don Baker schreibt, es kommt da noch unten dran,

Ansonsten, es ist sehr selten, dass Leute wirklich dieses Zurechtbringen an sich geschehen lassen. Trotzdem, da brauchen wir nicht nach der Quote fragen. Ja, wir haben bei jedem das gleiche Ziel vor Augen. Der Herr kann diesen Sünder wieder zurechtbringen. Gottes Ziel ist es auf jeden Fall und es sollte auch unser Ziel sein. Auch wenn wir statistisch gesehen sagen müssen, es kommt leider selten vor. Drittens, weil Gott die Reinheit der Gemeinde erhalten will. In 1. Korinther 5 wird eben gesagt, dass Sünde wie ein Sauerteig ist und dass wir den alten Sauerteig ausfegen sollen. Und das ist ja gerade der Zusammenhang von dieser Sünde, die in Korinth war. Und die Gemeinde Korinth sollte auch diese offenbar gewordene Sünde ausfegen und hinaustun. Sie sollten die Gemeinde rein erhalten. Das ist auch ein Aspekt. Aber es ist nicht der Hauptaspekt. Darum wird er jetzt hier an dritter Stelle genannt und nicht an erster. Das erste ist, wir wollen Gott gehorchen. Das zweite ist, wir wollen zurechtbringen. Und das dritte ist, wir wollen auch schauen, dass die Gemeinde, die Gottes Tempel ist und Gottes Wohnstätte, reinhalten wird. Unbereinigte Sünde schwächt die ganze Gemeinde. Wenn ihr nicht Einhalt geboten wird, durchdringt sie den ganzen Leib. Gott will seine Gemeinde immer und immer wieder reinigen. Er will uns immer wieder reinigen, jeden Tag. Und er will auch seine Gemeinde reinigen. Aber wir müssen auch bereit sein dazu. Viertens, weil Gott andere Christen vor der Sünde warnen will. Wo in dieser Weise, wie es das Neue Testament lehrt, gehandelt wird, da geschieht auch eine gesunde Form von Abschreckung. Ja? Da werden andere ermahnt, ganz automatisch mit, da werden sie gewarnt, auch diesen Weg zu gehen. Das war auch schon in Israel damals so, in 5. Mose 13, 12 steht eben, und ganz Israel soll es hören, dass sie sich fürchten und in deiner Mitte nicht länger so etwas wie diese böse Sache tun. Da sollte eben einer gesteinigt werden wegen Götzendienst. Das sollte öffentlich sein. Das ganze Volk sollte das sehen und hören, damit sie einfach sich fürchten, Gottesfurcht haben. 1. Korinther 5, 6 und 7. Wisst ihr nicht, dass ein wenig Sauerteig den ganzen Teig durchsäuert? Fegt den alten Sauerteig aus, damit ihr ein neuer Teig seid, wie ihr ja bereits ungesäuert seid. Unsere Stellung ist ungesäuert. Ist wieder wunderbar, wie hier auch die Schrift Stellung und Wandel zeigt, ja. Er sagt, fegt den alten Sauerteig aus. In eurem Wandel muss sich das zeigen, ja. Dass wir da Sünde, die in unser Leben gekommen ist, hinaustun. Ihr seid ja bereits ungesäuert. Unsere Stellung ist, wir sind rein in dem Herrn Jesus. Wir sind rein um des Wortes willen. Und in 1. Timotheus 5, 20, die da sündigen. Ich habe über die Stelle nochmal nachgedacht. Ich muss mich korrigieren zu unserem Gespräch neulich, als wir zusammen waren. Hier sind doch Älteste gemeint, die sündigen. Wenn auch Älteste können sündigen, weise vor allen zurecht, damit auch die übrigen Furcht haben. Auch Älteste sündigen, ja leider. Wir hatten ein Gespräch unter uns und ich dachte, da ohne lang nachgedacht zu haben und den Kontext geprüft zu haben, es würde sich da auf die beziehen, die die Ältesten beschuldigen, aber das ist nicht der Fall. Der Kontext zeigt ganz klar, ich habe auch nachgelesen in verschiedenen Auslegungen, die da sündigen, nämlich Älteste, die sündigen, die sollen sogar vor allen zurechtgewiesen werden. Wenn Älteste zurechtgewiesen werden können vor der ganzen Gemeinde, wie viel mehr werden dann auch alle Gemeindeglieder einfach Furcht bekommen, Ehrfurcht vor Gott und ein Erschrecken über die Sünde in ihrem Leben. Das war nochmal eine Zusammenfassung, 4 Punkte, warum Gemeindezucht von Gott her gesehen ausgeübt werden soll. Jetzt kommen wir aber zur Praxis. Wie soll das nun ablaufen? Konkret, im Ernstfall, ja. Wie geschieht Gemeindezucht? Die Vorgehensweise. Unser Herr hat sie uns hier entfaltet. Manche Dinge finden wir in den Evangelien, ist übrigens ja einer der ganz wenigen Stellen in den Evangelien, wo das Wort Gemeinde vorkommt, hier in dem Zusammenhang, in Matthäus 16 und jetzt auch hier in Matthäus 18. Was sollen wir tun, wenn wir einen Bruder sehen, der von einem Fehltritt übereilt wurde oder eine Schwester? Was sollen wir dann konkret tun? Zunächst, was wir nicht tun sollen.

0: Wir sollen uns nicht freuen, dass wir etwas zum Verurteilen gefunden haben. Ich hab's doch gewusst, dass der, wenn der immer den Schnabel so voll nimmt, dass es den mal erwischen wird. Und jetzt liegt er mal auf der Nase. Das hat er jetzt mal davon, ja. Wir sollen uns nicht freuen, Schadenfreude, dass da endlich auch mal einer gefallen ist, der vielleicht uns mal ermahnt hat, ja, als wir mal wegen einer viel kleineren Sache Hilfe brauchten. Und jetzt hat's ihn so richtig hingehauen. Na, das hat er jetzt davon. Vielleicht, weil er so stolz war und mich ermahnt hat. Ja, jetzt hat es ihn richtig hingehauen. Das wäre völlig falsch. 1. Korinther 5, 2. Wir sollen Leid tragen, sagt die Schrift. Die Korinther haben gar nicht Leid getragen, dass sowas in ihrer Mitte vorkommen konnte. Wirklich, die erste Reaktion muss sein, dass wir an unser Herz schlagen und sagen, Herr, es beugt mich, dass das in unserer Gemeinde passiert ist. Und ich weiß, es hätte in meinem Herzen auch hochkommen können. Ich will mich nicht überheben über die Schwester und über den Bruder. Es tut mir so leid, dass das passiert ist. Und dann nicht mit Unbeteiligten darüber sprechen. Ich habe schon wiederholt gesagt, eine alte Gebetsformulierung von Pfarrer Körper, dem Gründer der Liebenzeller Mission, der hat gebetet, Herr, lass mich mit den Unheiligkeiten anderer heilig umgehen. Das ist ein gutes Gebet, ja? Lass mich mit den Unheiligkeiten anderer heilig umgehen. Nicht mit Unbeteiligten darüber sprechen und es weiter tratschen. Wir sollen den oder die Gefallenen nicht verdammen und nicht als Person ablehnen, sondern den Bruder oder die Schwester von Herzen zurechtbringen wollen. Das sollte unsere Haltung sein. Leid tragen, verschwiegen sein, darüber beten, es ins Gebet nehmen und den Wunsch haben, diesem Bruder oder der Schwester zu helfen. In Galater 6,1, die Stelle haben wir vorhin gehört, wenn ein Bruder von einem Fehl übereilt wird, so helft ihr, die ihr geistlich seid, ihm zurecht. Ihm zurechthelfen, zurechtbringen. Da steht übrigens im Griechischen ein Wort, das heißt katatizo, das heißt Netze flicken. Das wird verwendet in Matthäus 4,21, wo Petrus mit seinen Gehilfen dasteht im See Genezareth und die Netze geflickt hat. Netze flicken. So sollen wir dem anderen zurechthelfen, sein Netz wieder flicken, ja, und auch das Netz der Gemeinde, da ist ein Riss geschehen, da ist Sünde eingedrungen in das Leben eines Menschen und damit auch in unsere Gemeinde. Jetzt helfen, das Netz wiederzugeben, dass die Sünde hinausgetan wird, dass dem Bruder oder der Schwester geholfen wird und das Netz wiederhält. Das heißt, unter vier Augen mit ihm sprechen, in der Haltung der Demut, der Sanftmut, des Leidtragens, des Mitrunterstellens unter die Last. Ich denke mit großer Freude daran zurück, wie Brüder in dieser Haltung mit mir gesprochen haben und wie sie mich zurückholten von dem falschen Weg. Das muss ich wirklich sagen, das schätze ich immer, wenn Brüder oder Schwestern mich so ansprechen, mich auf Dinge aufmerksam machen. Das gut, es kann auch mal sein, im ersten Augenblick wird sich da etwas innerlich sperren, ja, oder kann auch mal was hochkommen, aber wir sind Menschen. Wenn wir das geistlich wieder unter den Füßen haben, sollten wir immer dankbar sein, wenn ein Bruder oder eine Schwester uns zurechthelfen will. Das heißt nicht immer, dass wir das annehmen können, genauso wie es der andere sagt, aber zumindest sollten wir drüber nachdenken, drüber beten und eventuell Konsequenzen ziehen. Dieter, es gibt einen Bruder, den kennen wir, der heißt Sigismund. Du weißt, wie der Nachname ist, den sage ich jetzt nicht, ja, und der hat mich mal an die Seite genommen. Und du kennst ihn, der hat so eine liebe, sanfte, brüderliche Art und alleine schon seine Stimme. Ich wäre bald zerflossen, ja. Er hat mich ermahnt, er hat mich wirklich zur Brust genommen, aber es hat mir fast gut getan, wie er das gemacht hat. So ein lieber Mensch, ja. Und ich konnte ihm das gar nicht übel nehmen, wirklich beim besten Willen nicht, ja. Und er hat mir damit auch geholfen mit diesem Dienst. Ich denke auch gerne daran, wie ich in den letzten fast 20 Jahren den einen oder anderen auch von falschen Wegen zurückrufen durfte, wo ich es auch hier und da mal miterleben durfte, wie sich jemand hat zurechtbringen lassen. Das sind sehr schöne Erfahrungen. Aber ich muss auch sagen, ich denke mit Schmerz an die Geschwister, die sich nichts sagen ließen und die ihren sündigen und falschen Weg stur weitergingen. Zum Teil bis zum heutigen Tag. Es ist ja auch so einfach, ja. Wenn man in einer Gemeinde zum Beispiel, wenn da ein Verhalten nicht durchgelassen wird, wenn da Brüder kommen und ermahnen, ja, dann geht man weg aus der Gemeinde und geht durch die Hintertür in die nächste Gemeinde wieder rein, ja. Und wenn diese Gemeinde sich nicht biblisch verhält und nicht nachfragt, hör mal, wo kommst du her? Da rufe ich mal die Ältesten an und frag mal, ob du dort im Frieden weggegangen bist und so weiter. Und welche Gemeinde macht das heute noch? Nur noch ganz wenige. Ja, und dann ist er schwuppdiwupp in einer anderen Gemeinde drin und die freut sich vielleicht sogar wieder einer mehr. Also, wenn mein sündiges Verhalten in meiner Gemeinde nicht toleriert wird, dann sollte ich dankbar sein dafür, dass meine Gemeinde nach biblischen Grundsätzen handelt und bereit sein, mich zurechtbringen zu lassen. In Matthäus 18 spricht der Herr Jesus von einem Menschen, der gesündigt hat. Und ich habe es gesehen, ich habe davon Kenntnis, ich vermute es nicht nur, ich habe wirklich ganz klar gesehen, gehört, mitgekriegt, miterlebt, wie ein Bruder oder eine Schwester gesündigt hat. Was soll ich nun tun? Was befiehlt der Herr in einem solchen Fall? Er befiehlt ein Vorgehen in vier Schritten. Erster Schritt, das Vier-Augen-Prinzip. Die Angelegenheit soll unter vier Augen geregelt werden. Der Herr Jesus sagt, so geh hin, überführe ihn zwischen dir und ihm allein. Das ist so logisch, so klar. Und doch machen wir es manchmal nicht. Was machen wir? Da hat jemand an uns gesündigt und wir gehen als erstes ans Telefon und rufen den an und die und erzählen es dem und ja, bevor wir den direkten Weg gehen und den Betroffenen selbst bitten zum Gespräch. Die Folge ist, dass die Angelegenheit sich verbreitet, es kann zum Steppenbrand werden und der Hader, der Unmut wird in vielen Herzen vervielfältigt. Lasst uns doch diese Weisung Jesu beherzigen. Er sagt, sündigt dein Bruder oder eine Schwester an dir, geh hin, regel das zuerst mit ihm allein, unter vier Augen. Es ist der direkte Weg. Das Ziel ist, dass er seine Schuld erkennt, dass er Buße tut und wieder ins Reine kommt mit seinem Herrn und auch mit mir. Man betet zusammen drüber und die Sache ist erledigt und niemand muss das mehr erfahren. Beweise deine Liebe, indem du ihn oder sie zurechtbringen möchtest. Wenn du den Bruder in seiner Sünde laufen lässt, handelst du mindestens so lieblos wie er, der gegen dich sündigte. Also, Jesus lehrt, überführe ihn zwischen dir und ihm allein. Zweiter Schritt, was ist, wenn er nicht auf dich hört? Du sagst ihm das, so liebevoll wie du kannst, so klar und deutlich, unmissverständlich, bittest ihn, denk darüber nach, bete drüber, wenn du es jetzt nicht so sehen kannst. Aber was machst du, wenn er nicht auf dich hört? Es vergehen Wochen, keine Reaktion. Ist dann der Fall für mich erledigt und du sagst, na gut, wenn ich will, hat gehabt? Nein, der Herr lehrt, geh hin und nimm noch einen oder zwei Zeugen mit dir. Das ist ein biblisches Prinzip. Durch zweier oder dreier Zeugen Mund wird jede Sache festgestellt werden, steht in 2. Korinther 13, 1. Schon im Alten Testament auch. Die Zeugen haben die Aufgabe, alles, was im Gespräch gesagt wird, zu beurteilen. Auf das Überprüfen der Details legt der Herr deshalb Wert, weil manchmal auch falsche Motive bei Brüdern vorherrschen können, die Gemeindezucht ausüben wollen. Ja, kann auch mal sein, dass da falsche Motive sind. Und die Zeugen, die hören sich das an. Und es kann durchaus sein, dass die Zeugen nachher sagen zu dem Bruder, der sie mitgenommen hat, dahin, hör mal, also so dramatisch ist das nicht, wie du uns das geschildert hast, ja. Ich glaube, der hat es gar nicht so gemeint und ihr solltet die Sache unter euch regeln und fertig, ja. Lasst es fallen. Der hat nicht gesündigt, der wollte dich nicht verletzen, du hast das so empfunden, aber es war gar nicht so. Kann sein, dass es auch mal so geht. Dieser Schritt hier nennt man die halböffentliche Ermahnung. Und ich muss auch sagen, wie oft wurde diese klare biblische Regel außer Acht gelassen. William MacDonald meint, in dieser Hinsicht handeln weltliche Gerichte oft gerechter als christliche Gemeinden, weil weltliche Gerichte manchmal auch nur wenige Zeugen erstmal einbestellen und da wird die Sache geklärt und da wird manchmal auch unter Ausschluss der Öffentlichkeit und dann ist die Sache vom Tisch. Auf jeden Fall wird auf Zeugenaussagen Wert gelegt. Man fragt nach Zeugen, um die Sache gerecht beurteilen zu können. Und dann kommt der dritte Schritt, Matthäus 18, 17a. Wenn er aber nicht auf sie hören wird, auf die Zeugen, die man mitgenommen hat, wenn die jetzt die Sache bestätigt finden und sagen, hör mal Bruder, du hast gesündigt gegen diesen Bruder. Tu Buße, entschuldige dich und ordne die Sache. Und er will es nicht einsehen, dann soll der nächste Schritt kommen. Wieder nach einer Zeit des Bedenkens, ja. Nämlich vor der Gemeinde. Nicht im Gottesdienst, denke ich, sondern in einer Gemeindeversammlung, ja, wo die Gemeinde unter sich ist. Ein Gemeindeausschluss ist ein Ausschluss durch die ganze Gemeinde. Achten wir darauf, so sage es der Gemeinde. Wir sollen den oder die Gefallenen nicht verdammen und nicht als Person ablehnen, sondern den Bruder oder die Schwester von Herzen zurechtbringen wollen. Das sollte unsere Haltung sein. Leid tragen, verschwiegen sein, darüber beten, es ins Gebet nehmen und den Wunsch haben, diesem Bruder oder der Schwester zu helfen.
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1: Sie hören nun die gute Nachricht aus Gottes Wort. Unser Wochenvers steht in Römer 1, Vers 16. Denn ich schäme mich des Evangeliums von Christo nicht. Denn es ist eine Kraft Gottes, die da selig macht alle, die daran glauben. Die Juden vornehmlich und auch die Griechen. Das war unser Merkvers aus Römer 1, Vers 16.

0: Es ist mir eine große Freude, Sie heute hier wieder haben zu dürfen in unserem Programm Wissenschaft, Bibel und Erlösung mit unserem lieben Bruder Professor Dr. Werner Gitt. 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Sie hören jetzt den zweiten Teil von dem Vortrag Die Wunder der Bibel, Zumutung oder Tatsache?
1: Der Herr wird also auf manche Gebete überhaupt nur ein einziges Mal in der ganzen Weltgeschichte hören und nie wieder. Und es gibt andere Gebete, wo er immer wieder hört. Und es gibt ein Gebet, auf dieses Gebet erhört der Herr sofort, augenblicklich. Und das ist ein Gebet, das wichtigste Gebet ist, das wir überhaupt kennen. Es ist das Gebet, wenn wir ihn bitten, dass er uns rettet vor ewiger Verlorenheit. Wenn wir ihn darum bitten, wird er uns augenblicklich erhören. Denn das ist das allerwichtigste Gebet, das Erhörung bedarf. Das ist wichtig, hieran an dieser Geschichte zu lernen. Ein weiteres astronomisches Wunder, von dem ist die Rede in Lukas 23, Vers 44 bis 45. Und da heißt es, und es war schon um die sechste Stunde, und es ward eine Finsternis über das ganze Land bis an die neunte Stunde, und die Sonne verlor ihren Schein. Bei der Kreuzigung Jesu hat die Sonne 3 Stunden lang ihren Schein verloren. Es wurde dunkel. Wie Gott das gemacht hat, wie der Schöpfer das gemacht hat, wissen wir nicht. Es wird uns nicht berichtet, ob da eine Wolke davor ging und dunkel wurde oder was immer geschah. Manche Leute meinen, das wäre eine Sonnenfinsternis gewesen. Weit gefehlt. Eine Sonnenfinsternis dauert maximal 8 Minuten. Das ist das Höchste an Dauer, was eine Sonnenfinsternis haben kann. Die Sonnenfinsternis am 11. August 1999, vielleicht können wir uns noch daran erinnern, die ja auch hier von Deutschland sichtbar war, hat 2 Minuten gedauert. Das war relativ kurz. Wenn die Situation günstig ist, dass es lange dauert, können das maximal 8 Minuten sein. Also hier bei der Kreuzigung 3 Stunden, eine Sonnenfinsternis kommt also nicht in Frage. Sondern auch hier hat der Schöpfer direkt gehandelt, was immer er auch dort gemacht hat. Aber es wurde dunkel, die Sonne hat sich verdunkelt. Ich komme zu einem anderen Wunder. Wir wollen uns einige Wunder einmal ansehen. Wunder über Naturgewalten. Da lesen wir Matthäus 8, Vers 24 bis 27. Mitten auf dem See brach plötzlich ein gewaltiger Sturm los, sodass die Wellen ins Boot schlugen. Aber Jesus schlief. Da weckten ihn die Jünger und riefen voller Angst, Herr, hilf uns, wir gehen unter. Jesus antwortete, warum habt ihr Angst? Habt doch mehr Vertrauen zu mir. Dann stand er auf und bedrohte den Wind und die Wellen. Sofort legte sich der Sturm und der See lag still da. Alle fragten sich voller Staunen, was ist das für ein Mensch? Selbst Wind und Wellen gehorchen ihm. Na, jetzt könnten wir die Physiker rufen und sagen, lieben Leute, könnt ihr uns das mal erklären? Die Physiker würden feststellen, in jedem Molekül der Luft steckt eine Energie drin, 1/2 mV², könnten wir genau berechnen. Und wenn da ein Sturm ist und die Wellen, wie viel Energie darin enthalten ist? Und jetzt auf einmal kommt einer her, der Jesus, er steht auf dem Boot auf und bedroht Wind und Wellen. Und ich freue mich, dass die Berichte so exakt sind. Hier steht nämlich, sofort war Schluss. Sofort war Ruhe im Karton. Weil einer da war, der Vollmacht hatte über Wind und Wellen und über alle Naturgewalten. Das musste er auch, würde ich sagen. Denn er hat sich ja dadurch ausgewiesen, wer er ist. Der Jesus kam ja nicht in diese Welt mit einem Personalausweis, wo drin stand, ich komme vom Vater, vom Himmel. Sondern er kam und hat sich vorgestellt als der Sohn Gottes. Und das heißt, er muss alle Vollmacht haben über alle Dinge. Alles ist ihm untertan. Und darum konnte er auch sofort für Ruhe sorgen. Der Sturm war augenblicklich still. Da musste nicht erst, wie das die Segler kennen, dass erst am Abend die Flaute einsetzt, wo die Segler dann sagen, wir müssen schnell zurück vom See, nicht wahr? Dann setzt die Abendflaute ein, der Sturm lässt nach und dann schaffen wir es nicht mehr wieder zurück bis zum Ufer. Nein, hier war sofort Ruhe. Diese Berichte der Bibel sind sehr klar und sehr eindeutig. Es sind wirklich Geschehnisse in Raum und Zeit, die unter der Vollmacht des lebendigen Gottes geschehen. Nehmen wir noch ein weiteres Wunder hinzu, ein medizinisches Wunder. In Apostelgeschichte 3 wird davon berichtet. An einem Nachmittag gegen 3 Uhr gingen Petrus und Johannes wie gewohnt zum Tempel. Sie wollten dort am gemeinsamen Gebet teilnehmen. Zur selben Zeit brachte man einen Gelähmten und setzte ihn an eine der Tempeltüren, an das sogenannte Schöne Tor. Der Mann war seit seiner Geburt krank und bettelte dort wie an jedem Tag. Als Petrus und Johannes den Tempel betreten wollten, bat er auch um etwas Geld. Sie blieben stehen und Petrus sagte, sieh uns an. Erwartungsvoll blickte der Mann auf, würde er wohl etwas von ihnen bekommen? Doch Petrus sagte, Geld habe ich nicht, aber was ich habe, will ich dir geben. Im Namen Jesu Christi von Nazareth, stehe auf und geh. Dabei fasste er den Gelähmten an der rechten Hand und richtete ihn auf. Im selben Augenblick konnte der Kranke Füße und Gelenke gebrauchen. Das ist ein echtes medizinisches Wunder. Dieser Mann war gelähmt von Geburt an. Der hat nie in seinem Leben seine Beine gebraucht, obwohl er Beine hatte. Die Muskeln waren total erschlafft, total ungeübt. Und jetzt plötzlich sagt der Petrus im Namen Jesus, steh auf und geh. Was tut er? In demselben Augenblick kann er gehen. Der musste nicht erst in eine Reha-Klinik geschickt werden zur Muskelmassage und zur, was man da alles so machen kann, damit das erstmal alles in Bewegung kommt. Die Gelenke müssen noch geschmiert werden und alle möglichen Therapien. Nichts war erforderlich. Hier im Namen Jesu geschieht das augenblicklich. Ein Wunder vor den Augen aller Leute, die dabei waren. Jetzt haben wir schon einige Wunder kennengelernt und jetzt stellt sich die Frage, was ist eigentlich ein Wunder? Und ich möchte zunächst einmal eine vorläufige Definition geben, was ein Wunder ist. Als Wunder bezeichnen wir ein Ereignis, das Staunen hervorruft, das unerwartet und unberechenbar auf uns Menschen zukommt. Und es ist für uns Menschen nicht machbar. Wir müssen also unterscheiden zwischen dem, was wir erwarten, was wir täglich erleben, das bezeichnen wir ja nicht als Wunder, und dem, was wir nicht täglich sehen, was also unerwartet ist. Wenn das geschieht, dann sagen wir, das kann nicht sein, das ist ein Wunder. Und wie ziehen wir zwischen beidem eine Grenzlinie? Das müssen wir genau unterscheiden können. Was ist der Unterschied zwischen dem Erwarteten und dem Nicht-Erwarteten? Nun, da helfen uns die Naturgesetze, die wir von der Physik her kennen. Und so will ich zunächst einmal demonstrieren, wie ein Naturgesetz funktioniert. Ich habe hier diesen Kugelschreiber und jetzt werde ich den gleich einmal loslassen. Was passiert dann? Müsst ihr mir das mal sagen? Oh, das ist gut, das ist ein guter Physiker hier. Er sagt, der wird runterfallen. Na, dann müssen wir mal probieren, ob das wirklich der Fall ist. Ich lasse ihn mal los. Tatsächlich, du musst Physik studieren. Super. So, jetzt kommt aber ein zweites Experiment. Und da müssen wir ganz genau aufpassen, was jetzt passiert. Ich werde den Kugelschreiber jetzt noch einmal festhalten und ihn noch einmal loslassen. Was passiert jetzt? Willst du mal sagen? Was passiert beim zweiten Mal? Bist du sicher? Ja? Fällt wieder runter? Wir machen jetzt ein Experiment. Ein sehr kompliziertes physikalisches Experiment. Lass ihn nochmal, halt ihn nochmal fest. Und jetzt achten wir genau, was jetzt passiert. Tatsächlich, du hast recht. Der fällt wieder runter. Aber warum fällt der runter? Woher weiß der das? Hast du ihm das gesagt, dass er runterfällt? Wie geht denn das? Hast nicht gesagt. Ja, woher weiß der das? So schwer. Dann machen wir es mal mit dem Buch. Ob es da auch geht? Geht auch? Gut, machen wir ein Experiment. Wir lassen es fallen. Du hast recht. Stimmt. Es fällt wieder runter. Und da sehen wir jetzt, das ist das Gewohnte. Das ist das, was wir beobachten, was wir sehen. Und das wird gesteuert durch Naturgesetze. Es gibt ein Naturgesetz und das ist das Gravitationsgesetz. Und das Gravitationsgesetz besagt, dass im Schwerefeld, in diesem Fall im Schwerefeld der Erde, alles nach unten fällt. Ja? Genau richtig beobachtet. So ist das. Wir können alles nehmen. Wir können auch eine Tasse nehmen. Ich kann auch dieses Glas nehmen, nicht? Aber vorher trinke ich noch einen Schluck. Ich lasse es lieber nicht fallen. Nachher fällt mir das auch noch runter. Das haben wir ja inzwischen erkannt. Auch das würde runterfallen. Das Naturgesetz ist also unabänderlich. Wir können tun, was wir wollen. Es fällt immer runter. Und wenn jemand meint, er könnte sich oben auf einem Fernsehturm raufstellen und runterspringen, um mal zu sehen, wie das so ist, und man würde ihn warnen und sagen, tu das nicht, das Gravitationsgesetz wirkt sich auch bei dir aus. Und wenn er sagt, das glaube ich nicht, und mach das einfach, der kommt unten als Briefmarke an. Nicht? So wird das sein, das sind die Naturgesetze. Die Naturgesetze bewirken, dass in einem Gravitationsgesetz alles runterfällt. Ich war vor einiger Zeit im Hamburger Hafen und da beobachtete ich ein Schiff, ein wunderbar schönes Schiff, das lag im Hamburger Hafen und das pendelte da immer so schön. Das war einfach eine Augenweide, das so zu sehen, dieses schöne Schiff, wie das so ruhig im Hafen lag und doch immer so etwas schaukelte. Und da fiel mir ein Naturgesetz ein. Und dieses Naturgesetz lautet, ein schwimmender Körper verdrängt genau so viel von der Flüssigkeit, in der er schwimmt, wie er selber wiegt. Also, das Schiff, das Eigengewicht des gesamten Schiffes, das im Hamburger Hafen liegt, verdrängt wie viel Wasser? Nun, so viel, wie das ganze Schiff wiegt. So tief taucht das genau ein. Das können wir ganz genau nachrechnen. Aber es ist nicht einfach, es ist sehr kompliziert. Die Schiffsform ist sehr kompliziert, nicht wahr? Und da guckt vielleicht noch ein Stück von der Schraube raus und so weiter. Und jetzt stellen wir uns vor, dieses Schiff liegt nun da am Hamburger Hafen und da liegt ein Tampen zum Festland rüber und da läuft jetzt eine Ratte rüber auf das Schiff hin. Was passiert jetzt mit dem Schiff? Nun, das Schiff taucht jetzt natürlich tiefer ein. In den Hamburger Hafen. Und zwar gerade so viel tiefer ein, wie die Ratte wiegt. Aber exakt. Nicht ein bisschen weniger, ein bisschen mehr. Oder halb so viel, wie die Ratte wiegt. Was meinst du? Nein, voll. Die ganze, genau wie die Ratte wiegt. Einschließlich Rattenschwanz. Nicht? So viel wird jetzt das ganze Schiff tiefer eintauchen. Und in der Nacht, beim Mondschein, nehmen wir mal an, da läuft eine Maus, die an Bord war, läuft da über den Tampen zurück an Festland. Was passiert jetzt? Das Schiff hebt sich etwas, nämlich genau so viel Wasser wird jetzt freigegeben, wie die Maus wiegt. Und auf einmal kommt der dicke Kapitän, nicht wahr, und er geht an Bord. Und was passiert mit dem ganzen Schiff? Das ganze Schiff taucht jetzt so viel tiefer ein, wie der dicke Kapitän wiegt. Ja, das stimmt so, das Naturgesetz. Können wir nicht ändern. Das wird ganz genau so sein. Und wenn der an Land ordentlich gegessen hat, dann wird das Schiff noch um diese Mahlzeit tiefer eintauchen. So genau geht das. Da wird nicht gemogelt. Das ist ganz exakt und ganz genau. Das ist ein Naturgesetz. Jetzt frage ich mich natürlich, woher wissen die Moleküle im Hamburger Hafen, dass sie beiseite gehen sollen und das Schiff absenken lassen sollen, um so viel? Das ist natürlich nur ganz wenig, nicht wahr? Bei so einem riesigen Schiff, das kann man kaum sehen, wenn man da am Ufer steht, wie das eintaucht. Aber ganz genau genommen taucht es gerade um so viel ein. Da muss doch irgendeiner da sein, der das genau berechnet und genau sagt, also jetzt, nicht wahr, Schiff, tauche etwas tiefer ein. Oder? Muss doch sein. Müssen doch mitdenken. Ja, jetzt kommt noch hinzu, die Sache wird viel komplizierter. Das gilt nämlich nicht nur für dieses eine Schiff, das ich da beobachtet habe im Hamburger Hafen. Das gilt für alle Schiffe auf der ganzen Welt. Das gilt für die Schiffe in Sydney, in Australien. Das gilt für die Schiffe in New York. Das gilt für alle Schiffe, die auf dem Atlantischen Ozean schwimmen. Für alle Dinge. Und wenn da ein Kind in der Badewanne spielt mit einer kleinen Ente, eine Kunststoffente, dann taucht die Kunststoffente genauso viel im Badewasser ein, wie diese Ente wiegt. Ganz genau, das gilt genauso. Das gilt für Enten, das gilt für Schiffe, das gilt für alles. Ja, es gilt sogar für eine richtige Ente, die auf einem See schwimmt. Diese richtige Ente mit dem Gefieder, die taucht genauso tief ein in das Wasser, wie sie selber wiegt. Und das ist sehr kompliziert. Stellen wir uns mal vor, wir sollten das ausrechnen mit dem Gefieder. Da ist eine Feder, die geht ein bisschen seitlich, die andere so und alles mögliche. Ein Teil ist unter Wasser und ein Teil ist über Wasser. Und das muss ganz genau stimmen. Ganz exakt. Und das ist auch so. Das Naturgesetz sorgt dafür, dass jeder schwimmende Körper genau das einhält. Haben wir schon mal gestaunt darüber, dass das funktioniert? Dass unsere Welt wirklich so funktioniert? Das ist etwas Großartiges. Darüber kann man aus dem Staunen nicht rauskommen. Dass die Moleküle wissen, was sie jetzt machen sollen. Jedes Molekül, egal wo es ist, in welchem Land, egal unabhängig vom Erdteil, ganz egal was es ist, immer gilt das. Oder oben im Norden, nicht wahr, wo die Eisberge sind, ein Eisberg taucht genau so tief ein, wie der gesamte Eisberg wiegt. So viel Wasser wird genau verdrängt. Und der kann noch so kompliziert in seiner Form sein. Es stimmt exakt. Wie kommt sowas? Da muss doch einer, wenn ich das ausrechnen sollte, da brauchte ich riesige Computer, müsste die Form genau ermitteln, um dann auszurechnen das spezifische Gewicht dieser ganzen Sache. Ich müsste das wiegen, das ganze Schiff oder was das ist. Und dann müsste ich ausrechnen anhand des spezifischen Gewichtes des Wassers, wie tief die Eintauchtiefe sein muss. Das wäre furchtbar kompliziert. Und ich hätte gar keine Formeln, um das berechnen zu können. Weil die Form so unvorstellbar kompliziert ist. Aber in der Wirklichkeit spielt sich das alles ab. Da kann man doch nur staunen drüber. Oder? Ja, gewiss. Das muss aber doch einer berechnen. Das geht nicht anders. Und in der Tat, es ist einer da, der das berechnet. Und das ist der Herr Jesus. Haben wir das gewusst? Dass der Herr Jesus ausrechnet, wie tief ein Schiff im Hamburger Hafen geht? Wie tief eine Ente eintaucht auf dem See? Haben wir das gewusst? Haben wir das geahnt? Das steht in der Bibel. Da steht nämlich in Kolosser 1, Vers 16, denn in ihm, in Jesus Christus, ist alles geschaffen, was im Himmel und auf Erden ist, das Sichtbare und das Unsichtbare. Es ist alles durch ihn und zu ihm geschaffen. Hier steht erstmal, dass alles durch ihn geschaffen ist. Alles Wasser in den Ozeanen, die Erde, das Universum, ja wir Menschen, die Graspalme, die Pflanzen, alles, was wir sehen, die Sonne, alles ist durch ihn geschaffen und zu ihm hin geschaffen. Und damit hat er auch die Naturgesetze geschaffen. Die Naturgesetze sind nicht etwas, was wir einfach mal so da haben, sondern er hat die Naturgesetze gesetzt. Er ist der Gesetzgeber der Naturgesetze. Und wenn ich jetzt noch einmal diesen Kugelschreiber nehmen würde und ihn fallen lassen würde, dann erfüllt sich das, dass dieses Naturgesetz genau das tut, was der Herr Jesus befohlen hat, in seinem Naturgesetz, das er gemacht hat. In Kolosser 1, Vers 17, da steht ein ganz kurzes Sätzchen. Und wenn wir das lesen in der Bibel, vielleicht morgens in der Andacht, da würden wir ganz schnell drüber hinweglesen und gar nicht bedenken, was dahinter steckt. Da steht nämlich, denn es besteht alles in ihm. In Jesus Christus besteht alles. Und in Hebräer, Kapitel 1, Vers 3, da heißt es, er trägt alle Dinge mit seinem kräftigen Wort. Da haben wir die Antwort. Das, was wir durch die Naturgesetze beobachten, das trägt er durch sein mächtiges Wort. Er gibt den Befehl, Naturgesetze, ihr tut jetzt genau das, was ich euch gesagt habe, wie ein Naturgesetz ist, und die sind alle gehorsam. Jedes Molekül ist ihm untertan und die tun genau das, was er befohlen hat. Das ist ein Naturgesetz. Ein Naturgesetz ist das, was auf den Befehl Jesu reagiert. So können wir sagen, der Jesus hat die Oberhoheit über den Mikrokosmos und über den Makrokosmos. Er ist der Herr aller Dinge. Es gibt ein schönes Lied, da heißt es, Jesus Christus herrscht als König, alles wird ihm untertänig. Haben wir vielleicht schon mal gesungen. Und da singen wir vielleicht so ganz locker drüber weg, klingt so schön die Melodie und wir bedenken gar nicht, was wir singen, was dahinter steckt. Er herrscht als König und hat alle Dinge unter sich. Die gesamte Natur, alle Naturgesetze, ist alles von ihm geschaffen. Alles ist sein Werk. Sehen wir jetzt, dass er alles in seiner Hand hält.
0: Dankeschön, Professor Dr. Werner Gitt. 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

0: 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Wozu lebe ich? Wozu bin ich auf der Welt? Was ist der Sinn meines Lebens? 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
1: Wir wollen heute Abend miteinander sprechen über das Thema

0: Wozu lebe ich? Wozu bin ich auf der Welt? Was ist der Sinn meines Lebens? Ehe wir darüber sprechen, muss ich eine kleine Bemerkung vorausschicken. Sehen Sie, ich rechne tatsächlich ganz real mit, dass der auferstandene Herr Jesus unter uns ist. Wenn ich zählen würde, wie viele Leute hier sind, und würde genau zählen, dann hätte ich mir am Schluss um einen verzählt. Denn der auferstandene Herr ist in unserer Mitte, den hätten wir nicht gezählt, wenn wir nicht sehen. Und ich habe keinen Mut, so einen Vortrag zu halten, ehe wir ihn nicht gebeten haben, dass er zu ihnen redet. Wir bleiben sitzen und beten. Herr Jesus, du bist der Herr der Welt. Du bist der einzige und wirkliche Erlöser. Du kannst unsere Fragen und Probleme wirklich lösen. Gib, dass wir am Schluss nicht einen Pfarrer gehört haben, sondern dich. Amen. Also wozu lebe ich? Darf ich zunächst mal feststellen, werde ich überall verstanden? In dem Nebenkapitel, versteht ihr mich? Oder muss ich lauter sprechen? Und da hinten können Sie auch verstehen. Melden Sie sich, wenn ich zu leise spreche oder zu schnell. Ja, brüllen Sie dazwischen. Kam halt einer nach dem Vortrag zu mir und sagt, war ja ganz schön, aber ich habe nichts verstanden. Und das ist natürlich furchtbar dumm, nicht? Wozu lebe ich? Die Frage ist unheimlich wichtig. Denn wir haben ja nur ein einziges Leben. Also als ich noch in die Schule ging, da hat der Mathematikprofessor manchmal in völliger Verkennung meiner Begabung mein Heft mit lauter roter Tinte verschmiert. Dann habe ich so ein Heft weggetan und neues gekauft, was schön blank war. Wenn man doch mit dem Leben es so machen könnte, wenn man am Ende ist und sagt, ich habe alles falsch gemacht, ich kaufe mir ein neues Heft. Das geht nicht. Wir haben nur ein einziges Leben. Und wie furchtbar muss das sein, wenn wir das verpatzt haben, wenn wir das falsch gelebt haben. Sehen Sie, heute Morgen sind in meinem Hotel eine große Kuhherde vorbeigegangen und ich beschäftigte mich mit meinem Vortrag. Da habe ich gedacht, glücklich diese Kühe, die brauchen nicht drüber nachzudenken, wozu bin ich auf der Welt. Das ist die Frage klar. Milch geben und Rindfleisch am Schluss, nicht wahr? Das Tier denkt über die Frage nach dem Sinn des Lebens nicht nach. Hier unterscheidet sich der Mensch vom Tier. Und das ist das Schreckliche, dass es eine Menge Menschen gibt, die leben und schließlich sterben und haben nie einmal gefragt, wozu eigentlich. Sie unterschieden sich nicht vom Tier, nicht? Die Grenze darüber ist sehr nah. Das macht einen Menschen zu Menschen, dass er fragt, wozu bin ich da? Wozu bin ich Mensch? Warum? Nun, meine Freunde, gibt es da furchtbar viele oberflächliche und vorschnelle Antworten. Wozu bin ich auf der Welt? Ich habe sie mal all diese Antworten auf einen Schlag bekommen vor vielen Jahren, das war im Jahr 1936, also mitten im Hitlerreich. Da hatten mich Studenten aus Münster gebeten, ich möchte mit ihnen einmal sprechen über das Thema, wozu lebe ich? Wozu bin ich auf der Welt? Sie hatten es so formuliert, was der Sinn meines Lebens. Und dann sagten sie, sie wollten also keinen Vortrag hören, sie wollten gleich losreden, diskutieren. Gut, sage ich. Dann legen Sie mal los. Also, was ist der Sinn meines Lebens? Wozu bin ich da? Das war im Hitlerreich. Da stand natürlich sofort einer auf und sagte, ich bin für mein Volk da. Das ist wie Blatt und Baum. Das Blatt bedeutet nichts, der Baum ist alles. Ich bin für mein Volk da. Da habe ich gesagt, schön. Und wozu ist der Baum da? Wozu ist das Volk da? Wusste auch nicht. Verstehen Sie, wusste auch nicht. Da war die Frage nur zurückgeschoben. Da habe ich gesagt, lieben Leute, ihr dürft doch nicht so Antworten geben, wo die Frage nur zurückgestellt wird, zurückgeschoben wird. Wozu sind wir auf der Welt? Da sagt einer, ich bin auf der Welt, meine Pflicht zu tun. Da sage ich, Mensch, das ist doch gerade der Witz. Was ist denn meine Pflicht? Was ist denn meine Pflicht? Meine Pflicht ist, Ihnen Gottes Wort zu sagen. Frau Mathilde Ludendorff, von der hat es vielleicht mal gehört, die hält es für ihre Pflicht, Gott zu leugnen. Was ist denn Pflicht? Mir hat ein hoher Beamter mal gesagt, Herr Pfarrer, ganz im Vertrauen, ich zeichne den ganzen Tag Akten ab, aber wenn die alle verbrennen würden, ging die Welt auch weiter. Ich leide darunter, dass ich so sinnlose Tätigkeit übe. Was heißt Pflicht? Tausende von SS-Leuten haben Menschen erschossen und wenn man sie vor Gericht stellt, sagen sie, es war uns befohlen, wir haben unsere Pflicht getan. Glauben Sie, ist die Pflicht, Menschen zu erschießen? Glaube ich nicht. Ich sage, das ist ja gerade der Witz. Wozu bin ich auf der Welt? Meine Pflicht zu tun. Was ist denn meine Pflicht? Wer kann mir das sagen? Da sitzt man wieder fest. Nun wurden die Studenten schon nachdenklicher und wussten keine Antworten. Dann stand einer auf, der hat mir viel Freude gemacht. Der sagte, ich stamme aus einem Adelsgeschlecht. Ich kann meine Vorfahren, jetzt weiß ich nicht, um 16 Generationen oder 12 zurückverfolgen. Eine stolze Kette, sagt er. Ist das nicht Lebensinhalt, diese Kette fortzusetzen? Da sage ich, Mensch, wenn man nicht weiß, wozu die 12 Generationen gelebt haben, lohnt sich gar nicht, eine 13 dazuzusetzen. Sehen Sie, es gibt so schnelle Antworten. Bei uns sieht man oft Todesanzeigen in der Zeitung. Da steht so Sprüchlein drüber, nur Arbeit war dein Leben. Kennen Sie das auch? Nie dachtest du an dich, nur für die deinen Streben war deine höchste Pflicht. Das T ist so schlecht unterzubringen im Reim. Jedes Mal, wenn ich das sehe, dann gehe ich auf die Palme. Dann denke ich, das ist eine Todesanzeige für ein Pferd. Nicht wahr? Ein Pferd, das hat zu arbeiten. Aber ich glaube im Leben nicht, dass ein Mensch nur dazu auf der Welt ist, um zu schuften. Das wäre ja kümmerlich. Da würden wir ja besser mit 10 Jahren Selbstmord begehen. Wenn das der Sinn unseres Lebens wäre. Nur Arbeit bei deinem Leben ist ja grauenvoll. Das ist ja grauenvoll. Nein, das ist nicht der Sinn unseres Lebens. Ich kann stundenlang weitermachen. Da sagte einer, damals bei den Studenten, sehen Sie, ich will Arzt werden. Und wenn ich Menschenleben retten kann, ist das nicht ein schöner Lebensinhalt? Da habe ich gesagt, wenn du nicht weißt, wozu der Mensch lebt, dann hast du ja gar keinen Sinn, das Menschenleben zu retten. Da gibt es den Menschen doch besser eine Spritze. Verstehen Sie? Bitte erzähle morgen keiner, ich hätte gesagt, man soll den Leuten eine Spritze geben. Sie müssen also Ihren Geist schon ein bisschen anspannen. Ich sage, das ist doch Unsinn, du musst doch wissen, wozu der Mensch da ist, wenn du ihn retten willst. Das ging mir damals erschütternd auf, das waren Studenten, wie selbst der gebildet in unseren Tagen dahin lebt, ohne zu wissen, wozu er überhaupt in der Welt ist. Ohne eine Antwort auf diese Frage zu haben. Darf ich zwischendurch sagen, Sie werden vielleicht sich ein bisschen ärgern an der Form, in der ich rede. Ich kann natürlich auch gedrechselte Sätze sagen mit vielen Fremdworten, aber dann sind Sie bestimmt nach einer halben Stunde eingeschlafen. Und weil ich das fürchte, rede ich lieber so, wie wir auf der Straße miteinander reden. Ist klar? Ja. Sehen Sie, wenn man das alles mal so durchgemacht hat, ich habe es nur so angedeutet, dann kommt die Antwort, die ich damals in Münster von den Studenten auch bekam. Das Leben hat überhaupt keinen tiefen Sinn. Das ist eine reine Zufälligkeit, dass ich geboren wurde. Da ist kein Sinn dahinter. Und darum können wir nur eins machen, genieß das Leben so gut du kannst. Das ist vielleicht die größte Anfechtung, die einen Menschen treffen kann, dass ihm auf einmal durch den Sinn geht, mein Leben war sinnlos. Es hat gar keinen Sinn. Hätten meine Eltern nicht geheiratet, wäre ich nicht gezeugt und geboren worden. Ist rein zufällig, dass ich da bin. Das ist völlig sinnlos. Und wer dann ein schweres Leben hat, der ist in dem Moment nah am Selbstmord. Wozu soll ich das Ganze noch weiter treiben, wenn es doch Zufall und Sinnlosigkeit ist? Dann macht man doch besser Schluss. Wissen Sie, dass die Zahl der Selbstmörder in Westdeutschland größer ist als die Zahl der Verkehrstoten? Und dass etwa 50% davon junge Leute unter 30 sind? Das ist die erschütterndste Demonstration unserer Zeit. Wir sehen keinen Sinn mehr im Leben. Es ist Zufall, dass wir da sind. Und dann lohnt es sich erst gar nicht, diese ganze Sache anzunehmen. Ich habe oft mit Leuten gesprochen, die sagen, das Leben ist sinnlos. Ich werfe es weg, entweder in Vergnügen und Genießen oder in Selbstmord, das ist immer dasselbe, nicht? In Alkohol oder... Da sage ich aber, wenn es doch einen Sinn hätte, wenn es nun doch einen Sinn hätte und du hättest gelebt, als wenn es keinen hätte und steht es am Ende da, es gibt in der Bibel ein Wort, das kann einem durch und durch gehen, das heißt so, es ist dem Menschen gesetzt, einmal zu sterben. Und danach das Gericht Gottes. Vielleicht ist jemand hier, der sagt, das glaube ich nicht, dass es ein Gericht Gottes gibt. Dann sage ich, das macht nichts. Das können wir ja abwarten. Das können wir ja abwarten, ne? Ob Sie recht haben oder wie die Bibel, das kann man abwarten. Dem Menschen gesetzt, einmal zu sterben und danach das Gericht. Und sehen Sie, das Wort muss man kennen, um ganz ernst zu fragen, wozu bin ich da? Ich kann doch nicht sterben und ins Gericht Gottes gehen, wenn ich den Sinn meines Lebens verpasst habe. Ist die Frage deutlich jetzt? Gehe ich einen Schritt weiter. Wer kann mir denn in aller Welt Antwort geben auf die Frage, wozu ich auf der Welt bin? Wer kann mir Antwort geben? Die Kirche? Na. Der Pfarrer? Der ist in derselben Lage wie Sie, ne? Professoren? Philosophie? Kann keine Antwort geben auf diese Frage, wozu bin ich da? Sehen Sie mal, das ist doch logisch. Es kann doch nur ein einziger uns sagen, wozu wir da sind. Nämlich der, der uns ins Leben rief, der uns geschaffen hat, nämlich Gott. Lassen Sie mich ein ganz dummes Beispiel brauchen. Ich komme in eine Wohnung und da sitzt so ein Boy da, so ein Junge, und mit Drähten und Lämpchen und bastelt. Ich sage, Mann, was ist denn das für ein Ding? Was soll das denn werden? Der sagt, ich weiß nicht mehr, also... Haben es dann erklärt, ich habe es nicht verstanden. Da habe ich gedacht, da kommt kein Mensch draus. Bloß der, der es macht, kann sagen, was es werden soll. Und wozu es ist. Nicht, der es macht. Und nur der, der uns geschaffen hat, kann sagen, wozu er uns geschaffen hat. Das heißt, auf die Frage, wozu bin ich auf der Welt, kann ich nur Antwort bekommen durch Offenbarung. Durch Offenbarung. Gott muss es uns sagen. Sehen Sie, wenn ich nicht die Bibel lesen würde, durch diese Frage käme ich an die Bibel. Ich hielt es nicht aus mehr, wenn ich nicht wüsste, wozu ich auf dieser verfluchten Welt bin. Ist Ihnen das Wort verfluchte Welt zu hart? Das ist ein Wort der Bibel. Und ich wünschte Ihnen, dass Sie mal ein halbes Jahr mit einem Großstadtpfarrer zusammen wären, dann wüssten Sie, was ich meine. Dass diese Welt unterm Fluch steht. Und ich wüsste nicht, ich könnte es nicht aushalten, hier darin zu leben, wenn ich nicht in der Offenbarung Gottes die Antwort bekäme, wozu bin ich da? Ist es deutlich? Nur Gott kann es uns sagen. Und er sagt es uns, und diese Antwort haben wir in der Bibel. Das ist schon einer der Gründe, warum die Bibel so wahnsinnig wichtig ist. Ich kenne Leute, die so erhaben, Bibel lesen wir doch nicht. Da sage ich, ich kann es euch schriftlich geben, dass ihr noch nie nachgedacht habt über die Frage, wozu bin ich auf der Welt. Aber Dummheit ist eine verbreitete Krankheit. Wenn sie weh täte, wäre die Welt mit Geschrei erfüllt. Nicht wahr? Gott sei Dank tut sie nicht weh. Gott muss mir antworten, wozu bin ich auf der Welt? Und Gott tut es. Und die Antwort habe ich in der Bibel. Und ich will es mit einem Satz Ihnen jetzt sagen. Die Antwort der Bibel. Gott hat uns geschaffen, dass wir seine Kinder werden. Dass wir seine Kinder werden, wie ein Vater im Sohn sich gern spiegelt. So schuf Gott den Menschen ihm zum Bilde. Gott will, dass wir seine Kinder werden, die mit ihm reden und mit denen er reden kann und die ihn lieb haben und die er liebt. Beten Sie eigentlich? Was ist das für ein Vater bitter, wenn sein Kind mit ihm jahrelang nicht spricht? Ne? Und ein Mensch, der nicht betet, hat jahrelang mit seinem Vater nicht geredet. Sehen Sie, Gott möchte, dass wir seine Kinder sind, die mit ihm reden können und die er lieb hat und die ihn lieb haben. Dazu sind wir auf der Welt. Bitte verstehen Sie mich jetzt richtig. Ich rede nicht von Kirchen, von Dogmen, von Religionen, alles Mögliche, sondern ich rede von Wirklichkeiten, vom lebendigen Gott, der sie geschaffen hat, damit sein Kind werden. Sind Sie das? Sehen Sie, jetzt muss ich einen Schritt weitergehen. Von Natur sind wir nicht Gottes Kinder. Von Natur, wenn an uns nichts geschieht, sind wir nicht Gottes Kinder. Die Bibel erzählt da eine erschütternde Geschichte, gleich im ersten Kapitel. Da heißt, Gott schuf den Menschen ihm zum Bilde. Und dann erzählt die Bibel von einer Katastrophe, die ganz am Anfang steht. Der Mensch war in völliger Freiheit geschaffen. Und da entschließt der Mensch sich gegen Gott. Er nimmt von der Frucht, das heißt, er möchte autonom sein. Ich kann ohne Gott leben. Der Adam hat nie bezweifelt, dass Gott existiert. Verstehen Sie? Und der Teufel bestreitet nie, dass Gott existiert. Nicht? Der Teufel ist so dumm, dass er Atheist wäre. Der Teufel weiß, dass Gott existiert. Der Teufel glaubt auch an Gott. Aber er hat sich von ihm freigemacht. Ich führe mein Leben nach eigener Regie. So hat Adam gesagt. Und so macht der Teufel. Und so macht die ganze Menschheit. Die ganze Menschheit ist auf der Flucht vor Gott. Und das Erschütternde ist, wir werden ihn doch nicht los.
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1: Die Weiden in der Steppe sind wieder grün. Auch die Bäume tragen wieder Frucht. Feigenbaum und Weinstock bringen reichen Ertrag. Ihr Bewohner des Zionsberges, freut euch und jubelt über den Herrn, euren Gott. Er erweist euch seine Güte und schickt euch Regen wie zuvor. Auf den Dreschplätzen häuft sich das Getreide und in der Kelter laufen die Wannen über von Most und Öl. Der Herr sagt, ich habe mein großes Heer gegen euch geschickt, aber jetzt ersetze ich euch die Ernten, die die Heuschreckenschwärme vernichtet haben. Ihr werdet euch richtig satt essen können. Also durch die Buße des Volkes werden nicht nur die negativen Effekte der Plage aufgehoben, sondern Gott erstattet allen Schaden in reichem Maße. Er schüttet Segen im Überfluss aus. Es geht den Leuten wieder richtig gut. Eine weitere Folge der Buße wird sein, dass Gott die Feinde Israels bestraft und vernichtet. Er verheißt seinem Volk, ihr werdet den Völkern nicht mehr zum Spott dienen. Denn ich rette euch vor dem Feind aus dem Norden. Seine Vorhut treibe ich ins Meer und seine Nachhut ins Mittelmeer. Sein ganzes übriges Heer jage ich in die Wüste, wo es vernichtet wird. Die Leichen werden die Luft mit ihrem Gestank erfüllen. So bestrafe ich ihn für seine Prahlerei.
0: Das war ein Ausschnitt aus dem Kurs Die kleinen Propheten Joel und Amos. In 10 Vorträgen spricht Rüdiger Klaue über die Propheten, die das Volk Gottes zur Buße aufriefen, weil Gott sie erwecken wollte. Katastrophen und Gerichtsandrohungen sollten auf Gottes Gericht aufmerksam machen. Er ist ein Gott, der straft, aber auch errettet und seinem Volk hoffnungsbringende Verheißungen gibt. Rüdiger Klaue war 19 Jahre lang als Missionar im Radiodienst in Quito, Ecuador tätig. Der Kurs Die kleinen Propheten Joel und Amos ist im Lehrbereich Bücher der Bibel zu finden im BBN Online Bibelinstitut. 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
2: Sie hören nun die gute Nachricht aus Gottes Wort. Unser Wochenvers steht in Römer 1, Vers 16. Denn ich schäme mich des Evangeliums von Christo nicht. Denn es ist eine Kraft Gottes, die da selig macht alle, die daran glauben. Die Juden vornehmlich und auch die Griechen. Das war unser Merkvers aus Römer 1, Vers 16.
3: Dein Wort ist meines Fußes Leuchte und ein Licht auf meinem Wege.
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3: Kapitel 12. Zu der Zeit ging Jesus durch ein Kornfeld am Sabbat. Und seine Jünger waren hungrig und fingen an, Ähren auszuraufen und zu essen. Als das die Pharisäer sahen, sprachen sie zu ihm, »Siehe, deine Jünger tun, was am Sabbat nicht erlaubt ist.« Er aber sprach zu ihnen, »Habt ihr nicht gelesen, was David tat, als ihn und die bei ihm waren hungerte? Wie er in das Gotteshaus ging und aß die Schaubrote, die doch weder er noch die bei ihm waren essen durften, sondern allein die Priester? Oder habt ihr nicht gelesen im Gesetz, wie die Priester am Sabbat im Tempel den Sabbat brechen und sind doch ohne Schuld? Ich sage euch aber, hier ist Größeres als der Tempel. Wenn ihr aber wüsstet, was das heißt, ich habe Wohlgefallen an Barmherzigkeit und nicht am Opfer, dann hättet ihr die Unschuldigen nicht verdammt. Der Menschensohn ist ein Herr über den Sabbat. Und er ging von dort weiter und kam in ihre Synagoge. Und siehe, da war ein Mensch, der hatte eine verdorrte Hand. Und sie fragten ihn und sprachen, ist's erlaubt, am Sabbat zu heilen? Damit sie ihn verklagen könnten. Aber er sprach zu ihnen, wer ist unter euch, der sein einziges Schaf, wenn es ihm am Sabbat in eine Grube fällt, nicht ergreift und ihm heraushilft? Wie viel mehr ist nun ein Mensch als ein Schaf? Darum darf man am Sabbat Gutes tun. Da sprach er zu den Menschen, strecke deine Hand aus. Und er streckte sie aus, und sie wurde ihm wieder gesund wie die andere. Da gingen die Pharisäer hinaus und hielten Rat über ihn, wie sie ihn umbrichten. Aber als Jesus das erfuhr, entwich er von dort, und eine große Menge folgte ihm, und er heilte sie alle und gebot ihnen, dass sie ihn nicht offenbar machten, damit erfüllt würde, was gesagt ist durch den Propheten Jesaja, der da spricht, siehe, das ist mein Knecht, den ich erwählt habe, und mein Geliebter, an dem meine Seele wohlgefallen hat. Ich will meinen Geist auf ihn legen, und er soll den Heiden das Recht verkündigen. Er wird nicht streiten noch schreien, und man wird seine Stimme nicht hören auf den Gassen. Das geknickte Rohr wird er nicht zerbrechen, und den glimmenden Docht wird er nicht auslöschen, bis er das Recht hinausführt zum Sieg. Und die Heiden werden auf seinen Namen hoffen. Da wurde ein Besessener zu Jesus gebracht, der war blind und stumm, und er heilte ihn, so dass der Stumme redete und sah. Und alles Volk entsetzte sich und fragte, ist dieser nicht Davids Sohn? Aber als die Pharisäer das hörten, sprachen sie, er treibt die bösen Geister nicht anders aus als durch Beelzebul, ihren Obersten. Jesus erkannte aber ihre Gedanken und sprach zu ihnen, jedes Reich, das mit sich selbst uneins ist, wird verwüstet. Und jede Stadt oder jedes Haus, das mit sich selbst uneins wird, kann nicht bestehen. Wenn nun der Satan den Satan austreibt, so muss er mit sich selbst uneins sein. Wie kann dann sein Reich bestehen? Wenn ich aber die bösen Geister durch Beelzebul austreibe, durch wen treiben eure Söhne sie aus? Darum werden sie eure Richter sein. Wenn ich aber die bösen Geister durch den Geist Gottes austreibe, so ist ja das Reich Gottes zu euch gekommen. Oder wie kann jemand in das Haus eines Starken eindringen und ihm seinen Hausrat rauben, wenn er nicht zuvor den Starken fesselt? Erst dann kann er sein Haus berauben. Wer nicht mit mir ist, der ist gegen mich. Und wer nicht mit mir sammelt, der zerstreut. Darum sage ich euch, alle Sünde und Lästerung wird den Menschen vergeben. Aber die Lästerung gegen den Geist wird nicht vergeben. Und wer etwas redet gegen den Menschensohn, dem wird es vergeben. Aber wer etwas redet gegen den Heiligen Geist, dem wird es nicht vergeben, weder in dieser noch in jener Welt. Nehmt an, ein Baum ist gut, so wird auch seine Frucht gut sein. Oder nehmt an, ein Baum ist faul, so wird auch seine Frucht faul sein. Denn an der Frucht erkennt man den Baum. Ihr Schlangenbrut, wie könnt ihr Gutes reden, die ihr böse seid? Wes das Herz voll ist, des geht der Mund über. Ein guter Mensch bringt Gutes hervor aus dem guten Schatz seines Herzens, und ein böser Mensch bringt Böses hervor aus einem bösen Schatz. Ich sage euch aber, dass die Menschen Rechenschaft geben müssen am Tage des Gerichts von jedem nichtsnutzigen Wort, das sie geredet haben. Aus deinen Worten wirst du gerechtfertigt werden, und aus deinen Worten wirst du verdammt werden. Da fingen einige von den Schriftgelehrten und Pharisäern an und sprachen zu ihm, »Meister, wir möchten gern ein Zeichen von dir sehen.« Und er antwortete und sprach zu ihnen, »Ein böses und abtrünniges Geschlecht fordert ein Zeichen. Aber es wird ihm kein Zeichen gegeben werden, es sei denn das Zeichen des Propheten Jona. Denn wie Jona 3 Tage und 3 Nächte im Bauch des Fisches war, so wird der Menschensohn 3 Tage und 3 Nächte im Schoß der Erde sein. Die Leute von Ninive werden auftreten beim jüngsten Gericht mit diesem Geschlecht und werden es verdammen. Denn sie taten Buße nach der Predigt des Jona. Und siehe, hier ist mehr als Jona. Die Königin vom Süden wird auftreten beim jüngsten Gericht mit diesem Geschlecht und wird es verdammen. Denn sie kam vom Ende der Erde, um Salomos Weisheit zu hören. Und siehe, hier ist mehr als Salomo. Wenn der unreine Geist von einem Menschen ausgefahren ist, so durchstreift er dürre Stätten, sucht Ruhe und findet sie nicht. Dann spricht er, ich will wieder zurückkehren in mein Haus, aus dem ich fortgegangen bin. Und wenn er kommt, so findet er's leer, gekehrt und geschmückt. Dann geht er hin und nimmt mit sich 7 andere Geister, die böser sind als er selbst. Und wenn sie hineinkommen, wohnen sie darin. Und es wird mit diesem Menschen hernach ärger, als es vorher war. So wird's auch diesem bösen Geschlecht ergehen. Als er noch zu dem Volk redete, siehe, da standen seine Mutter und seine Brüder draußen, die wollten mit ihm reden. Da sprach einer zu ihm, siehe, deine Mutter und deine Brüder stehen draußen und wollen mit dir reden. Er antwortete aber und sprach zu dem, der es ihm ansagte, wer ist meine Mutter und wer sind meine Brüder? Und er streckte die Hand aus über seine Jünger und sprach, siehe da, das ist meine Mutter und das sind meine Brüder. Denn wer den Willen tut meines Vaters im Himmel, der ist mein Bruder und Schwester und Mutter. Kapitel 13. An demselben Tage ging Jesus aus dem Hause und setzte sich an den See. Und es versammelte sich eine große Menge bei ihm, so dass er in ein Boot stieg und sich setzte, und alles Volk stand am Ufer. Und er redete vieles zu ihnen in Gleichnissen und sprach, siehe, es ging ein Sämann aus zu säen. Und indem er säte, fiel einiges auf den Weg. Da kamen die Vögel und fraßen es auf. Einiges fiel auf felsigen Boden, wo es nicht viel Erde hatte, und ging bald auf, weil es keine tiefe Erde hatte. Als aber die Sonne aufging, verwelkte es. Und weil es keine Wurzel hatte, verdorrte es. Einiges fiel unter die Dornen, und die Dornen wuchsen empor und erstickten's. Einiges fiel auf gutes Land und trug Frucht, einiges 100-fach, einiges 60-fach, einiges 30-fach. Wer Ohren hat, der höre. Und die Jünger traten zu ihm und sprachen, warum redest du zu ihnen in Gleichnissen? Er antwortete und sprach zu ihnen, euch ist gegeben, die Geheimnisse des Himmelreichs zu verstehen, diesen aber ist's nicht gegeben. Denn wer da hat, dem wird gegeben, dass er die Fülle habe. Wer aber nicht hat, dem wird auch das genommen, was er hat. Darum rede ich zu ihnen in Gleichnissen. Denn mit sehenden Augen sehen sie nicht, und mit hörenden Ohren hören sie nicht, und sie verstehen es nicht. Und an ihnen wird die Weissagung Jesajas erfüllt, die da sagt, mit den Ohren werdet ihr hören, und werdet es nicht verstehen. Und mit sehenden Augen werdet ihr sehen und werdet es nicht erkennen. Denn das Herz dieses Volkes ist verstockt. Ihre Ohren hören schwer, und ihre Augen sind geschlossen, damit sie nicht etwa mit den Augen sehen und mit den Ohren hören und mit dem Herzen verstehen und sich bekehren und ich ihnen helfe. Aber selig sind eure Augen, dass sie sehen, und eure Ohren, dass sie hören. Wahrlich, ich sage euch, viele Propheten und Gerechte haben begehrt zu sehen, was ihr seht, und haben es nicht gesehen, und zu hören, was ihr hört, und haben es nicht gehört. So hört nun ihr dies Gleichnis von dem Sämann. Wenn jemand das Wort von dem Reich hört und nicht versteht, so kommt der Böse und reißt hinweg, was in sein Herz gesät ist. Das ist der, bei dem auf den Weg gesät ist. Bei dem aber auf felsigen Boden gesät ist, das ist, der das Wort hört und es gleich mit Freuden aufnimmt. Aber er hat keine Wurzel in sich, sondern er ist wetterwendisch. Wenn sich Bedrängnis oder Verfolgung erhebt um des Wortes willen, so fällt er gleich ab. bei dem aber unter die Dornen gesät ist, das ist, der das Wort hört, und die Sorge der Welt und der betrügerische Reichtum ersticken das Wort, und er bringt keine Frucht. Bei dem aber auf gutes Land gesät ist, das ist, der das Wort hört und versteht und dann auch Frucht bringt. Und der eine trägt 100-fach, der andere 60-fach, der dritte 30-fach. Er legte ihnen ein anderes Gleichnis vor und sprach: Das Himmelreich gleicht einem Menschen, der guten Samen auf seinen Acker säte. Als aber die Leute schliefen, kam sein Feind und säte Unkraut zwischen den Weizen und ging davon. Als nun die Saat wuchs und Frucht brachte, da fand sich auch das Unkraut. Da traten die Knechte zu dem Hausvater und sprachen: Herr, hast du nicht guten Samen auf deinen Acker gesät? Woher hat er denn das Unkraut? Er sprach zu ihnen: Das hat ein Feind getan. Da sprachen die Knechte: Willst du denn, dass wir hingehen und es ausjäten? Er sprach: Nein, damit ihr nicht sogleich den Weizen mit ausrauft, wenn ihr das Unkraut ausjätet. Lasst beides miteinander wachsen bis zur Ernte. Und um die Erntezeit will ich zu den Schnittern sagen: Sammelt zuerst das Unkraut und bindet es in Bündel, damit man es verbrenne. Aber den Weizen sammelt mir in meine Scheune. Ein anderes Gleichnis legte er ihnen vor und sprach: Das Himmelreich gleicht einem Senfkorn, das ein Mensch nahm und auf seinen Acker säte. Das ist das kleinste unter allen Samenkörnern. Wenn es aber gewachsen ist, so ist es größer als alle Kräuter und wird ein Baum, so dass die Vögel unter dem Himmel kommen und wohnen in seinen Zweigen. Ein anderes Gleichnis sagte er ihnen: Das Himmelreich gleicht einem Sauerteig, den eine Frau nahm und unter einen halben Zentner Mehl mengte, bis es ganz durchsäuert war. Das alles redete Jesus in Gleichnissen zu dem Volk, und ohne Gleichnisse redete er nichts zu ihnen, damit erfüllt würde, was gesagt ist durch den Propheten, der da spricht: Ich will meinen Mund auftun in Gleichnissen und will aussprechen, was verborgen war vom Anfang der Welt an. Da ließ Jesus das Volk gehen und kam heim. Und seine Jünger traten zu ihm und sprachen: Deute uns das Gleichnis vom Unkraut auf dem Acker. Er antwortete und sprach zu ihnen: Der Menschensohn ist's, der den guten Samen sät. Der Acker ist die Welt. Der gute Same sind die Kinder des Reichs. Das Unkraut sind die Kinder des Bösen. Der Feind, der es sät, ist der Teufel. Die Ernte ist das Ende der Welt. Die Schnitter sind die Engel. Wie man nun das Unkraut ausjätet und mit Feuer verbrennt, so wird's auch am Ende der Welt gehen. Der Menschensohn wird seine Engel senden, und sie werden sammeln aus seinem Reich alles, was zum Abfall verführt, und die da Unrecht tun, und werden sie in den Feuerofen werfen. Da wird Heulen und Zähne klappern sein. Dann werden die Gerechten leuchten wie die Sonne in ihres Vaters Reich. Wer Ohren hat, der höre. Das Himmelreich gleicht einem Schatz, verborgen im Acker, den ein Mensch fand und verbarg. Und in seiner Freude ging er hin und verkaufte alles, was er hatte, und kaufte den Acker. Wiederum gleicht das Himmelreich einem Kaufmann, der gute Perlen suchte, und als er eine kostbare Perle fand, ging er hin und verkaufte alles, was er hatte, und kaufte sie. Wiederum gleicht das Himmelreich einem Netz, das ins Meer geworfen ist und Fische aller Art fängt. Wenn es aber voll ist, ziehen sie es heraus an das Ufer, setzen sich und lesen die Guten in Gefäße zusammen, aber die Schlechten werfen sie weg. So wird es auch am Ende der Welt gehen. Die Engel werden ausgehen und die Bösen von den Gerechten scheiden und werden sie in den Feuerofen werfen. Da wird Heulen und Zähne klappern sein. Habt ihr das alles verstanden? Sie antworteten: Ja. Da sprach er: Darum gleicht jeder Schriftgelehrte, der ein Jünger des Himmelreichs geworden ist, einem Hausvater, der aus seinem Schatz Neues und Altes hervorholt. Und es begab sich, als Jesus diese Gleichnisse vollendet hatte, dass er davonging und kam in seine Vaterstadt und lehrte sie in ihrer Synagoge, so dass sie sich entsetzten und fragten, woher hat dieser solche Weisheit und solche Taten? Ist er nicht der Sohn des Zimmermanns? Heißt nicht seine Mutter Maria und seine Brüder Jakobus und Josef und Simon und Judas? Und seine Schwestern, sind sie nicht alle bei uns? Woher kommt ihm denn das alles? Und sie ärgerten sich an ihm. Jesus aber sprach zu ihnen, ein Prophet gilt nirgends weniger als in seinem Vaterland und in seinem Hause. Und er tat dort nicht viele Zeichen wegen ihres Unglaubens.
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Wenn's nicht so wäre, hätte ich dann zu euch gesagt, ich gehe hin, euch die Stätte zu bereiten. 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

Hallo, herzlich willkommen bei Radio Doppeldecker. Schön, dass du wieder reinhörst. Es geht gleich los mit einem spannenden Hörspiel. Mann, war das vielleicht eine interessante Geschichtsstunde? Professor Engel, ein alter Mann aus dem Dorf, hat den Kindern 2 Stunden lang Dinge über Kronen und ihre Bedeutung erzählt. Gespannt haben die Kinder seinen Erzählungen gelauscht. Als die Stunde zu Ende ist,

0: sind sich die roten Milane sicher, dass sie eine solche Krone auch für ihre Bande brauchen. Nach der Schule treffen sie sich vor Winkelstedts Stanzerei.
1: Kennt ihr noch Patrick Müller? Der war 2 Klassen über uns. Das hier ist die Stanzerei von seinem Vater. Seht mal, was da in dem Müllcontainer drin ist.
2: Was denn? Hilf mir mal, Matze, eine Räuberleiter zu machen.
3: Boah, krass! Alles voller Metallstreifen.
1: Und zwar genau passend für die Krone, die wir uns bauen wollen. Hey, cool! Hab Herrn Müller schon gefragt. Wir dürfen uns so viel von dem Zeug mitnehmen, wie wir wollen.
2: Und wie willst du den Streifen zusammenbekommen? Ich meine, kleben kann man Metall doch nicht.
1: Mein Vater kann schweißen.
4: Was ist das denn? Schweißen?
2: Und mit Schweißgerät kann man Metall verbinden. Quasi so wie UHU für Metall.
4: Leute, das hört sich super an. Aber ich glaube, dass wir uns jetzt erstmal schleunigst nach Hause begeben sollten. Das Mittagessen wartet.
1: Wir treffen uns heute Nachmittag bei uns im Garten.
0: Gesagt, getan. Doch bevor die Jungen die Stanzerei verlassen, greifen sie alle jeweils nach einem der etwa 5 cm breiten und etwa 1 Meter langen silbernen Metallstreifen. Diese sind biegsam und trotzdem stabil. Ein hervorragendes Material zum Bau einer bandeneigenen Krone.

0: Nachmittag treffen sich die Jungen bei Erik im Garten.
1: Habt ihr eine Idee, wie wir dieses Ding bauen sollen?
2: Ja, was soll vor allem auf der Krone drauf sein? Oder wollt ihr nur den Metallstreifen?
3: Nein, das sähe mega langweilig aus. Was tut man denn auf so eine Krone drauf?
2: Hat nicht Professor Engel heute Morgen einiges erzählt? Er hat uns doch ein paar alte Kronen gezeigt und uns auch die Bedeutung erklärt.
1: Bedeutung? Was war das noch eben?
2: Ja, zum Beispiel die runde Form der Krone. Das ist ein Symbol für Unendlichkeit.
3: Klar, weil ein Kreis hört ja nie auf.
2: Genau.
4: Hey, dann lass uns doch einfach zu Professor Engel gehen und ihn fragen, ob er uns ein bisschen hilft. Mein Opa kennt ihn vom Schachverein. Das ist bestimmt in Ordnung.
1: Das ist eine coole Idee. Nichts wie los.
0: Professor Engel wohnt gar nicht weit entfernt von Eriks Haus. Die roten Milane brauchen nur etwa 10 Minuten zu Fuß, bis sie vor dem dicht mit Efeu bewachsenen alten Steinhaus stehen. Matze drückt den Klingelknopf.
5: Ja, bitte?
1: Guten Tag, Herr Professor Engel.
5: Guten Tag, die jungen Herren.
1: Guten Tag, Herr Engel. Sie haben heute Morgen bei uns in der Schule total viele Sachen über Kronen erzählt. Das hier sind meine Freunde von mir.
0: Matze erzählt Professor Engel, warum er und seine Kameraden von den roten Milanen zu ihm gekommen sind. Mit freudigen Augen verspricht der alte Mann den Jungen seine Hilfe und bittet sie herein. Schließlich kommen sie in das Arbeitszimmer. Das ist vollgepackt mit Regalen voller Büchern, Skulpturen von berühmten Menschen, Karten an den Wänden und einem riesengroßen Holzschreibtisch. Im Zimmer selbst steht eine große Tafel, auf der die Jungen verschiedene Zeichnungen und Bilder von Kronen sehen können.
1: Hey Leute, guckt mal, so viele Kronen!
4: Sieh mal hier, die ist ja vollgepackt mit Edelsteinen.
2: Sogar noch ein Kreuz ist oben drauf.
5: Ja, meine jungen Herren, das ist die ehemalige Krone der deutschen Kaiser.
3: Die hat es mal gegeben?
5: Sogar ziemlich viele. Otto der Große war der Erste und Franz der Zweite der Letzte, der diese Krone getragen hat. Der war ein Österreicher und deswegen liegt die auch heute in Wien. Das ist ja in Österreich.
4: Ist die sehr wertvoll? Mit all den Edelsteinen an den Seiten?
5: Und wie? Die ist unbezahlbar. Weil sie uns ja auch total viel über das Mittelalter und darüber, wie die Menschen damals gelebt haben, berichtet. Hey, zählt mal nach, wie viele große Steine hier auf der Krone sind.
1: Also ich zähle 24. Vorne 12 und hinten 12. Warum gerade 12?
5: Im Mittelalter konnten die meisten Menschen nicht lesen. Deswegen wurden sehr viele Dinge aus der Bibel, zum Beispiel durch Bilder, Skulpturen oder Symbole ausgedrückt. Das Mittelalter ist wie ein riesiges Bilderbuch für Bibelgeschichten.
2: Das ist mir auch schon aufgefallen. Auf all den alten Kirchen stehen total viele Skulpturen und die Fenster sind auch noch so bunt angemalt.
5: Genau. Was meint ihr? Kennt ihr aus der Bibel etwas, was mit der Zahl 12 zu tun haben könnte?
0: Nachdenklich betrachten die Jungen die Bilder auf der Tafel. Die Zahl 12 in der Bibel?
3: Also ich kenne nur die 12 Stämme Israels, die Söhne von Jakob. Mir fällt mir bei 12 nicht ein.
1: Ach warte, ich hab's. Wie heißen nochmal die Jünger von Jesus?
2: Die 12 Apostel.
5: Meine Herren, ich muss schon sagen. Die jeweils 12 Edelsteine sollen vermutlich an die Apostel und die 12 Stämme Israels erinnern. Damit wollte der König zeigen, dass er sich als Nachfolger von David, Salomo und so weiter, also von den ganzen großen Königen empfindet.
0: Gespannt hören die Jungen dem alten Mann zu und lauschen seinen Ausführungen über die alte Krone und ihre versteckten Botschaften. Er erzählt über die Bedeutung der vielen Perlen und kleinen Edelsteine auf den 2 Außenplatten, über den Sinn der 4 Figuren auf den 4 anderen Platten, übersetzt den Jungen die lateinischen Inschriften und erklärt ihnen den Sinn. Sogar Jesus ist auf einer der Platten abgebildet. Der hat übrigens auch eine Krone getragen. Allerdings nicht eine wie diese hier. Seine war aus Dornen und wurde ihm zum Spott von den Soldaten des Statthalters gebastelt. Dornen sind in der Bibel auch ein Symbol. Dornen sind immer ein Bild für Sünde oder deren Folgen. Jesus trug keine Krone, die er eigentlich verdient hätte. Er trug die Folgen unserer Sünden und starb für uns am Kreuz. Wie anders doch diese Krone hier aussieht.

0: So eine Art von Krone müssen wir auf jeden Fall haben.
1: Aber echt, auch mit Steinen und so viel Bedeutung und Symbolik und so.
2: Aber was für Dinge wollen wir denn durch die Krone ausdrücken? Herr Professor, was meinen Sie?
3: Und so beginnen die Jungen, Herrn Professor Engel von ihrer Bande zu erzählen. Sie lassen nichts aus. Ihren Namen, wo genau im Wald ihr Revier ist, was sie schon mit ihrer Bande alles erlebt haben und so weiter und so weiter. Schließlich haben die Jungen zu Ende geredet. Professor Engel nimmt seine Nickelbrille von der Nase und beginnt diese an seinem Pullover zu putzen. Dann ergreift er ein Stück Kreide und beginnt eine Krone für die roten Lilane auf die Tafel zu malen.
4: Seht mal, was haltet ihr davon?
0: Voll cool, aber was genau sollen denn die Steine und das Ding hier vorne bedeuten?
2: An den Metallstreifen sind auf der Höhe der Ohren und am Hinterkopf jeweils Edelsteine mit Draht auf kleinen Plättchen befestigt. Diese wiederum sitzen am Metallstreifen. Was soll das bedeuten?
4: Das sind Steine aus den drei Bächen, die euer Bandengebiet als Grenze umgeben.
1: Und die stehen für uns, oder?
4: Genau, für die 6 Gründungsmitglieder der Roten Milane.
0: Was genau hat es hier mit dieser Kralle auf sich?
4: Das ist einer der beiden Fänge eines Roten Milans. Die habe ich hier hinten in meiner Schublade. Die könnt ihr gerne haben.
0: Klar, die kommen hier vorne auf die Stirnplatte.
2: Und was sind das hier für Buchstaben auf dem Reif?
4: Das sind die lateinischen Worte für Gerechtigkeit, Wahrheit und Bruderliebe.
0: Und warum sind die auf der Krone?
4: Die sollen denjenigen, der die Krone trägt, daran erinnern, dass er ein guter König sein soll und den Rest der Bande gerecht, also wahr und mit Bruderliebe behandelt.
3: Begeistert von dem Vorschlag des Professors entschließen sich die Jungen zu gehen. Zum Abschied schenkt der Professor ihnen seinen Entwurf für die neue Bandenkrone. Er freut sich, ihnen ein bisschen helfen zu können. Schnell laufen Matze und Erik in den Wald, um aus den 3 erwähnten Bächen Kiesel zu besorgen, die sie dann mit Draht auf der Krone befestigen wollen. Thomas besorgt indessen die benötigten Metallplatten von Patricks Stanzerei und Alexander beginnt mit einem feinen Nagel und einem Hammer die 3 Wörter Gerechtigkeit, Wahrheit, Bruderliebe in den Metallstreifen zu schreiben. Gemeinsam wollen sie bei Pitt ihre Krone zusammenbasteln. Er wird ihnen bestimmt helfen.

0: Eine Stunde später treffen die Freunde bei Pit auf dem Schanzer Kopf ein. Der hilft ihnen beim Zusammenbauen der einzelnen Teile. Schließlich schweißt Pit die Platten von Patricks Vater an den Kronreif.
1: Mann, das sieht ja wohl echt cool aus.
2: Aber echt, hoffentlich steht mir die Krone. Gib mal her, Alexander.
3: Wer soll eigentlich euer König sein? Und wie wollt ihr das herausfinden?
2: Na, das ist wohl ganz klar. Natürlich der Stärkste und der bin ich. Wisst ihr noch, vorige Woche beim Armdrücken?
1: Was? Du willst König werden? Als ob ein König nur stark sein muss. So ein Quatsch. Der muss vor allem klug sein. Und der Klügste bin ja wohl ich. Das hat man ja in meinen Zeugnissen gesehen.
4: Dass ich nicht lache. Ihr, Kaspar, wollt allen Ernstes die roten Milane führen? Dabei schafft ihr es noch nicht mal, ohne mich die Baumbude in Schuss zu halten. Nein, nein, nein. Ein König muss vor allem handwerklich begabt sein. Sonst fällt ja das ganze Reich zusammen.
2: Du hast sie doch nicht mal alle.
0: Heftig beginnen Erik, Matze und Thomas sich anzubrüllen. Erik reißt Matze die Krone vom Kopf und setzt sie sich selbst auf. Als Thomas das sieht, stürzt er auf Erik zu und die beiden beginnen eine Prügelei. Alexander und Pitt zerren die beiden auseinander.
3: Ruhe jetzt. Ich glaube, ihr alle braucht mal eine Stunde Unterricht in Geschichte. Also wenn Etienne jetzt hier wäre, der könnte euch einiges über einen Mann erzählen, der sich auch selbst gekrönt hat. Hat einfach nach der Macht gegriffen und sich selbst erhöht. Ja, Napoleon. Hat dem Papst, als er ihn krönen wollte, einfach die Krone aus der Hand genommen und sich selbst aufgesetzt. König zu sein, das ist eine große Verantwortung und hat nichts mit immer bestimmen oder so zu tun.
1: Aber was meinst du denn? Wer ist denn unter uns der Größte? Wer sollte denn unser Anführer werden?
3: Ja, die gleiche Frage haben die Jünger Jesus auch mal gestellt. Aber pass mal auf, das steht hier in Markus 9, Vers 33. Hier, Matze, liest du mal vor.
2: Vers 33. Sie kamen nach Kapernaum. Als er dann im Haus war, fragte er sie, worüber habt ihr unterwegs gesprochen? Sie schwiegen, denn sie hatten unterwegs miteinander darüber gesprochen, wer von ihnen der Größte sei. Da setzte er sich, rief der die Zwölf und sagte zu ihnen, wer der Erste sein will, soll der Letzte von allen und aller Diener sein.
1: Aller Diener?
3: Exakt. Friedrich der Große, das war ein deutscher König. Der meinte mal, dass er der erste Diener im Staate sei. Ein König sollte vor allem für sein Volk da sein und dann erst bestimmen. Genauso auch bei den Jüngern damals. Es geht ja nicht darum, wer am besten predigen oder beten oder Bibelsprüche auswendig kann, sondern wer Jesus am ähnlichsten ist.
4: Warum denn ähnlich? Wo hat denn Jesus gedient?
2: Mensch, ja, zum Beispiel als die Kranken, die er geheilt hat
1: oder dass er überhaupt auf die Erde gekommen ist.
3: Genau, Alexander. Das schreibt Paulus im Brief an die Christen in Philippi.
2: Philippi? Witziger Name.
3: Naja, das war eine Stadt in der heutigen Türkei. Da schreibt er im zweiten Kapitel, pass mal auf, sondern er entäußerte sich und wurde wie ein Sklave und den Menschen gleich. Sein Leben war das eines Menschen. Er erniedrigte sich und war gehorsam bis zum Tod. Bis zum Tod am Kreuz. Darum hat ihn Gott über alle erhöht und ihm den Namen verliehen, der größer ist als alle Namen, damit alle im Himmel und auf der Erde und unter der Erde ihre Knie beugen, vor dem Namen Jesus. Und jeder Mund bekennt, Jesus Christus ist der Herr, zur Ehre Gottes des Vaters. Seht ihr, Jesus hat sich auch klein gemacht und wurde dann von Gott erhöht.
2: Das verstehe ich. Aber was glaubst du, wer ist der Größte oder Kleinste? Was auch immer, bei uns?
3: Ich denke, dass Alexander der beste König und Anführer für die Bande ist. Immerhin ist er derjenige, der meistens die Schmutzarbeit macht. Der euch hilft, seien es geplatzte Reifen oder Hausaufgaben, die ihr vergessen habt. Er ist der Letzte, der sich Liesels Cola einschenkt und der Erste, wenn es darum geht, den Tisch wieder abzuräumen.
0: Das stimmt. Genau wie Jesus, und das ist Alexanders großes Vorbild, denn er ist Christ, kümmert er sich zuerst um seine Freunde und dann erst um sich selbst. Erik denkt an den langen Abend, an dem Alexander bei ihm im Zimmer saß und ihm in Mathe geholfen hat. Thomas erinnert sich an die große Schüssel Süßigkeiten, die er von Alexander nach dem Martinssingen bekommen hat. Und auch Matze kann an einige Vorfälle zurückdenken. Wie ist das bei dir? Wie verhältst du dich gegenüber deinen Freunden? Dienst du ihnen so wie Jesus? Oder lebst du auf ihre Kosten? Denk doch mal darüber nach. Hast du Fragen oder willst du uns einfach mal so schreiben? Unsere Anschrift kommt hier. Missionswerk Werner Heukelbach, 51 700 Bergneustadt in Deutschland. Tschüss, bis zum nächsten Mal.

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1: Sie hören nun die gute Nachricht aus Gottes Wort. Unser Wochenvers steht in Römer 1, Vers 16. Denn ich schäme mich des Evangeliums von Christo nicht. Denn es ist eine Kraft Gottes, die da selig macht alle, die daran glauben. Die Juden vornehmlich und auch die Griechen. Das war unser Merkvers aus Römer 1, Vers 16.

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1: Herzlich willkommen zur Sendereihe durch die Bibel. Zum letzten Mal wird das Buch des Propheten Daniel im Mittelpunkt stehen. Das Kapitel 12 ist nun an der Reihe. Schön, dass Sie mit dabei sind. Viel Freude wünsche ich Ihnen beim Zuhören und Mitdenken. Eine ganze Weile haben wir uns in dieser Sendereihe mit dem Buch des Propheten Daniel beschäftigt. Fast kommt es mir so vor, als hätte ich ihn selbst begleitet bei seinem langen Leben am babylonischen Königshof. Als Kind oder Teenager wurde er dorthin verschleppt, der junge Israelit. Und mittlerweile ist Daniel alt geworden. Doch noch hat Gott Großes mit ihm vor, mit seinem Propheten, mit dem Mann, den er lieb hat, wie es im Danielbuch heißt. Schon in den Jahren davor gab Gott ihm immer wieder Einblicke in die Zukunft der Weltgeschichte. Und nun berichtet uns Daniel schließlich von einer letzten, sehr umfangreichen Prophetie, die er von Gott empfangen hatte. Diese letzte Prophetie erstreckt sich im Danielbuch über die Kapitel 10 bis 12, also bis zum Ende des gesamten Buches. Diese letzte Prophetie umfasst eine ausgedehnte Zeitspanne. Zunächst ging es noch einmal um Vorhersagen über Persien, über den Griechen Alexander den Großen und die Teilung seines Reiches. Danach offenbarte der Engel Einzelheiten über die Zukunft Syriens und Ägyptens sowie über Antiochos den IV. Epiphanes, der hier auch als eine Art Prototyp für kommende antichristliche Herrscher steht. Bis hierher liegen jene Ereignisse aus Daniels Sicht im Jahr 536 oder 535 vor Christus alle in der Zukunft. Doch aus unserer Sicht heute sind sie bereits Geschichte. Dabei konnten wir feststellen, wie genau Gott dem Daniel diese Ereignisse prophezeit hatte. Und nun gelangen wir mit Kapitel 12 wohl in den Bereich der Prophetie, der auch für uns heute größtenteils in der Zukunft liegt. Da kündigt der Engel Gottes abschließend eine Zeit größter Not und Gefahr an, danach aber auch die Auferstehung der Toten und den Beginn einer neuen Schöpfung. Lassen Sie uns nun anfangen. Auch das letzte Kapitel im Buch Daniel, das Kapitel 12, wollen wir uns Vers für Vers genau ansehen. Und los geht's natürlich mit Vers 1. Der Engel spricht zu Daniel: Zu jener Zeit wird Michael, der große Engelfürst, der für dein Volk eintritt, sich aufmachen. Denn es wird eine Zeit so großer Trübsal sein, wie sie nie gewesen ist, seitdem es Menschen gibt, bis zu jener Zeit. Aber zu jener Zeit wird dein Volk errettet werden, alle, die im Buch geschrieben stehen. Zu jener Zeit heißt es hier am Beginn von Vers 1. Von welcher Zeit spricht der Engel? Das macht in diesem Fall der Zusammenhang ziemlich schnell deutlich. Denn der Engel fährt fort: Denn es wird eine Zeit so großer Trübsal sein, wie sie nie gewesen ist, seitdem es Menschen gibt, bis zu jener Zeit. Und diesen Teil des Verses zitiert Jesus in seiner bedeutsamen Rede von der Zerstörung des Tempels und von seinem erneuten Kommen in unsere Welt. Im Matthäusevangelium finden wir diese Rede von Jesus im Kapitel 24. Jesus ist mit seinen Begleitern im Tempel von Jerusalem. Einige von ihnen sind fasziniert von der Schönheit des Tempels und von seinen beeindruckenden Steinen. Sie wollen Jesus darauf aufmerksam machen. Und das nimmt er zum Anlass, um von der Zerstörung des Tempels zu sprechen. Daraufhin stellen die Jünger drei entscheidende Fragen. Erstens, wann wird das geschehen? Also wann wird der Tempel zerstört werden? Zweitens, was wird das Zeichen sein für dein Kommen? Und drittens, was wird das Zeichen sein für das Ende der Welt? Und Jesus beantwortet diese Fragen auch getrennt voneinander. Für das Verständnis von Kapitel 12, Vers 1 im Danielbuch interessiert uns jetzt nur die Antwort, in der Jesus den schon erwähnten Satz von einer Zeit großer Trübsal zitiert. Und das ist der Fall in seiner Erklärung zur Zerstörung Jerusalems und des Tempels und des Endes der Welt. Das also ist unter anderem die Zeit, von der der Engel hier in Vers 1 spricht. die Zeit der Zerstörung Jerusalems und des Tempels im Jahr 70 nach Christus und was sich danach ereignen wird. Eine Zeit so großer Not und Bedrohung, wie es noch keine seit Menschengedenken gegeben hat. Jesus nimmt dabei ganz bewusst Bezug auf die Verse 1 und 11 im Kapitel 12 des Danielbuches, als er seinen Jüngern diese Zerstörung des Tempels und die Zerstörung Jerusalems und die Zeit vor seiner Wiederkunft vorhersagt. Diese Tage waren tatsächlich eine Zeit unfassbarer Not und Gefahr für das Volk Israel und damit auch für die Gemeinde Jesu, besonders für die Christen in Jerusalem. Denn die Zerstörung Jerusalems war eine Katastrophe. Anders lässt sich nicht von den Ereignissen im Jahr 70 nach Christus sprechen. In der Stadt bekämpften sich rivalisierende jüdische Gruppen gegeneinander bis aufs Blut. Das nahmen sich wohl die Christen in der Stadt zu Herzen und dachten an die Warnung Jesu. Sie flohen aus der Stadt. Jesus nennt den Fall Jerusalems durch die römischen Truppen meines Erachtens die größte Not der Weltgeschichte, die von keiner Katastrophe zuvor oder danach übertroffen wurde. Die Zahl der Toten auf jüdischer Seite ging in die Hunderttausende. Gewiss lassen sich andere und größere Katastrophen nennen, denen sehr viel mehr Menschen zum Opfer gefallen sind. Da sind sicher zuallererst die beiden Weltkriege des letzten Jahrhunderts zu nennen, mit ihren Millionen von Toten. Doch aus Gottes Sicht ist mit dem Fall Jerusalems wohl nicht nur eine Großstadt samt religiösem Zentrum am Rande des Römischen Reiches dem Erdboden gleichgemacht worden, sondern im Grunde genommen wurde mit dem Tempel in Jerusalem der Ort zerstört, für den Gott zugesagt hatte, dort selbst gegenwärtig zu sein und mitten unter seinem Volk zu wohnen. Und das Volk, das Gott für sich erwählt hatte, wurde zerstreut in aller Herren Länder. Ein jüdisches Volk im Land Israel gab es seit 70 nach Christus erstmal nicht mehr. Und für annähernd 2000 Jahre sollte es so bleiben. Zurück zum Danielbuch, zu Kapitel 12, Vers 1. Da spricht der Engel von Michael. Der ist der große Engelfürst, der die Kinder deines Volkes beschützt. Und in jener Zeit der großen Trübsal, so verspricht der Engel hier, wird er ebenfalls dem Volk Daniels zur Seite stehen. Von Michael war schon zu Beginn dieser letzten Vision die Rede. Er wird dort ebenfalls als der Engel beschrieben, der Daniels Volk zugeordnet wird. Interessanterweise tritt gerade Michael im Buch der Offenbarung des Johannes auch als Beschützer des neuen Bundes auf, also des Bundes, der denen gilt, die an Jesus glauben, egal ob Juden oder Nichtjuden. Daher liegt es nahe, bei dem Ausdruck deines Volkes an all jene Menschen zu denken, die von Gott angenommen wurden, weil sie Gott wirklich geglaubt haben, ihm also vertraut haben. Und seit Jesu Kommen zeigt sich mein Vertrauen zu Gott darin, dass ich an Jesus glaube und darauf vertraue, was er für mich getan hat. Das legt auch die nächste Formulierung des Engels nahe. Aber zu jener Zeit wird dein Volk errettet werden, alle, die im Buch geschrieben stehen. Das klingt für manchen vielleicht vertraut. Jesus spricht auch einmal davon, dass die Namen seiner Begleiter bei Gott bzw. im Himmel aufgeschrieben sind. Dieses Buch des Lebens wird immer wieder im Alten und im Neuen Testament erwähnt. Wer dort aufgeschrieben ist, den hat Gott angenommen, und der ist errettet von seiner Trennung von Gott. So ist wohl auch hier das Retten zur Zeit des Falls Jerusalems, der großen Trübsal, zu verstehen, dass diejenigen, die an Jesus glauben, für alle Ewigkeit errettet sein werden. Errettet aus der Verlorenheit ihrer Gottesferne. Errettet hinein in die ewige Gemeinschaft mit Gott. Und das gilt auch für diejenigen, die vor Jesus, dem Gott Israels, geglaubt haben. So wie Daniel zum Beispiel, von dem wir in seinem Buch so viel gehört haben. Diese Auslegung wird gestützt durch die nächste Aussage, von der wir in Vers 2 hören. Da heißt es, und viele, die unter der Erde schlafen liegen, werden aufwachen, die einen zum ewigen Leben, die anderen zu ewiger Schmach und Schande. Hier gelangen wir nun endgültig in den Bereich der Prophetie, der auch aus unserer Sicht heute in der Zukunft liegt. Denn der Engel spricht hier so eindeutig von der Auferstehung der Toten, wie einigen das wohl aus dem Neuen Testament vertraut ist. Die Propheten, besonders Jesaja und Hesekiel, weisen recht deutlich auf die Auferstehung der Toten hin. Doch hier in Vers 2 haben wir offensichtlich die klarste Aussage des Alten Testaments zur Auferstehung. So wie der Engel hier zu Daniel, spricht auch Jesus von der Auferstehung. Denn der Engel beschreibt eine doppelte Auferstehung von den Toten. Die einen erstehen auf zum ewigen Leben, die anderen zur ewigen Schmach und Schande, wie es hier heißt. Und so bezeugt es das Neue Testament ebenfalls. Es gibt also kein Nichts nach dem Tod. Auf jeden von uns wartet die Ewigkeit. Die Frage ist nur, ob Sie und ich die Ewigkeit mit Gott verbringen werden oder ohne ihn. Aber eine Ewigkeit erwartet uns alle. Und ich kann Sie nur bitten, fangen Sie an, sich auf die Suche nach Gott zu machen. Ihre Ewigkeit steht auf dem Spiel. Und wir sind nirgends besser aufgehoben als bei Gott. Das ist meine eigene Erfahrung, die ich hier auf der Erde gemacht habe. Und dazu stehe ich. Und Sie können diese Erfahrung auch machen. Abschließend wirft der Engel sogar noch einen kleinen Blick in die Ewigkeit. Wir hören in Vers 3, und die da lehren, werden leuchten wie des Himmels Glanz, und die viele zur Gerechtigkeit weisen, wie die Sterne immer und ewiglich. Nach der Auferstehung wird offenbar werden, was im Hier und Jetzt des irdischen Daseins meist kaum beachtet wurde. Wurden diejenigen, die anderen die Wahrheiten Gottes näher brachten, unter Antiochus dem IV. Noch verfolgt und bedroht und einige von ihnen sogar getötet, so ist das nun ganz anders. In der ewigen Herrlichkeit Gottes werden die Lehrer des Wortes Gottes leuchten so hell wie die Sonne. So ehrbar und wertgeschätzt ist ihre Aufgabe. Und Ähnliches gilt allen, die andere auf den Glauben an Jesus aufmerksam gemacht haben. Der Engel spricht hier ja von der Gerechtigkeit. Und wie wir schon mehrfach festgestellt haben, ist das ein Beziehungsbegriff. Gerecht vor Gott ist ein Mensch dann, wenn seine Beziehung mit Gott bereinigt ist. Wenn der Mensch mit Gott versöhnt wurde. Und das geschieht durch den Glauben an Jesus. Was für eine herrliche Berufung ist es, Zeuge für das zu sein, was wir mit Jesus erfahren haben. Dass wir durch den Glauben an ihn von Gott angenommen wurden. Dass wir erfahren haben, dass Gott uns liebt. Und wir dürfen andere darauf hinweisen, dass dies möglich ist. Ich weiß, immer wieder lehnen Menschen Jesus, den Sohn Gottes, ab. Aber es sind auch immer welche darunter, die sich öffnen für den Glauben an Jesus. Und was für eine Freude, wenn der eine und die andere zum Glauben an Jesus kommen. Die Auferstehung der Toten und das ewige Leben für die, die dem Gott Israels vertraut haben. Mit diesem kurzen Blick auf den endgültigen Abschluss der Weltgeschichte beendet der Engel seine Offenbarung. Doch er hat noch eine Anweisung für Daniel, wie er mit den Weissagungen nun umgehen soll. Das erfahren wir in Vers 4. Da spricht der Engel zu Daniel, und du, Daniel, verbirg diese Worte und versiegle dies Buch bis auf die letzte Zeit. Viele werden es dann durchforschen und große Erkenntnis finden. Verbirg diese Worte, heißt es hier nach der Lutherbibel zu Beginn von Vers 4. Das hebräische Wort für verbergen bedeutet aber ebenso verwahren und hängt mit dem Wort für Vorratshaus zusammen. Der Engel fordert Daniel also dazu auf, stelle sicher, dass die Worte dieser Offenbarung zuverlässig aufbewahrt werden. Es geht demnach nicht darum, die Offenbarungen geheim zu halten. Im Gegenteil, sie sollen sicher aufbewahrt werden, damit spätere Generationen darin lesen und erfahren können, was Gott schon dem Daniel vorhergesagt hat. Davon spricht der Engel ja am Ende des Verses. Der Engel fordert den Propheten auf, versiegle dies Buch. Die Weissagungen sollen also in einem Buch niedergeschrieben werden. Und die Anweisung ergeht an Daniel. Hier haben wir einen weiteren Hinweis, dass Daniel selbst offensichtlich das biblische Buch verfasst hat, das seinen Namen trägt. Um seine Niederschrift zu beglaubigen, soll Daniel sie versiegeln. So ist gewährleistet, dass hier tatsächlich Daniels Aufzeichnungen der Worte Gottes vorliegen, die der Engel ihm offenbart hat. Diese letzte Offenbarung an Daniel war sehr umfassend. Von Kapitel 10 bis zum Kapitel 12 erstreckt sie sich im Buch Daniel. Und was wir dabei immer wieder festgestellt haben, Gott ist der Herr der Geschichte. Was er voraussagt, erfüllt sich. Und das mitunter verblüffend genau. Für uns heißt das auch, wenn Gott von der Auferstehung der Toten spricht, dann wird sie auch geschehen. Und dann empfangen alle, die ihm vertraut haben, das ewige Leben. Das ist sicher, denn Gott hat es zugesagt. So kommen wir nun zum Schluss des Danielbuches, zu den Versen 5 bis 13. Hier schildert Daniel wieder die äußeren Begleitumstände dieser letzten Offenbarung. Und so hören wir zum Abschluss auch noch einmal etwas über den Menschen Daniel. Über diesen Mann, der mittlerweile wohl mehr als 80 Jahre alt am Tigris steht und diese Begegnung mit dem Engel Gottes hat. Ich lese die Verse 5 bis 7. Und ich, Daniel, sah, und siehe, es standen zwei andere da, einer an diesem Ufer des Stroms, der andere an jenem Ufer. Und er sprach zu dem Mann in leinenen Kleidern, der über den Wassern des Stromes stand, wann sollen denn diese großen Wunder geschehen? Und ich hörte den Mann in leinenen Kleidern, der über den Wassern des Stroms stand. Er hob seine rechte und linke Hand auf gen Himmel und schwor bei dem, der ewiglich lebt, dass es eine Zeit und zwei Zeiten und eine halbe Zeit währen soll. Und wenn die Zerstreuung des heiligen Volkes ein Ende hat, soll dies alles geschehen. An den Ufern des Flusses Tigris sieht Daniel nun noch zwei weitere Engel stehen, an jedem Flussufer einen. Und einer von ihnen spricht den Engel an, der Daniel die Weissagungen überbracht hat. Dieser Engel ist der Mann in leinenen Kleidern, der über den Wassern des Stromes stand, wie Daniel ihn in Vers 6 beschreibt. Einer der beiden Engel an den Flussufern fragt, wie lange dauert es noch, bis diese erstaunlichen Ereignisse vorüber sind? So hören wir in Vers 6 nach der Übersetzung Hoffnung für alle, die den Sinn des hebräischen Textes sehr gut wiedergibt. Die Frage bezieht sich wohl vor allem auf die Zeit der großen Bedrängnis, von der der Engel, den Daniel jetzt über dem Wasser sieht, in Vers 1 gesprochen hatte. Die Antwort des Engels über dem Wasser ist die gleiche wie zuvor in Kapitel 7, nämlich, dass es eine Zeit und zwei Zeiten und eine halbe Zeit währen soll. So heißt es hier in Vers 7. Ähnlich wie in Kapitel 7 geht es auch hier in Kapitel 12 Vers 1 darum, dass Gottes Volk verfolgt und bedrängt wird und manche sogar sterben werden. Dabei meint das heilige Volk in Vers 7 auch hier alle diejenigen, die auf den Gott Israels vertrauen. Seit dem Kommen des Messias sind das alle, die an Jesus glauben, denn er ist der Messias Gottes. Was heißt nun die Antwort des Engels? Eine Zeit und zwei Zeiten und eine halbe Zeit. Manche Ausleger deuten die Zeiten als Jahre. Das wären dann also 3,5 Jahre. Dabei ist aber nicht gesagt, ob der Engel mit den Zeiten auch wirklich Jahre meint. Wir haben dazu schon einiges gehört bei der Auslegung zu Kapitel 7, Vers 25. Deshalb sollten wir vorsichtig sein und uns nicht darauf festlegen, dass der Engel hier wirklich von Jahren spricht. Eines aber fällt auf. Die Zählung 1, 2 und 1,5 ist merkwürdig. Normalerweise kommt nach 2 die 3, hier aber 1,5. Das könnte ein Hinweis sein. Ein Hinweis darauf, dass Gott die Zeit der Verfolgung und des Leids für seine Leute schneller beendet als zwischenzeitlich erwartet. So hat es Jesus ja auch angekündigt bei seiner Vorhersage von der Zeit vor dem Weltende. Und in dieser Rede bezieht er sich auch ausdrücklich auf den Propheten Daniel. Da sagt Jesus, wenn Gott diese Leidenszeit nicht verkürzen würde, könnte niemand gerettet werden. Aber seinen Auserwählten zuliebe wird er diese Zeit begrenzen. Daniel ist Zeuge der Unterredung, die die Engel hier miteinander führen. Doch auch für ihn bleiben Fragen offen. Davon schreibt er in Vers 8. Und ich hörte es, aber ich verstand's nicht und sprach, »Mein Herr, was wird das Letzte davon sein?« Daniels Frage an den Engel meint im Hebräischen eher, »Mein Herr, wie wird das Ende aussehen?« Daniel will also wissen, was wird denn jetzt am Ende der Weltgeschichte sein? Was geschieht mit denen, die dem lebendigen Gott vertraut haben? Zwar hat der Engel das schon in den Versen 2 und 3 angedeutet. Auferstehung der Toten, ewiges Leben, Verdammnis, Gottes neue Schöpfung. Doch diese Andeutungen sind spärlich und Daniel wüsste gern mehr darüber. Da ergeht es ihm nicht viel anders als uns. Hören wir, was der Engel daraufhin antwortet. Ich lese die Verse 9 bis 12. Er aber sprach, geh hin, Daniel, denn es ist verborgen und versiegelt bis auf die letzte Zeit. Viele werden gereinigt, geläutert und geprüft werden, aber die Gottlosen werden gottlos handeln. Alle Gottlosen werden's nicht verstehen, aber die Verständigen werden's verstehen. Und von der Zeit an, da das tägliche Opfer abgeschafft und das Gräuelbild der Verwüstung aufgestellt wird, sind 1290 Tage. Wohl dem, der da wartet und erreicht 1335 Tage. Im Grunde genommen beendet der Engel das Gespräch an dieser Stelle. Er gibt Daniel keine weiteren Erklärungen, aber eine Begründung, denn es ist verborgen und versiegelt bis auf die letzte Zeit. Was so viel heißt wie, Daniel, im Moment verstehst du vielleicht nicht alles, aber geh und sorge dafür, dass diese Offenbarungen gut aufbewahrt werden. Und in der letzten Zeit werden es die Menschen, die Gott vertrauen, verstehen. Mit Jesus hat die letzte Zeit begonnen. Und vieles, was für Daniel noch im Halbdunkel lag, hat er erhellt. Nachzulesen in den Evangelien und auch im Buch der Offenbarung. Außerdem betont der Engel noch einmal, dass auch Gottes Leute vom Leid nicht verschont bleiben. Es wird Verfolgungen und Bedrängnisse geben, aber das führt bei denen, die Gott kennen, dazu, dass sie gereinigt, geläutert und geprüft werden, so der Engel in Vers 10. Und davon hören wir auch im Neuen Testament. Noch einmal kommt der Engel in Vers 11 auf das Gräuelbild der Verwüstung zu sprechen und darauf, dass das tägliche Opfer abgeschafft wird. Das hat sich aus unserer Sicht heute bereits erfüllt. Einmal unter Antiochus dem IV., der den Tempel in Jerusalem entweihte. Davon hörten wir in den Kapiteln 8 und 11. Und selbst in Kapitel 9 ist von beidem die Rede. Dabei beziehen sich nach unserer Deutung die Flügel von Gräueln, auf denen ein Verwüster kommt, dieses Mal wohl auf die Zerstörung des Tempels durch die Römer im Jahr 70 nach Christus. Und die Aussage in Kapitel 9, jemand werde die Opfer aufhören lassen, trifft auch auf Jesus zu, jedoch in einem guten Sinn. Denn als er am Kreuz starb, wurden die Opfer im Tempel abgelöst durch das endgültige Opfer. Und das war er selbst. Das alles bezieht der Engel in Kapitel 9 auf die Mitte der 70. Jahrwoche. Doch nun begegnen wir zwei Zeitangaben, die bislang niemand so recht deuten kann. Es geht um die 1290 Tage, von denen der Engel in Vers 11 spricht, und um die 1335 Tage, von denen in Vers 12 die Rede ist. Sicher gibt es viele Deutungsversuche, auch sehr absurde und seltsame. Doch so recht überzeugt keiner von ihnen. Doch sicherlich fällt eines auf. Die 1290 Tage, die der Engel für die Dauer des verwüstenden Gräuels in Vers 11 nennt, stehen offensichtlich in einer Beziehung zu den 1260 Tagen, von denen im Buch der Offenbarung gesprochen wird. Wenn wir, wie im Altertum üblich, den Monat mit 30 Tagen zählen, entsprechen die 1260 Tage 42 Monaten oder 3,5 Jahren. Und diese Zeitangaben finden sich ebenfalls im Buch der Offenbarung und bei Daniel in den Kapiteln 7 und 12. Und sie stehen immer im Zusammenhang mit Ankündigungen, wie lange eine Leidenszeit durch antichristliche Kräfte oder den Teufel selbst andauern werden. Wenn der Engel nun hier in Vers 11 zu Daniel von 1290 Tagen Leidenszeit für Gottes Gemeinde spricht, dann ist das 30 Tage oder einen Monat länger als die sonst genannten 1260 Tage bzw. 3,5 Jahre. Und daraus können wir durchaus den Schluss ziehen, dass der Engel hier deutlich machen will, die Leidenszeiten für die Menschen, die auf den Gott Israels und seinen Sohn Jesus Christus vertrauen, können durchaus auch länger dauern als ursprünglich erwartet. Doch das Vertrauen auf Gott lohnt in jedem Fall. Das meint der Engel, wenn er in Vers 12 sagt, wohl dem, der da wartet und erreicht 1335 Tage. Also selbst wenn es noch einmal 1,5 Monate länger als die 1290 Tage, nämlich 1335 Tage, dauern sollte, bis Gott Verfolgung und Leid beendet. Noch einen letzten Satz finden wir im Buch Daniel, und das ist der Vers 13. Da spricht der Engel zum Abschluss der Offenbarung zu Daniel: Du aber, Daniel, geh hin, bis das Ende kommt, und ruhe, bis du auferstehst zu deinem Erbteil am Ende der Tage. Daniel, der sein Leben lang Gott treu geblieben ist, wird bald am Ende seines Lebens angelangen. Er wird sterben, noch bevor das alles geschieht, was er von dem Engel gehört hat. Aber auch er wird auferstehen. Und dann wird er sein Erbe empfangen, das ewige Leben im Reich Gottes. So wie alle anderen, die Gott und dem Sohn Gottes vertrauen. Wollen Sie da nicht auch dazugehören? In jedem Fall sind auch Sie eingeladen, Ihr Vertrauen auf Jesus zu setzen. Das war die letzte Folge zum Buch Daniel in unserer Sendereihe Durch die Bibel. In der nächsten Sendung wechseln wir wieder in das Neue Testament, und dort wartet schon der Brief an die Hebräer darauf, von uns entdeckt zu werden. Für heute verabschiede ich mich von Ihnen. Herzlichen Dank fürs Zuhören und seien Sie Gott befohlen.
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Deine Hand hat mich gemacht und bereitet. Unterweise mich, dass ich deine Gebote lerne. Die dich fürchten, sehen mich und freuen sich, denn ich hoffe auf dein Wort. 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

Welche Einstellung haben Sie zu Ihren Sünden? Wie nähern Sie sich Gott? Im Psalm 51 haben wir ein lebensnahes Beispiel der Buße und Bekehrung eines Mannes, der vor dem Herrn kapitulierte, seine Sünden bekannte und auf Gottes Gnadenangebot vertraute. Gott, sei mir gnädig nach deiner Güte und tilge meine Sünde nach deiner großen Barmherzigkeit. Wasche mich wohl von meiner Missetat und reinige mich von meiner Sünde, denn ich erkenne meine Missetat und meine Sünde ist immer vor mir. An dir allein habe ich gesündigt und übel vor dir getan, auf dass du Recht behaltest in deinen Worten und rein bleibest, wenn du gerichtet wirst.

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1: Sie hören nun die gute Nachricht aus Gottes Wort. Unser Wochenvers steht in Römer 1, Vers 16. Denn ich schäme mich des Evangeliums von Christo nicht. Denn es ist eine Kraft Gottes, die da selig macht alle, die daran glauben, die Juden vornehmlich und auch die Griechen. Das war unser Merkvers aus Römer 1, Vers 16.

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1: Wenn wir an Jesus, an seinen Namen glauben, ist eine ganz wichtige Sache, dass wir hin zu Jesus gehen. Und ich lese aus Markus 1 von Vers 40 bis Vers 45. Es kam zu Jesus ein Aussätziger, der bat ihn, kniete nieder und sprach zu Jesus: Willst du, so kannst du mich reinigen. Und es jammerte Jesus. Und er streckte die Hand aus, rührte ihn an und sprach zu ihm: Ich will's tun, sei rein. Und sogleich wich der Aussatz von ihm und er wurde rein. Und Jesus drohte ihm und trieb ihn alsbald von sich und sprach zu ihm: Sieh zu, dass du niemand etwas sagst, und geh hin und zeige dich dem Priester und opfere für deine Reinigung, was Mose geboten hat, ihnen zum Zeugnis. Er aber ging fort und fing an, viel davon zu reden und die Geschichte bekannt zu machen, so dass Jesus hinfort nicht mehr öffentlich in eine Stadt gehen konnte, sondern er war draußen an einsamen Orten, doch sie kamen zu ihm von allen Enden. Es geht um den Satz: Ein Aussätziger kam zu Jesus, der kniete vor ihm nieder und bat ihn: Wenn du willst, kannst du mich reinigen. Woher hatte dieser Aussätzige seine Kühnheit, überhaupt zu Jesus zu kommen? Er durfte doch gar nicht zu Gesunden. Man hatte für diese Kranken draußen vor dem Ort eine Hütte eingerichtet, wo sie in Quarantäne leben mussten. Er war ausgestoßen aus der Gemeinschaft der Menschen. Jesus hatte ihn nicht gerufen. Wir lesen nirgends in der Bibel von einer Einladung: Kommt her, ihr Aussätzigen. Keiner war ihm auch vorangegangen. Er war der erste Aussätzige, der Jesus begegnete. Er hatte auch keine Eltern, die ihn dazu ermuntert hätten. Er hatte auch keinen Beweis. Ja, wie kam er denn dazu? Er hatte eine große Meinung von Jesus. Das war sein Glaube. Irgendjemand muss ihm von Jesus berichtet haben. Da stand sein Entschluss fest: Ich muss zu ihm hin. Er hätte sich auch abhalten lassen können. Seine stinkenden Wunden mussten doch Jesus abstoßen. Die eiternden Geschwüre hätten erst noch verbunden werden müssen. Kann er das Jesus zumuten? Doch der Glaube dieses Mannes spricht anders. So wie ich bin, muss ich hin zu Jesus. Völlig überraschend ist aber, wie dieser glaubende Mann mit Jesus spricht. Willst du? So kannst du mich wohl reinigen. Er überlässt es ganz Jesus, ob er ihn gesund macht. Ihm ist nur wichtig, dass der Wille von Jesus geschieht. Was Jesus will, ist immer das Beste. Auch wenn er ein Leben lang mit dieser furchtbaren Krankheit leben muss, so spricht nur der Glaube, der Jesus völlig vertrauen kann. Wir wissen, was Jesus will. Er hat seinen Willen deutlich geoffenbart. Daran kann man sich halten und darauf pochen. Er hat es gesagt: Ich will euch erquicken. Die ganze Bibel spricht von dem festen Willen Gottes: Mit ewiger Gnade will ich mich dein erbarmen. Gott will, dass allen Menschen geholfen werde. An diesen starken und festen Willen Gottes klammert sich der Glaube. Nun können wir dazu auch noch ein paar Ergänzungen finden in der Bibel. Zunächst einmal ist ganz wichtig, dass in der Bibel gesagt wird, dass vom Aussatz gereinigt zu werden damals eine völlig unmögliche Erwartung war. Nur Gott kann den Aussatz wegnehmen. Da steht in 2. Könige 5 die Erzählung, wie Naaman, der General, der Syrer, nach Israel schickt, um ihn vom Aussatz rein zu machen. Und er kommt, die Boten kommen zum König von Israel und lesen den Brief. Da zerriss der König von Israel seine Kleider, heißt im Vers 7. Bin ich denn Gott, dass ich töten und lebendig machen könnte? Dass er zu mir schickt, ich soll den Mann von seinem Aussatz befreien. Also nur Gott kann das tun, das ist ganz wichtig. Aber für uns ist wichtig, in der Bibel einmal zu sehen, was will denn Gott? An diesen Willen Gottes kann man sich halten. Jesaja 46, Vers 4, da sagt Gott, auch bis in euer Alter bin ich derselbe. Ich will euch tragen, bis ihr grau werdet. Ich habe es getan. Ich will heben, tragen und erretten. Und in Jesaja 55, Vers 3 heißt, da sagt Gott, neigt eure Ohren her und kommt her zu mir, so werdet ihr leben. Ich will mit euch einen ewigen Bund schließen, euch die beständigen Gnaden Davids zu geben. Das ist gut, wenn man den Willen Gottes kennt, dann kann man darauf pochen bei seinem Beten und sagen, Herr, du hast es ja versprochen, ich will mich an deinen Willen halten. Wir suchen nicht bloß irgendwo im Nebel, sondern wir haben Gewissheit. Jeremia 31, Vers 34, 33 fängt da schon an. Da will Gott einen neuen Bund mit uns machen. So spricht er, ich will mein Gesetz in ihr Herz geben und in ihren Sinn schreiben. Und sie soll mein Volk sein und ich will ihr Gott sein. Und es wird keiner den anderen noch ein Bruder den anderen lehren und sagen, erkenne den Herrn, sondern sie sollen mich alle erkennen, beide klein und groß, spricht der Herr. Ich will ihnen ihre Missetat vergeben und ihrer Sünde nimmermehr gedenken. Das ist für uns eine große Hoffnung und eine große Zukunft. Jeremia 33, Vers 3. Rufe mich an, so will ich dir antworten und will dir kundtun große und unfassbare Dinge, von denen du nichts weißt. Das unterstreiche ich mir immer, weil der Wille Gottes für uns so wichtig ist, weil man sich an ihn halten kann, weil er für uns so bezeichnet ist. Hesekiel 36, Vers 26 kommt dieses ganz wichtige Wort, was Gott will. Er will die Erneuerung unseres bösen Herzens. Ich will euch ein neues Herz und einen neuen Geist in euch geben und will das steinerne Herz aus eurem Fleisch wegnehmen und euch ein fleischendes Herz geben. Ich will meinen Geist in euch geben und will solche Leute aus euch machen, die in meinen Geboten wandeln und meine Rechte halten und danach tun. Im Vater Unser, in der Bergpredigt lesen wir das ja Matthäus 6, im Vater Unser beten wir, dein Reich komme, dein Wille geschehe im Himmel wie auf Erden. Das ist Matthäus 6, Vers 10, wo wir darum beten, dass Gottes Willen sich erfüllt. Denn der Wille Gottes ist das Allerbeste. Dann steht in Markus 9, Vers 22 und 23, da kommt der Vater eines kranken Kindes zu Jesus und er erzählt, wie dieser böse Geist diesen jungen Buben da immer wieder schlägt. Und dann sagt er in Vers 23, Vers Markus 9, du sagst, wenn du kannst, alle Dinge sind möglich dem, der da glaubt. Sogleich schrie der Vater des Kindes, ich glaube, hilf meinem Unglauben. Herr, ich vertraue dir doch und sag das dir und bin so froh, dass ich mich dir anvertrauen kann. In Johannes 6, Vers 38 bis 40, da sagt Jesus, dass er retten will. Wer zu mir kommt, den werde ich nicht hinausstoßen. Denn ich bin vom Himmel gekommen, nicht damit ich meinen Willen tue, sondern den Willen dessen, der mich gesandt hat. Das ist aber der Wille dessen, der mich gesandt hat, als der himmlische Vater, dass ich nichts verliere von allem, was er mir gegeben hat, und dass ich es auferwecke am jüngsten Tag. Das ist doch herrlich, wie der Herr unseren Glauben stärken und ermutigen will. Denn das ist der Wille meines Vaters, dass wer den Sohn sieht und glaubt an ihn, das ewige Leben habe. Heute schon. Und ich werde ihn auferwecken am jüngsten Tage. Wie wunderbar ist es. Johannes 7, Vers 17. Da ist so wichtig, dass unser Wille in Einklang kommt mit dem Willen Gottes. Wenn jemand dessen Willen tun will, wird er inne werden, ob diese Lehre von Gott ist oder ob ich von mir selbst ausrede. Das ist der wichtigste Test. Lebt doch einmal das, was Gott will. Folge ihm gehorsam, dann wirst du inne werden, dass er dein Leben befreit und verändern kann. Johannes 16, Vers 22. Wieder ist wichtig, was ist der Wille Gottes für unser Leben? Es ist der Wille Gottes, dass wir ihn wiedersehen. Ihr habt nun Traurigkeit, aber ich will euch wiedersehen. Euer Herz soll sich freuen und eure Freude soll niemand von euch nehmen. Jesus will uns in die Herrlichkeit nehmen und will uns Antworten geben, auch auf unser Suchen. Er will sich uns erbarmen und er will uns retten. Das ist so wichtig, dass wir das wissen können. Im 1. Thessalonicher 4, da heißt es dann im Vers 3, denn das ist der Wille Gottes, eure Heiligung, dass unser ganzes Leben vom Ungehorsam, von der Sünde befreit wird. Das will Gott. Und darum dürfen wir damit rechnen und zu Jesus kommen und dies einfordern und erbitten. Das ist so groß, dass wir diese Hoffnung haben und diese Zuversicht, weil er uns das schenken will. Ich will schließen mit einem Vers. Was mein Gott will, das geschehe allzeit. Sein Will, der ist der Beste. Zu helfen dem, er ist bereit, der in ihn glaubet feste. Er hilft aus Not, der treue Gott. Er tröst die Welt ohn Maßen. Wer Gott vertraut, fest auf ihn baut, den will er nicht verlassen. Amen.

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Möge der Herr unsere Sicherheit und unsere Freude sein. Möge er unsere Quelle der Wahrheit und Zufriedenheit sein. Im Psalm 32 lesen wir: Du bist mein Schirm, du wirst mich vor Angst behüten, dass ich errettet, gar fröhlich rühmen kann. Ich will dich unterweisen und dir den Weg zeigen, den du wandeln sollst. Ich will dich mit meinen Augen leiten. Seid nicht wie Rosse und Maultiere, die nicht verständig sind, welchen man Zaum und Gebiss muss ins Maul legen, wenn sie nicht zu dir wollen. Der Gottlose hat viel Plage, wer aber auf den Herrn hofft, den wird die Güte umfangen. Freuet euch des Herrn und seid fröhlich, ihr Gerechten, und rühmet alle ihr Frommen.

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1: Sie hören nun die gute Nachricht aus Gottes Wort. Unser Wochenvers steht in Römer 1, Vers 16. Denn ich schäme mich des Evangeliums von Christo nicht. Denn es ist eine Kraft Gottes, die da selig macht alle, die daran glauben, die Juden vornehmlich und auch die Griechen. Das war unser Merkvers aus Römer 1, Vers 16.

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1: Wenn das in der deutschen Übersetzung nicht in Zeilen aufgeschrieben ist, um für den Drucker Platz und Seiten zu sparen, dann ist es oft so, dass die erste Zeile geht bis dahin, wo ein erstes Satzzeichen kommt. Mit der Zeit bekommt man das Gefühl und kann sofort die Verszeilen unterscheiden, auch wenn sie im Druck nicht unterschieden sind. Und wenn man darauf achtet, versteht man diese scheinbar komplizierten Kapitel tausendmal besser. Und bekommt einen solchen Gewinn und auch ein Gefühl für die Schönheit und Wortgewalt dieser Poesie. Also man muss sich vorstellen, Mose hat diese Einleitung verfasst, bearbeitet, verfasst, Kapitel 1 und 2, und dann hat er diese Reden übernommen, und zwar original, wie die gesprochen wurden, in Poesie. Das ist also nicht einfach später schön in Verse gefasst worden, aber die hätten ganz anders gesprochen, sondern das waren weise Männer. Die haben jahrzehntelang an ihrer Sprache geschliffen und haben die Sprache mit ihrem großen Wissen über Gott in Verbindung gebracht. Und da sind wir auch wieder bei einer Frage, die letztes Mal schon gestellt wurde. Und zwar, wie ist das bei diesen Reden? Eben, ist das, hat Mose das so verfasst oder wie ist das genau geschehen? Und da können wir also sagen, die haben das ursprünglich so gesprochen und so ist es auch eben überliefert worden. Und die Frage ist jetzt gewesen, woher hatten die ihr Wissen über Gott, dass sie dann in diese mächtige Sprache eingepackt haben? Und die Antwort ist die, damals gab es die Bibel noch nicht. Denn die ersten 5 Bücher, 1. Mose 1 bis 5, hat Mose verfasst. Aber das Jahrhunderte nach Hiob. Und er hat auch Psalm 90 geschrieben und dann die Endfassung des Buches Hiob. Das wurde Israel im Zusammenhang mit dem Auszug aus Ägypten und der Wüstenwanderung überreicht als Anfang der Bibel. Aber damals hatten die keine Bibel. Wie wussten denn die so viel über Gott, wie wir das sehen in den Kapiteln hier im Buch Hiob? Nun, man muss ja bedenken, diese Frühzeit wird in der Bibel in 1. Mose in sehr wenigen Kapiteln beschrieben. 1. Mose 1 mit der Schöpfung, 1 und 2, dann der Sündenfall, Kapitel 3 und so weiter, die Sintflut, Kapitel 6, 7, 8 und dann die Zeit nach der Sintflut, bis Abraham, Kapitel 11. Und diese 11 Kapitel umfassen eine Zeit von etwa 2000 Jahren und sind in 1. Mose nur in wenigen Kapiteln aufgeführt. Und nun, was wussten diese Menschen damals? Die wussten sehr viel. Und zwar, weil Gott eben schon Adam mehr gesagt hatte, offenbart hatte, als was wir in den ersten 11 Kapiteln aufgeschrieben finden. Nur ein Beispiel, um das zu zeigen. In Jesaja haben wir ganz interessante Hinweise, dass Gott dem Menschen Unterweisung gegeben hat in Landwirtschaft. Also, in 1. Mose lesen wir, dass Adam den Auftrag hatte, den Garten zu bebauen und zu bewahren. Und da hat Gott eben offensichtlich noch viel mehr gesagt. Ich lese Jesaja 28, 23. Das schreibt Jesaja viel, viel später, was Gläubige schon in früheren Zeiten wussten. Aber er hat es dann schriftlich abgefasst. Nehmt es zu Ohren und hört meine Stimme, merkt auf und hört meine Rede. Pflügt wohl der Pflüger den ganzen Tag, um zu säen? Forscht und eckt er den ganzen Tag sein Ackerland? Ist es nicht so? Wenn er dessen Fläche geebnet hat, so streut er Dill und sät Kümmel und wirft Weizen reihenweise und Gerste auf das abgesteckte Stück und entspellt an seinen Rand. So unterwies ihn sein Gott zum richtigen Verfahren, er belehrte ihn. Also, Gott gab Unterweisung in Landwirtschaft. Und weiter steht, denn Dill wird nicht mit dem Dreschlitten ausgedroschen und das Wagenrad nicht über Kümmel gerollt, sondern Dill wird mit dem Stab ausgeschlagen und Kümmel mit dem Stock. Wird Brotkorn zermalmt? Nein, nicht unaufhörlich trischt er es. Und wenn er das Rad seines Wagens und seine Pferde darüber hintreibt, so zermalmt er es nicht. Auch dieses geht aus von dem Herrn der Heerscharen. Er ist wunderbar in seinem Rat, groß an Verstand. Und so hat Gott also schon den frühen Menschen ab der Schöpfung Offenbarungen gegeben. Und wenn wir denken, später ein Noah, der wusste um reine und unreine Tiere, die er mitnehmen musste in der Arche. Von den unreinen Pärchen, von den reinen immer sieben. Drei Pärchen und eins dazu. Warum? Das siebte sollte die Grundlage sein für sein Dankopfer nach der Sintflut. Erst Mose 8 am Schluss. Dann fragen Leute, ja, wieso wusste Noah etwas über reine und unreine Tiere? Das wird doch erst in 3. Mose 11 dem Volk Israel mitgeteilt, welche Tiere koscher sind und welche nicht. Ja, in 3. Mose 11 wird Israel unterwiesen und es wird ihnen gesagt, diese Tiere, die nicht koscher sind, dürft ihr nicht essen und die anderen, die koscheren, dürft ihr essen. Aber die Unterscheidung zwischen koscher und nicht koscher, rein und unrein, die war schon früher bekannt. Aber nicht im Zusammenhang mit Speisegebot, sondern im Zusammenhang mit Opfer. Ich war schon, Abel hat Gott geopfert und er hat nur koschere, reine Tiere, die ein Bild sein konnten auf den kommenden Retter, hat er geopfert. Wieso wusste er, welche Tiere man opfern darf und welche nicht? Wieso wusste Noah, welche Tiere er opfern durfte und was die Kriterien sind? Nun, weil Gott das eben schon früher geoffenbart hatte, aber aufgeschrieben wurde es erst später. Und heute, wo wir die ganze Bibel haben bis zur Offenbarung, hat Gott alles, was er je offenbart hat und was erhalten werden sollte für alle Zeiten, hat er uns in der Bibel gegeben. Und mit Offenbarung 22 ist Gottes Offenbarung abgeschlossen. Wehe, wer da noch als Prophet auftritt und neue Offenbarungen bringen will. Und so wussten eben diese Männer ganz viel. Und sie wussten auch vieles noch von Vater Noah her. Denn zwischen Noah und der Sintflut und seinen Söhnen bis auf die Generation von Hiob, das waren eben nur wenige 100 Jahre. Etwa 300 bis 400 Jahre. Und das erklärt dieses ungewöhnliche Wissen. Und eine Frage kommt herein, kann man denn davon ausgehen, dass die Dialoge in Hebräisch geschahen? Jawohl. Davon muss man ausgehen. Und zwar ist es so, dass Hebräisch offensichtlich schon die Ursprache war, die Adam von Gott eingegeben hatte. Das war übrigens das erste Sprachenreden in der Heilsgeschichte. Adam musste die Sprache nicht lernen, sondern Gott hat sie ihm fertig als System eingegeben. Und wenn Gott zu ihm sprach und ihm Gebote gab, von allen Bäumen darfst du essen, von dem Baum des Guten und der Erkenntnis des Guten und Bösen darfst du nicht essen, er hat das verstanden. Also, er konnte diese Sprache verstehen und sprechen am selben Tag. Das ist Sprachenreden. Wenn Gott eine Sprache eingibt, dass man sie beherrscht, ohne sie zu lernen. Also er hat nicht einfach etwas gelallt und wusste nicht, was er sagt, sondern er hat das wirklich so bekommen. Und später, beim Turmbau von Babel, hat Gott die Sprachen verwirrt. Und das bedeutet, Gott hat den verschiedenen Stämmen neue Sprachen eingegeben. Hat das alte Sprachsystem gelöscht und ein neues Sprachsystem eingegeben. So konnten sie sich nicht mehr verstehen und haben sich dann getrennt und auf der ganzen Erde ausgebreitet nach dem Willen Gottes. Er sagt ja zu Noah, die Menschen sollen sich auf der ganzen Erde, auf dem Erdboden, ausbreiten und sich nicht an einem Ort vereinigen, globalisieren. Das war ja die Sünde, unter anderem im Zusammenhang mit dem Turmbau von Babel. Und nun ist es so, die Namen der vorsintflutlichen Patriarchen Adam, Seth, Enosh, Kenan, Mahalalel und so weiter, das sind alles hebräische Namen. Man kann die Bedeutung sofort herleiten von hebräischen Wortwurzeln. Nun, könnte jemand sagen, das ist nicht ein Hinweis, dass man damals hebräisch sprach, sondern vielleicht hat Mose ältere Namen auf hebräisch übersetzt. Wäre denkbar, aber es ist so, dass später im ersten Buch Mose, nach der Sintflut, in Kapitel 14 wird der Kampf der fünf gegen die vier Könige beschrieben. Und dort lesen wir von Königen mit Namen Tidal. Tidal ist nicht hebräisch. Das ist hethitisch. Oder da gibt es einen elamitischen Namen. Das heißt also, Mose hat die Namen so belassen, wie sie waren. In der originalen Sprache wiedergegeben und nicht auf Hebräisch übersetzt. In 1. Mose 14, Vers 5, der Name Kedor Laomer, das ist elamitisch. Hethitisch, elamitisch. Später, in 1. Mose, Josef in Ägypten, er ist beim Potiphar. Und Potiphar, das ist nicht hebräisch. Das ist altägyptisch. Und Josef heiratet Asnat. Asnat ist auch ein ägyptischer Name. Also Mose hat diese ägyptischen Namen nicht auf Hebräisch übersetzt, sondern sie so belassen. Und das ist das Übliche im ganzen weiteren Alten Testament. Die Könige anderer Völker, denken wir an Nebukadnezar oder an Salmanassar, König von Assyrien, Nebukadnezar von Babylon, das sind akkadische Namen, babylonisch, assyrisch, sind so belassen. Und das ist ein starkes Argument, um zu sagen, dass die Namen von Adam bis auf Noah eben hebräisch waren, urhebräisch. Übrigens auch der Name Babel wird in der Bibel erklärt von einer hebräischen Wurzel her, die heißt verwirren. Darum heißt die Stadt Babel. Und nun später haben die Sumerer dort ihre Kultur aufgebaut nach dem Turmbau von Babel. Und die Sumerer nannten diese Stadt Babylum. Und sie wussten nicht mehr, was die Bedeutung ist von diesem Wort. Denn das Wort ist nicht sumerisch, sondern vorsumerisch. Sprich, hebräisch. Und wir sehen dann, dass die Nachkommen von Ham, über die Linie von Kanaan, die haben auf jeden Fall die hebräische Sprache weitergeführt. Und darum, als später Abraham aus Ur in Chaldea ins Land Kanaan kam, hat er von ihnen die Sprache übernommen. Und so muss man also sagen, sprachen diese Männer, Hiob, der Jagat, wohnte neben dem Land Kanaan. im Land Uz. Und Naama, diese Stadt kommt in Kanaan vor, die sprachen diese Sprache. Und so können wir davon ausgehen, dass diese Dialoge dem Originaldialog entsprechen. Jetzt gehen wir aber in den Text hinein. Kapitel 3, Vers 3. Hiob sagt, es verschwinde der Tag, an dem ich geboren wurde. Und die Nacht, die sprach, ein Knabe ist empfangen. Jener Tag sei Finsternis, nicht frage Gott nach ihm Drogen und nicht erglänze über ihm das Licht. Finsternis und Todesschatten mögen ihn einlösen, Gewölk sich über ihm lagern. Tagesverfinsterungen ihn schrecken. Jene Nacht, dunkel ergreife sie. Sie freue sich nicht unter den Tagen des Jahres, in die Zahl der Monate komme sie nicht. Siehe, jene Nacht sei unfruchtbar, es trete kein Jubel in sie ein. Verwünschen mögen sie die Verflucher des Tages, die fähig sind, den Leviathan aufzureizen. Verfinstert seien die Sterne, ihr Dämmerung, sie harre auf Licht, und da sei keines. Und nicht schaue sie die Wimpern der Morgenröte. Denn sie hat die Pforte meines Mutterschoßes nicht verschlossen und Mühsal nicht verborgen vor meinen Augen. Zunächst bis hierhin. Erste Verszeile. Es verschwinde der Tag, an dem ich geboren wurde. Also Hiob sagt, hätte es doch nur nie diesen ersten Geburtstag gegeben in meinem Leben.

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0: Da saß Josef nun. Er hatte Gott dienen wollen vom Morgen bis zum Abend. Und als die Sünde kam, die Verführung durch diese schlechte Frau, da hatte er mutig Nein gesagt. Und was war sein Lohn? Er saß in einer dunklen Zelle und war mit einer Kette an die Mauer geschmiedet und die Füße steckten in den Löchern eines schweren Holzblocks. In seinem Herzen aber war Friede, denn er glaubte fest, dass Gott für ihn sorgen würde, auch hier, und dass der Herr wohl wusste, wofür diese Prüfung gut war. Dieser Friede in seinem Herzen war der Lohn für sein treues Festhalten an Gott. Jeden Tag kam ein Aufseher und brachte Josef das Essen. Und mitunter sah auch der Vorsteher des Gefängnisses nach ihm, der so still und geduldig da in seiner Zelle saß. Er sah diese Augen, in denen viel Kummer lag, die aber ehrlich und sanft waren. Und er dachte, was ist das doch für ein netter Mensch? Das kann doch unmöglich ein Verbrecher sein. Ich will wenigstens seine Fesseln lösen lassen. Und eine Weile darauf dachte er, diesem Josef vertraue ich. Er soll ruhig im Gefängnis Arbeit bekommen. Und genauso wie in Potiphars Haus bekam Josef immer wieder neue Aufträge. Jedes Mal bessere als zuvor. Alles, was er anfasste, gelang ihm sehr gut. Dafür sorgte der Herr. Gott segnete alles, was Josef tat. Und schließlich war er der erste Diener des Gefängnisvorstehers und kümmerte sich um alles in seinem Haus. Wenn sein Herr aber nach draußen ging, in die schöne Welt, wo die Sonne schien und die Blumen blühten, wo die Freiheit war, dann blieb Josef zurück hinter dicken Mauern. Und wie gut er seine Arbeit auch machte, für ihn öffnete sich das schwere Tor nicht. So vergingen Tage und Wochen, eintönig und still. Aber eines Tages geschah etwas Besonderes. Man brachte zwei vornehme Männer ins Gefängnis, die am Hof des Königs Dienst getan hatten. Der eine war der Mundschenk, der für den Wein des Königs sorgen musste. Der andere war der oberste Bäcker. Die beiden hatten die Mahlzeiten des Königs zuzubereiten und durften, wenn er aß, hinter ihm stehen, um seine Befehle abzuwarten. Und jetzt saßen sie hier, denn etwas Schlimmes war im Palast geschehen und einer dieser beiden Höflinge musste daran schuld sein. Vielleicht hatte man Gift im Essen des Königs gefunden. Aber der Oberste der Bäcker sagte, er sei unschuldig und der Mundschenk versicherte dasselbe. Und weil der König es nicht herausbekommen konnte, hatte er beide ins Gefängnis werfen lassen. Josef musste ihnen das Essen bringen. Er wusste auch nicht, wer von den beiden der Täter war. Wohl aber wusste er, wie schrecklich es ist, gefangen zu sein. Darum war er gut und freundlich zu den beiden. Eines Morgens, als er wieder hereinkam, sahen sie noch bedrückter aus als sonst. Josef fragte, was los wäre.
1: »Wir haben beide so seltsam geträumt«, sagten sie, »und unsere Träume haben sicher etwas zu bedeuten. Aber hier ist keiner, der sie uns erklären könnte.«
2: »Nur Gott allein kennt die Bedeutung der Träume«,
0: erwiderte Josef.
2: »Aber erzählt sie mir mal.«
0: Der Mundschenk erzählte zuerst.
3: »Ich träumte, ich wäre wieder frei«, sagte er und seine Augen funkelten. »Es war so herrlich. Ich sah einen Weinstock in einem Garten, eine kleine

0: Pflanze nur ganz klein, aber ich sah, wie sie wuchs. 3 Ranken trieb sie, und dann kamen Blätter und Blüten heraus, und danach auch kleine Früchte, und ich sah, wie sie in der Sonne reiften. Da hatte ich mit einmal einen Becher in der Hand, den goldenen Kelch des Königs, den ich früher so oft trug.
1: Dann seufzte der Mundschenk.
0: Es war bloß ein Traum,
1: sagte er bekümmert. Doch Josefs Gesicht hellte sich auf. Es war zwar merkwürdig, aber er wusste, was dieser Traum zu bedeuten hatte. Und er wusste auch, dass er hier nicht seine eigenen Gedanken aussprach, sondern dass Gott sie ihm eingegeben hatte. Die 3 Ranken bedeuteten 3 Tage. 3 Tage noch, dann würde der König den Mundschenk wieder aus dem Gefängnis holen lassen und in sein altes Amt einsetzen. Das sagte Josef dem Mundschenk, und dann fragte er ihn noch,
2: wenn du wieder frei bist, würdest du dann auch an mich denken? Ich bin ja schon so lange gefangen und habe nichts getan, wofür sie mich hätten in diesen dunklen Kerker werfen dürfen. Könntest du den König bitte fragen, ob ich wieder freigelassen werden kann?
1: Das versprach der Mundschenk. Er hätte alles versprochen, wenn der Traum sich nur erfüllte.
3: Ich habe auch geträumt, ich wäre wieder frei,
1: rief der Oberste der Bäcker.
3: Ich ging auf der Straße und hatte 3 Körbe auf dem Kopf, wie es früher so oft vorkam. In dem obersten Korb befand sich verschiedenes Gebäck für die Tafel des Königs. Aber als ich zum Palast kam, da hatten die Vögel alles weggeholt.
1: Und wieder wusste Josef, was der Traum besagte. Aber er erläuterte dem Bäcker nur ungern den Sinn.
2: Die 3 Körbe sind auch 3 Tage. 3 Tage noch, dann lässt der König auch dich aus dem Gefängnis holen. Aber nicht, um dir die Freiheit zu geben. Du wirst zum Tode verurteilt. Deine Leiche wird man aufhängen und die Vögel werden kommen und dein Fleisch herunterpicken.
1: 3 Tage darauf feierte man im Land Ägypten ein großes Fest. Der König hatte Geburtstag. Im Palast wurde ein Festmahl veranstaltet und auf den Straßen jubelte das Volk. An diesem Tag fiel der schwere Klopfer mit einem hohlen Schlag auf das Gefängnistor. Draußen standen Soldaten, um den Obersten der Bäcker abzuholen. Er war der Täter gewesen und wurde jetzt bestraft. Und noch einmal kamen die Knechte des Königs. Jetzt wurde der Mundschenk unter lautem Jubel in den Palast zurückgeholt. Seine Unschuld hatte sich erwiesen. Alles geschah genauso, wie Josef es vorhergesagt hatte. Und der Mundschenk feierte im Königssaal, berauscht vor Glück. Er war wieder der angesehene, geehrte Mann von früher, vor dem sich fast alle anderen verneigten. Wie sollte er da noch an einen Gefangenen denken? Auch an den folgenden Tagen vergaß er ihn. Er wollte wohl auch nicht mehr an die schlimme Zeit im Gefängnis erinnert werden. Und Josef wartete und hoffte. Und wenn jemand an das Gefängnistor klopfte, dann horchte er mit klopfendem Herzen, ob endlich auch seine Befreiung käme. Aber er wartete umsonst, jedes Mal wieder. Da starb auch diese Hoffnung in Josefs Herzen, und weil er sein Vertrauen in den Mundschenk verloren hatte, musste er wohl wieder sein ganzes Vertrauen auf Gott setzen. So wurde er noch demütiger und noch ergebener als zuvor. 2 lange Jahre gingen vorüber, dann aber war es genug.
4: 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Ich hoffe, ihr kommt wieder, denn es gibt noch viele spannende Geschichten für euch.

Was denkt ihr? Ist Gott wirklich gut oder sagen es die Menschen nur einfach so? Hallo, liebe Kinder. Wisst ihr, manche Menschen haben Schwierigkeiten, daran zu glauben, dass Gott wirklich gut ist. Vielleicht, weil sie Schlechtes in ihrem Leben durchgemacht haben und dann auch denken, dass Gott verantwortlich ist oder dass Gott es hätte anders machen sollen. Aber wisst ihr, wo das Problem liegt? Unsere Sicht der Dinge ist sehr begrenzt. Ich gebe euch ein Beispiel. Wenn Eltern ihre Kinder zum Arzt bringen und der Arzt muss eine Impfung geben, dann wird das kleine Kind es überhaupt nicht verstehen. Obwohl es denken könnte, dass die Eltern sehr schlimm sind und es nur verletzen wollen, stimmt es eigentlich nicht. Die Eltern tun das Beste für ihr Kind. Und so kann es sein, dass wir denken, Gott verletzt uns gerade, obwohl er genau das Gegenteil tut.

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1: Sie hören nun die gute Nachricht aus Gottes Wort. Unser Wochenvers steht in Römer 1, Vers 16. Denn ich schäme mich des Evangeliums von Christo nicht. Denn es ist eine Kraft Gottes, die da selig macht alle, die daran glauben, die Juden vornehmlich und auch die Griechen. Das war unser Merkvers aus Römer 1, Vers 16.

0: Es ist mir eine große Freude, Sie heute hier wieder haben zu dürfen in unserem Programm Wissenschaft, Bibel und Erlösung mit unserem lieben Bruder Professor Dr. Werner Gitt. 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
1: Der Herr wird also auf manche Gebete überhaupt nur ein einziges Mal in der ganzen Weltgeschichte hören und nie wieder. Und es gibt andere Gebete, wo er immer wieder hört. Und es gibt ein Gebet, auf dieses Gebet erhört der Herr sofort, augenblicklich. Und das ist ein Gebet, das das wichtigste Gebet ist, das wir überhaupt kennen. Es ist das Gebet, wenn wir ihn bitten, dass er uns rettet vor ewiger Verlorenheit. Wenn wir ihn darum bitten, wird er uns augenblicklich erhören. Denn das ist das allerwichtigste Gebet, das Erhörung bedarf. Das ist wichtig, hieran an dieser Geschichte zu lernen. Ein weiteres astronomisches Wunder, von dem ist die Rede in Lukas 23, Vers 44 bis 45. Und da heißt es, und es war schon um die sechste Stunde, und es ward eine Finsternis über das ganze Land bis an die neunte Stunde, und die Sonne verlor ihren Schein. Bei der Kreuzigung Jesu hat die Sonne 3 Stunden lang ihren Schein verloren. Es wurde dunkel. Wie Gott das gemacht hat, wie der Schöpfer das gemacht hat, wissen wir nicht. Es wird uns nicht berichtet, ob da eine Wolke davor ging und dunkel wurde oder was immer geschah. Manche Leute meinen, das wäre eine Sonnenfinsternis gewesen. Weit gefehlt. Eine Sonnenfinsternis dauert maximal 8 Minuten. Das ist das Höchste an Dauer, was eine Sonnenfinsternis haben kann. Die Sonnenfinsternis am 11. August 1999, vielleicht können wir uns noch daran erinnern, die ja auch hier von Deutschland sichtbar war, hat 2 Minuten gedauert. Das war relativ kurz. Wenn die Situation günstig ist, dass es lange dauert, können das maximal 8 Minuten sein. Also hier bei der Kreuzigung 3 Stunden, eine Sonnenfinsternis kommt also nicht in Frage, sondern auch hier hat der Schöpfer direkt gehandelt, was immer er auch dort gemacht hat. Aber es wurde dunkel, die Sonne hat sich verdunkelt. Ich komme zu einem anderen Wunder. Wir wollen uns einige Wunder einmal ansehen. Wunder über Naturgewalten. Da lesen wir Matthäus 8, Vers 24 bis 27. Mitten auf dem See brach plötzlich ein gewaltiger Sturm los, sodass die Wellen ins Boot schlugen. Aber Jesus schlief. Da weckten ihn die Jünger und riefen voller Angst, Herr, hilf uns, wir gehen unter. Jesus antwortete, warum habt ihr Angst? Habt doch mehr Vertrauen zu mir. Dann stand er auf und bedrohte den Wind und die Wellen. Sofort legte sich der Sturm und der See lag still da. Alle fragten sich voller Staunen, was ist das für ein Mensch? Selbst Wind und Wellen gehorchen ihm. Na, jetzt könnten wir die Physiker rufen und sagen, lieben Leute, könnt ihr uns das mal erklären? Die Physiker würden feststellen, in jedem Molekül der Luft steckt eine Energie drin, 1/2 mV², könnten wir genau berechnen. Und wenn da ein Sturm ist und die Wellen, wie viel Energie darin enthalten ist. Und jetzt auf einmal kommt einer her, der Jesus, er steht auf dem Boot auf und bedroht Wind und Wellen. Und ich freue mich, dass die Berichte so exakt sind. Hier steht nämlich, sofort war Schluss. Sofort war Ruhe im Karton. Weil einer da war, der Vollmacht hatte über Wind und Wellen und über alle Naturgewalten. Das musste er auch, würde ich sagen. Denn er hat sich ja dadurch ausgewiesen, wer er ist. Der Jesus kam ja nicht in diese Welt mit einem Personalausweis, wo drin stand, ich komme vom Vater, vom Himmel. Sondern er kam und hat sich vorgestellt als der Sohn Gottes. Und das heißt, er muss alle Vollmacht haben über alle Dinge. Alles ist ihm untertan. Und darum konnte er auch sofort für Ruhe sorgen. Der Sturm war augenblicklich still. Da musste nicht erst, wie das die Segler kennen, dass erst am Abend die Flaute einsetzt, wo die Segler dann sagen, wir müssen schnell zurück vom See, nicht wahr? Dann setzt die Abendflaute ein, der Sturm lässt nach und dann schaffen wir es nicht mehr wieder zurück bis zum Ufer. Nein, hier war sofort Ruhe. Diese Berichte der Bibel sind sehr klar und sehr eindeutig. Es sind wirklich Geschehnisse in Raum und Zeit, die unter der Vollmacht des lebendigen Gottes geschehen. Nehmen wir noch ein weiteres Wunder hinzu, ein medizinisches Wunder. In Apostelgeschichte 3 wird davon berichtet. An einem Nachmittag gegen 3 Uhr gingen Petrus und Johannes wie gewohnt zum Tempel. Sie wollten dort am gemeinsamen Gebet teilnehmen. Zur selben Zeit brachte man einen Gelähmten und setzte ihn an eine der Tempeltüren, an das sogenannte Schöne Tor. Der Mann war seit seiner Geburt krank und bettelte dort wie an jedem Tag. Als Petrus und Johannes den Tempel betreten wollten, bat er auch um etwas Geld. Sie blieben stehen und Petrus sagte, sieh uns an. Erwartungsvoll blickte der Mann auf, würde er wohl etwas von ihnen bekommen? Doch Petrus sagte, Geld habe ich nicht, aber was ich habe, will ich dir geben. Im Namen Jesu Christi von Nazareth, stehe auf und geh. Dabei fasste er den Gelähmten an der rechten Hand und richtete ihn auf. Im selben Augenblick konnte der Kranke Füße und Gelenke gebrauchen. Das ist ein echtes medizinisches Wunder. Dieser Mann war gelähmt von Geburt an. Der hat nie in seinem Leben seine Beine gebraucht, obwohl er Beine hatte. Die Muskeln waren total erschlafft, total ungeübt. Und jetzt plötzlich sagt der Petrus im Namen Jesus, steh auf und geh. Was tut er? In demselben Augenblick kann er gehen. Der musste nicht erst in eine Reha-Klinik geschickt werden zur Muskelmassage und so, was man da alles so machen kann, damit das erstmal alles in Bewegung kommt. Die Gelenke müssen noch geschmiert werden und alle möglichen Therapien. Nichts war erforderlich. Hier im Namen Jesu geschieht das augenblicklich. Ein Wunder vor den Augen aller Leute, die dabei waren. Jetzt haben wir schon einige Wunder kennengelernt und jetzt stellt sich die Frage, was ist eigentlich ein Wunder? Und ich möchte zunächst einmal eine vorläufige Definition geben, was ein Wunder ist. Als Wunder bezeichnen wir ein Ereignis, das Staunen hervorruft, das unerwartet und unberechenbar auf uns Menschen zukommt. Und es ist für uns Menschen nicht machbar. Wir müssen also unterscheiden zwischen dem, was wir erwarten, was wir täglich erleben, das bezeichnen wir ja nicht als Wunder, und dem, was wir nicht täglich sehen, was also unerwartet ist. Wenn das geschieht, dann sagen wir, das kann nicht sein. Das ist ein Wunder. Und wie ziehen wir zwischen beidem eine Grenzlinie? Das müssen wir genau unterscheiden können. Was ist der Unterschied zwischen dem Erwarteten und dem Nicht-Erwarteten? Nun, da helfen uns die Naturgesetze, die wir von der Physik her kennen. Und so will ich zunächst einmal demonstrieren, wie ein Naturgesetz funktioniert. Ich habe hier diesen Kugelschreiber und jetzt werde ich den gleich einmal loslassen. Was passiert dann? Willst du mir das mal sagen? Oh, das ist gut, das ist ein guter Physiker hier. Er sagt, der wird runterfallen. Na, dann müssen wir mal probieren, ob das wirklich der Fall ist. Ich lasse ihn mal los. Tatsächlich, du musst Physik studieren. Super. So, jetzt kommt aber ein zweites Experiment. Und da müssen wir ganz genau aufpassen, was jetzt passiert. Ich werde den Kugelschreiber jetzt noch einmal festhalten und ihn noch einmal loslassen. Was passiert jetzt? Willst du mal sagen? Was passiert beim zweiten Mal? Bist du sicher? Ja? Fällt wieder runter? Wir machen jetzt ein Experiment. Ein sehr kompliziertes physikalisches Experiment. Lass ihn nochmal, halt ihn nochmal fest. Und jetzt achten wir genau, was jetzt passiert. Tatsächlich, du hast recht. Der fällt wieder runter. Aber warum fällt der runter? Woher weiß der das? Hast du ihm das gesagt, dass er runterfällt? Wie geht denn das? Hast du nicht gesagt? Ja, woher weiß der das? So schwer. Dann machen wir es mal mit dem Buch, ob es da auch geht. Geht auch? Gut, machen wir ein Experiment. Wir lassen es fallen. Du hast recht. Stimmt. Es fällt wieder runter. Und da sehen wir jetzt, das ist das Gewohnte. Das ist das, was wir beobachten, was wir sehen. Und das wird gesteuert durch Naturgesetze. Es gibt ein Naturgesetz und das ist das Gravitationsgesetz. Und das Gravitationsgesetz besagt, dass im Schwerefeld, in diesem Fall im Schwerefeld der Erde, alles nach unten fällt. Ja? Genau richtig beobachtet. So ist das. Wir können alles nehmen. Wir können auch eine Tasse nehmen. Ich kann auch dieses Glas nehmen, nicht? Aber vorher trinke ich noch einen Schluck. Na, ich lasse es lieber nicht fallen. Nachher fällt mir das auch noch runter. Das haben wir ja inzwischen erkannt. Auch das würde runterfallen. Das Naturgesetz ist also unabänderlich. Wir können tun, was wir wollen. Es fällt immer runter. Und wenn jemand meint, er könnte sich oben auf einem Fernsehturm raufstellen und runterspringen, um mal zu sehen, wie das so ist, und man würde ihn warnen und sagen, tu das nicht, das Gravitationsgesetz wirkt sich auch bei dir aus. Und wenn er sagt, das glaube ich nicht, und da, mach das einfach, der kommt unten als Briefmarke an. Nicht? So wird das sein, das sind die Naturgesetze. Die Naturgesetze bewirken, dass in einem Gravitationsgesetz alles runterfällt. Ich war vor einiger Zeit im Hamburger Hafen und da beobachtete ich ein Schiff, ein wunderbar schönes Schiff, das lag im Hamburger Hafen und das pendelte da immer so schön. Das war einfach eine Augenweide, das so zu sehen, dieses schöne Schiff, wie das so ruhig im Hafen lag und doch immer so etwas schaukelte. Und da fiel mir ein Naturgesetz ein. Und dieses Naturgesetz lautet, ein schwimmender Körper verdrängt genau so viel von der Flüssigkeit, in der er schwimmt, wie er selber wiegt. Also, das Schiff, das Eigengewicht des gesamten Schiffes, das im Hamburger Hafen liegt, verdrängt wie viel Wasser? Nun, so viel, wie das ganze Schiff wiegt. So tief taucht das genau ein. Das können wir ganz genau nachrechnen. Aber es ist nicht einfach, es ist sehr kompliziert. Die Schiffsform ist sehr kompliziert, nicht wahr? Und da guckt vielleicht noch ein Stück von der Schraube raus und so weiter. Und jetzt stellen wir uns vor, dieses Schiff liegt nun da am Hamburger Hafen und da liegt ein Tampen zum Festland rüber und da läuft jetzt eine Ratte rüber auf das Schiff hin. Was passiert jetzt mit dem Schiff? Nun, das Schiff taucht jetzt natürlich tiefer ein in den Hamburger Hafen. Und zwar gerade so viel tiefer ein, wie die Ratte wiegt. Aber exakt. Nicht ein bisschen weniger, ein bisschen mehr. Oder halb so viel, wie die Ratte wiegt. Was meinst du? Nein, voll. Die ganze, genau wie die Ratte wiegt. Einschließlich Rattenschwanz. Nicht? So viel wird jetzt das ganze Schiff tiefer eintauchen. Und in der Nacht, beim Mondschein, nehmen wir mal an, da läuft eine Maus, die an Bord war, läuft da über den Tampen zurück an Festland. Was passiert jetzt? Das Schiff hebt sich etwas, nämlich genau so viel Wasser wird jetzt freigegeben, wie die Maus wiegt. Und auf einmal kommt der dicke Kapitän, nicht wahr, und der geht an Bord. Und was passiert mit dem ganzen Schiff? Das ganze Schiff taucht jetzt so viel tiefer ein, wie der dicke Kapitän wiegt. Ja, das stimmt so, das ist Naturgesetz. Können wir nicht ändern. Das wird ganz genau so sein. Und wenn der an Land ordentlich gegessen hat, dann wird das Schiff noch um diese Mahlzeit tiefer eintauchen. So genau geht das. Da wird nicht gemogelt. Das ist ganz exakt und ganz genau. Das ist ein Naturgesetz. Jetzt frage ich mich natürlich, woher wissen die Moleküle im Hamburger Hafen, dass sie beiseite gehen sollen und das Schiff absenken lassen sollen? Um so viel. Das ist natürlich nur ganz wenig, nicht wahr? Bei so einem riesigen Schiff, das kann man kaum sehen, wenn man da am Ufer steht, wie das eintaucht. Aber ganz genau genommen taucht das gerade um so viel ein. Da muss doch irgendeiner da sein, der das genau berechnet und genau sagt, also jetzt, nicht wahr, Schiff, tauche etwas tiefer ein. Oder? Muss doch sein. Müssen doch mitdenken. Ja, jetzt kommt noch hinzu, die Sache wird viel komplizierter. Das gilt nämlich nicht nur für dieses eine Schiff, das ich da beobachtet habe im Hamburger Hafen. Das gilt für alle Schiffe auf der ganzen Welt. Das gilt für die Schiffe in Sydney, in Australien. Das gilt für die Schiffe in New York. Das gilt für alle Schiffe, die auf dem Atlantischen Ozean schwimmen. Für alle Dinge. Und wenn da ein Kind in der Badewanne spielt mit einer kleinen Ente, eine Kunststoffente, dann taucht die Kunststoffente genauso viel im Badewasser ein, wie diese Ente wiegt. Ganz genau, das gilt genauso. Das gilt für Enten, das gilt für Schiffe, das gilt für alles. Ja, es gilt sogar für eine richtige Ente, die auf einem See schwimmt. Diese richtige Ente mit dem Gefieder, die taucht genauso tief ein in das Wasser, wie sie selber wiegt. Und das ist sehr kompliziert. Stellen wir uns mal vor, wir sollten das ausrechnen mit dem Gefieder. Da ist eine Feder, die geht ein bisschen seitlich, die andere so und alles mögliche. Ein Teil ist unter Wasser und ein Teil ist über Wasser. Und das muss ganz genau stimmen. Ganz exakt. Und das ist auch so. Das Naturgesetz sorgt dafür, dass jeder schwimmende Körper genau das einhält. Haben wir schon mal gestaunt darüber, dass das funktioniert? Dass unsere Welt wirklich so funktioniert? Das ist etwas Großartiges. Darüber kann man aus dem Staunen nicht rauskommen. Dass die Moleküle wissen, was sie jetzt machen sollen. Jedes Molekül, egal wo es ist, in welchem Land, egal unabhängig vom Erdteil, ganz egal was es ist, immer gilt das. Oder oben im Norden, nicht wahr, wo die Eisberge sind, ein Eisberg taucht genau so tief ein, wie der gesamte Eisberg wiegt. So viel Wasser wird genau verdrängt. Und der kann noch so kompliziert in seiner Form sein. Es stimmt exakt. Wie kommt sowas? Da muss doch einer, wenn ich das ausrechnen sollte, da brauchte ich riesige Computer, müsste die Form genau ermitteln, um dann auszurechnen, das spezifische Gewicht dieser ganzen Sache. Ich müsste das wiegen, das ganze Schiff oder was das ist. Und dann müsste ich ausrechnen, anhand des spezifischen Gewichtes des Wassers, wie tief die Eintauchtiefe sein muss. Das wäre furchtbar kompliziert. Und ich hätte gar keine Formeln, um das berechnen zu können. Weil die Form so unvorstellbar kompliziert ist. Aber in der Wirklichkeit spielt sich das alles ab. Da kann man doch nur staunen drüber. Oder? Ja, gewiss. Das muss aber doch einer berechnen. Das geht nicht anders. Und in der Tat, es ist einer da, der das berechnet. Und das ist der Herr Jesus. Haben wir das gewusst? Dass der Herr Jesus ausrechnet, wie tief ein Schiff im Hamburger Hafen geht? Wie tief eine Ente eintaucht auf dem See? Haben wir das gewusst? Haben wir das geahnt? Das steht in der Bibel. Das steht nämlich in Kolosser 1, Vers 16, denn in ihm, in Jesus Christus, ist alles geschaffen, was im Himmel und auf Erden ist, das Sichtbare und das Unsichtbare. Es ist alles durch ihn und zu ihm geschaffen. Hier steht erstmal, dass alles durch ihn geschaffen ist. Alles Wasser in den Ozeanen, die Erde, das Universum, ja wir Menschen, die Grashalme, die Pflanzen, alles, was wir sehen, die Sonne, alles ist durch ihn geschaffen und zu ihm hin geschaffen. Und damit hat er auch die Naturgesetze geschaffen. Die Naturgesetze sind nicht etwas, was wir einfach mal so da haben, sondern er hat die Naturgesetze gesetzt. Er ist der Gesetzgeber der Naturgesetze. Und wenn ich jetzt noch einmal diesen Kugelschreiber nehmen würde und ihn fallen lassen würde, dann erfüllt sich das, dass dieses Naturgesetz genau das tut, was der Herr Jesus befohlen hat in seinem Naturgesetz, das er gemacht hat. In Kolosser 1, Vers 17, da steht ein ganz kurzes Sätzchen. Und wenn wir das lesen in der Bibel, vielleicht morgens in der Andacht, da würden wir ganz schnell drüber hinweglesen und gar nicht bedenken, was dahinter steckt. Da steht nämlich, denn es besteht alles in ihm. In Jesus Christus besteht alles. Und in Hebräer, Kapitel 1, Vers 3, da heißt es, er trägt alle Dinge mit seinem kräftigen Wort. Da haben wir die Antwort. Das, was wir durch die Naturgesetze beobachten, das trägt er durch sein mächtiges Wort. Er gibt den Befehl, Naturgesetze, ihr tut jetzt genau das, was ich euch gesagt habe, wie ein Naturgesetz ist, und die sind alle gehorsam. Jedes Molekül ist ihm untertan und die tun genau das, was er befohlen hat. Das ist ein Naturgesetz. Ein Naturgesetz ist das, was auf den Befehl Jesu reagiert. So können wir sagen, der Jesus hat die Oberhoheit über den Mikrokosmos und über den Makrokosmos. Er ist der Herr aller Dinge. Es gibt ein schönes Lied, da heißt es, Jesus Christus herrscht als König, alles wird ihm untertänig. Haben wir vielleicht schon mal gesungen. Und da singen wir vielleicht so ganz locker drüber weg, klingt so schön die Melodie und wir bedenken gar nicht, was wir singen, was dahinter steckt. Er herrscht als König und hat alle Dinge unter sich. Die gesamte Natur, alle Naturgesetze, ist alles von ihm geschaffen. Alles ist sein Werk. Sehen wir jetzt, dass er alles in seiner Hand hält.
0: Dankeschön, Professor Dr. Werner Gitt. 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

Ist Ihnen schon bewusst geworden, dass Sie und jeder Mensch auf dieser Welt Gott Rechenschaft schuldig ist? Rechenschaft über das eigene Leben, über den Umgang mit Gottes Schöpfung, mit den Mitmenschen, mit Gott selbst. Und zwar deswegen, weil Gott der Schöpfer ist. Ihm gebührt Lob und Dank, Gehorsam und Anbetung. Herr, du bist würdig zu nehmen Preis und Ehre und Kraft, denn du hast alle Dinge geschaffen, und durch deinen Willen haben sie das Wesen und sind geschaffen. Ist ihr Leben ein Ausdruck der Anbetung, des Gehorsams, des Dankes gegenüber Gott, ihrem Schöpfer?

0: Himmlischer Vater, danke, dass du mir dein Wort gegeben hast. Bitte mach es in meinem Leben lebendig. Die Macht von Gottes Wort. Stefan war ein aufstrebender Comedian und ein verlorener Sohn. Er wuchs in einer christlichen Familie auf und kämpfte mit Zweifeln, nachdem sein Vater und zwei Brüder bei einem Flugzeugabsturz ums Leben gekommen waren. Mit Anfang 20 hatte er seinen Glauben verloren. Doch in einer kalten Nacht fand er ihn wieder, als er nach Hause ging. Ein Fremder gab ihm ein neues Testament in die Hand und Stefan schlug die Seiten auf. Auf einem Stichwortverzeichnis stand, dass diejenigen, die mit Ängsten zu kämpfen haben, Matthäus 6, Verse 27 bis 34 aus der Bergpredigt Jesu lesen sollten. Dort wandte sich Stefan wieder an Gott und die Worte entfachten ein Feuer in seinem Herzen. Er erinnert sich, ich war sofort begeistert. Ich stand an der Straßenecke in der Kälte und las die Bergpredigt und mein Leben war nie mehr dasselbe. Das ist die Kraft der Bibel. Sie ist anders als jedes normale Buch, denn sie ist lebendig. Wir lesen die Bibel nicht nur, die Bibel liest uns. Es ist schärfer als das schärfste Schwert und durchdringt unsere innersten Gedanken und Wünsche. Es deckt auf, wer wir wirklich sind. Hebräer 4, Vers 12. Das Wort Gottes ist die mächtigste Kraft auf diesem Planeten, eine Kraft, die uns verwandelt und zu geistiger Reife führt. Schlagen wir sie auf und lesen sie laut vor und bitten Gott, unsere Herzen zu entzünden. Er verspricht, dass die Worte, die er gesprochen hat, nicht ohne Frucht zurückkommen, sondern es tut, was er will und richtet aus, wofür er es gesandt hat. Jesaja 55, Vers 11. Unser Leben wird nie wieder das gleiche sein. Sie hören den Bibeltext aus Hebräer 4, Verse 12 und 13.
1: Das Wort Gottes ist lebendig und wirksam. Es ist schärfer als das schärfste Schwert und durchdringt unsere innersten Gedanken und Wünsche. Es deckt auf, wer wir wirklich sind und macht unser Herz vor Gott offenbar. Nichts in der ganzen Schöpfung ist vor ihm verborgen. Alles ist nackt und bloß vor den Augen Gottes, dem wir für alles Rechenschaft ablegen müssen.
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Im 1. Johannesbrief, Kapitel 3, finden wir diese ernste und notwendige Ermahnung. Wenn aber jemand dieser Welt Güter hat und sieht seinen Bruder darben und schließt sein Herz vor ihm zu, wie bleibt die Liebe Gottes bei ihm? Meine Kindlein, lasst uns nicht lieben mit Worten noch mit der Zunge, sondern mit der Tat und mit der Wahrheit. Ich weiß nicht, wie es Ihnen geht, aber ich muss diese Ermahnung öfters hören. Mögen wir Gott lieben und so auch unseren Geschwistern im Glauben und unseren Nächsten lieben. Und diese Liebe zu unseren Mitmenschen zeigt sich auch darin, dass wir die biblische Wahrheit, dass wir die frohe Botschaft Christi mit anderen teilen.

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1: Sie hören nun die gute Nachricht aus Gottes Wort. Unser Wochenvers steht in Römer 1, Vers 16. Denn ich schäme mich des Evangeliums von Christo nicht. Denn es ist eine Kraft Gottes, die da selig macht alle, die daran glauben. Die Juden vornehmlich und auch die Griechen. Das war unser Merkvers aus Römer 1, Vers 16.

0: Ich grüße Sie herzlich zur Radiosendung des biblischen Hörfunks. Ich freue mich, dass Sie eingeschaltet haben. In unserem Programm BBN Bibelkonferenz spricht zu Ihnen heute Wilfried Plock. Nach Schule und Bundeswehr absolvierte er ein Missionsseminar und war anschließend in der Gemeindearbeit tätig. Heute ist er Leiter der Konferenz für Gemeindegründung, Redakteur der Zeitschrift Gemeindegründung und freier Wortverkündiger in Evangelisationen und Gemeindeseminaren. Ich wünsche Ihnen eine gesegnete Zeit beim Zuhören. Sie hören jetzt Wilfried Plock mit seiner Botschaft. Teil 1.
1: Matthäus 18, die Verse 15 bis 20. Da schreibt Matthäus: Worte unseres Herrn. Wenn aber dein Bruder sündigt, gemeint ist, gegen dich sündigt, so geh hin und überführe ihn zwischen dir und ihm allein. Wenn er auf dich hört, so hast du deinen Bruder gewonnen. Wenn er aber nicht hört, so nimm noch einen oder zwei mit dir, damit aus zweier oder dreier Zeugen Mund jede Sache bestätigt werde. Wenn er aber nicht auf sie hören wird, so sage es der Gemeinde. Wenn er aber auch auf die Gemeinde nicht hören wird, so sei er dir wie der Heide und der Zöllner. Wahrlich, ich sage euch, wenn ihr etwas auf der Erde binden werdet, wird es im Himmel gebunden sein. Und wenn ihr etwas auf der Erde lösen werdet, wird es im Himmel gelöst sein. Wiederum sage ich euch, wenn zwei von euch auf der Erde übereinkommen werden, irgendeine Sache zu erbitten, so wird sie ihnen werden von meinem Vater, der in den Himmeln ist. Denn wo zwei oder drei versammelt sind in meinem Namen, da bin ich in ihrer Mitte. Ja, ich glaube, den letzten Vers, den kennen wir alle gut, aber heute Abend müssen wir besonders darauf achten, in welchem Zusammenhang er steht. Zunächst ein paar Fragen. Erste Frage: Eine Bäuerin entdeckt einen faulen Apfel in ihrem Korb mittendrin. Was macht sie? Sie sagt sich als schlaue Landwirtin: Das macht nichts, ein fauler Apfel, so viele gesunde. Die Gesunden, die werden den Faulen schon wieder auf die Beine helfen. Der wird wieder heil. Oder ein Schafhirte sieht, dass eines seiner Schafe mit einer ansteckenden Krankheit befallen ist. Was macht er? Er sagt sich: Da brauchen wir gar nichts unternehmen. Die gesunden Schafe, die haben solch starke Abwehrkräfte, die werden der Krankheit trotzen und werden auch das kranke Schaf anstecken mit ihrer Gesundheit. Und ein drittes Beispiel: Ein Mann kommt zum Arzt mit einer sehr schweren Krankheit. Was empfiehlt der Arzt? Ist vielleicht eine Krankheit, die fortschreiten könnte. Er sagt: Naja, macht nichts, der gesunde Teil des Körpers ist so vital, der wird den Kranken schon überwinden. Wir merken an diesen drei Beispielen, wie abwegig, wie absurd aus der Biologie und Anatomie und so weiter, aus der Welt, in der wir leben, wie absurd ein solches Verhalten wäre. Keiner von uns würde so denken oder so handeln. Nur in der Gemeinde Jesu Christi, da verfallen wir manchmal in diese seltsame Logik. Da denken wir: Naja, wenn da einer irgendwie daneben ist, das macht nichts, den lassen wir mal. Die Gemeinde hat so viele Selbstheilungskräfte, die wird ihn schon ganz alleine wieder hinbiegen. Nein, das ist nicht schriftgemäßes Denken. Die Gemeinde Jesu wird in der Schrift als Herde Gottes bezeichnet. Sie wird aber auch Leib oder Körper genannt. Ein Körper ist ein Organismus. Das haben wir gehört an diesen Abenden. Und dieser Organismus besteht aus einzelnen Menschen, die herausgerettet sind aus Sünde und Welt. Aber es sind Menschen, die noch Schwachheit in sich tragen, die straucheln und fallen können, die auf einen falschen Weg kommen können, sowohl in der Lehre als auch im praktischen Lebenswandel. Jeder von uns, die wir jetzt hier sind, trägt noch Schwachheit an sich und kann in handfeste Sünde fallen. Aber nicht jede Sünde wird dann gleich Gemeindezucht nach sich ziehen. Gemeindezucht, ein Eingreifen der Gemeinde im Blick auf Sünde im Leben eines Menschen, ist in bestimmten Fällen, bei bestimmten Sünden, angebracht. Und damit wollen wir uns jetzt in einem ersten Teil beschäftigen. Wir schauen ins Alte Testament und sehen da Gemeindezucht im Alten Testament. Vielleicht ist euch schon aufgefallen beim Lesen der Mosebücher, vor allen Dingen des 5. Mosebuches, dass da immer wieder eine Formulierung sich wiederholt, nämlich Israel sollte das Böse aus seiner Mitte wegschaffen. Gott wusste um die Ansteckungsgefahr der Sünde und deswegen verbot er einen toleranten Umgang mit ihr. Sünde musste schon in Israel radikal ausgerottet werden. Bei der Aufforderung, du sollst das Böse aus deiner Mitte wegschaffen, wurde der schuldige Israelit damals mittels Todesstrafe aus dem Volk Israel weggenommen. Das Böse aus der Mitte wegschaffen finden wir im folgenden Zusammenhängen. Bei Verführung zum Götzendienst. Götzendienst ist Verstoß gegen das erste Gebot. Ich bin der Herr, dein Gott. Und wer verführt, andere Götter anzubeten, der sollte in Israel getötet werden. Oder wer Götzendienst ausübte, zum Beispiel Himmelsanbetung, also Gestirnsanbetung zum Beispiel, in 5. Mose 17, auch da aus der Mitte muss er hinweggeschafft werden. Bei Rebellion gegenüber geistlichen und politischen Führern in Israel, das ist sicher heute ein bisschen anders, also zumindest was die politischen Führer angeht. Und natürlich, werden wir gleich sehen, gibt es heute selbstverständlich keine physischen Strafen mehr, ja. Dann bei falschen Zeugenaussagen, 5. Mose 19, auch da sollte das Böse aus der Mitte weggeschafft werden. Bei Ungehorsam widerspenstiger Söhne, die sollten gesteinigt werden. Ich wäre schon nicht mehr am Leben und vielleicht einige von euch auch nicht, ja. Und dann ein großer Bereich sexuelle Sünden von Männern und Frauen. Da werden konkrete Dinge genannt in 3. Mose 18, im ganzen Kapitel auch in 3. Mose 20 und auch in 5. Mose 22. Und dann gibt's noch einen Fall Sklavenhandel, Menschenraub, wo Menschen geraubt wurden und dann verkauft in die Sklaverei. Auch das sollte gestraft werden, geahndet werden, der Todesstrafe. Ihr seht, es sind 7 Dinge, wo in dem 5. Mosebuch steht, das Böse sollte aus der Mitte weggeschafft werden. Wenn ihr so wollt, Gemeindezucht im Alten Testament, im Volk Israel. Als Kontrast dazu jetzt, Gegensatz, Gemeindezucht im Neuen Testament. Ihr werdet Kontinuität sehen und Diskontinuität. Das heißt, einige Dinge sind im Neuen Testament genau gleich geblieben wie im Alten, aber andere nicht. Andere sind anders. Gemeindezucht im Neuen Testament, zum Beispiel die klassische Stelle in 1. Korinther 5, grobe Unsittlichkeit. Da war ja ein blutschänderischer Verkehr, ein jüngerer Mann wohl hatte ein Verhältnis mit seiner Stiefmutter, 1. Korinther 5, und da sollte eingegriffen werden, schreibt Paulus der Gemeinde. Dann in 1. Korinther 5, 11 wird eine ganze Reihe aufgezählt von Sünden, Unzucht zum Beispiel. Unzucht meint im Neuen Testament jegliche Form sexueller Sünde, also vor- und außerehelicher Geschlechtsverkehr, Homosexualität, Sodomie, das alles da einbegriffen in dem einen Wort Unzucht. Dann Habsucht, das ist einfach ein Leben über die eigenen Verhältnisse. Man hat nicht genug Geld, aber man kauft und kauft und noch mehr, macht Schulden und so weiter. Letztlich aus Habsucht. Und es kann natürlich auch sein, dass man keine Schulden hat, man hat sehr viel Geld, aber man hält das Geld sehr krampfhaft fest, man hat einen Krampf irgendwie in der Hand oder woanders und kann einfach nicht geben. Man ist geizig, man ist habsüchtig, man will es nur für sich. Sehr schwer in so einem Fall Gemeindezucht zu üben, weil das könnte heute auch Sparsamkeit genannt werden oder irgendwie gutes Wirtschaften und so weiter. Ist sehr schwierig an dem Punkt, aber es wird hier genannt. Habsucht. Götzendienst, Anbetung von Statuen, aber auch Süchte jeglicher Form. Ist letztlich Götzendienst, wenn man irgendwelchen Dingen verfallen ist, nicht mehr von ihnen loskommt. Trunksucht wird extra genannt, meint ein regelmäßiger, betrunkener Zustand, auch wenn es nur einmal im Monat ist regelmäßig, ja, aber man spricht ja auch von Quartalssäufern, ja, Trunksucht. Diebstahl, Unterschlagung von Geld, einfach Stehlen von Geld, auch Hinterziehen und diese Dinge. Lästerung, vorsätzliches böses Reden gegen einen Gläubigen ist hier gemeint. Das Griechische hat zwei Worte für lästern. Das eine Wort Gottlästern, das ist das Wort Blasphemie, ja, Blasphemeo, Gottlästern. Und das steht aber hier nicht, hier steht ein anderes Lästern, das ist ein vorsätzliches böses Reden gegen Gläubige. Auch das wird Lästern genannt. Man sagt ja auch, die oder der ist ein Lästermaul, ja. Er redet einfach so ehrfurchtslos über andere Christen zum Beispiel. Dann in Matthäus 18, 15, die Stelle, die wir eben gelesen haben, da ist die Ursache ungelöste persönliche Konflikte. Wenn dein Bruder an dir sündigt, also das an dir in Klammern, das ist aber gemeint vom ganzen Zusammenhang und es gibt auch Handschriften, in denen das an dir steht. Ja, ungelöste persönliche Konflikte, ein Mensch sündigt an mir und ich sehe das, ich registriere es und mache ihn aufmerksam und er will nicht davon lassen, er will nicht Buße tun. Alles, was jetzt hier genannt ist, ist so zu verstehen. Nicht, wenn jemand in irgendeine Sünde reinrutscht. Man kann in alle möglichen Dinge reinrutschen, wenn uns die Gnade Gottes nicht bewahrt. Das ist nicht gemeint. Sondern, wenn man in Sünde hineinfällt und ist nicht bereit, Buße zu tun und verharrt in dieser Sünde, obwohl man ermahnt wird, liebevoll ermahnt wird, von Geschwistern, vielleicht sogar von der ganzen Gemeinde, und man hat die Sünde lieb und will sie nicht aufgeben, dann kann als letzter Schritt ein Ausschluss aus der Gemeinde erfolgen. Dann muss er erfolgen, wenn der Betreffende oder die Betreffende verharrt. Aber wir haben noch zwei Dinge anschauen müssen. In Titus 3 und Römer 16 wird auch genannt, wenn Leute Parteiungen und Ärgernisse anrichten in der Gemeinde, im Sinn von, wenn sie die Einheit der Gemeinde zerstören durch Überbetonung von irgendwelchen nebensächlichen Lehren, also mit anderen Worten Sektierertum, Sektiererei, ja, wenn sie anfangen zu spalten wegen irgendeiner untergeordneten Lehrfrage, die stellen sie in den Mittelpunkt und hören nicht auf damit und spalten die Gemeinde, ziehen andere hinter sich, richten Parteiung und Ärgernis an. Und in 1. Timotheus 1 wird genannt bei Alexander und Hymenäus gotteslästerliche Irrlehren. Die hatten behauptet, die Auferstehung sei schon geschehen, ja, und haben sich da nicht korrigieren lassen. Und das war eine Lehre, die hat Gott gelästert, die hat ihn in Misskredit gebracht, die gesunde Lehre. Und auch da hat Paulus die beiden dem Satan übergeben, wie es an der Stelle heißt. Die Bibel spricht in 1. Korinther 5, die Stelle war ganz oben genannt, vom Sauerteig in dem Zusammenhang. Und ihr alle wisst um die Wirkung des Sauerteigs, er breitet sich aus, es ist ein chemischer Prozess, er durchdringt schleichend. Und wenn Sünde in der Gemeinde geduldet wird, also Sünde, die offenbar geworden ist, ja, die bekannt geworden ist, die gerichtet werden kann und sie wird geduldet, dann besteht Ansteckungsgefahr oder die Gefahr des Sauerteigs, dass es weitergeht, dass es andere erfasst und immer mehr Schaden anrichtet. Gemeindezucht hat deswegen auch Abschreckungs- und Charakter und auch Schutzcharakter für alle anderen Gläubigen und fördert die Heiligung und die Reinerhaltung der Gemeinde. Aber das ist nicht das Hauptziel, dass die Gemeinde ja nur ganz rein erhalten wird. Es geht zuerst und vor allen Dingen um Gott. Sünde betrübt Gott. Sünde entehrt Gott. Und das ist immer der Hauptgrund. Darum muss Sünde aus unserem Leben hinweg getan werden und auch aus der Gemeinde. Wo ist nun der große Unterschied zwischen Altem und Neuem Testament? Einmal besteht er im Umgang mit dem schuldig gewordenen. Wir haben eben gesehen, im Alten Testament war das Züchtigungsmittel die Todesstrafe. Ja, er wurde gesteinigt oder hinausgetan aus dem Lager und getötet. Aber das gibt es natürlich im Neuen Testament nicht mehr. Paulus spricht davon, dass der unbußfertige Gläubige hinausgestoßen wird in die Welt. Und er kann das gleichsetzen mit, er wird dem Satan übergeben. Warum? Weil der Satan Herr ist in dieser Welt, weil er der Fürst dieser Welt ist, weil das sein Herrschaftsbereich ist. Die Gemeinde ist eine Zone, wo Gott herrscht, wo Christus herrscht. Und es ist ein Schutzraum für die Gläubigen. Und jeder, der hinausgetan wird aus der Gemeinde, ist wieder in der Welt, im Herrschaftsgebiet des Teufels. Und darum kann Paulus auch synonym sagen, er ist dem Satan übergeben worden. Er könnte genauso gut sagen, er ist hinausgestoßen worden in die Welt, raus aus der Gemeinde, unter das Herrschaftsgebiet des Feindes. Und der Teufel kann dann sogar das Fleisch verderben, wie Paulus sagt, was unter Umständen auch den Tod des Betreffenden bedeuten kann. Er kann den Betreffenden wegnehmen, er kann ihn zu Tode kommen lassen durch auch durch die Sünde, in der er vielleicht verharrt, dass die ihn so schwächt und am Ende den Tod bringt. Wir sehen, es ist schwerwiegend, den Schutzraum der Gemeinde verlassen zu müssen. Doch Gott hat mit der Gemeindezucht letztlich die Rettung des Sünders im Blick. So ist eine der zahlreichen Maßnahmen, die Gott eben trifft, um einen Sünder wieder zurechtzubringen, dass er liebevoll ermahnt wird von einem, von mehreren, von der ganzen Gemeinde oder, wenn es gar nicht anders geht, ausgeschlossen wird, die Gemeinschaft entzogen bekommt von den Gotteskindern, dass er wieder in der Welt ist, unter dem Herrschaftseinfluss des Teufels, aber nicht damit er jetzt verloren ist, auf Nimmerwiedersehen, sondern damit er zurechtgebracht wird und am Ende doch sein Geist gerettet wird am Tag des Herrn. Das sind sehr schwere Gedankengänge, die Paulus da vor allen Dingen entfaltet in seinen Briefen. Aber letztlich, das halten wir fest, ist das Ziel, Gott will zurechtbringen. Er will retten. Es geht nicht darum, nur jemanden loswerden, ja, dass wir als Gemeinde jemanden loswerden wollen, der unbequem geworden ist, der vielleicht unser Renommee als Gemeinde schädigt, ja, der muss raus oder gar Vergeltung üben, dass wir Vergeltung üben an ihm, ja, der hat irgendwie so bös gesündigt, vielleicht die ganze Gemeinde noch damit verletzt und jetzt wollen wir einfach loswerden, raus mit dem, den wollen wir nicht mehr haben. Das kann nicht das Motiv der Gemeindezucht sein, das darf es nicht sein, sondern immer zurechtbringen. Ich will in einem dritten Gedankengang nochmal zusammenfassen, warum Gemeindezucht? Weil es ist eminent wichtig, dass das jeder von uns versteht. Es kann eines Tages der Anlass da sein, dass wir als Gemeinde Zucht üben müssen, dass wir so vorgehen müssen, wie es unser Herr hier beschrieben hat. Und das wäre gut, wenn wir schon vorher das verinnerlicht haben und angenommen haben, was der Herr sagt. Dann wird es uns viel leichter fallen, dann auch so zu handeln, wie er es möchte. Also, warum Gemeindezucht? Erstens, das schreibt Don Baker in seinem Buch, was ich euch nachher noch vorstellen werde, weil Gott durch Gehorsam geehrt werden will. So, es gibt eine ganze Reihe Stellen in der Schrift, im Neuen Testament, die ganz klar Gemeindezucht lehren. Zum Beispiel Matthäus 18, die Stelle, die wir gelesen haben als Ausgangstext. Da wird gelehrt, dass ein sündiger Bruder, ein Sündigender, der nicht von selbst Buße tut, ermahnt werden soll unter vier Augen, dann halb öffentlich, unter 6 bis 8 Augen, ja, und dann von der ganzen Gemeinde. Ganz klar, das hat unser Herr gelehrt. Wir haben eine Illustration in Apostelgeschichte 5, ein Beispiel. Ananias und Sapphira. Gott selbst hat Gemeindezucht geübt. Er hat sie hinweggenommen aus der Gemeinde. Die Ausleger streiten, ob wir sie im Himmel wiedersehen werden. Wenn wir die Aussagen des Paulus nehmen, wenn sie wahre Gläubige waren, dann hat sie Gott weggenommen, auf dass ihr Geist errettet werde am Tag des Herrn. Warten wir es ab, ja? 1. Korinther 5, 1 bis 11 lehrt, dass eine Gemeinde auf Sünde reagieren muss in ihrer Mitte. Da kann eine Gemeinde nicht sagen, das ist dem seine Privatsache, das geht uns nichts an, da halten wir uns raus, da schauen wir zu. Das geht nicht, ja? Eine Gemeinde muss Leid tragen, wenn sowas in ihrer Mitte geschieht, und sie muss dann handeln, reagieren, so wie es das Neue Testament lehrt. In 1. Thessalonicher 5, Vers 14 wird uns befohlen, dass wir die Unordentlichen zurechtweisen sollen. Die Unordentlichen. die zum Beispiel, wenn Gläubige sagen würden, ach nee, ich arbeite nicht mehr, die Entrückung wird bald kommen, ich arbeite nicht mehr, ja, ich zahle auch keine Krankenversicherung mehr und keine Rentenversicherung, es kommt eh bald die Entrückung. Das ist unordentlicher Wandel nach dem 1. Thessalonicher Brief. Da müssen wir zurechtweisen. 2. Thessalonicher 3, 6 bis 15 fordert uns auf zu warnen und gegebenenfalls uns zurückzuziehen von Geschwistern, die unordentlich wandeln. Wirklich sich zurückziehen von ihnen, die Gemeinschaft entziehen. Ist noch nicht der letzte Schritt der Gemeindezucht, sie hinauszutun, aber so sie schon zu meiden und sie der Gemeinschaft einfach berauben. Titus 1,13 lehrt, dass diejenigen, die Unwahrheiten verbreiten, scharf zurechtgewiesen werden müssen. Und Titus 3,10 gebietet, dass Leute, die Streit und Spaltungen verursachen, abgewiesen werden sollen, nachdem sie ein- oder zweimal ermahnt wurden. Das ist ein Sonderfall, auf den wir gegen Ende nochmal kommen. Aber das sind alle Stellen im Neuen Testament, die uns als Gemeinde auffordern, zu reagieren, wenn Sünde offenkundig geworden ist und Brüder oder Schwestern nicht bereit sind, die Sünde aus ihrem Leben hinwegzutun. Dann sind wir als Gemeinde gefordert, wenn wir Gott gehorsam sein wollen. Wenn wir Gott nicht gehorchen wollen, dann können wir es unterlassen. Aber der Herr hat es befohlen. Es ist nicht in unser Belieben gestellt. Wir sollen so handeln. Zweitens, warum Gemeindezucht? Weil Gott Sünder zurechtbringen will. Wir haben es eben schon gehört. Aber schaut nochmal hier auf den Ausgangstext, Matthäus 18, Vers 15. Wenn dein Bruder sündigt, geh hin, überführe ihn zwischen dir und ihm allein. Wenn er auf dich hört, so hast du deinen Bruder gewonnen. Darum geht es. Den Bruder gewinnen. Das muss man anstreichen in der Bibel, ja? Darum geht es, den Bruder gewinnen. Nicht einen Sünder so schnell wie möglich loswerden wollen. Und darum nochmal die Stelle 1. Korinther 5, 5. Selbst dieser Unzüchtige, ja, der da ein Verhältnis mit der Stiefmutter hatte, Paulus sagt, er muss hinausgetan werden, dem Satan übergeben werden, in die Welt, aus dem Schutzraum der Gemeinde raus, dass der Geist gerettet werde am Tag des Herrn, sagt Paulus da, auch bei dem, damit er eines Tages im Himmel wiedergefunden wird. 2. Korinther 2, 8 sagt, dass dem einsichtigen Sünder Liebe erwiesen werden soll, und er soll wieder aufgenommen werden in die Gemeinde. Wenn er wirklich Buße getan hat, wenn die Zucht gegriffen hat bei ihm, dann wird es vergessen, dann wird er herzlich umarmt und dann darf nichts nachgetragen werden. Dann muss die Gemeinschaft wieder genauso herzlich sein wie vorher. Selbstverständlich wird es da eine Zeit der Bewährung geben. Wenn er vorher Aufgaben in der Gemeinde wahrgenommen hat, dann wird er nicht sofort wieder an der Kanzel stehen, ja? Oder was es sein mag. Und Galater 6, 1 fordert die ganze Gemeinde auf, den Gefallenen, einer, der von einem Fehl übereilt wurde, heißt es da, zurechtzuhelfen. Ganze Gemeinde, jeder Gläubige hat die Verantwortung, einem Gefallenen zurechtzuhelfen. Ganz klassischer Vers, Galater 6, 1, auch für die Seelsorge. Da zeigt uns die Bibel, dass jeder Christ grundsätzlich berufen ist, Seelsorge zu üben, ja. Es haben nicht alle die Gnadengabe der Seelsorge, die Gabe des Ermahnens, aber jeder Christ ist berufen, anderen zu helfen, die gefallen sind. Don Baker schreibt, es kommt da noch unten dran, das Ziel der Züchtigung ist immer Wiederherstellung, nie Vergeltung. Das müssen wir uns wirklich verinnerlichen, ja. Das dürfen wir hinter unsere geistlichen Ohren schreiben. Das Ziel ist immer Wiederherstellung. Allerdings muss ich sagen, ich habe schon oft von gehört, dass Zucht geübt wurde in Gemeinden, aber selten ist es, selten, dass sich Leute wiederherstellen lassen. In russlanddeutschen Gemeinden, da wird allerdings sehr viel Zucht ausgeübt, muss ich sagen, da kommt es auch ab und zu vor, dass Leute wieder zurückkommen, so höre ich es jedenfalls, aber ansonsten, es ist sehr selten, dass Leute wirklich dieses Zurechtbringen an sich geschehen lassen. Trotzdem, da brauchen wir nicht nach der Quote fragen. Ja, wir haben bei jedem das gleiche Ziel vor Augen. Der Herr kann diesen Sünder wieder zurechtbringen. Gottes Ziel ist es auf jeden Fall und es sollte auch unser Ziel sein. auch wenn wir statistisch gesehen sagen müssen, es kommt leider selten vor. Drittens, weil Gott die Reinheit der Gemeinde erhalten will. In 1. Korinther 5 wird eben gesagt, dass Sünde wie ein Sauerteig ist und dass wir den alten Sauerteig auslegen sollen. Und das ist ja gerade der Zusammenhang von dieser Sünde, die in Korinth war. Und die Gemeinde Korinth sollte auch diese offenbar gewordene Sünde ausfegen und hinaustun. Sie sollten die Gemeinde rein erhalten. Das ist auch ein Aspekt. Aber es ist nicht der Hauptaspekt. Darum wird er jetzt hier an dritter Stelle genannt und nicht an erster. Das erste ist, wir wollen Gott gehorchen. Das zweite ist, wir wollen zurechtbringen. Und das dritte ist, wir wollen auch schauen, dass die Gemeinde, die Gottes Tempel ist und Gottes Wohnstätte, reinhalten wird. Unbereinigte Sünde schwächt die ganze Gemeinde. Wenn ihr nicht Einhalt geboten wird, durchdringt sie den ganzen Leib. Gott will seine Gemeinde immer und immer wieder reinigen. Er will uns immer wieder reinigen, jeden Tag. Und er will auch seine Gemeinde reinigen. Aber wir müssen auch bereit sein dazu. Viertens, weil Gott andere Christen vor der Sünde warnen will. Wo in dieser Weise, wie es das Neue Testament lehrt, gehandelt wird, da geschieht auch eine gesunde Form von Abschreckung. Ja? Da werden andere ermahnt, ganz automatisch mit, da werden sie gewarnt, auch diesen Weg zu gehen. Das war auch schon in Israel damals so, in 5. Mose 13, 12 steht eben, und ganz Israel soll es hören, dass sie sich fürchten und in deiner Mitte nicht länger so etwas wie diese böse Sache tun. Da sollte eben einer gesteinigt werden wegen Götzendienst. Das sollte öffentlich sein. Das ganze Volk sollte das sehen und hören, damit sie einfach sich fürchten, Gottesfurcht haben. 1. Korinther 5, 6 und 7. Wisst ihr nicht, dass ein wenig Sauerteig den ganzen Teig durchsäuert? Fegt den alten Sauerteig aus, damit ihr ein neuer Teig seid, wie ihr ja bereits ungesäuert seid. Unsere Stellung ist ungesäuert. Ist wieder wunderbar, wie hier auch die Schrift Stellung und Wandel zeigt. Ja, er sagt, fegt den alten Sauerteig aus. In eurem Wandel muss sich das zeigen, ja, dass wir da Sünde, die in unser Leben gekommen ist, hinaustun. Ihr seid ja bereits ungesäuert. Unsere Stellung ist, wir sind rein in dem Herrn Jesus. Wir sind rein um des Wortes willen. Und in 1. Timotheus 5, 20, die da sündigen. Ich habe über die Stelle nochmal nachgedacht. Ich muss mich korrigieren zu unserem Gespräch neulich, als wir zusammen waren. Hier sind doch Älteste gemeint, die sündigen. Wenn auch Älteste können sündigen, weise vor allen zurecht, damit auch die übrigen Furcht haben. Auch Älteste sündigen, ja leider. Wir hatten ein Gespräch unter uns und ich dachte da ohne lang nachgedacht zu haben und den Kontext geprüft zu haben, es würde sich da auf die beziehen, die die Ältesten beschuldigen, aber das ist nicht der Fall. Der Kontext zeigt ganz klar, ich habe auch nachgelesen in verschiedenen Auslegungen, die da sündigen, nämlich Älteste, die sündigen, die sollen sogar vor allen zurechtgewiesen werden. Wenn Älteste zurechtgewiesen werden können vor der ganzen Gemeinde, wie viel mehr, wenn dann auch alle Gemeindeglieder einfach Furcht bekommen, Ehrfurcht vor Gott und ein Erschrecken über die Sünde in ihrem Leben. Das war nochmal eine Zusammenfassung, 4 Punkte, warum Gemeindezucht von Gott her gesehen ausgeübt werden soll. Jetzt kommen wir aber zur Praxis. Wie soll das nun ablaufen? Konkret, im Ernstfall, ja. Wie geschieht Gemeindezucht? Die Vorgehensweise. Unser Herr hat sie uns hier entfaltet. Manche Dinge finden wir in den Evangelien, ist übrigens ja einer der ganz wenigen Stellen in den Evangelien, wo das Wort Gemeinde vorkommt, hier in dem Zusammenhang, in Matthäus 16 und jetzt auch hier in Matthäus 18. Was sollen wir tun, wenn wir einen Bruder sehen, der von einem Fehltritt übereilt wurde, oder eine Schwester? Was sollen wir dann konkret tun? Zunächst, was wir nicht tun sollen. Wir sollen uns nicht freuen, dass wir etwas zum Verurteilen gefunden haben. Ich hab's doch gewusst, dass der, wenn der immer den Schnabel so voll nimmt, dass es den mal erwischen wird. Und jetzt liegt er mal auf der Nase. Das hat er jetzt mal davon, ja. Wir sollen uns nicht freuen, Schadenfreude, dass da endlich auch mal einer gefallen ist, der vielleicht uns mal ermahnt hat, ja, als wir mal wegen einer viel kleineren Sache Hilfe brauchten, und jetzt hat's ihn so richtig hingehauen. Na, das hat er jetzt davon. Vielleicht, weil er so stolz war und mich ermahnt hat, ja, jetzt hat's ihn richtig hingehauen. Das wäre völlig falsch. 1. Korinther 5, 2, wir sollen Leid tragen, sagt die Schrift. Die Korinther haben gar nicht Leid getragen, dass sowas in ihrer Mitte vorkommen konnte. Wirklich, die erste Reaktion muss sein, dass wir an unser Herz schlagen und sagen, Herr, es beugt mich, dass das in unserer Gemeinde passiert ist, und ich weiß, es hätte in meinem Herzen auch hochkommen können. Ich will mich nicht überheben über die Schwester und über den Bruder. Es tut mir so leid, dass das passiert.

oder die Schwester von Herzen zurechtbringen wollen. Das sollte unsere Haltung sein. Leid tragen, verschwiegen sein, darüber beten, es ins Gebet nehmen und den Wunsch haben, diesem Bruder oder der Schwester zu helfen. In Galater 6,1, die Stelle haben wir vorhin gehört, wenn ein Bruder von einem Fehl übereilt wird, so helft ihr, die ihr geistlich seid, ihm zurecht. Ihm zurechthelfen, zurechtbringen. Da steht übrigens im Griechischen ein Wort, das heißt katartizo, das heißt Netze flicken. Das wird verwendet in Matthäus 4,21, wo Petrus mit seinen Gehilfen dasteht im See Genezareth und die Netze geflickt hat. Netze flicken. So sollen wir dem anderen zurechthelfen, sein Netz wieder flicken, ja, und auch das Netz der Gemeinde, da ist ein Riss geschehen, da ist Sünde eingedrungen in das Leben eines Menschen in die und damit auch in unsere Gemeinde. Jetzt helfen, das Netz wieder zu kriegen, dass die Sünde hinausgetan wird, dass dem Bruder oder der Schwester geholfen wird und das Netz wieder hält. Das heißt, unter vier Augen, mit ihm sprechen, in der Haltung der Demut, der Sanftmut, des Leidtragens, des Mitdrunterstellens unter die Last. Ich denke mit großer Freude daran zurück, wie Brüder in dieser Haltung mit mir gesprochen haben und wie sie mich zurückholten von dem falschen Weg. Das muss ich wirklich sagen, das schätze ich immer, wenn Brüder oder Schwestern mich so ansprechen, mich auf Dinge aufmerksam machen. Das, gut, es kann auch mal sein, im ersten Augenblick wird sich da etwas innerlich sperren, ja, oder kann auch mal was hochkommen, aber wir sind Menschen. Wenn wir das geistlich wieder unter den Füßen haben, sollten wir immer dankbar sein, wenn ein Bruder oder eine Schwester uns zurechthelfen will. Das heißt nicht immer, dass wir das annehmen können, genauso wie es der andere sagt, aber zumindest sollten wir drüber nachdenken, drüber beten und eventuell Konsequenzen ziehen. Dieter, es gibt einen Bruder, den kennen wir, der heißt Sigismund. Du weißt, wie der Nachname ist, den sage ich jetzt nicht, ja, und der hat mich mal an die Seite genommen. Und du kennst ihn, der hat so eine liebe, sanfte, brüderliche Art und alleine schon seine Stimme. Ich wäre bald zerflossen, ja. Er hat mich ermahnt, er hat mich wirklich zur Brust genommen, aber es hat mir fast gut getan, wie er das gemacht hat. So ein lieber Mensch, ja. Und ich konnte ihm das gar nicht übel nehmen, wirklich beim besten Willen nicht, ja. Und er hat mir damit auch geholfen mit diesem Dienst. Ich denke auch gerne daran, wie ich in den letzten fast 20 Jahren den einen oder anderen auch von falschen Wegen zurückrufen durfte, wo ich es auch hier und da mal miterleben durfte, wie sich jemand hat zurechtbringen lassen. Das sind sehr schöne Erfahrungen. Aber ich muss auch sagen, ich denke mit Schmerz an die Geschwister, die sich nichts sagen ließen und die ihren sündigen und falschen Weg stur weitergingen. Zum Teil bis zum heutigen Tag. Es ist ja auch so einfach, ja, wenn man in einer Gemeinde zum Beispiel, wenn da ein Verhalten nicht durchgelassen wird, wenn da Brüder kommen und ermahnen, ja, dann geht man weg aus der Gemeinde und geht durch die Hintertür in die nächste Gemeinde wieder rein, ja. Und wenn diese Gemeinde sich nicht biblisch verhält und nicht nachfragt, hör mal, wo kommst denn du her, da rufe ich mal die Ältesten an und frag mal, ob du dort im Frieden weggegangen bist und so weiter. Und welche Gemeinde macht das heute noch? Nur noch ganz wenige. Ja, und dann ist er schwuppdiwupp in einer anderen Gemeinde drin. Und die freut sich vielleicht sogar wieder einer mehr. Also, wenn mein sündiges Verhalten in meiner Gemeinde nicht toleriert wird, dann sollte ich dankbar sein dafür, dass meine Gemeinde nach biblischen Grundsätzen handelt und bereit sein, mich zurechtbringen zu lassen. In Matthäus 18 spricht der Herr Jesus von einem Menschen, der gesündigt hat. Und ich habe es gesehen, ich habe davon Kenntnis, ich vermute es nicht nur, ich habe wirklich ganz klar gesehen, gehört, mitgekriegt, miterlebt, wie ein Bruder oder eine Schwester gesündigt hat. Was soll ich nun tun? Was befiehlt der Herr in einem solchen Fall? Er befiehlt ein Vorgehen in vier Schritten. Erster Schritt, das Vier-Augen-Prinzip. Die Angelegenheit soll unter vier Augen geregelt werden. Der Herr Jesus sagt, so geh hin, überführe ihn zwischen dir und ihm allein. Das ist so logisch, so klar. Und doch machen wir es manchmal nicht. Was machen wir? Da hat jemand an uns gesündigt und wir gehen als erstes ans Telefon und rufen den an und die und erzählen es dem. Und ja, bevor wir

0: direkten Weg gehen und den Betroffenen selbst bitten zum Gespräch. Die Folge ist, dass die Angelegenheit sich verbreitet, es kann zum Steppenbrand werden und der Hader, der Unmut wird in vielen Herzen vervielfältigt. Lass uns doch diese Weisung Jesu beherzigen. Er sagt, sündig dein Bruder oder eine Schwester an dir, geh hin, regel das zuerst mit ihm allein, unter vier Augen. Es ist der direkte Weg. Das Ziel ist, dass er seine Schuld erkennt, dass er Buße tut und wieder ins Reine kommt mit seinem Herrn und auch mit mir. Man betet zusammen drüber und die Sache ist erledigt und niemand muss das mehr erfahren. Beweise deine Liebe, indem du ihn oder sie zurechtbringen möchtest. Wenn du den Bruder in seiner Sünde laufen lässt, handelst du mindestens so lieblos wie er, der gegen dich sündigte. Also, Jesus lehrt, überführe ihn zwischen dir und ihm allein. Zweiter Schritt, was ist, wenn er nicht auf dich hört? Du sagst ihm das, so liebevoll wie du kannst, so klar und deutlich, unmissverständlich, bittest ihn, denk darüber nach, bete drüber, wenn du es jetzt nicht so sehen kannst. Aber was machst du, wenn er nicht auf dich hört? Es vergehen Wochen, keine Reaktion. Ist dann der Fall für mich erledigt und du sagst, na gut, wer nicht will, hat gehabt? Nein, der Herr lehrt, geh hin und nimm noch einen oder zwei Zeugen mit dir. Das ist ein biblisches Prinzip. Durch zweier oder dreier Zeugen Mund wird jede Sache festgestellt werden, steht in 2. Korinther 13, 1. Schon im Alten Testament. Auch. Die Zeugen haben die Aufgabe, alles, was im Gespräch gesagt wird, zu beurteilen. Auf das Überprüfen der Details legt der Herr deshalb Wert, weil manchmal auch falsche Motive bei Brüdern vorherrschen können, die Gemeindezucht ausüben wollen. Ja, kann auch mal sein, dass da falsche Motive sind. Und die Zeugen, die hören sich das an. Und es kann durchaus sein, dass die Zeugen nachher sagen zu dem Bruder, der sie mitgenommen hat, dahin, hör mal. Also so dramatisch ist es nicht, wie du uns das geschildert hast. Ja, ich glaube, da hat es gar nicht so gemeint. Und ihr solltet die Sache unter euch regeln und fertig. Ja, lasst das fallen. Der hat nicht gesündigt, der wollte dich nicht verletzen, du hast das so empfunden, aber es war gar nicht so. Kann sein, dass es auch mal so geht. Dieser Schritt hier nennt man die halböffentliche Ermahnung. Und ich muss auch sagen, wie oft wurde diese klare biblische Regel außer Acht gelassen. William MacDonald meint, in dieser Hinsicht handeln weltliche Gerichte oft gerechter als christliche Gemeinden, weil weltliche Gerichte manchmal auch nur wenige Zeugen erstmal einbestellen und da wird die Sache geklärt und da wird manchmal auch unter Ausschluss der Öffentlichkeit und dann ist die Sache vom Tisch. Auf jeden Fall wird auf Zeugenaussagen Wert gelegt. Man fragt nach Zeugen, um die Sache gerecht beurteilen zu können. Und dann kommt der dritte Schritt, Matthäus 18, 17a. Wenn er aber nicht auf sie hören wird, auf die Zeugen, die man mitgenommen hat, wenn die jetzt die Sache bestätigt finden und sagen, hör mal, Bruder, du hast gesündigt gegen diesen Bruder. Tu Buße, entschuldige dich und ordne die Sache. Und er will es nicht einsehen, dann soll der nächste Schritt kommen. Wieder nach einer Zeit des Bedenkens, ja. Nämlich vor der Gemeinde. Nicht im Gottesdienst, denke ich, sondern in einer Gemeindeversammlung, ja, wo die Gemeinde unter sich ist. Ein Gemeindeausschluss ist ein Ausschluss durch die ganze Gemeinde. Achten wir darauf, so sage es der Gemeinde. Wir sollen den oder die Gefallenen nicht verdammen und nicht als Person ablehnen, sondern den Bruder oder die Schwester von Herzen zurechtbringen wollen. Das sollte unsere Haltung sein. Leid tragen, verschwiegen sein, darüber beten, es ins Gebet nehmen und den Wunsch haben, diesem Bruder oder der Schwester zu helfen.
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1: Sie hören nun die gute Nachricht aus Gottes Wort. Unser Wochenvers steht in Römer 1, Vers 16. Denn ich schäme mich des Evangeliums von Christo nicht. Denn es ist eine Kraft Gottes, die da selig macht alle, die daran glauben. Die Juden vornehmlich und auch die Griechen. Das war unser Merkvers aus Römer 1, Vers 16.
2: Dein Wort ist meines Fußes Leuchte und ein Licht auf meinem Wege.
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2: Kapitel 12. Zu der Zeit ging Jesus durch ein Kornfeld am Sabbat. Und seine Jünger waren hungrig und fingen an, Ähren auszuraufen und zu essen. Als das die Pharisäer sahen, sprachen sie zu ihm: Siehe, deine Jünger tun, was am Sabbat nicht erlaubt ist. Er aber sprach zu ihnen: Habt ihr nicht gelesen, was David tat, als ihn und die bei ihm waren hungerte? Wie er in das Gotteshaus ging und aß die Schaubrote, die doch weder er noch die bei ihm waren essen durften, sondern allein die Priester? Oder habt ihr nicht gelesen im Gesetz, wie die Priester am Sabbat im Tempel den Sabbat brechen und sind doch ohne Schuld? Ich sage euch aber, hier ist Größeres als der Tempel. Wenn ihr aber wüsstet, was das heißt, ich habe Wohlgefallen an Barmherzigkeit und nicht am Opfer, dann hättet ihr die Unschuldigen nicht verdammt. Der Menschensohn ist ein Herr über den Sabbat. Und er ging von dort weiter und kam in ihre Synagoge. Und siehe, da war ein Mensch, der hatte eine verdorrte Hand. Und sie fragten ihn und sprachen: Ist's erlaubt, am Sabbat zu heilen? Damit sie ihn verklagen könnten. Aber er sprach zu ihnen: Wer ist unter euch, der sein einziges Schaf, wenn es ihm am Sabbat in eine Grube fällt, nicht ergreift und ihm heraushilft? Wie viel mehr ist nun ein Mensch als ein Schaf? Darum darf man am Sabbat Gutes tun. Da sprach er zu den Menschen: Strecke deine Hand aus. Und er streckte sie aus, und sie wurde ihm wieder gesund wie die andere. Da gingen die Pharisäer hinaus und hielten Rat über ihn, wie sie ihn umbrichten. Aber als Jesus das erfuhr, entwich er von dort, und eine große Menge folgte ihm, und er heilte sie alle und gebot ihnen, dass sie ihn nicht offenbar machten, damit erfüllt würde, was gesagt ist durch den Propheten Jesaja, der da spricht: Siehe, das ist mein Knecht, den ich erwählt habe, und mein Geliebter, an dem meine Seele wohlgefallen hat. Ich will meinen Geist auf ihn legen, und er soll den Heiden das Recht verkündigen. Er wird nicht streiten noch schreien, und man wird seine Stimme nicht hören auf den Gassen. Das geknickte Rohr wird er nicht zerbrechen, und den glimmenden Docht wird er nicht auslöschen, bis er das Recht hinausführt zum Sieg. Und die Heiden werden auf seinen Namen hoffen. Da wurde ein Besessener zu Jesus gebracht, der war blind und stumm, und er heilte ihn, so dass der Stumme redete und sah. Und alles Volk entsetzte sich und fragte: Ist dieser nicht Davids Sohn? Aber als die Pharisäer das hörten, sprachen sie: Er treibt die bösen Geister nicht anders aus als durch Beelzebul, ihren Obersten. Jesus erkannte aber ihre Gedanken und sprach zu ihnen: Jedes Reich, das mit sich selbst uneins ist, wird verwüstet. Und jede Stadt oder jedes Haus, das mit sich selbst uneins wird, kann nicht bestehen. Wenn nun der Satan den Satan austreibt, so muss er mit sich selbst uneins sein. Wie kann dann sein Reich bestehen? Wenn ich aber die bösen Geister durch Beelzebul austreibe, durch wen treiben eure Söhne sie aus? Darum werden sie eure Richter sein. Wenn ich aber die bösen Geister durch den Geist Gottes austreibe, so ist ja das Reich Gottes zu euch gekommen. Oder wie kann jemand in das Haus eines Starken eindringen und ihm seinen Hausrat rauben, wenn er nicht zuvor den Starken fesselt? Erst dann kann er sein Haus berauben. Wer nicht mit mir ist, der ist gegen mich. Und wer nicht mit mir sammelt, der zerstreut. Darum sage ich euch, alle Sünde und Lästerung wird den Menschen vergeben. Aber die Lästerung gegen den Geist wird nicht vergeben. Und wer etwas redet gegen den Menschensohn, dem wird es vergeben. Aber wer etwas redet gegen den Heiligen Geist, dem wird es nicht vergeben, weder in dieser noch in jener Welt. Nehmt an, ein Baum ist gut, so wird auch seine Frucht gut sein. Oder nehmt an, ein Baum ist faul, so wird auch seine Frucht faul sein. Denn an der Frucht erkennt man den Baum. Ihr Schlangenbrut, wie könnt ihr Gutes reden, die ihr böse seid? Wes das Herz voll ist, des geht der Mund über. Ein guter Mensch bringt Gutes hervor aus dem guten Schatz seines Herzens, und ein böser Mensch bringt Böses hervor aus einem bösen Schatz. Ich sage euch aber, dass die Menschen Rechenschaft geben müssen am Tage des Gerichts von jedem nichtsnutzigen Wort, das sie geredet haben. Aus deinen Worten wirst du gerechtfertigt werden, und aus deinen Worten wirst du verdammt werden. Da fingen einige von den Schriftgelehrten und Pharisäern an und sprachen zu ihm: Meister, wir möchten gern ein Zeichen von dir sehen. Und er antwortete und sprach zu ihnen: Ein böses und abtrünniges Geschlecht fordert ein Zeichen. Aber es wird ihm kein Zeichen gegeben werden, es sei denn das Zeichen des Propheten Jona. Denn wie Jona 3 Tage und 3 Nächte im Bauch des Fisches war, so wird der Menschensohn 3 Tage und 3 Nächte im Schoß der Erde sein. Die Leute von Ninive werden auftreten beim jüngsten Gericht mit diesem Geschlecht und werden es verdammen. Denn sie taten Buße nach der Predigt des Jona. Und siehe, hier ist mehr als Jona. Die Königin vom Süden wird auftreten beim jüngsten Gericht mit diesem Geschlecht und wird es verdammen. Denn sie kam vom Ende der Erde, um Salomos Weisheit zu hören. Und siehe, hier ist mehr als Salomo. Wenn der unreine Geist von einem Menschen ausgefahren ist, so durchstreift er dürre Stätten, sucht Ruhe und findet sie nicht. Dann spricht er: Ich will wieder zurückkehren in mein Haus, aus dem ich fortgegangen bin. Und wenn er kommt, so findet er's leer, gekehrt und geschmückt. Dann geht er hin und nimmt mit sich 7 andere Geister, die böser sind als er selbst. Und wenn sie hineinkommen, wohnen sie darin. Und es wird mit diesem Menschen hernach ärger, als es vorher war. So wird's auch diesem bösen Geschlecht ergehen. Als er noch zu dem Volk redete, siehe, da standen seine Mutter und seine Brüder draußen, die wollten mit ihm reden. Da sprach einer zu ihm: Siehe, deine Mutter und deine Brüder stehen draußen und wollen mit dir reden. Er antwortete aber und sprach zu dem, der es ihm ansagte: Wer ist meine Mutter und wer sind meine Brüder? Und er streckte die Hand aus über seine Jünger und sprach: Siehe da, das ist meine Mutter und das sind meine Brüder, denn wer den Willen tut meines Vaters im Himmel, der ist mein Bruder und Schwester und Mutter. Kapitel 13. An demselben Tage ging Jesus aus dem Hause und setzte sich an den See. Und es versammelte sich eine große Menge bei ihm, so dass er in ein Boot stieg und sich setzte, und alles Volk stand am Ufer. Und er redete vieles zu ihnen in Gleichnissen und sprach: Siehe, es ging ein Sämann aus zu säen. Und indem er säte, fiel einiges auf den Weg. Da kamen die Vögel und fraßen es auf. Einiges fiel auf felsigen Boden, wo es nicht viel Erde hatte, und ging bald auf, weil es keine tiefe Erde hatte. Als aber die Sonne aufging, verwelkte es. und weil es keine Wurzel hatte, verdorrte es. Einiges fiel unter die Dornen, und die Dornen wuchsen empor und erstickten's. Einiges fiel auf gutes Land und trug Frucht, einiges hundertfach, einiges sechzigfach, einiges dreißigfach. Wer Ohren hat, der höre. Und die Jünger traten zu ihm und sprachen: Warum redest du zu ihnen in Gleichnissen? Er antwortete und sprach zu ihnen: Euch ist's gegeben, die Geheimnisse des Himmelreichs zu verstehen. Diesen aber ist's nicht gegeben. Denn wer da hat, dem wird gegeben, dass er die Fülle habe. Wer aber nicht hat, dem wird auch das genommen, was er hat. Darum rede ich zu ihnen in Gleichnissen. Denn mit sehenden Augen sehen sie nicht, und mit hörenden Ohren hören sie nicht, und sie verstehen es nicht. Und an ihnen wird die Weissagung Jesajas erfüllt, die da sagt: Mit den Ohren werdet ihr hören und werdet es nicht verstehen, und mit sehenden Augen werdet ihr sehen und werdet es nicht erkennen. Denn das Herz dieses Volkes ist verstockt. Ihre Ohren hören schwer, und ihre Augen sind geschlossen, damit sie nicht etwa mit den Augen sehen und mit den Ohren hören und mit dem Herzen verstehen und sich bekehren und ich ihnen helfe. Aber selig sind eure Augen, dass sie sehen, und eure Ohren, dass sie hören. Wahrlich, ich sage euch, viele Propheten und Gerechte haben begehrt zu sehen, was ihr seht, und haben es nicht gesehen, und zu hören, was ihr hört, und haben es nicht gehört. So hört nun ihr dies Gleichnis von dem Sämann. Wenn jemand das Wort von dem Reich hört und nicht versteht, so kommt der Böse und reißt hinweg, was in sein Herz gesät ist. Das ist der, bei dem auf den Weg gesät ist. Bei dem aber auf felsigen Boden gesät ist, das ist, der das Wort hört und es gleich mit Freuden aufnimmt. Aber er hat keine Wurzel in sich, sondern er ist wetterwendisch. Wenn sich Bedrängnis oder Verfolgung erhebt um des Wortes willen, so fällt er gleich ab. Bei dem aber unter die Dornen gesät ist, das ist, der das Wort hört und die Sorge der Welt und der betrügerische Reichtum ersticken das Wort, und er bringt keine Frucht. Bei dem aber auf gutes Land gesät ist, das ist, der das Wort hört und versteht und dann auch Frucht bringt. Und der eine trägt hundertfach, der andere sechzigfach, der dritte dreißigfach. Er legte ihnen ein anderes Gleichnis vor und sprach: Das Himmelreich gleicht einem Menschen, der guten Samen auf seinen Acker säte. Als aber die Leute schliefen, kam sein Feind und säte Unkraut zwischen den Weizen und ging davon. Als nun die Saat wuchs und Frucht brachte, da fand sich auch das Unkraut. Da traten die Knechte zu dem Hausvater und sprachen: Herr, hast du nicht guten Samen auf deinen Acker gesät? Woher hat er denn das Unkraut? Er sprach zu ihnen: Das hat dein Feind getan. Da sprachen die Knechte: Willst du denn, dass wir hingehen und es ausjäten? Er sprach: Nein, damit ihr nicht zugleich den Weizen mit ausrauft, wenn ihr das Unkraut ausjätet. Lasst beides miteinander wachsen bis zur Ernte. Und um die Erntezeit will ich zu den Schnittern sagen: Sammelt zuerst das Unkraut und bindet es in Bündel, damit man es verbrenne. Aber den Weizen sammelt mir in meine Scheune. Ein anderes Gleichnis legte er ihnen vor und sprach: Das Himmelreich gleicht einem Senfkorn, das ein Mensch nahm und auf seinen Acker säte. Das ist das kleinste unter allen Samenkörnern. Wenn es aber gewachsen ist, so ist es größer als alle Kräuter und wird ein Baum, so dass die Vögel unter dem Himmel kommen und wohnen in seinen Zweigen. Ein anderes Gleichnis sagte er ihnen: Das Himmelreich gleicht einem Sauerteig, den eine Frau nahm und unter einen halben Zentner Mehl mengte, bis es ganz durchsäuert war. Das alles redete Jesus in Gleichnissen zu dem Volk, und ohne Gleichnisse redete er nichts zu ihnen, damit erfüllt würde, was gesagt ist durch den Propheten, der da spricht: Ich will meinen Mund auftun in Gleichnissen, und will aussprechen, was verborgen war vom Anfang der Welt an. Da ließ Jesus das Volk gehen und kam heim. Und seine Jünger traten zu ihm und sprachen: Deute uns das Gleichnis vom Unkraut auf dem Acker. Er antwortete und sprach zu ihnen: Der Menschensohn ist's, der den guten Samen sät. Der Acker ist die Welt. Der gute Same sind die Kinder des Reichs. Das Unkraut sind die Kinder des Bösen. Der Feind, der es sät, ist der Teufel. Die Ernte ist das Ende der Welt. Die Schnitter sind die Engel. Wie man nun das Unkraut ausjätet und mit Feuer verbrennt, so wird's auch am Ende der Welt gehen. Der Menschensohn wird seine Engel senden, und sie werden sammeln aus seinem Reich alles, was zum Abfall verführt, und die da Unrecht tun, und werden sie in den Feuerofen werfen. Da wird Heulen und Zähne klappern sein. Dann werden die Gerechten leuchten wie die Sonne in ihres Vaters Reich. Wer Ohren hat, der höre. Das Himmelreich gleicht einem Schatz, verborgen im Acker, den ein Mensch fand und verbarg. Und in seiner Freude ging er hin und verkaufte alles, was er hatte, und kaufte den Acker. Wiederum gleicht das Himmelreich einem Kaufmann, der gute Perlen suchte, und als er eine kostbare Perle fand, ging er hin und verkaufte alles, was er hatte, und kaufte sie. Wiederum gleicht das Himmelreich einem Netz, das ins Meer geworfen ist und Fische aller Art fängt. Wenn es aber voll ist, ziehen sie es heraus an das Ufer, setzen sich und lesen die Guten in Gefäße zusammen, aber die Schlechten werfen sie weg. So wird es auch am Ende der Welt gehen. Die Engel werden ausgehen und die Bösen von den Gerechten scheiden und werden sie in den Feuerofen werfen. Da wird Heulen und Zähne klappern sein. Habt ihr das alles verstanden? Sie antworteten: Ja. Da sprach er: Darum gleicht jeder Schriftgelehrte, der ein Jünger des Himmelreichs geworden ist, einem Hausvater, der aus seinem Schatz Neues und Altes hervorholt. Und es begab sich, als Jesus diese Gleichnisse vollendet hatte, dass er davonging und kam in seine Vaterstadt und lehrte sie in ihrer Synagoge, so dass sie sich entsetzten und fragten: Woher hat dieser solche Weisheit und solche Taten? Ist er nicht der Sohn des Zimmermanns? Heißt nicht seine Mutter Maria und seine Brüder Jakobus und Josef und Simon und Judas? Und seine Schwestern, sind sie nicht alle bei uns? Woher kommt ihm denn das alles? Und sie ärgerten sich an ihm. Jesus aber sprach zu ihnen: Ein Prophet gilt nirgends weniger als in seinem Vaterland und in seinem Hause. Und er tat dort nicht viele Zeichen wegen ihres Unglaubens.
0: Sie hörten soeben Matthäus Kapitel 12 und Kapitel 13. 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

Nicht die Einhaltung des Gesetzes führt uns zurück zu Gott, sondern die Gnade Gottes durch den Glauben an den Herrn Jesus Christus. Denn wir allesamt sind dem Unreinen gleich geworden und alle unsere Gerechtigkeiten gleich einem unflätigen Kleide. Und wir verwelkten allesamt wie ein Blatt und unsere Missetaten rafften uns dahin wie der Wind. So lesen wir im 1. Timotheusbrief, Kapitel 1, das Zeugnis des Apostel Paulus. Das Wort ist gewiss und aller Annahme wert, dass Christus Jesus in die Welt gekommen ist, Sünder zu erretten, von welchem ich der Erste bin. Aber darum ist mir Barmherzigkeit zuteil geworden, auf dass an mir, dem Ersten, Jesus Christus die ganze Langmut erzeige, zum Vorbild für die, welche an ihn glauben werden, zum ewigen Leben.

Wir preisen den Herrn für seine Barmherzigkeit. 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
1: Das Kreuz, Schmuck oder Ärgernis, in unserer modernen Zeit ist erstaunlicherweise das Kreuz an der geschmackvollen Halskette das wohl in unseren Breitengraden am häufigsten getragene Schmuckstück. Ein Teil unserer Gesellschaft betrachtet

Christ hat längst die gewaltige Bedeutung dieses alten, rauen Kreuzes von Golgatha erkannt. Durch das Kreuz und den Glauben beginnt wirkliches Leben. Der Sohn Gottes, Jesus Christus, Herr und absolute Autorität des ganzen Universums, wird hier durch diese lakonische Bemerkung einfach entehrt. So denken auch in etlichen großen Weltreligionen viele Menschen über das Kreuz von Golgatha, eher über ein Ärgernis als über das Pluszeichen Gottes an dieser Welt nach. Etliche von ihnen äußern ja schon deutlich ihren Unmut über das Kreuz mit Namen am Straßenrand nach einem tödlichen Verkehrsunfall. Weiser wäre es, über das vorzeitige und doch mögliche eigene Lebensende und die persönliche Zukunft nachzudenken. Denn wir leben in einer Welt voller Gefahren und auch Krankheiten. Das Kreuz erweist sich dann nicht als Schmuckstück, sondern als notwendiger Anfang für den geistlichen Weg in Gottes Herrlichkeit. Unter eben diesem Kreuz des Christus Gottes darf ich meine Lebenssünde durch die ehrliche Buße des Herzens ablegen und um Vergebung bitten. Bildlich gesehen wurde der weltlich waagerechte Menschenwille von dem Willen Gottes vom Himmel her durchgestrichen. Genau das gilt es aber zu Lebzeiten rechtzeitig in die geistliche Praxis umzusetzen. Aber wer nimmt das schon wahr? Wie viele Zeitgenossen tönen heute laut vor sich hin, dass sie diesen Gott, der nicht einmal selber vom Kreuz herabsteigen konnte, wie sie meinen, ganz sicher nicht nötig haben. Er wollte nicht vom Kreuz herabsteigen, weil sein stellvertretendes und einmalig gültiges Opfer zu deiner und meiner Errettung nötig war. Das Kreuz von Golgatha ist der Platz, an dem Jesus deine und meine Sünde mit seinem eigenen Leben bezahlte. Der Sohn Gottes sucht nicht Anhänger, die von seiner Macht beeindruckt sich zu ihm halten, sondern die gerade trotz und wegen des Kreuzes ihm vertrauen. Im ersten Brief an die Gemeinde in Korinth lesen wir in der Bibel in Kapitel 1, Vers 18: Denn das Wort vom Kreuz ist denen, die verloren gehen, Torheit. Uns aber, die wir errettet werden, ist es Gottes Kraft. Das Kreuz ist danach weder als Schmuck noch als Ärgernis von Gott für uns gedacht. Es ist das Zeichen, dass du errettet werden sollst und kannst. Wenn dein Leben gelingt, wirst du als bewusst ablehnender und modern datenorientierter Neuzeitmensch dich wahrscheinlich nicht dem Christus Gottes anvertrauen. Bedenken müssen wir aber ernstlich, dass wir alle, ohne Ausnahme, Sünder und verlorene Menschen der Endzeit sind, die ohne Glauben an Jesus und ohne Vergebung durch ihn keine Hoffnung auf eine Ewigkeit im Himmel haben. Nicht nur die Zeit der göttlichen Gnade neigt sich, nach den Zeichen und Aussagen der Bibel recht deutlich feststellbar, einem Endpunkt entgegen. In den verschiedensten Bereichen der ernsthaften Forschung, in Wissenschaft, Technik, Wirtschaft, Politik und in der heutigen gesellschaftlichen Entwicklung des modernen Menschen laufen wir einem mehr und mehr bedrückenden, aber nicht genau kalkulierbaren Endpunkt entgegen. Die oft gnadenlose Umgangsart und Brutalität in unserem täglichen Miteinander, gepaart mit einem scheinbar perfektionierten Lebensstil und die schwächer und labiler werdende Tragfähigkeit der menschlichen Seele, lässt eher eine Abwärtsentwicklung unserer Lebensqualität erwarten. Was erwartest du von deiner Zukunft? Hat das Kreuz, das der lebendige Gott durch seinen Sohn in diese Welt hineingestellt hat, für dich irgendeine gedankliche Auswirkung für deine Seele oder dein Gewissen? Wer einmal sich diesem Retter vom Kreuz selber anvertraut hat, der kann solche Worte nur verständnislos an die Seite legen, die hier Jesus Christus angehängt werden. Er, der für dich und mich alles erwirken konnte, was wahrhaftig eine Zukunft in der Herrlichkeit Gottes für den eröffnet, der wirklich glaubt. Im Kapitel 2 dieses Briefes heißt es: Was kein Auge gesehen hat und kein Ohr gehört hat und in keines Menschen Herz gekommen ist, was Gott denen bereitet hat, die ihn lieben. Uns aber hat es Gott offenbart durch seinen Geist. Und im Psalm 14 schreibt David als Psalmist, König und eben auch als Politiker, was Gott uns zu dieser Einstellung zu sagen hat. Die Toren sprechen in ihrem Herzen: Es gibt keinen Gott. Sie sind völlig verdorben. Der Herr schaut vom Himmel auf die Menschen, um zu sehen, ob jemand klug ist und nach Gott fragt. So viele Menschen reden über den heiligen Gott so leichtfertig. Und jedes Mal durchzuckt es mich, weil alle Menschen eines Tages vor dem Allmächtigen, dem Gott des Himmels, Rechenschaft geben müssen für ihr ganzes Leben.

0: geben und es nicht können. Da ist nicht die Frage, ob du glaubst oder nicht. Dein ganzes Leben ist vor dem Herrn des Himmels bekannt und offenbar. Vor dem weißen Thron Gottes sind Ausreden absolut wertlos. In dieser Situation gibt es keine Fragen mehr, ob das Kreuz Schmuck oder Ärgernis ist. Welchen Schluss hast du ganz persönlich aus dem Kreuzestod Jesu und seiner Auferstehung für dich gezogen? Im letzten Buch der Bibel, der Offenbarung, wird sehr eindrücklich auch das Ergebnis deiner Entscheidung im Kapitel 20, Vers 11 und 12 dargestellt. Und ich sah einen großen weißen Thron und den, der darauf saß, vor dessen Angesicht die Erde entfloh. Und ich sah die Toten, die Großen und die Kleinen, vor dem Thron stehen. Und Bücher wurden aufgeschlagen, und ein anderes Buch wurde aufgeschlagen, welches ist das Buch des Lebens. Und dann wurden sie gerichtet nach dem, was da in den Büchern geschrieben war, nach ihren Werken. Und wenn da jemandes Name nicht geschrieben war in dem Buch des Lebens, der war auf ewig verloren. Sein Ziel hatte er nicht verändern wollen, denn ohne Christus bleibt der Mensch auf dem Weg der endgültigen Verdammnis. An der Predigt vom Kreuz Jesu kannst du während deines Erdenlebens wohl versuchen vorbeizukommen. Aber kein Mensch kommt am endgültigen Urteil Gottes vorbei. Wenn du nichts in deinem Leben an deinem Kurs änderst, hast du schlussendlich nicht nur nichts gemacht, sondern alles falsch gemacht. Ärgerst du dich an den Aussagen der Bibel? Im Matthäusevangelium sagt Jesus, selig ist, der sich nicht an mir ärgert. In der Apostelgeschichte wird uns ein Mann beschrieben, für den das Kreuz Jesu ein großes Ärgernis war. Saulus. Er hatte den Auftrag, alle Menschen gefangen zu setzen und zu überführen in Verurteilung und Gefängnis, die an das Kreuz und die Rettung durch Jesus glauben. Im Kapitel 8 berichtet der Arzt Lukas, wie er diese Menschen verfolgte. Saulus aber verwüstete die Gemeinde, indem er der Reihe nach in die Häuser ging und schleppte sowohl Männer als auch Frauen fort und überlieferte sie ins Gefängnis. Und als Jesus den Saulus selber die geistlichen Augen öffnete und er den Heiland im Glauben erkennen lernte, hatte er nicht seinen Verstand verloren, sondern da konnte er klar erkennen, denken und unterscheiden, dass der Glaube an Kreuz und Vergebung Frieden mit Gott bedeutet. Seine Einstellungsänderung bezeugt er selbst im Kapitel 26. Ich sah mitten am Tage auf dem Weg ein Licht vom Himmel her, das den Glanz der Sonne übertraf, welches mich und die mit mir reisten umstrahlte. Als wir aber alle zur Erde niedergefallen waren, hörte ich eine Stimme in hebräischer Sprache zu mir sagen, Saul, Saul, was verfolgst du mich? Ich aber sprach, wer bist du, Herr? Der Herr aber sprach, ich bin Jesus, den du verfolgst, aber richte dich auf und tritt auf deine Füße. Der Saulus wurde zum Paulus, als Botschafter für die Heiden. Ich will dich erretten von dem Volk und von den Heiden, unter welche ich dich jetzt sende, ihre Augen aufzutun, dass sie sich bekehren von der Finsternis zum Licht und von der Macht des Satans zu Gott, zu empfangen, Vergebung der Sünden und ein Erbe unter denen, die durch den Glauben an mich geheiligt werden. Paulus erkannte auf besondere Weise, dass Jesus Christus die einzige Rettung für alle Zeiten ist. Was bedeutet Jesus für dich? Kannst du die Auswirkungen des Kreuzes von Golgatha annehmen? Im ersten Brief des Johannes steht diese Glaubensbasis beschrieben. Wer den Sohn hat, hat das Leben. Wer den Sohn Gottes nicht hat, hat das Leben nicht. Dies habe ich euch geschrieben, damit ihr wisst, dass ihr ewiges Leben habt, die ihr an den Namen des Sohnes glaubt. Was wirst du jetzt tun? Wie willst du vor Gott bestehen? Eines ist völlig klar. Du kannst deinem Leben nicht mehr Tage geben, aber deinen Tagen mehr Leben. Entscheide dich für ein Leben im Glauben an Jesus. Heute hast du die gute Gelegenheit, dich rechtzeitig auf diese Begegnung mit Gott einzustellen. Warte nicht, bis es dir in deine Planung passt. Es kann dann entschieden zu spät sein. Wir beten. Lieber Herr Jesus, du liebst uns Menschen und du willst, dass alle Menschen für eine Ewigkeit errettet werden. Aber du zwingst keinen, der dir fernsteht, dass er an dich glaubt. So bitte ich dich herzlich, dass du die Menschen in ihrem Herzen anrührst und bewegst, über ihre Ewigkeit nachzudenken. Lieber Zuhörer, ganz gleich, wo du auch bist. Versäume diese Chance nicht. Eine Ewigkeit durch eine echte Glaubensentscheidung heute, jetzt, von dem Sohn Gottes anzunehmen. Sag ihm, dass er dir deine Sünden vergibt, dass du ihm vertraust und ab heute an ihn glaubst. Amen.
1: Das kleine Kreuz an deinem Hals, das steht dir gut. Man sieht es, wie es zwischen Knopf und Kragen blinkt. Es müssen ja nicht immer Perlen sein. Oft tut es auch ein Kreuz, das so an einem Kettchen schwingt. Was ist mit dem Kreuz passiert? Wer hat es blank poliert? Wer hat es klein gemacht, handlich und süß?

verlässt. 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
1: Sie hören nun die gute Nachricht aus Gottes Wort. Unser Wochenvers steht in Römer 1, Vers 16. Denn ich schäme mich des Evangeliums von Christo nicht. Denn es ist eine Kraft Gottes, die da selig macht alle, die daran glauben, die Juden vornehmlich und auch die Griechen. Das war unser Merkvers aus Römer 1, Vers 16.

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1: Wenn das in der deutschen Übersetzung nicht in Zeilen aufgeschrieben ist, um für den Drucker Platz und Seiten zu sparen, dann ist es oft so, dass die erste Zeile geht bis dahin, wo ein erstes Satzzeichen kommt. Mit der Zeit bekommt man das Gefühl und kann sofort die Verszeilen unterscheiden, auch wenn sie im Druck nicht unterschieden sind. Und wenn man darauf achtet, versteht man diese scheinbar komplizierten Kapitel tausendmal besser. Und bekommt einen solchen Gewinn und auch ein Gefühl für die Schönheit und Wortgewalt dieser Poesie. Also man muss sich vorstellen, Mose hat diese Einleitung verfasst, bearbeitet, verfasst, Kapitel 1 und 2, und dann hat er diese Reden übernommen, und zwar original, wie die gesprochen wurden, in Poesie. Das ist also nicht einfach später schön in Verse gefasst worden, aber die hätten ganz anders gesprochen, sondern das waren weise Männer. Die haben jahrzehntelang an ihrer Sprache geschliffen und haben die Sprache mit ihrem großen Wissen über Gott in Verbindung gebracht. Und da sind wir auch wieder bei einer Frage, die letztes Mal schon gestellt wurde. Und zwar, wie ist das bei diesen Reden? Eben, ist das, hat Mose das so verfasst oder wie ist das genau geschehen? Und da können wir also sagen, die haben das ursprünglich so gesprochen und so ist es auch eben überliefert worden. Und die Frage ist jetzt gewesen, woher hatten die ihr Wissen über Gott, das sie dann in diese mächtige Sprache eingepackt haben? Und die Antwort ist die, damals gab es die Bibel noch nicht. Denn die ersten 5 Bücher, 1. Mose 1 bis 5, hat Mose verfasst. Aber das Jahrhunderte nach Hiob. Und er hat auch Psalm 90 geschrieben und dann die Endfassung des Buches Hiob. Das wurde Israel im Zusammenhang mit dem Auszug aus Ägypten und der Wüstenwanderung überreicht als Anfang der Bibel. Aber damals hatten die keine Bibel. Wie wussten denn die so viel über Gott, wie wir das sehen in den Kapiteln hier im Buch Hiob? Nun, man muss ja bedenken, diese Frühzeit wird in der Bibel in 1. Mose in sehr wenigen Kapiteln beschrieben. 1. Mose 1 mit der Schöpfung, 1 und 2, dann der Sündenfall, Kapitel 3 und so weiter, die Sintflut, Kapitel 6, 7, 8 und dann die Zeit nach der Sintflut bis Abraham, Kapitel 11. Und diese 11 Kapitel umfassen eine Zeit von etwa 2000 Jahren und sind in 1. Mose nur in wenigen Kapiteln aufgeführt. Und nun, was wussten diese Menschen damals? Die wussten sehr viel. Und zwar, weil Gott eben schon Adam mehr gesagt hatte, offenbart hatte, als was wir in den ersten 11 Kapiteln aufgeschrieben finden. Nur ein Beispiel, um das zu zeigen. In Jesaja haben wir ganz interessante Hinweise, dass Gott dem Menschen Unterweisung gegeben hat in Landwirtschaft. Also, in 1. Mose lesen wir, dass Adam den Auftrag hatte, den Garten zu bebauen und zu bewahren. Und da hat Gott eben offensichtlich noch viel mehr gesagt. Ich lese Jesaja 28, 23. Das schreibt Jesaja viel, viel später, was Gläubige schon in früheren Zeiten wussten. Aber er hat es dann schriftlich abgefasst. Nehmt es zu Ohren und hört meine Stimme, merkt auf und hört meine Rede. Pflügt wohl der Pflüger den ganzen Tag, um zu säen? Forscht und eckt er den ganzen Tag sein Ackerland? Ist es nicht so? Wenn er dessen Fläche geebnet hat, so streut er Dill und sät Kümmel und wirft Weizen reihenweise und Gerste auf das abgesteckte Stück und den Spelt an seinen Rand. So unterwies ihn sein Gott zum richtigen Verfahren, er belehrte ihn. Also, Gott gab Unterweisung in Landwirtschaft. Und weiter steht, denn Dill wird nicht mit dem Dreschlitten ausgedroschen und das Wagenrad nicht über Kümmel gerollt, sondern Dill wird mit dem Stab ausgeschlagen und Kümmel mit dem Stock. Wird Brotkorn zermalmt? Nein, nicht unaufhörlich drischt er es. Und wenn er das Rad seines Wagens und seine Pferde darüber hintreibt, so zermalmt er es nicht. Auch dieses geht aus von dem Herrn der Heerscharen. Er ist wunderbar in seinem Rat, groß an Verstand. Und so hat Gott also schon den frühen Menschen ab der Schöpfung Offenbarungen gegeben. Und wenn wir denken, später ein Noah, der wusste um reine und unreine Tiere, die er mitnehmen musste in der Arche. Von den unreinen Pärchen, von den reinen immer sieben. Drei Pärchen und eins dazu. Warum? Das siebte sollte die Grundlage sein für sein Dankopfer nach der Sintflut. 1. Mose 8 am Schluss. Dann fragen Leute, ja, wieso wusste Noah etwas über reine und unreine Tiere? Das wird doch erst in 3. Mose 11 dem Volk Israel mitgeteilt, welche Tiere koscher sind und welche nicht. Ja, in 3. Mose 11 wird Israel unterwiesen und es wird ihnen gesagt, diese Tiere, die nicht koscher sind, dürft ihr nicht essen und die anderen, die koscheren, dürft ihr essen. Aber die Unterscheidung zwischen koscher und nicht koscher, rein und unrein, die war schon früher bekannt. Aber nicht im Zusammenhang mit Speisegebot, sondern im Zusammenhang mit Opfer. Es war schon, Abel hat Gott geopfert und er hat nur koschere, reine Tiere, die ein Bild sein konnten auf den kommenden Retter, hat er geopfert. Wieso wusste er, welche Tiere man opfern darf und welche nicht? Wieso wusste Noah, welche Tiere er opfern durfte und was die Kriterien sind? Nun, weil Gott das eben schon früher geoffenbart hatte, aber aufgeschrieben wurde es erst später. Und heute, wo wir die ganze Bibel haben bis zur Offenbarung, hat Gott alles, was er je offenbart hat und was erhalten werden sollte für alle Zeiten, hat er uns in der Bibel gegeben. Und mit Offenbarung 22 ist Gottes Offenbarung abgeschlossen. Wehe, wer da noch als Prophet auftritt und neue Offenbarungen bringen will. Und so wussten eben diese Männer ganz viel. Und sie wussten auch vieles noch von Vater Noah her. Denn zwischen Noah und der Sintflut und seinen Söhnen bis auf die Generation von Hiob, das waren eben nur wenige 100 Jahre. Etwa 300 bis 400 Jahre. Und das erklärt dieses ungewöhnliche Wissen. Und eine Frage kommt herein, kann man denn davon ausgehen, dass die Dialoge in Hebräisch geschahen? Jawohl. Davon muss man ausgehen. Und zwar ist es so, dass Hebräisch offensichtlich schon die Ursprache war, die Adam von Gott eingegeben hatte. Das war übrigens das erste Sprachenreden in der Heilsgeschichte. Adam musste die Sprache nicht lernen, sondern Gott hat sie ihm fertig als System eingegeben. Und wenn Gott zu ihm sprach und ihm Gebote gab, von allen Bäumen darfst du essen, von dem Baum des Guten und der Kenntnis des Guten und Bösen darfst du nicht essen, er hat das verstanden. Also, er konnte diese Sprache verstehen und sprechen am selben Tag. Das ist Sprachenreden. Wenn Gott eine Sprache eingibt, dass man sie beherrscht, ohne sie zu lernen. Also er hat nicht einfach etwas gelallt und wusste nicht, was er sagt, sondern er hat das wirklich so bekommen. Und später, beim Turmbau von Babel, hat Gott die Sprachen verwirrt. Und das bedeutet, Gott hat den verschiedenen Stämmen neue Sprachen eingegeben. Hat das alte Sprachsystem gelöscht und ein neues Sprachsystem eingegeben, so konnten sie sich nicht mehr verstehen und haben sich dann getrennt und auf der ganzen Erde ausgebreitet nach dem Willen Gottes. Er sagt ja zu Noah, die Menschen sollen sich auf der ganzen Erde, auf dem Erdboden ausbreiten und sich nicht an einem Ort vereinigen, globalisieren. Das war ja die Sünde, unter anderem im Zusammenhang mit dem Turmbau von Babel. Und nun ist es so, die Namen der vorsintflutlichen Patriarchen Adam, Seth, Enosh, Kenan, Mahalalel und so weiter, das sind alles hebräische Namen. Man kann die Bedeutung sofort herleiten von hebräischen Wortwurzeln. Nun, könnte jemand sagen, das ist nicht ein Hinweis, dass man damals hebräisch sprach, sondern vielleicht hat Mose ältere Namen auf hebräisch übersetzt. Wäre denkbar, aber es ist so, dass später im ersten Buch Mose, nach der Sintflut, in Kapitel 14 wird der Kampf der fünf gegen die vier Könige beschrieben. Und dort lesen wir von Königen mit Namen Tidal. Tidal ist nicht hebräisch, das ist hethitisch. Oder da gibt es einen elamitischen Namen. Das heißt also, Mose hat die Namen so belassen, wie sie waren. In der originalen Sprache wiedergegeben und nicht auf Hebräisch übersetzt. In 1. Mose 14, Vers 5, der Name Kedor Laomer, das ist elamitisch. Hethitisch, elamitisch. Später, in 1. Mose, Josef in Ägypten, er ist beim Potiphar. Und Potiphar, das ist nicht hebräisch. Das ist altägyptisch. Und Josef heiratet Asnat. Asnat ist auch ein ägyptischer Name. Also Mose hat diese ägyptischen Namen nicht auf hebräisch übersetzt, sondern sie so belassen. Und das ist das Übliche im ganzen weiteren Alten Testament. Die Könige anderer Völker, denken wir an Nebukadnezar oder an Salmanassar, König von Assyrien, Nebukadnezar von Babylon, das sind akkadische Namen, babylonisch, assyrisch, sind so belassen. Und das ist ein starkes Argument, um zu sagen, dass die Namen von Adam bis auf Noah eben hebräisch waren, urhebräisch. Übrigens auch der Name Babel wird in der Bibel erklärt von einer hebräischen Wurzel her, die heißt verwirren. Darum heißt die Stadt Babel. Und nun später haben die Sumerer dort ihre Kultur aufgebaut nach dem Turmbau von Babel. Und die Sumerer nannten diese Stadt Babylum. Und sie wussten nicht mehr, was die Bedeutung ist von diesem Wort. Denn das Wort ist nicht sumerisch, sondern vorsumerisch, sprich hebräisch. Und wir sehen dann, dass die Nachkommen von Ham, über die Linie von Kanaan, die haben auf jeden Fall die hebräische Sprache weitergeführt. Und darum, als später Abraham aus Ur in Chaldea ins Land Kanaan kam, hat er von ihnen die Sprache übernommen. Und so muss man also sagen, sprachen diese Männer, Hiob, der ja Gad wohnte, neben dem Land Kanaan. im Land Uz und Naama. Diese Stadt kommt in Kanaan vor. Die sprachen diese Sprache. Und so können wir davon ausgehen, dass diese Dialoge dem Originaldialog entsprechen. Jetzt gehen wir aber in den Text hinein. Kapitel 3, Vers 3. Hiob sagt, es verschwinde der Tag, an dem ich geboren wurde. Und die Nacht, die sprach, ein Knabe ist empfangen. Jener Tag sei Finsternis, nicht frage Gott nach ihm droben und nicht erglänze über ihm das Licht. Finsternis und Todesschatten mögen ihn einlösen, Gewölk sich über ihm lagern. Tagesverfinsterungen ihn schrecken. Jene Nacht, dunkel ergreife sie. Sie freue sich nicht unter den Tagen des Jahres, in die Zahl der Monate komme sie nicht. Siehe, jene Nacht sei unfruchtbar, es trete kein Jubel in sie ein. Verwünschen mögen sie die Verflucher des Tages, die fähig sind, den Leviathan aufzureizen. Verfinstert seien die Sterne ihrer Dämmerung, sie harre auf Licht und da sei keines. Und nicht schaue sie die Wimpern der Morgenröte. Denn sie hat die Pforte meines Mutterschoßes nicht verschlossen und Mühsal nicht verborgen vor meinen Augen. Zunächst bis hierhin. Erste Verszeile. Es verschwinde der Tag, an dem ich geboren wurde. Also Hiob sagt, hätte es doch nur nie diesen ersten Geburtstag gegeben in meinem Leben.

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1: Und nun geben wir dir 10 Minuten Zeit, um all das Geld schnellstens zurückzubringen, sonst müssen wir die Polizei rufen. Innerhalb von 5 Minuten lag alles Geld auf dem Tisch. Die Frau springt in die Küche und kommt mit einer Bratpfanne zurück, um den kleinen Karl noch kleiner zu machen. Halt, sage ich, ihr habt beide Schuld. Gemeinsam haben wir dann gebetet. Ab und zu. Ich habe noch manchmal daran gedacht. Von ihr ging es ab und ihm ging es zu. Ja, die Ab- und Zu-Christen, bei denen kann es manchmal spuken. Folge der Aberglaube.

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0: Hallo, herzlich willkommen bei Radio Doppeldecker. Schön, dass du wieder reinhörst. Es geht gleich los mit einem spannenden Hörspiel. Mann, war das vielleicht eine interessante Geschichtsstunde? Professor Engel, ein alter Mann aus dem Dorf, hat den Kindern 2 Stunden lang Dinge über Kronen und ihre Bedeutung erzählt. Gespannt haben die Kinder seinen Erzählungen gelauscht. Als die Stunde zu Ende ist, sind sich die roten Milane sicher, dass sie eine solche Krone auch für ihre Bande brauchen. Nach der Schule treffen sie sich vor Winkelstädts Stanzerei.
1: Kennt ihr noch Patrick Müller? Der war 2 Klassen über uns. Das hier ist die Stanzerei von seinem Vater. Seht mal, was da in dem Müllcontainer drin ist.
2: Was denn?
3: Hilf mir mal, Matze, eine Räuberleiter zu machen.
2: Boah, krass! Alles voller Metallstreifen.
1: Und zwar genau passend für die Krone, die wir uns bauen wollen. Hey, cool! Hab Herrn Müller schon gefragt. Wir dürfen uns so viel von dem Zeug mitnehmen, wie wir wollen.
2: Und wie willst du den Streifen zusammenbekommen? Ich meine, kleben kann man Metall doch nicht.
1: Mein Vater kann schweißen.
4: Was ist das denn? Schweißen?
2: Mit dem Schweißgerät kann man Metall verbinden. Quasi so wie U für Metall.
4: Leute, das hört sich super an, aber ich glaube, dass wir uns jetzt erstmal schleunigst nach Hause begeben sollten. Das Mittagessen wartet.
1: Wir treffen uns heute Nachmittag bei uns im Garten.
0: Gesagt, getan. Doch bevor die Jungen die Stanzerei verlassen, greifen sie alle jeweils nach einem der etwa 5 Zentimeter breiten und

0: was soll vor allem auf der Krone drauf sein? Oder wollt ihr nur den Metallstreifen?
1: Nein, das sieht ja mega langweilig aus. Was tut man denn auf so eine Krone drauf?
0: Hat nicht Professor Engel heute Morgen einiges erzählt? Er hat uns doch ein paar alte Kronen gezeigt und uns auch die Bedeutung erklärt.
2: Bedeutung? Was war das noch eben?
0: Ja, zum Beispiel die runde Form der Krone. Das ist ein Symbol für Unendlichkeit.
1: Klar, weil ein Kreis hört ja nie auf.
0: Genau.
3: Hey, dann lasst uns doch einfach zu Professor Engel gehen und ihn fragen, ob er uns ein bisschen hilft. Mein Opa kennt ihn vom Schachverein. Das ist bestimmt in Ordnung.
2: Das ist eine coole Idee. Nichts wie los.
4: Professor Engel wohnt gar nicht weit entfernt von Eriks Haus. Die roten Milane brauchen nur etwa 10 Minuten zu Fuß, bis sie vor dem dicht mit Efeu bewachsenen alten Steinhaus stehen. Matze drückt den Klingelknopf.
5: Ja, bitte?
2: Guten Tag, Herr Professor Engel.
5: Guten Tag, die jungen Herren.
2: Guten Tag, Herr Engel. Sie haben heute Morgen bei uns in der Schule total viele Sachen über Kronen erzählt. Das hier sind meine Freunde von mir.
4: Matze erzählt Professor Engel, warum er und seine Kameraden von den roten Milanen zu ihm gekommen sind. Mit freudigen Augen verspricht der alte Mann den Jungen seine Hilfe und bittet sie herein. Schließlich kommen sie in das Arbeitszimmer. Das ist vollgepackt mit Regalen voller Büchern, Skulpturen von berühmten Menschen, Karten an den Wänden und einem riesengroßen Holzschreibtisch. Im Zimmer selbst steht eine große Tafel, auf der die Jungen verschiedene Zeichnungen und Bilder von Kronen sehen können.
2: Hey Leute, guckt mal, so viele Kronen!
3: Sieh mal hier, die ist ja vollgepackt mit Edelsteinen.
0: Sogar noch ein Kreuz ist oben drauf.
5: Ja, meine jungen Herren, das ist die ehemalige Krone der deutschen Kaiser.
1: Die hat es mal gegeben?
5: Sogar ziemlich viele. Otto der Große war der Erste und Franz der Zweite der Letzte, der diese Krone getragen hat. Der war ein Österreicher und deswegen liegt die auch heute in Wien. Das ist ja in Österreich.
3: Ist die sehr wertvoll? Mit all den Edelsteinen an den Seiten?
5: Und wie? Die ist unbezahlbar. Weil sie uns ja auch total viel über das Mittelalter und darüber, wie die Menschen damals gelebt haben, berichtet. Hey, zählt mal nach, wie viele große Steine hier auf der Krone sind.
2: Also ich zähle 24. Vorne 12 und hinten 12. Warum gerade 12?
5: Im Mittelalter konnten die meisten Menschen nicht lesen. Deswegen wurden sehr viele Dinge aus der Bibel, zum Beispiel durch Bilder, Skulpturen oder Symbole ausgedrückt. Das Mittelalter ist wie ein riesiges Bilderbuch für Bibelgeschichten.
0: Das ist mir auch schon aufgefallen. Auf all den alten Kirchen stehen total viele Skulpturen und die Fenster sind auch noch so bunt angemalt.
5: Genau. Was meint ihr? Kennt ihr aus der Bibel etwas, was mit der Zahl 12 zu tun haben könnte?
4: Nachdenklich betrachten die Jungen die Bilder auf der Tafel. Die Zahl 12 in der Bibel?
1: Also ich kenne nur die 12 Stämme Israels, die Söhne von Jakob. Mir fällt mir bei 12 nicht ein.
2: Ach, warte, ich hab's. Wie heißen nochmal die Jünger von Jesus?
0: Die 12 Apostel.
5: Meine Herren, ich muss schon sagen, die jeweils 12 Edelsteine sollen vermutlich an die Apostel und die 12 Stämme Israels erinnern. Damit wollte der König zeigen, dass er sich als Nachfolger von David, Salomo und so weiter, also von den ganzen großen Königen empfindet.
4: Gespannt hören die Jungen dem alten Mann zu und lauschen seinen Ausführungen über die alte Krone und ihre versteckten Botschaften. Er erzählt über die Bedeutung der vielen Perlen und kleinen Edelsteine auf den 2 Außenplatten, über den Sinn der 4 Figuren auf den 4 anderen Platten, übersetzt den Jungen die lateinischen Inschriften und erklärt ihnen den Sinn. Sogar Jesus ist auf einer der Platten abgebildet. Der hat übrigens auch eine Krone getragen. Allerdings nicht eine wie diese hier. Seine war aus Dornen und wurde ihm zum Spott von den Soldaten des Statthalters gebastelt. Dornen sind in der Bibel auch ein Symbol. Dornen sind immer ein Bild für Sünde oder deren Folgen. Jesus trug keine Krone, die er eigentlich verdient hätte. Er trug die Folgen unserer Sünden und starb für uns am Kreuz. Wie anders doch diese Krone hier aussieht.

0: echt, auch mit Steinen und so viel Bedeutung und Symbolik und so.
1: Aber was für Dinge wollen wir denn durch die Krone ausdrücken? Herr Professor, was meinen Sie?
2: Und so beginnen die Jungen, Herrn Professor Engel von ihrer Bande zu erzählen. Sie lassen nichts aus. Ihren Namen, wo genau im Wald ihr Revier ist, was sie schon mit ihrer Bande alles erlebt haben und so weiter und so weiter. Schließlich haben die Jungen zu Ende geredet. Professor Engel nimmt seine Nickelbrille von der Nase und beginnt diese an seinem Pullover zu putzen. Dann ergreift er ein Stück Kreide und beginnt eine Krone für die roten Milane auf die Tafel zu malen.
3: Seht mal, was haltet ihr davon?
1: Voll cool, aber was genau sollen denn die Steine und das Ding hier vorne bedeuten?
4: An den Metallstreifen sind auf der Höhe der Ohren und am Hinterkopf jeweils Edelsteine mit Draht auf kleinen Plättchen befestigt. Diese wiederum sitzen am Metallstreifen. Was soll das bedeuten?
3: Das sind Steine aus den drei Bächen, die euer Bandengebiet als Grenze umgeben.
0: Und die stehen für uns, oder?
3: Genau, für die 6 Gründungsmitglieder der Roten Milane.
1: Was genau hat es hier mit dieser Kralle auf sich?
3: Das ist einer der beiden Fänge eines Roten Milans. Die habe ich hier hinten in meiner Schublade. Die könnt ihr gerne haben.
1: Klar, die kommen hier vorne auf die Stirnplatte.
4: Und was sind das hier für Buchstaben auf dem Reif?
3: Das sind die lateinischen Worte für Gerechtigkeit, Wahrheit und Bruderliebe.
1: Und warum sind die auf der Krone?
3: Die sollen denjenigen, der die Krone trägt, daran erinnern, dass er ein guter König sein soll und den Rest der Bande gerecht, also wahr und mit Bruderliebe behandelt.
2: Begeistert von dem Vorschlag des Professors entschließen sich die Jungen zu gehen. Zum Abschied schenkt der Professor ihnen seinen Entwurf für die neue Bandenkrone. Er freut sich, ihnen ein bisschen helfen zu können. Schnell laufen Mats und Erik in den Wald, um aus den 3 erwähnten Bächen Kiesel zu besorgen, die sie dann mit Draht auf der Krone befestigen wollen. Thomas besorgt indessen die benötigten Metallplatten von Patricks Schanzerei und Alexander beginnt mit einem feinen Nagel und einem Hammer die 3 Wörter Gerechtigkeit, Wahrheit, Bruderliebe in den Metallstreifen zu schreiben. Gemeinsam wollen sie bei Pitt ihre Krone zusammenbasteln. Er wird ihnen bestimmt helfen.

0: Eine Stunde später treffen die Freunde bei Pit auf dem Schanzer Kopf ein. Der hilft ihnen beim Zusammenbauen der einzelnen Teile. Schließlich schweißt Pit die Platten von Patricks Vater an den Kronreif.
1: Mann, das sieht ja vielleicht cool aus.
2: Aber echt, hoffentlich steht mir die Krone. Gib mal her, Alexander.
3: Wer soll eigentlich euer König sein? Und wie wollt ihr das herausfinden?
2: Na, das ist wohl ganz klar. Natürlich der Stärkste und der bin ich. Wisst ihr noch vorige Woche beim Armdrücken?
1: Was? Du willst König werden? Als ob ein König nur stark sein muss. So ein Quatsch. Der muss vor allem klug sein. Und der Klügste bin ja wohl ich. Das hat man ja in meinen Zeugnissen gesehen.
4: Dass ich nicht lache. Ihr, Kaspar, wollt allen Ernstes die roten Milane führen? Dabei schafft ihr es noch nicht mal, ohne mich die Baumbude in Schuss zu halten. Nein, nein, nein. Ein König muss vor allem handwerklich begabt sein. Sonst fällt ja das ganze Reich zusammen.
2: Du hast sie doch nicht mal alle.
0: Heftig beginnen Erik, Matze und Thomas sich anzubrüllen. Erik reißt Matze die Krone vom Kopf und setzt sie sich selbst auf. Als Thomas das sieht, stürzt er auf Erik zu und die beiden beginnen eine Prügelei. Alexander und Pitt zerren die beiden auseinander.
3: Ruhe jetzt. Ich glaube, ihr alle braucht mal eine Stunde Unterricht in Geschichte. Also wenn Etienne jetzt hier wäre, der könnte euch einiges über einen Mann erzählen, der sich auch selbst gekrönt hat. Hat einfach nach der Macht gegriffen und sich selbst erhöht. Ja, Napoleon. Hat dem Papst, als er ihn krönen wollte, einfach die Krone aus der Hand genommen und sich selbst aufgesetzt. König zu sein, das ist eine große Verantwortung und hat nichts mit immer bestimmen oder so zu tun.
1: Aber was meinst du denn? Wer ist denn unter uns der Größte? Wer sollte denn unser Anführer werden?
3: Ja, die gleiche Frage haben die Jünger Jesus auch mal gestellt. Aber pass mal auf, das steht hier in Markus 9, Vers 33. Hier, Matze, liest du mal vor.
2: Vers 33. Sie kamen nach Kapernaum. Als er dann im Haus war, fragte er sie, worüber habt ihr unterwegs gesprochen? Sie schwiegen, denn sie hatten unterwegs miteinander darüber gesprochen, wer von ihnen der Größte sei. Da setzte er sich, rief der die Zwölf und sagte zu ihnen, wer der Erste sein will, soll der Letzte von allen und aller Diener sein.
1: Aller Diener?
3: Exakt. Friedrich der Große, das war ein deutscher König. Der meinte mal, dass er der erste Diener im Staate sei. Ein König sollte vor allem für sein Volk da sein und dann erst bestimmen. Genauso auch bei den Jüngern damals. Es geht ja nicht darum, wer am besten predigen oder beten oder Bibelsprüche auswendig kann, sondern wer Jesus am ähnlichsten ist.
4: Warum denn ähnlich? Wo hat denn Jesus gedient?
2: Mensch, ja, zum Beispiel als die Kranken, die er geheilt hat
1: oder dass er überhaupt auf die Erde gekommen ist.
3: Genau, Alexander. Das schreibt Paulus im Brief an die Christen in Philippi.
2: Philippi? Witziger Name.
3: Naja, das war eine Stadt in der heutigen Türkei. Da schreibt er im zweiten Kapitel, pass mal auf, sondern er entäußerte sich und wurde wie ein Sklave und den Menschen gleich. Sein Leben war das eines Menschen. Er erniedrigte sich und war gehorsam bis zum Tod. Bis zum Tod am Kreuz. Darum hat ihn Gott über alle erhöht und ihm den Namen verliehen, der größer ist als alle Namen, damit alle im Himmel und auf der Erde und unter der Erde ihre Knie beugen, vor dem Namen Jesus. Und jeder Mund bekennt, Jesus Christus ist der Herr. Zur Ehre Gottes des Vaters. Seht ihr, Jesus hat sich auch klein gemacht und wurde dann von Gott erhöht.
2: Das verstehe ich. Aber was glaubst du, wer ist der Größte oder Kleinste? Was auch immer, bei uns?
3: Ich denke, dass Alexander der beste König und Anführer für die Bande ist. Immerhin ist er derjenige, der meistens die Schmutzarbeit macht. Der euch hilft, seien es geplatzte Reifen oder Hausaufgaben, die ihr vergessen habt. Er ist der Letzte, der sich Liesels Cola einschenkt und der Erste, wenn es darum geht, den Tisch wieder abzuräumen.
0: Das stimmt. Genau wie Jesus, und das ist Alexanders großes Vorbild, denn er ist Christ, kümmert er sich zuerst um seine Freunde und dann erst um sich selbst. Erik denkt an den langen Abend, an dem Alexander bei ihm im Zimmer saß und ihm in Mathe geholfen hat. Thomas erinnert sich an die große Schüssel Süßigkeiten, die er von Alexander nach dem Martinssingen bekommen hat. Und auch Matze kann an einige Vorfälle zurückdenken. Wie ist das bei dir? Wie verhältst du dich gegenüber deinen Freunden? Dienst du ihnen so wie Jesus? Oder lebst du auf ihre Kosten? Denk doch mal darüber nach. Hast du Fragen oder willst du uns einfach mal so schreiben? Unsere Anschrift kommt hier. Missionswerk Werner Heukelbach, 51 700 Bergneustadt in Deutschland. Tschüss, bis zum nächsten Mal.

Hast du dich schon mal gefragt, wieso Gott wichtig ist oder warum man Gott lieben soll? Das ist eine gute Frage. Ein Teil der Antwort wäre, weil Gott unser Schöpfer und Erhalter ist. Er ist die Quelle des Lebens. Er sorgt für uns. Er gibt uns alles, was wir brauchen. Und ohne ihn können wir gar nicht leben. Gott, der die Welt gemacht hat und alles, was darinnen ist, er, der ein Herr ist, Himmels und der Erde, wohnt nicht in Tempeln mit Händen gemacht. Sein wird auch nicht von Menschenhänden gepflegt, als der jemand es bedürfe, so er selber jedermann Leben und Odem allenthalben gibt.

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1: Sie hören nun die gute Nachricht aus Gottes Wort. Unser Wochenvers steht in Römer 1, Vers 16. Denn ich schäme mich des Evangeliums von Christo nicht. Denn es ist eine Kraft Gottes, die da selig macht alle, die daran glauben. Die Juden vornehmlich und auch die Griechen. Das war unser Merkvers aus Römer 1, Vers 16.

haben Sie sich jemals im Spiegel des Wortes Gottes betrachtet? Dazu dient nämlich das Gesetz. Im Römerbrief Kapitel 3 lesen wir: Da ist kein Gerechter, auch nicht einer. Da ist keiner, der verständig sei. Da ist keiner, der Gott suche. Alle sind abgewichen, sie sind allesamt untauglich geworden. Da ist keiner, der Gutes tue. Da ist auch nicht einer. Ihr Schlund ist ein offenes Grab. Mit ihren Zungen handelten sie trüglich. Otterngift ist unter ihren Lippen. Ihr Mund ist voll Fluchens und Bitterkeit. Ihre Füße sind schnell, Blut zu vergießen. Verwüstung und Elend ist auf ihren Wegen. Und den Weg des Friedens haben sie nicht erkannt. Es ist keine Furcht Gottes vor ihren Augen. Darum, aus Gesetzeswerken wird kein Fleisch vor ihm gerechtfertigt werden. Denn durch Gesetz kommt Erkenntnis der Sünde. Jetzt aber ist ohne Gesetz Gottes Gerechtigkeit geoffenbart worden, bezeugt durch das Gesetz und die Propheten. Gottes Gerechtigkeit aber durch Glauben an Jesum Christum, gegen alle und auf alle, die da glauben.

0: 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Benedikt Peters hören Sie heute sprechen über Anbetung. Viele sprechen ja über Anbetung, da gibt es Anbetungsteams. Aber was ist denn eigentlich überhaupt Anbetung? Und dieser Frage geht Benedikt Peters nach. Was ist Anbetung, der Stellenwert und Charakter? Und dies ist eine dreiteilige Reihe. Heute Teil 2.
1: Hiob, die ganze Geschichte Hiobs, alles, was ihn befiel, dann alles Handeln Gottes an ihm, nachher alles Reden Gottes zu ihm durch Elihu und schließlich das Reden Gottes zu Hiob persönlich, wo Gott selbst zu ihm redet, hat folgendes Ziel im Auge. Hiob 42, die Verse 1 bis 6, Hiob fällt nieder und bekennt, dass Gott Gott ist. Das ist Anbetung. Mit dem Gehör des Ohres hatte ich von dir gehört, aber nun hat mein Auge dich gesehen. Darum verabscheue ich mich und bereue in Staub und Asche. Er fällt nieder vor diesem Gott. Das ist Anbetung. Er ist am Ende ein Anbeter. Er war es zwar am Anfang schon, werden diese Stelle nachher noch sehen. Und hier am Ende ist er es noch immer oder einen noch höheren Maß. Oder Jakob. Das Neue Testament sagt uns Folgendes über Jakob, über die letzten Worte, das letzte, was Jakob tat, nachdem er sein wechselvolles Leben und seinen ziemlich wechselvollen und oft tränenreichen, mühevollen Lauf vollendet hatte. Da sehen wir den Erzvater blind und doch klaren Auges. Denn am Ende ist Jakob ein Anbeter. Hebräer 11, Vers 21. Durch Glauben segnete Jakob sterbend einen jeden der Söhne Josefs und betete an über der Spitze seines Stabes. Er war am Ende zum Anbeter geworden. Gottes Erziehungsziel mit diesem Mann. Gott erlöste Israel, damit es ihm als ein Volk von Priestern diene. 2. Mose 19, die Verse 4 und 6. 2. Mose 19, die Verse 4 und 6. Ihr habt gesehen, was ich an den Ägyptern getan habe, wie ich euch getragen auf Adlersflügeln und euch zu mir gebracht habe. Vers 6. Und ihr sollt mir ein Königreich von Priestern und eine heilige Nation sein. Priester, das sind Anbeter. Und im Neuen Testament lesen wir haben diesen Vers schon gelesen in Offenbarung 1, in den Versen 5 und 6. Und es steht noch einige Male im Buch der Offenbarung, dass unsere ewige, endgültige Bestimmung die ist, dass wir unseren Gott und Retter anbeten.

Leistung bringen wir in bewusster Weise zum Ausdruck, dass Gott am Anfang aller Dinge steht, am Anfang der Schöpfung, dass Gott am Anfang auch der Erlösung steht, dass er der Urheber aller Dinge ist in der Schöpfung und in der Erlösung, dass alles von ihm kommt, dass alles nach seinem Willen geschieht und dass er darum die Mitte all unseres Sinnens und Trachtens sein muss, dass er die Mitte der Welt ist, dass alles von ihm aus geschieht und alles auf ihn hin gewirkt worden ist und gewirkt wird. Und das bringen wir in der Anbetung bewusst und mit Überzeugung zum Ausdruck. In Offenbarung 4, Vers 11 lesen wir, wie genau diese Wahrheit von den 24 Ältesten, welche eben die vollendete Gemeinde repräsentieren, zum Ausdruck gebracht wird. Offenbarung 4, Vers 11. Du bist würdig, o unser Herr und unser Gott, zu nehmen die Herrlichkeit und die Ehre und die Macht, denn du hast alle Dinge erschaffen und deines Willens wegen waren sie und sind sie erschaffen worden. Alles kommt von dir, alles ist durch dich geschehen und darum geben wir dir für alles die Ehre und darum ist alles für dich. Das sagt Paulus auch in Römer 11, Vers 36. Genau die gleiche Wahrheit. Durch ihn, nein, aus ihm, also aus Gott, durch Gott und für Gott sind alle Dinge. Ein englischer Knecht des Herrn aus dem 17. Jahrhundert, ein gewisser Richard Sibbes, einer der bekannteren aus dem gottseligen Geschlecht der Puritaner, er schrieb im Vorwort zum Buch von einem gewissen John Preston folgenden sehr schönen Satz. Ich lese ihn einmal zuerst in seinem schönen Englisch und dann übersetze ich ihn. Now as all rivers return into the sea whence they came, so the believing soul, having received all from Christ, returneth all to Christ. So wie alle Flüsse ins Meer zurückkehren, woher sie ja kamen, so gibt die gläubige Seele, da sie alles von Christus empfangen hat, Christus zurück. Das ist Anbetung. Alles kommt von ihm und darum fließt alles zu ihm zurück. Die ganze Schöpfung predigt es über dies. Salomo bemerkt das in den einleitenden Versen zum Buch Prediger, dass die Flüsse dahin zurückkehren, woher sie kamen, aus dem Meer. Nun, damit kommen wir schon zur Frage, was ist Anbetung dem Wesen nach? Anbetung. Ist ein schönes Wort. Mir gefällt das Wort Anbetung. Ich weiß nicht, ob es eine Lehnübersetzung ist aus dem Lateinischen, adorare. Es wäre also buchstäblich das gleiche, ad, an oder zu und orare, beten, adorare. Auf Schwedisch sagt man till bedja, till heißt zu, also zu jemanden hin beten. Anbetung ist also eine besondere Form des Betens. Gebet wendet sich an Gott. Wir sprechen von Gebet, sobald wir uns an Gott wenden. Anbetung ist eine besondere Form, also des Betens. Nun, wenn ich bete, dann bitte ich Gott, mir zu geben, was mir fehlt. Gebet ehrt Gott. Es ehrt Gott, weil ich ja mit meinem Gebet schon zum Ausdruck bringe, dass ich ohne Gott nichts kann, dass ich auf ihn angewiesen bin, dass ich ihm alles verdanke. Danken, das ist das Anerkennen dessen, dass Gott mir, was ich besitze, was ich bin, was ich habe, dass ich alles von ihm empfangen habe und darum ehrt auch Danksagung Gott. Wir loben den Herrn, ist auch eine Form des Gebets, ihn zu loben oder ihn zu preisen. Nun, was ist das? Was ist loben? Was ist preisen? Loben oder preisen, das heißt, dass ich in bewundernder Weise von Gottes Werken rede. Ich kann mich nicht satt sehen an der Vollkommenheit, an der Schönheit, an der Größe seiner Werke. Und ich rede einfach davon, wie prächtig und wie vollkommen, wie weise sein Tun ist. Nun, wir kennen das ja auch im Umgang untereinander. Menschen loben einander auch. Zum Beispiel der Lehrer hat die Aufsätze korrigiert. Und unter uns werden ja, rein statistisch ist das zu erwarten, ein paar Schulmeister sein. Haben also die Hefte mit den Aufsätzen korrigiert und dann ist ein besonders guter Aufsatz und vielleicht habt ihr das auch mal erlebt und dann freut man sich und man sitzt da und dann liest der Lehrer den Aufsatz vor, den man geschrieben hat. Und das macht und liest vor und dann sagt

Das ist doch jetzt gut formuliert. Und das ist doch irgendwie passend ausgedrückt. Und so lobt der Lehrer das, was der Schüler geschrieben hat. Loben, oder der Lehrmeister lobt den Lehrling, hat den Eckschrank tipptopp gemacht. Wirklich. Blitzblank, wunderbar. Könnte es nicht besser machen. Und so lobt er die einzelnen Stücke. Nun, wir loben Gott seiner Werke wegen. Wir betrachten seine Werke und das Wenige, das wir erkennen, unser Vermögen zu erkennen, ist ja sehr beschränkt der Sünde wegen. Aber das, was wir erkennen, lässt uns einfach sehen, seine Werke sind unvergleichlich. Großartig, wunderbar. Zum Beispiel Psalm 107, ein Beispiel für solches Lob, bewunderndes Reden über Gottes Werke. Psalm 107, preiset den Herrn, denn er ist gut und seine Güte währt ewig. So sollen sagen die Erlösten des Herrn, die er aus der Hand des Bedrängers erlöst. Wie wunderbar hat er das gemacht, aus der Hand des Bedrängers erlöst. Wie er das geschafft hat. Großartig. Und wie er sie gesammelt hat, aus seinen Ländern. Und wie er sie zusammengeführt hat. Und dann im Vers 7, er leitete sie auf rechten Weg. Wie wunderbar er leitet, sein Volk zu führen vermag. Ja, sie sollen den Herrn preisen wegen seiner Güte und wegen seiner Wundertaten an den Menschenkindern. Das ist Lobpreis. Und dann Anbetung. Worin unterscheidet sich nun Anbetung von Lobpreis? Nun, wir sollten nicht zu pedantisch sein. Aber ich denke, wir können doch sagen, obwohl wir in etwas umfassenderer Weise schon Anbetung sagen, einfach wenn wir Gott danken und preisen und seine Werke bewundern, aber im wirklich engeren Sinn ist Anbeten folgendes, ich rede in bewundernder Weise von Gott selbst. Nicht von dem, was ich von ihm bekommen habe, oder nicht über das, was Gott an mir und für mich gewirkt hat, sondern in der Anbetung rede ich nur noch von Gott selbst. Wer er ist, wie er ist. Ein Beispiel dazu aus dem 2. Mosebuch, Kapitel 15, Vers 1. 2. Mose 15, Vers 1. Damals sangen Mose und die Kinder Israel dieses Lied dem Herrn. Also ein Lied für ihn. Ihm sangen sie es und sprachen also, singen will ich dem Herrn, denn hoch erhaben ist er. Das ist Anbetung. Von ihm reden und ihn bewundern um seinetwillen. Nun, um in bewundernder Weise von einer Person zu reden, muss man sie sehr gut kennen. Und wir werden noch sehen, wie wichtig für die Anbetung die Erkenntnis Gottes ist. Aber davon werden wir am Mittwoch dann reden. Wir müssen ihn kennen, ihn erkennen, um ihn anzubeten. Und je besser wir ihn erkennen, desto besser können wir so zu ihm, von ihm selbst reden. So, und jetzt will ich euch plagen ein wenig, aber ich hoffe, dass ihr mir das verzeiht. Ich will euch plagen mit ein wenig Hebräisch und Griechisch. Aber es wird nicht so schlimm sein. Wir wollen die entsprechenden Ausdrücke im Hebräischen und im Griechischen uns ansehen und jetzt eine Reihe von Belegen miteinander durchgehen, weil ich ganz einfach vertraue, dass das die einfachste und überzeugendste Art ist für uns alle, die überzeugendste Art ist zu verstehen, was ist denn Anbetung? Das Wort Anbeten kommt im Alten Testament zum ersten Mal vor, in dieser Stelle, die wir schon einmal aufgeschlagen haben, 1. Mose 22. Wir sollten diese Verse im Zusammenhang lesen, von Vers 1 an. Und es geschah nach diesen Dingen, dass Gott den Abraham versuchte, und er sprach zu ihm, Abraham. Und er sprach, hier bin ich. Und er sprach, nimm deinen Sohn, deinen einzigen, den du lieb hast, den Isaak, und ziehe hin in das Land Moria und opfere ihn daselbst als Brandopfer auf einem der Berge, den ich dir sagen werde. Und Abraham stand des Morgens früh auf und sattelte seinen Esel und nahm mit sich zwei von seinen Knaben und Isaak, seinen Sohn, und er spaltete Holz und zum Brandopfer und machte sich auf und zog hin an den Ort, den Gott ihm gesagt hatte.
Am dritten Tag erhob Abraham seine Augen und sah den Ort von Ferne. Und Abraham sprach zu seinen Knaben, bleibt hier mit dem Esel, ich aber und der Knabe wollen bis dorthin gehen und anbeten und zu euch zurückkehren. Und Abraham nahm das Holz des Brandopfers, legte es auf Isaak seinen Sohn in seine Hand, nahm das Feuer und das Messer und sie gingen beide miteinander. Und Isaak sprach zu seinem Vater Abraham und sagte, mein Vater. Und er sprach, hier bin ich, mein Sohn. Und er sprach, siehe das Feuer und das Holz, wo aber ist das Schaf zum Brandopfer? Und Abraham sprach, Gott wird sicher sehen, das Schaf zum Brandopfer, mein Sohn. Und sie gingen beide miteinander. Und sie kamen an den Ort, von dem Gott ihm gesagt hatte. Und Abraham baute daselbst den Altar und schichtete das Holz. Und er band seinen Sohn Isaak, legte ihn auf den Altar, oben auf das Holz. Und Abraham streckte seine Hand aus und nahm das Messer, um seinen Sohn zu schlachten. Das alles wird also Anbetung genannt, das hebräische Wort Hishtachaweh. Abraham sagt, wir wollen hingehen, das nachlesen, ob es stimmt. Nishtachaweh, wir wollen anbeten. Das Verb Hishtachaweh übersetzt man oder umschreibt man am besten so, sich der Länge nach hinwerfen. Sich vor jemandem niederwerfen. Nun, was tut Abraham? Er hat von Gott eine Weisung bekommen und er unterwirft sich dieser Weisung. Und diese Weisung bedeutet, dass Abraham Gott alles gibt, was er von Gott empfangen hat. Den Sohn, den er liebt, den er von Gott empfangen hat, gibt er ihm zurück. Darum geht es offensichtlich bei Anbetung. Hier ist offensichtlich das Entscheidende schon gesagt. Sich Gott unterwerfen und ihm alles geben. Und was uns hier auffällt, und wir sollten das einmal hier festhalten, es fehlt hier, und in fast allen Stellen, die wir noch nachschlagen oder noch aufschlagen wollen, es fehlt hier eigentlich alles, was wir heute vielfach unter Anbetung verstehen. Es fehlt die Musik, es fehlt Gesang, es fehlt der festliche Rahmen, es fehlt die Hochstimmung, es fehlt alles. Offensichtlich ist also Musik oder Gesang nicht das Entscheidende. Es kann dabei sein. Aber offensichtlich nicht das Herz der Anbetung. Wir lernen in diesem Abschnitt, worauf Anbetung beruht oder was sie auslöst. Was löst denn diese Handlung aus, die Abraham nennt Anbeten? Was löst sie aus? Ein Reden Gottes. Gott redet. Also am Anfang aller Anbetung steht das Handeln Gottes, das Reden Gottes. Anbetung beginnt also mit Gott. Er gibt dazu den Anstoß. Anbetung beginnt nicht damit, dass wir uns in Stimmung versetzen. Mit welchen Mitteln auch immer. Sondern geht von Gott aus. Dann, was ist Anbetung dem innersten Wesen nach? Dem innersten Wesen nach ist Anbetung sich Gott unterwerfen. Also auf keinen Fall sich und seine Gefühle feiern. Es geht nicht um mich, es geht um Gott. Und dann sehen wir, wie Anbetung geschieht oder was dabei geschieht. Wir geben alles Gott. Also schon in diesem ersten Abschnitt, in dem uns etwas über Anbetung gesagt wird, steht eigentlich alles, was zur Anbetung gehört. Und das werden wir jetzt bestätigt finden in allen Stellen, die ich jetzt zusammengetragen habe. Das sind nicht alle im ganzen Alten Testament, aber es sind repräsentative Stellen. Und das Gleiche wird sich für das Neue Testament zeigen. Nun, wenn wir das gut verstanden haben, dass Anbetung, das Wesentlichste der Anbetung das ist, ich neige mich vor dem, der größer ist als ich. Beuge mich vor dem großen Gott. Dann haben wir das Wichtigste verstanden. Denn alles Übrige, was zur Anbetung gehören mag, leitet sich von da ab. Gott hat gehandelt, sei es in der Schöpfung, sei es in der Offenbarung, sei es in der Erlösung. Und weil Gott gehandelt hat, beuge ich mich vor ihm. Das ist Anbetung. Und wenn wir das verstanden haben, werden wir in unserem Verständnis von Anbetung nicht weit abirren. Wir können in der Anbetung vielleicht mangelhaft bleiben, aber wir werden nicht weit abirren, wenn wir das klar vor Augen halten, dass das der Kern, das Wesen, das Herz der Anbetung ist. Und jetzt einige weitere Belege dazu. 2. Mose 4, Vers 31. 2. Mose 4, Vers 31. Und das Volk glaubte
Und als sie hörten, dass der Herr die Kinder Israel heimgesucht und dass sie ihr Elend gesehen habe, da neigten sie sich und beteten an. Wiederum sich neigen und anbeten. Das Volk hat also die Botschaft von Gottes Heilsabsichten gehört. Gott steht also wiederum am Anfang. Er hat geredet, er hat sich geoffenbart, hat seine Absichten enthüllt. Das Volk hört, glaubt, beugt sich nieder. Das ist Anbetung. 2. Mose 12, Vers 27. Hier geht es um die Anweisungen zum Passa. Es ist ein Passa-Opfer dem Herrn, der an den Häusern der Kinder Israel in Ägypten vorüberging, als er die Ägypter schlug und unsere Häuser rettete. Und das Volk neigte sich und betete an. Und wir übertragen das mühelos auf das Neue Testament, wo wir all das hören und begreifen, wie Gott in Christus gehandelt hat. Wie er für uns zum Lamm wurde und sich Gott opferte ohne Flecken und in diesem Opfer uns erlöste. Da neigen wir uns und beten an. Dann Kapitel 34, Vers 8. 2. Mose 34, Vers 8. Mose ist auf dem Berg Sinai, und der Herr hat zu ihm geredet, wiederholt geredet und sich neu an ihn gewandt und sich selbst ihm geoffenbart, wer er ist. Vers 6. Jahwe, Jahwe, Gott, barmherzig und gnädig, langsam zum Zorn und groß an Güte und Wahrheit, der die Güte bewahrt auf Tausende hin, der Ungerechtigkeit, Übertretung und Sünde vergibt, aber keineswegs hält er für schuldlos den Schuldigen. Und dann Vers 8. Und Mose neigte sich eilend zur Erde und betete an. Wiederum das Gleiche. Am Anfang steht Gottes Reden. Gott offenbart sich. Und daraufhin betet Mose an. Neigt sich vor ihm und will damit zum Ausdruck bringen, dass er begreift, alles ist in Gottes Hand. Die ganze Rettung, alles ist in seiner Hand. Wir können Gott nicht steuern. Wir können Gott nicht gängeln. Wir können Gott nicht gnädig stimmen. Alles ist in seiner Hand. Ich beuge mich vor diesem großen, souveränen, rettenden, gnädigen Gott.

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1: Sie hören nun die gute Nachricht aus Gottes Wort. Unser Wochenvers steht in Römer 1, Vers 16. Denn ich schäme mich des Evangeliums von Christo nicht. Denn es ist eine Kraft Gottes, die da selig macht alle, die daran glauben. Die Juden vornehmlich und auch die Griechen. Das war unser Merkvers aus Römer 1, Vers 16.

Liebe Hörerinnen und Hörer, wir heißen Sie herzlich willkommen zu unserer Reihe Missionswerk Mitternachtsruf, für Sie gelesen. Heute liest Andreas Klinner für Sie den ersten von zwei Teilen aus der Broschüre von Norbert Lied mit dem Titel Die letzte Tür auf dem Weg zur Entrückung. Die Gemeinde Jesu des 21. Jahrhunderts ist weithin lau und träge geworden. Der Verfasser deckt den Kern dieser Not auf und ermutigt Sie, Gottes Ratschlag an Laodicea für sich persönlich anzuwenden. Und nun wünschen wir Ihnen beim Hören dieser Sendung Gottes reichen Segen.

Geistlicher Selbstbetrug einer Endzeitgemeinde. Es ist schlimm, andere zu betrügen, und es tut weh, wenn man betrogen wird. Am schlimmsten aber ist der Selbstbetrug. In Offenbarung 3, die Verse 14 bis 22 lesen wir: Und dem Engel der Gemeinde in Laodicea schreibe: Dies sagt der Amen, der treue und wahrhaftige Zeuge, der Anfang der Schöpfung Gottes. Ich kenne deine Werke, dass du weder kalt noch heiß bist. Ach, dass du kalt oder heiß wärest! Also, weil du lau bist und weder heiß noch kalt, werde ich dich ausspeien aus meinem Munde. Weil du sagst, ich bin reich und ich bin reich geworden und brauche nichts, und nicht weißt, dass du der Elende und bemitleidenswert und arm und blind und bloß bist, rate ich dir, von mir im Feuer geläutertes Gold zu kaufen, damit du reich wirst, und weiße Kleider, damit du bekleidet wirst und die Schande deiner Blöße nicht offenbar werde, und Augensalbe, deine Augen zu salben, damit du siehst. Ich überführe und züchtige alle, die ich liebe. Sei nun eifrig und tu Buße. Siehe, ich stehe an der Tür und klopfe an. Wenn jemand meine Stimme hört und die Tür öffnet, zu dem werde ich hineingehen und mit ihm essen, und er mit mir. Wer überwindet, dem werde ich geben, mit mir auf meinem Thron zu sitzen, wie auch ich überwunden und mich mit meinem Vater auf seinen Thron gesetzt habe. Wer ein Ohr hat, höre, was der Geist den Gemeinden sagt. Laodicea, griechisch Laodikeia, wurde 253 vor Christus vom syrischen König Antiochos II. Gegründet, der von 261 bis 246 vor Christus regierte. Antiochos benannte die Stadt nach dem Vornamen seiner Frau Laodike. In Laodicea war der Einfluss des Evangeliums sehr stark, und es entstand dort eine Gemeinde. Der Apostel Paulus und seine Mitarbeiter haben sich sehr intensiv um die Gläubigen in Laodicea gekümmert, sich für sie eingesetzt, sie unterrichtet, um sie gekämpft und für sie gerungen. Dies lesen wir in Kolosser 2, Vers 1, Kolosser 4, Vers 13, 15 und 16. Doch heute erinnern nur noch die Überreste eines alten Theaters und ein Hinweisschild an den einstigen Prunk und Reichtum dieser Stadt. Laodicea bedeutet Volksgerechtigkeit, griechisch Laos, das Volk, und Dikaia, Gerechtigkeit. Dieser Name schien auch den inneren Zustand der Gemeinde wiederzuspiegeln, die der Herr als lau bezeichnete. Offenbar pochte das Volk zu sehr auf sein Mitspracherecht und die Anweisungen des Wortes Gottes kamen deshalb zu kurz. Laodicea war vermutlich die fortschrittlichste und wohlhabendste der sieben Städte, an die sich die Sendschreiben in Offenbarung 2 bis 3 richteten. Ihre Einwohner hatten einen außerordentlich hohen Lebensstandard. Dieser Reichtum kam aus drei Quellen: dem Finanzwesen, die Banken, Gold war damals die gängige Währung, der Textilherstellung und der Produktion von Heilmitteln, insbesondere einer berühmten Augensalbe. In Laodicea wurde Asklepios, der Gott der Heilkunde, verehrt. Der Stadt fehlte jedoch eine eigene, natürliche Wasserversorgung. Darum wurde das Wasser von den heißen Quellen der etwa 10 Kilometer entfernten Ortschaft Hierapolis durch Röhren nach Laodicea geleitet. Kaltes Wasser kam von einem kristallklaren Gebirgsstrom bei der nahegelegenen Stadt Kolossä. Weil die Einwohner von Laodicea keine eigenen Wasserreservoirs besaßen und sich das köstliche Nass auf ziemlich umständliche Weise beschaffen mussten, hatten sie ein Problem. Wenn sowohl das kalte als auch das heiße Wasser bei ihnen ankam, war es nur noch lau. Das war angesichts ihres sonstigen Reichtums eine ständige Quelle des Ärgernisses, denn das laue Wasser war so eklig, dass man es in der Regel ausspuckte. Laodicea war stolz darauf, ein Zentrum der Heilkunde zu sein. Die Einwohner dieser Stadt rühmten sich ihres Reichtums so sehr, dass sie sich nach einem verheerenden Erdbeben im Jahr 60 nach Christus weigerten, ein Hilfsangebot der Römer anzunehmen. Vielmehr bauten sie die Stadt mit eigenen Mitteln wieder auf. Ich bin reich und ich bin reich geworden und brauche nichts.
Der Herr versteht es nun, an die vier wichtigsten Dinge aus dem Lebensalltag der Menschen in Laodicea, nämlich dem Finanzwesen, der Textilherstellung, den Augensalben und der Wasserversorgung, anzuknüpfen und in seiner Weisheit daraus eine Botschaft über ihren Zustand zu machen. Damit trifft er aber auch den Geist unserer Zeit. Aus diesem Grund wird Laodicea von vielen Auslegern als Bild für das Endzeitchristentum verstanden. Die Bedeutung der Botschaft von heiß, kalt und lau. Ach, dass du kalt oder heiß wärest. Also, weil du lau bist und weder heiß noch kalt, werde ich dich ausspeien aus meinem Munde. Im Allgemeinen wird dieses Ach, dass du kalt negativ und oder heiß wärest positiv gedeutet. Und zwar in dem Sinn, ach, wärst du doch ein brennender Christ oder gar keiner. Aber wenn wir den gesamten Text in seinem Wortlaut betrachten, müssen wir feststellen, dass der Herr Jesus das nicht gemeint haben kann. Meines Erachtens ist vielmehr beides, sowohl das Heiß- als auch Kaltsein, positiv zu bewerten. Lediglich dieses »weil du lau bist« ist dem Herrn ein Greuel. Dafür gibt es sieben triftige Gründe. Erstens, der Herr selbst gibt die Deutung. Jesus sagt nicht, dass das Heißsein gut und das Kaltsein schlecht sei. Schauen wir uns noch einmal seine Worte an. Er sagt, ich kenne deine Werke, dass du weder kalt noch heiß bist. Ach, dass du kalt oder heiß wärest. Also, weil du lau bist und weder heiß noch kalt, werde ich dich aufspeien aus meinem Munde. Der Herr stellt beides als wünschenswert dar. Ach, dass du kalt oder heiß wärest. Er betont aber, dass das Lausein in seinen Augen verabscheuungswürdig ist. Zweitens, aufgrund des Neuen Testaments wünscht Gott niemandem das Verlorensein. Wir lesen nirgends, dass es dem Herrn gleichgültig ist, ob ein Mensch verloren geht. Ganz im Gegenteil, er will, dass alle Menschen errettet werden und zur Erkenntnis der Wahrheit kommen, sagt uns 1. Timotheus 2, Vers 4. Für diesen Wunsch Gottes ist Jesus gestorben. Drittens, lau kann nicht schlimmer sein als kalt. Würde das Wort kalt den verlorenen Zustand eines Menschen, der überhaupt keine Verbindung zu Gott hat, beschreiben, dann wäre das ja in Wirklichkeit schlimmer als lau zu sein. Aber der Herr bezeichnet hier die Lauheit als das Allerschlimmste und als etwas Unerträgliches. Viertens, kaltes Wasser ist in der Heiligen Schrift ein Bild für echte Erquickung. Der Herr Jesus sagt, wenn jemand einem dieser Geringen nur einen Becher kalten Wassers zu trinken gibt, in eines Jüngers Namen, wahrlich, ich sage euch, er wird seinen Lohn gewiss nicht verlieren. Nachzulesen in Matthäus 10, Vers 42. Früher konnte man nicht einfach zu einem Wasserhahn im Haus gehen, ein Glas darunter halten, aufdrehen und kaltes Wasser einlaufen lassen. Nein, dieses Tränken eines Geringen mit einem Becher kalten Wassers war mit einem Opfer verbunden. Man musste zu einer frischen Quelle gehen, um ihm kaltes Wasser reichen zu können. Fünftens. Frisches Wasser ist ein Bild für das Wirken des Heiligen Geistes. Das entnehmen wir aus den folgenden Worten unseres Herrn. Er sagt in Johannes 7, die Verse 37 bis 39, aber am letzten Tag des Festes, der der höchste war, trat Jesus auf und rief, wen da dürstet, der komme zu mir und trinke. Wer an mich glaubt, wie die Schrift sagt, von dessen Leibe werden Ströme lebendigen Wassers fließen. Das sagte er aber von dem Geist, den die empfangen sollten, die an ihn glaubten. Denn der Geist war noch nicht da, denn Jesus war noch nicht verherrlicht. Sechstens, lebendiges Wasser steht für die Erlösung. So erklärte es der Herr jener samaritanischen Frau am Jakobsbrunnen. Jesus antwortete und sprach zu ihr, jeden, der von diesem Wasser trinkt, wird wieder dürsten. Wer aber von dem Wasser trinken wird, das ich ihm geben werde, den wird nicht dürsten in Ewigkeit. Sondern das Wasser, das ich ihm geben werde, wird in ihm eine Quelle Wassers werden, das ins ewige Leben quillt. Nachzulesen in Johannes 4, die Verse 13 und 14. Siebtens, der geschichtliche Hintergrund Laodiceas spielt eine entscheidende Rolle. Wie bereits erwähnt, wurde Laodicea von zwei Quellen gespeist. Von einer heißen Quelle aus Hierapolis und einer kalten Quelle aus Kolosse.
Sowohl das heiße als auch das kalte Wasser kam jeweils wegen des langen Weges nach Laodicea in lauem Zustand an. Von diesen Gegebenheiten her wünschte sich der Herr Jesus, dass die Gemeinde in Laodicea entweder heiß oder kalt wäre. Er prangerte lediglich den Zustand der Lauheit an. Die praktische Bedeutung dieser Botschaft. In einer gut funktionierenden Gemeinde sollte in der Regel beides vorhanden sein. Ein brennend heißes, ansteckendes und ein erfrischendes, kühles, erquickendes Christsein. Es gibt in der Gemeinde Jesu Menschen, die für die Sache des Herrn vor Eifer brennen. Sie sind brennend in ihrem Zeugnis, im Gebet, in der Nachfolge und in ihrem Tatendrang. Sie brennen für die Verlorenen und brennen im Dienst. Dieser brennende Eifer ist vorbildlich. In der gleichen Gemeinde finden sich aber auch solche, die einen eher stillen Dienst im seelsorgerlichen Bereich verrichten. Ihnen ist es nicht gegeben, auf jeden Menschen zuzugehen und ihm das Evangelium von Jesus Christus zu bringen. Aber sie wirken in ihrer Art und in der Weitergabe des Wortes tröstend und erfrischend auf Ratsuchende. Die stillen Christen sind eher bedächtig, aber trotzdem voll Geistes. Ströme lebendigen Wassers gehen von ihnen aus. In ihrer Gegenwart fühlt man sich wohl. Niedergeschlagene, seelisch leidende Menschen werden durch solche Christen aufgerichtet und getröstet. Für eine lokale Gemeinde ist es gut, wenn darin sowohl Christen zu finden sind, die vor Eifer brennen, als auch solche, die durch ihre eher ruhige, besonnene Art erquickende Frische ausstrahlen. Mit heißem Wasser wird gekocht, man macht heiße Umschläge oder trinkt einen heißen Tee. Kaltes Wasser belebt und ein kaltes Getränk erfrischt. Ein kalter Umschlag senkt das Fieber und lindert Entzündungen. Ein heißer Kaffee tut gut. Eine kalte Cola erfrischt. Aber wenn sowohl der Kaffee als auch die Cola lau sind, schmeckt beides nicht. Das Lausein bzw. die Lauheit ist zu nichts Nütze. Die Botschaft von der Lauheit. Der Zustand von Laodicea war weder heiß noch kalt, sondern lau. Die dortigen Christen waren weder brennend im Geist, noch wirkten sie erfrischend, sondern sie waren so wie das Wasser, über das sie sich jeden Tag ärgerten. Sie suchten den goldenen Mittelweg und waren Gewohnheitschristen geworden, die sich im geistlichen Bereich mit wenig zufrieden gaben, weil sie ja sonst alles hatten. Mit ihrer Selbstzufriedenheit passten sie sich der Umwelt an. Der Evangelist Anton Schulte drückte es ungefähr so aus: Die Wände der Gemeinden sind so transparent, so durchlässig geworden, dass sie nicht mehr trennen. Man ist dabei, sich der Welt anzupassen. Dieser Zustand des Lauseins ist für den Herrn verabscheuungswürdig, denn damit ist ihm nicht gedient. Ein wohl abgewogenes, in reinem Formalismus erstarrtes, laues Christsein ist dem Herrn zuwider. Unsere Welt braucht kein Christentum, sondern Christen, die klar zu ihrem Herrn stehen. Brennende Verkündiger des Evangeliums brachten es mit folgenden Worten auf den Punkt: Ganz sein oder lass es ganz sein. Ein halber Christ ist ein ganzer Unsinn. Wie kommt es zur Lauheit? Meistens beginnt die Lauheit heimlich, verborgen und zunächst unscheinbar. Aber irgendwann kommt sie zum Vorschein, weil sie sich in unseren Werken niederschlägt. Der Herr sieht sie schon lange vorher. Darum sagt er auch zu Laodicea: Ich kenne deine Werke, dass du weder kalt noch heiß bist. Durch Selbstgefälligkeit gerät ein ehemals brennendes und erfrischendes Christsein in einen lauen Zustand. Es ist wie mit den heißen und kalten Quellen. Nach einem langen Weg ins Tal und bei langsamen Flüssen durch die Gegend wird das ehemals heiße oder kalte Wasser lau. Man toleriert als Christ weltliche Dinge, liebäugelt mit der Sünde und öffnet ihr die Tür immer weiter. Man gibt sich mit dem zufrieden, was man hat und geworden ist. Bibellesen und Gebet sind auf einmal nur noch zweitrangig. Schließlich werden einem selbst die Gottesdienste und Gebetsstunden in der Gemeinde zu viel. Einmal geht man, das andere Mal nicht. Man lässt den geistlichen Dingen immer mehr nach, geht Kompromisse mit der Welt ein und trachtet nicht mehr als erstes nach dem Reich Gottes und seiner Gerechtigkeit, wie es in Matthäus 6, Vers 33 heißt. Eine Speise wird mit der Zeit lau, wenn man sie vom Feuer nimmt. Ein kaltes Getränk wird lau, wenn man es stehen lässt. Wenn wir zu Jesus auf Distanz gehen, werden wir lau. Jesus steht dann gleichsam draußen. Siehe, ich stehe vor der Tür.
Wenn wir nicht von Herzen auf Jesus Christus ausgerichtet und voll des Heiligen Geistes sind, fließen keine Ströme lebendigen Wassers mehr. Wer Jesus nicht mehr von ganzem Herzen liebt, brennt auch nicht mehr darauf, dass sein ungläubiger Mitmensch gerettet wird, dass Gott sein Werk an und in ihm tut. Wie es anders werden kann. Der erhöhte Herr weist lau gewordenen Christen neu den Weg. Er sagt in Offenbarung 3, Vers 20, siehe, ich stehe an der Tür und klopfe an. Wenn jemand meine Stimme hört und die Tür öffnet, zu dem werde ich hineingehen und mit ihm essen und er mit mir. Wer dem Herrn Jesus erneut die Tür seines Herzens öffnet, so dass er wieder den ersten Platz einnimmt, begibt sich wieder in enge Gemeinschaft mit ihm. Und dann wird alles anders. Dafür ist es jedoch nötig, in sich zu gehen und erneut auf seine Stimme, auf sein Wort zu hören. Wenn jemand meine Stimme hört. Lieber Leser, liebe Leserin, wenn Sie lau und träge geworden sind, dann öffnen Sie dem Herrn Jesus ganz neu die Tür Ihres Herzens und geben Sie ihm bewusst den ersten Platz. Dann pulsiert sein Leben wieder in Ihnen. Sie werden wieder brennend für Jesus und erfrischend für andere. Der übersehene Reichtum. In Offenbarung 3, die Verse 17 und 18 spricht der erhöhte Herr zu Laodicea, weil du sagst, ich bin reich und bin reich geworden und brauche nichts, und nicht weißt, dass du der Elende und bemitleidenswert und arm und blind und bloß bist, rate ich dir, von mir im Feuer geläutertes Gold zu kaufen, damit du reich wirst, und weiße Kleider, damit du bekleidet wirst, und die Schande deiner Blöße nicht offenbar werde, und Augensalbe, deine Augen zu salben, damit du siehst. Mit Bezug auf die drei Quellen des Reichtums in Laodicea, dem Finanzwesen, der Textilherstellung und der Fabrikation einer medizinischen Augensalbe und den Mangel einer eigenen Wasserversorgung, führte der Herr den Christen in Laodicea ihren eigenen Zustand vor Augen. Der Selbstbetrug Laodiceas. Dass sich Laodicea seines Reichtums rühmte, widerspiegelte sich auch im geistlichen Zustand der Gläubigen in dieser Stadt. Ihre große Not bestand aus einem riesengroßen geistlichen Selbstbetrug. Einerseits wird das dadurch deutlich, dass der Herr ihnen sagen musste, ich rate dir. Sie lagen falsch, weil sie sich außerhalb seines Rates bewegten. Andererseits zeigte ihnen der Herr genau das Gegenteil von dem, was sie selber über sich dachten. Nämlich, dass du der Elende und bemitleidenswert und arm und blind und bloß bist. Ihr wahrer Zustand war ganz anders, als sie meinten. Und das ist erschreckend. Nichts ist schlimmer als geistlicher Selbstbetrug. Worin bestand der Selbstbetrug der Christen in Laodicea? Erstens, sie verwechselten geistliche Wahrheiten. Die Stadt Laodicea war reich und die dortigen Christen waren es ebenfalls. Offenbar waren sie der Meinung, der Besitz von materiellen Gütern sei mit geistlichem Segen gleichzusetzen. Dass das nicht wahr ist, zeigt uns das Beispiel Laodiceas. Die dortigen Christen waren reich, aber nicht gesegnet. Nachfolgend ein paar andere Beispiele. Die Gemeinde in Jerusalem war so arm, dass ihr andere Gemeinden Geld sandten. Heißt es doch in Römer 15, die Verse 26 und 27, denn es hat Mazedonien und Achaia wohlgefallen, eine Beisteuer zu leisten für die Bedürftigen unter den Heiligen, die in Jerusalem sind. Es hat ihnen nämlich wohlgefallen, auch sind sie ihre Schuldner. Denn wenn die Nationen ihrer geistlichen Güter teilhaftig geworden sind, so sind sie verpflichtet, ihnen auch in den Leiblichen zu dienen. Vergleichen Sie hier auch 1. Korinther 16, Vers 3. Obwohl sie finanzielle Hilfe brauchte, war die Gemeinde in Jerusalem reich an geistlichen Gütern. Die Nationen hatten Anteil an ihren Segnungen und wurden sogar als ihre Schuldner bezeichnet. Ein weiteres Beispiel. Paulus sagte von sich, dass er sowohl reich als auch arm sein konnte. Dennoch war er immer gleichermaßen gesegnet. Oder an anderer Stelle sagt der Apostel, als Traurige, aber allezeit uns freuend, als Arme, aber viele reich machend, als nichts habend und doch alles besitzend. Dies lesen wir in 2. Korinther 6, Vers 10. Ein weiteres Beispiel, im Hinblick auf den vergänglichen Reichtum, warnt Paulus, wenn wir aber Nahrung und Kleidung haben,
so wollen wir uns daran genügen lassen. Die aber reich werden wollen, fallen in Versuchung und Fallstrick und in viele unvernünftige und schädliche Begierden, welche die Menschen in Verderben und Untergang versenken. 1. Timotheus 6, Vers 8 und 9. Wir dürfen uns nicht zu der irrigen Meinung verleiten lassen, dass Gemeinden, Missionswerke oder Boten Gottes nicht gesegnet seien, wenn sie in einer finanziellen Krise stecken. Dass reiche Gemeinden oder Werke gesegnet seien, weil sie keine finanziellen Probleme haben. Der Segen Gottes ist vielmehr vom Gehorsam abhängig. Alles andere ist eine zusätzliche Gnade, die aber auch eine höhere Verantwortung mit sich bringt. Zweitens, sie meinten, sie seien unabhängig. Damit betrogen sie sich jedoch selbst. Ich bin reich und ich bin reich geworden und brauche nichts. Der Herr lässt uns in Krisen und Nöte geraten, damit wir von ihm abhängig bleiben. Wenn jemand alles besitzt oder wenn es jemandem immer gut geht, ist die Gefahr groß, sich nicht mehr an Gott zu wenden. Ein selbstgefälliger Gläubiger wird auch kaum noch nach dem Willen des Herrn fragen. Geistliche Selbstzufriedenheit bewirkt einen Stillstand in der Heiligung. Paulus hätte allen Grund gehabt, selbstzufrieden zu sein. Doch er betete: Brüder, ich denke von mir selbst nicht, es ergriffen zu haben. Eines aber tue ich. Ich vergesse, was dahinten, strecke mich aber aus nach dem, was vorn ist, und jage auf das Ziel zu, hin zu dem Kampfpreis der Berufung Gottes, nach oben in Christus Jesus. Nachzulesen in Philipper 3, 13 und 14. Dem Timotheus legte der Apostel ans Herz in 1. Timotheus 4, die Verse 12 bis 16: Niemand verachte deine Jugend, vielmehr sei ein Vorbild der Gläubigen im Wort, im Wandel, in Liebe, im Glauben, in Keuschheit. Bis ich komme, achte auf das Vorlesen, auf das Ermahnen, auf das Lehren. Vernachlässige nicht die Gnadengabe in dir, die dir gegeben worden ist durch Weissagung mit Handauflegung der Ältestenschaft. Bedenke dies sorgfältig, lebe darin, damit deine Fortschritte allen offenbar seien. Habe Acht auf dich selbst und auf die Lehre. Beharre in diesen Dingen. Drittens, Selbstgebet ist Selbstbetrug. Der Herr musste der Gemeinde in Laodicea vorwerfen: Weil du sagst. Das war eine Art Selbstgebet, etwas, was sich die Christen in Laodicea selbst sagten. Vielleicht dankten sie Gott sogar dafür, dass sie reich geworden waren und nichts brauchten. Aber diese Dankbarkeit war nicht echt, sondern ein Ausdruck der Selbstzufriedenheit. Für diese Art von Gebet gibt es in der Bibel ein weiteres Beispiel. Der Herr Jesus sprach in Lukas 18, die Verse 9 bis 11, zu einigen, die auf sich selbst vertrauten, dass sie gerecht seien und die übrigen verachteten, dieses Gleichnis. Zwei Menschen gingen hinauf in den Tempel, um zu beten. Der eine ein Pharisäer und der andere ein Zöllner. Der Pharisäer stand und betete bei sich selbst so: Gott, ich danke dir, dass ich nicht bin wie die übrigen der Menschen, Räuber, Ungerechte, Ehebrecher oder auch wie dieser Zöllner. Dieses und betete bei sich selbst gehört zu den aufrüttelndsten Worten im Neuen Testament. Man kann also auch bei sich selbst beten. Dieses Gebet steigt jedoch nicht zu Gott auf. Was war denn so negativ am Gebet des Pharisäers? Darf man denn Gott nicht danken für das, was man ist und was man hat? Ganz gewiss. Aber der Pharisäer verrichtete sein Gebet gleichsam am Opfer Jesu vorbei, indem er sich auf seine eigenen Anstrengungen berief. Der Zöllner dagegen betete ganz anders. Wir lesen von ihm: Der Zöllner aber stand weit ab und wollte sogar die Augen nicht aufheben zum Himmel, sondern schlug an seine Brust und sprach: Gott, sei mir, dem Sünder, gnädig. So steht es in Lukas 18, Vers 13. In der spanischen Bibel wird hier ein Wort verwendet, das sich nur schwer ins Deutsche übersetzen lässt. Dios se propicio a mi pecador, was so viel bedeutet wie Sühne, günstig, geneigt. Propicio ist ein Wort, das für Opfer, sprich Sacrificio, steht. Anders ausgedrückt, der Zöllner betete zum Opfer hin. In der Scofield-Bibel steht zu diesem Vers die folgende Anmerkung: Gnädig sein, griechisch Hilaskomai,
wird gebraucht in Verbindung mit dem Versöhnungsdeckel. Der Zöllner dachte an den blutbesprengten Versöhnungsdeckel, sprich Gnadenstuhl. Sein Gebet kann folgendermaßen umschrieben werden: Sei zu mir, wie du bist, wenn du auf das sühnende Blut schaust. Von dieser wunderbaren Gnade Gottes spricht auch Römer 3, die Verse 24 bis 25. Und werden umsonst gerecht durch seine Gnade, durch die Erlösung, die in Christus Jesus ist. Ihn hat Gott hingestellt als einen Sühneort durch den Glauben an sein Blut, zum Erweis seiner Gerechtigkeit wegen des Hingehenlassens der vorher geschehenen Sünden. Wir dürfen uns nicht auf unsere guten Taten berufen, wenn wir zu Gott beten. Wenn wir wollen, dass unser Gebet bei Gott Gewicht hat, dann müssen wir uns einzig und allein auf seine Gnade im Opfer seines Sohnes stützen. Durch dieses Opfer wird unsere Schuld weggenommen. Wenn wir dann im Namen Jesu beten, werden wir ganz gewiss die Gnade Gottes in unserem Leben erfahren.

0: Liebe Zuhörer, wir hoffen, dass Sie durch diese Sendung reich gesegnet wurden. Hören Sie in der nächsten Woche den zweiten und letzten Teil der eben gehörten Broschüre von Norbert Lied mit dem Titel »Die letzte Tür auf dem Weg zur Entrückung«. Gern machen wir Sie darauf aufmerksam, dass Sie auch viele andere Artikel in unserem Verlag erhalten können. 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

Es fällt uns vielleicht schwer, das zu akzeptieren, aber es ist erlaubt, zu klagen vor dem Herrn. Das lernen wir aus den Psalmen und das lernen wir aus Klagelieder. Nachdem der Prophet Jeremia vor dem Herrn geklagt hat, sagt er aber in Klagelieder 3, das nehme ich zu Herzen, darum hoffe ich noch. Die Güte des Herrn ist's, dass wir nicht gar aus sind. Seine Barmherzigkeit hat noch kein Ende, sondern sie ist alle Morgen neu, und deine Treue ist groß. Der Herr ist mein Teil, spricht meine Seele, darum will ich auf ihn hoffen. Denn der Herr ist freundlich dem, der auf ihn harrt, und der Seele, die nach ihm fragt. Es ist ein köstlich Ding, geduldig sein und auf die Hilfe des Herrn hoffen.

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1: Sie hören nun die gute Nachricht aus Gottes Wort. Unser Wochenvers steht in Römer 1, Vers 16. Denn ich schäme mich des Evangeliums von Christo nicht. Denn es ist eine Kraft Gottes, die da selig macht alle, die daran glauben, die Juden vornehmlich und auch die Griechen. Das war unser Merkvers aus Römer 1, Vers 16.

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0: dass Kinder einen unbeschreiblichen Wert haben, ist, hoffe ich und glaube ich, jedem in diesem Raum klar. Und dass Kinder auch die Fähigkeit haben, schnell zu lernen, wissen wir alle durch die Beobachtung von kleinen Kindern, wissen wir an uns selber, aber wir alle haben das vergessen. Aber wer kleine Kinder beobachtet, bekommt immer wieder die Freude zu sehen, wie schnell ein Kind lernt. Meine Frau und ich sind über 40 und Gott schenkte uns eine kleine Tochter in diesem Alter. Und nach 3 Söhnen, der jüngste ist 10, also 10 Jahre ohne Kinder. Und jetzt kommt nochmals eine kleine. Wir erleben das sehr bewusst mit. Jede Phase der Entwicklung. Noch bewusster denken wir wenigstens als bei den Söhnen. Und vielleicht auch dazu noch, weil sie mit beobachten all die Phasen der Entwicklung und des Lernens. Jeden Tag eine Kleinigkeit neu dazugelernt. Meine Mutter unterrichtete etwa 20 oder 22 Jahre lang die erste Schulklasse. Und sie tat es aus Leidenschaft. Deswegen, weil sie gesagt hat, wenn Sie zu mir kommen in die erste Schulklasse, können Sie nicht lesen, können Sie mathematische Rechnungen nicht ausführen und so weiter. Und ich darf sehen, wie das unbeschriebene Blatt im Laufe des Jahres geschrieben wird. Ich sehe, wie Sie lernen und mit welcher Freude Sie es aufnehmen. Es war eine ganz besondere Freude für meine Mutter, in diesen vielen Jahren zu unterrichten. Kinder zu haben ist eine Sache von wenigen Monaten. Kinder zu erziehen ist eine Sache von 18 mal bis 20 Jahre, je nachdem, wie lange die Kinder zu Hause bleiben. Und die größere Aufgabe ist bei weitem die Aufgabe der Beeinflussung dieser Kinder und das Lenken dieser Kinder in die richtigen Bahnen. Nicht, dass wir in einer Diktatur leben in der Wohnung, so dass die Kinder nur das tun, was wir erlauben und nur das denken, was wir denken lassen, sondern damit wir ihnen helfen, in die richtige Bahnen zu kommen mit ihrer ganzen inneren Energie, damit sie wirklich sich als Menschen voll entfalten können in der Kraft des Herrn. Gestern Abend sahen wir, wie wichtig es ist, in der Beziehung zu den Kindern erstens sie anzunehmen und diese Annahme immer wieder zu bestätigen. Ich liebe dich, weil du bist. Nicht, ich liebe dich für das, was du tust, sondern ich liebe dich, weil du bist. Denn wenn wir unsere Kinder nur lieben und ihnen nur Bestätigung und Annahme zeigen, wenn sie geleistet haben, lernen sie was ganz Falsches über die Liebe, nämlich, dass Liebe immer bedingt ist. Ich muss Liebe kaufen. Ich leiste und bekomme Anerkennung. Und Jesus will, dass wir unsere Kinder lieben, weil sie sind. Er liebt uns, weil wir sind. Er hat uns gemacht, damit er Objekt haben konnte für seine Liebe. Und seine Liebe hat ihn nicht wenig gekostet, uns diese Liebe zu zeigen. Uns Eltern kostet es auch viel, unseren Kindern diese Liebe immer wieder zu zeigen. Und das Zweite, was wir sahen, ist nicht nur die Annahme, Bestätigung, Zärtlichkeit und die Gnade und das Erbarmen bei Kindern, sondern wir sahen die Korrektur, die Züchtigung, die Zurechtweisung, Grenzen setzen, Schienen geben und Richtlinien geben für das Leben. Das ist die Wahrheitsseite bei der Kindererziehung. Und Kinder müssen beide haben. Das eine ist Skelett, ist Baugerüst, das andere ist das Fleisch drum oder das bewohnte Haus. Und Christus will alle beide. Wir brauchen alle beide. Die meisten Familien, auch Familien ohne Christus, könnten von den biblischen Maßstäben ohne weiteres profitieren. Und ich kenne eine Reihe von Familien, die ihre Kinder mit Zärtlichkeit und mit Annahme und mit sehr viel Verständnis Entgegenbringung diese Kinder erziehen, aber auch durch Korrektur, durch Züchtigung, Zurechtweisung. Und nachher haben sie reife, standfeste Kinder, die leider nichts glauben, weil sie das, was wir heute Abend betrachten werden, ausgelassen haben aus der Erziehung. Wir wollen heute Abend über die geistliche Beeinflussung der Kinder sprechen, über das, was auf die Kinder einwirkt. Nun, Zunächst einmal ein paar Voraussetzungen. Erstens, die erste Voraussetzung ist, wir leben in einer geistlichen Welt, in einem geistlichen Universum. Wir sind nicht in einem Universum nur von Materie, aus Materie bestehend, sondern um uns ist eine unsichtbare geistliche Welt. Und geistliche Einflüsse sind überall. Und daher die Notwendigkeit, auch auf unsere Kinder positiv, geistlich einzuwirken. Drei Dinge wollen wir sehen am heutigen Abend. Erstens, wer hat die Hauptverantwortung für diese geistliche Beeinflussung? Zweitens, was ist das Ziel der geistlichen Beeinflussung? Und drittens, wie macht man es praktisch? Erstens, wer hat die Hauptverantwortung dafür? Dafür wollen wir Gottes Wort aufschlagen in 1. Mose Kapitel 6. 1. Mose Kapitel 6 ist eine Anleitung für Israel. Und in diesem wunderbaren Abschnitt merken wir, was Gott zu dem Volk Israel gesagt hat in Bezug auf die geistliche Beeinflussung der Kinder im Volk Israel. Schama Israel, höre Israel, der Herr ist unser Gott, der Herr allein, der Herr ist einer. Bitte? 5. Mose 6, was habe ich gesagt? 5. Mose 6, danke für die Korrektur, danke. 5. Mose Kapitel 6, Vers 4. Und du sollst den Herrn, deinen Gott, lieben mit deinem ganzen Herzen, mit deiner ganzen Seele und mit aller deiner Kraft. Und diese Worte, die ich dir heute gebiete, sollst du auf dem Herzen tragen. Wichtig zu merken. Und du sollst sie deinen Kindern fleißig einschärfen und davon reden. Wo? Wenn du in deinem Hause sitzt, Vers 7, oder auf dem Wege gehst, wenn du dich niederlegst, wenn du aufstehst, viertens, du sollst sie zum Zeichen auf deine Hand binden und sie sollen dir zum Schmuck zwischen deine Augen sein, du sollst sie auf die Pfosten deines Hauses und an deine Tore schreiben. Das Volk Israel bekam diese Anweisung, die Kinder der nächsten nachfolgenden Generation zu beeinflussen. Ich bin sehr dankbar für diese Gemeinde. Wir sind sehr dankbar für die Gemeinde, die Gott gebaut hat in Stuttgart-Möhringen. Aber wer die Kirchen- und Gemeindegeschichte, die Geschichte der Gemeinde Jesu ein bisschen studiert hat, weiß, dass es oft nach einer Generation aus war mit der guten Gemeinde. Warum? Weil man es an die nächste Generation nicht unverfälscht in voller Höhe treu weitergegeben hat. Es gibt viele Leute, die vieles mit dem Herrn erlebt haben. Ich brauche nur einen Augenblick zurückzudenken zu der Zeit gleich nach dem Krieg oder während des Krieges, wo Eltern vielerorts in Deutschland, auch in aller Welt, aber in Deutschland spreche ich, von Deutschland spreche ich momentan, viele haben gebetet und vieles mit dem Herrn erlebt. Und jene Generation, die während des Krieges Großes mit Gott erlebt hat, hat es leider an die Kinder nicht im vollen Ausmaß, unverfälscht, uneingeschränkt weitergeben können. Und wenn ich mit Missionaren spreche und Dienern Gottes in Deutschland spreche, die damals während und kurz nach dem Krieg hier in Deutschland gedient haben, John Paschauer und Leo Jans, haben mir beide gesagt, gleich nach dem Krieg waren die Kirchenhäuser voll. Sie konnten ganze Fußballstadien füllen, um das Evangelium zu verkündigen. Ganze Sporthallen, wo sie noch existierten, konnte man füllen mit Hunderten und Tausenden von Leuten, die Hunger hatten nach dem Evangelium. Aber die Generation danach, die heutige Generation, hat kein Interesse im großen Ganzen an das Evangelium. Nun, sie ist, glaube ich, wieder am Steigen. Aber lange Zeit hat man gemerkt, es wurde nicht weitergegeben. Was die Väter und Mütter hatten, haben sie nicht treu, unverfälscht und uneingeschränkt ihren Kindern weitergegeben. Wie geschieht das? Er sagte hier in vier verschiedenen Situationen, wenn man zu Hause ist, wenn man unterwegs ist, wenn man sich hinlegt zum Schlafen, wenn man aufsteht. Das schließt dann praktisch alles ein. Wenn die Augen auf sind, wenn die Augen zu sind, wenn man redet, wenn man nicht redet, man soll die Kinder geistlich beeinflussen. Das bedeutet, es sollte in unserem Leben als Eltern Thema Nummer eins sein. Denn wenn man davon redet, wenn man auf der Straße ist, man könnte über vieles andere reden. Und wenn man davon redet, wenn man zu Hause ist, wo man auch über vieles andere reden könnte, dann merkt man, dass er will, dass Glaubensgut hineingewoben wird in jeden Bereich unseres Lebens. Unser christlicher Glaube ist nicht eine Sonntagsangelegenheit, sondern soll ein Bestandteil sein von jeder Bewegung unseres Lebens. Und das schließt auch das ein, was Paulus gesagt hat im Neuen Testament, ob wir essen oder trinken oder was immer wir tun. Warum sollen wir das tun? Zur Verherrlichung Gottes. Das bedeutet, jede Aktivität ist eine, wenn man so will, geistliche Aktivität. Es gibt keine säkuläre Aktivität im Leben eines Christen, wenn man das so will, denn da hat man da jede Gelegenheit, Christus auszuleben, Christus auszustrahlen. Und kleine Augen schauen zu. Was wir beachtet? Wir lesen in diesem gleichen Abschnitt, Vers 20, Kinder haben Fragen. Das erinnert mich an den kleinen Jungen, der seinen Vater gefragt hat, als sie spazieren gingen und ein Flugzeug oben am Himmel sahen. Und der kleine Junge sagte, Papa, du Papa, ich habe eine Frage. Ja, Sohn, was ist deine Frage? Papa, wie fliegt ein Flugzeug? Da war langes Schweigen, er sagte, du, ganz ehrlich muss ich sagen, ich verstehe es nicht ganz, wie ein Flugzeug fliegt. Also ich begreife das nicht ganz, wie es da oben fliegt. Sie liefen noch eine Weile und dann sah der kleine Junge einen Traktor auf dem Feld. Papa, du, ich habe eine Frage. Wie funktioniert ein Traktor? Ja, innen drin, in der Mechanik, sagte der Papa. Ja, das weiß ich auch nicht, genau so wie ein Traktor funktioniert. Haben Sie später einen Baum gesehen? Papa, wie wächst ein Baum? Tja, also ich kann es dir nicht ganz erklären. Papa, ich hoffe, du ermüdest nicht, wenn ich so viele Fragen stelle. Nein, Sohn, ich ermüde nicht. Wie sollst du lernen, wenn du keine Fragen stellst? Nun, wenn dich nun deinen Sohn in Zukunft fragen und sagen wird, was sind diese für Zeugnisse und Satzungen und Rechte, die euch der Herr unser Gott geboten hat? So sollst du deinem Sohne sagen, wir waren Knechte in Ägypten, wir wurden ausgeführt, wir wurden eingeführt, wir wurden gesegnet. So hat Gott geführt. Das bedeutet, die Väter mussten wissen, was Gott tat, und sie mussten Antwort darauf geben können, warum er es getan hat, was er dabei bezwecken wollte, wie groß diese Tat war. Das heißt dann, die geistliche Verantwortung für die Beeinflussung der Kinder in der Familie liegt bei den Eltern. Nicht bei irgendwelchen Lehrern irgendwo oder nicht bei der Gemeinde, nicht bei dem Sonntagsschullehrer oder der Sonntagsschullehrerin, nicht bei dem Prediger oder Pastor. Die geistliche Beeinflussung der Kinder liegt in der Verantwortung des Mannes in der Familie. Das heißt nicht, dass er alles tun muss, aber es ist seine Verantwortung, das in die Wege zu leiten, das zu initiieren, das anzuleiten in seiner Familie. Wo sind die Männer? Wo sind wir Männer, geistliche Männer, die bereit sind, diese von Gott gegebene Aufgabe und diesen Auftrag voll wahrzunehmen? Männer haben ein großes Problem, dass sie oft sehr passiv reagieren. Eine Frau geht oft auf Sachen los. Wir haben das festgestellt in unserer Gemeinde und ich habe mit anderen gesprochen. In den Vereinigten Staaten habe ich mit einem gesprochen und der bestätigt, in den Gemeinden drüben ist es ähnlich. Wenn ein Gemeindeleiter in der Gemeinde fragt, wer könnte helfen bei so und so und so einer Angelegenheit? Da kommen sofort 10 Frauen und eventuell ein Mann. Wenn man um Freiwillige bittet, da sind die Frauen gleich an der Stelle und sagen, ich will helfen. Kann ich helfen? Kann ich was tun? Und Männer sind sehr, sehr oft passiv. Und der Pastor in den Staaten, der mir das erzählt hat, sagte, er geht auf die Männer zu. Er spricht sie an, irgendwie etwas im männlichen Ego, wartet darauf, bis er angesprochen wird. Würdest du nicht helfen wollen? Oh, natürlich helfe ich gerne mit. Nun, das wurde schon publik gemacht von der Kanzel und so weiter. Aber wenn er angesprochen wird, geht er drauf ein. Komisch. Die Männer sind komische Dinge. Nun, ich sage, das Problem in vielen Familien ist, dass Männer, die Ehemänner, völlig versagt haben in der geistlichen Leitung. Wenn ich irgendwo hinkomme zu Gast, und als Pastor kommen wir oft, Pastors Familie kommen wir oft zu Leuten zu Gast, und wir merken was ganz Interessantes, wenn wir irgendwo zu Gast sind. Wir setzen uns hin zum Tisch, und ich kann sehen, vielleicht liege ich einmal in 100 Mal falsch, aber ich kann sehen, wer die geistliche Leitung der Familie hat, von dem, wer entweder das Tischgebet spricht oder wer mich bittet, das Tischgebet zu sprechen. Wenn es die Frau ist, die ihren Mann bittet, das Tischgebet zu sprechen, dann denke ich, oh. Wenn es die Frau ist, die mich bittet, dann weiß ich, sie ist diejenige, die das Geistliche in der Familie anregt. Ich bete nicht immer am Tisch. Meine Kinder beten, meine Frau betet, Gäste beten und ich bete. Aber ich bin derjenige, der es anordnet, der es anleitet. Denn ich bin das geistliche Haupt. Ich habe es nicht alles zu tun, aber ich habe es anzuleiten. Und bis jetzt habe ich keine einzige Ausnahme gesehen. Ich ließe die Möglichkeit noch im Raum stehen, dass es irgendwo sein könnte, dass die Frau diejenige wäre, die das anregt und nicht die geistliche Leitung hätte. Aber bis jetzt habe ich keine Ausnahme gesehen. Überall, wo ich war, wo die Frau diejenige war, die das Tischgebet angeregt hat, hatte sie eigentlich die ganze geistliche Initiative in der Familie selber in der Hand. Männer, wo sind wir? Sind wir bereit, unseren Mann zu sein und zu stehen in der Familie und die geistliche Aufsicht auf uns zu nehmen und sie auch auszuführen? Es ist nicht nur ein Problem der heutigen Zeit. Wie viele Leute waren am Fuß des Kreuzes und von welchem Geschlecht waren sie? Wir wissen von vielen Frauen, von einem Johannes, von sonst keinen Männern. Wir wissen, dass die Männer das Weite gesucht haben. Es waren die Frauen. Und im Laufe der Geschichte der Gemeinde Jesu waren es immer wieder Frauen, die in der Mehrzahl waren. Frauen, die oft heldenhaft den Glauben Jesu an Jesus Christus vertreten haben. Ich rede so deutlich ich kann mit uns Männern und ins Gewissen einreden, weil ich einer davon bin, und weiß, wie schwierig das ist, auch ständig am Ball zu bleiben, was die geistliche Aufsicht anbelangt. Was will eine geistliche Frau? Sie will einen geistlichen Aufseher haben, zu dem sie hinaufschauen kann und sagen kann, ich bin froh, dass ich ihn habe als geistlichen Aufseher, dem kann ich gerne mein Leben anvertrauen. Dem folge ich gerne in der Leitung, weil ich sehe, wie er Christus nachfolgt. Er ist ein guter geistlicher Ehemann. Das ist der tiefe Wunsch in dem Herzen einer geistlichen Frau. Und wenn wir Männer versagen in der geistlichen Leitung, sollen wir uns nicht wundern, wenn unsere Frauen unglücklich werden. Ich spreche zunächst einmal von der Leitung in der Ehe, aber wir sprechen heute Abend über die geistliche Beeinflussung der Kinder. Aber es beginnt mit der Frage, bin ich bereit als Ehemann und Vater, die Aufsicht zu wahren, die in Griff zu nehmen, die Zügel in die Hand zu nehmen, zu sagen, es ist meine Aufsicht, es ist meine Verantwortung, ich muss der Initiator sein. Ich muss nicht alles tun, aber der Initiator muss ich sein. Nun, ich möchte eine Frage, bevor wir zum nächsten Punkt gehen, eine Frage kurz ansprechen. Wie ist es dann, wenn der Ehemann nicht gläubig ist? Und das gibt es häufig. Es gibt viele Frauen, die zum Glauben gekommen sind, deren Ehemänner auch noch zu stolz sind, um zuzugeben, dass sie Gott brauchen. Wer macht da die geistliche Leitung? Wer macht da den geistlichen Unterricht? Nun, das ist ein sehr schwieriges Kapitel. Die Frau sollte wie wir es gesehen haben vor ein paar Tagen, am Montagabend, sie sollte mit einem stillen und sanften Geist, ohne ständiges Zureden, ihren Glauben ausleben. Das heißt in dem Fall nicht dann, dass sie jeden Tag ihren Mann bittet, Schatz, würdest du nicht endlich mal beten am Tisch? Dass sie ihn drängt und nörgelt und schiebt und versucht, ihn in die Leitung zu drücken. Wenn er nicht gläubig ist, dann kann er es nicht natürlich. Sondern sie soll lernen zu beten. Wenn sie zum Glauben kam, nachdem die Ehe geschlossen wurde, hat sie ein ganz besonderes Vorrecht, auch für diesen Mann zu beten und das zu erwarten, dass Gott an ihm wirkt. Und wenn der Herr Kinder schenkt, hat sie natürlich auch in der Familie, weil sie die einzige Christin ist, eine große Aufgabe in der Familie, diese Kinder zu unterrichten. Diese Kinder geistlich anzuleiten, als die einzige Christin unter den Eltern. Und dazu möchte ich die Gemeinde als Gesamtheit ansprechen heute Abend. Männer, geistliche Männer, wenn es Frauen gibt, meinetwegen geschiedene Frauen oder Witwen, die Kinder haben, aber keinen geistlichen Vater oder keinen geistlichen Mann, der sie anleitet. Das ist eine Aufgabe für andere geistliche Männer der Gemeinde. Dass sie ein geistliches Vaterbild und Mannesbild darstellen für die Kinder. Damit diese Kinder überhaupt ein Vorbild haben von dem, wie ein geistlicher Mann aussieht in der Praxis. Was er tut. Wie er spricht. Denn zu Hause, wenn sein Vater nicht gläubig ist oder er gar keinen Vater hat, hat er diese Möglichkeit nicht. Ich sagte am Sonntag, die Gemeinde ist in größerem Format, was die Familie ist, im kleineren Format. Und an vielen Orten ist die Familie die Gemeinde. Denn es gibt keine anderen Gläubigen an manchen Orten als nur eine gläubige Familie. Und sie ist die Gemeinde örtlich. Und daher hat jede Familie das zu wahren in der Gemeinde, wenn wir eine größere Gemeindefamilie sind, die Männer in der Gemeinde sollten ihre Köpfe zusammenschlagen und sagen, gibt es Kinder hier, die ohne geistliche Aufsicht von Mannesseite aufwachsen? Wie können wir als geistliche Gemeinde diesen Kindern beistehen? Das ist eine große Aufgabe für eine Gemeinde, die die Aufsicht an den aufwachsenden Kindern wahrnehmen will. Zweitens, was ist das Ziel dieser geistlichen Beeinflussung? Es ist bewusst das Wort Beeinflussung gewählt für dieses Thema und nicht nur Lehre oder Unterweisung. Ich sage warum. Wir leben in der westlichen Welt mit einer Denkweise sehr geprägt von Griechenland. Und die Griechen und die Hebräer haben anders gedacht in Bezug auf Lehre. Die Griechen wollten zunächst einmal die Theorie, jahrelang Theorie, und dann eventuell später die Praxis. Die Hebräer haben gesagt, was du lernst, sollst du gleich tun. Was in den Kopf geht, muss gleich ins Schulleder. Es muss gleich zur Praxis ausgelebt werden. Die Griechen haben Betonung gelegt auf das Wissen. Und daher ist das Wort Beeinflussung der Kinder gewählt, weil das nicht nur mit dem Kopfwissen alleine zusammenhängt, sondern es hängt mit dem ganzen Paket unserer Beeinflussung der Kinder, mit unserem Leben und mit unserer Lehre. Mein Ziel bei der geistlichen Beeinflussung meiner Kinder war erstens, sie so bald wie möglich zu Jesus Christus führen zu dürfen. Wir haben sehr bald, als unsere Kinder klein waren, das Wort Jesus in ihren Wortschatz gebracht und haben uns sehr gefreut, wo sie Bilder in einem Kinderbilderbuch gesehen haben, Bilderbibel oder so, und sie den Finger darauf getan haben und das Wort Jesus gestammelt haben, so wie ein Kind das tut. Eine Identifikation der Person Jesu. Und dann daraufhin folgen die Geschichten, die seine Person beschreiben. Und die Kinder werden vertraut mit seiner Person durch die Unterweisung, die wir als Eltern geben, sie zu Christus zu führen. Und da stehen wir missionarisch an der Arbeit mit unseren Kindern. Matthäus 28, 19 und 20. Väter und Mütter, sollen wir in die Welt gehen, sind Empfänger von diesem missionarischen Auftrag, ihre Kinder zu Jüngern Jesu zu machen, sie anzuleiten in der Jüngerschaft, dass sie Nachfolger Jesu werden und dass sie getauft werden und dass sie gelehrt werden, alles zu halten, was Jesus befohlen hat. In anderen Worten formuliert, mein Ziel bei der Kindererziehung, geistlich gesprochen, ist, was Paulus gesagt hat in Galater 4, Vers 19. Meine Kindlein, um die ich abermals Geburtswehen leide, bis dass Christus in euch Gestalt gewinnt, sagte Paulus. Ich möchte, dass meine Kinder das Ebenbild Jesu in sich tragen. Ich möchte, dass sie Christus ähnlich werden. Ich möchte, dass sie ihn kennenlernen und dass sie umgestaltet werden in sein Bild. Das ist nämlich das Endziel Gottes bei der Errettung. Wir wurden vorher bestimmt, dem Ebenbilde seines Sohnes gleichgestaltet zu werden. Das ist so eine leidenschaftliche Passion meines Herzens. Und ich hoffe, ein Endziel deines Lebens und ein tägliches Ziel deines Lebens, dass dein Leben umgestaltet wird, zu schwäbisch umgekrempelt wird manchmal, in das Ebenbild Jesu, dass unser Reden, unser Denken, unser Handeln dem entspricht, was Jesus gedacht, gesprochen und getan hat.
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Viele Menschen sagen, sie vertrauen der Bibel nicht, weil diese von Menschen geschrieben wurde. Dieses Argument mag sich vielleicht erstmal gescheit anhören, doch dieselben Menschen, die das behaupten, lesen allerlei von Menschen Geschriebenes und wenden nicht dasselbe Argument an, wenn es um andere Werke oder Publikationen geht. Das könnte lustig sein, wenn es nicht tragisch wäre. Denn diese Menschen lehnen die einzige Informationsquelle ab, die ihnen die Wahrheit sagt, die wahrhaftig göttlichen Ursprungs ist. Denn es ist noch nie eine Weissagung aus menschlichem Willen hervorgebracht, sondern die heiligen Menschen Gottes haben geredet, getrieben von dem Heiligen Geist.

Wir stehen vor dir in seiner Gestalt. Wir sprechen zu dir mit seinen Worten. Was wir bitten, ist sein Wille. So lassen wir uns dir mit seinem Vertrauen und sprechen.

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1: Ich denke, Paulus wurde so total überwältigt, immer wieder zu wissen, ich diene in der Gemeinde, die ich geschändet habe. Wie kann das bloß überhaupt möglich sein, dass er das erlaubt, dass er das befürwortet, dass er mich dazu berufen hat? Wie kann das bloß möglich sein? Und ich denke, jeden Tag lief Paulus herum in seinem inneren Selbstbild. Was ich verdient habe, war der Tod. Durch das, was ich getan habe, verdiente ich für die Ewigkeit in den Hölle geworfen zu sein. Und was ich bekomme als Gnadengeschenk, ist den Himmel. Und dann diesen Dienst, der mir anvertraut wurde, jeden Tag umgehauen von der Größe der Liebe Gottes für ihn in Christus. Wie kann das sein? Und doch, heute darf ich noch einmal in der Liebe leben, aus der Liebe leben, die Liebe weitergeben. Heute darf ich diese Liebe zeigen. Ein Ehemann, der das begreift in der Ehe, ein christlicher Ehemann, der das wirklich begreift und sagt, solch eine überwältigende Liebe Christi für die Gemeinde darf ich empfangen und auch meiner Braut um Jesu Willen weitergeben.
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